0: 2.13 Uhr, hört die Junge Nacht der ARD. Leute, wenn ein Typ mit Pulsmessgerät durch die Innenstadt rennt, dann ist das unser Junge Nacht-Reporter Lukas. Und das hat auch einen guten Grund. Er hat nämlich Hörer Joel auf die Probe gestellt.
1: Ich habe ihm direkt Koffein reingespritzt. Ich habe ihm nur gesagt, er soll mal seiner Freundin sein entsperrtes Handy geben und habe dabei seinen Puls eben mit diesem Pulsmessgerät gemessen. Ich wollte eben einfach mal checken, ob es nur mir so geht, dass man irgendwie so ein komisches Gefühl bekommt, wenn man seinem Partner das Handy gibt. Auch wenn da natürlich gar nichts Schlimmes drauf ist.
0: Ja gut, okay, aber ein Puls von 147, ich bin jetzt kein Arzt, aber geht's Joel gut?
1: Ja, ich dachte auch erst, dass mein Gerät spinnt, aber das ist echt hochwertig gewesen. Also ich habe mir das von meiner Vermieterin, der Uschi, geliehen und die hat nur Premium-Gerät, das weiß jeder. Nee, Joel geht's gut und nur zur Sicherheit, um das dann auch nochmal nachzuweisen, habe ich nochmal an ihm gemessen und das war auch interessant.
2: Entweder ist mein Messgerät völlig für den Arsch oder dieser Mann hat etwas zu verbergen.
3: Nee, eigentlich nicht.
2: 133. Ich empfehle den Arztbesuch. Was hast du zu deiner Verteidigung zu sagen?
3: Ja, was soll ich sagen, ne? Es läuft leider nicht so gut. Tut mir leid.
2: Nimmst du die Entschuldigung an?
4: Ja.
1: Aber seine Freundin Emily, die glaubt weiter an die Beziehung, auch wenn Joel entweder sehr nervös geworden ist bei der Aktion oder vielleicht mal ein bisschen mit den Energy Drinks chillen sollte.
0: Ja, gute Besserung, Joel. Aber Lukas, bei so einer richtigen Studie, da befragt man mehr als nur eine Person.
1: Wir als Männer der Wissenschaft wissen das natürlich. Ich hätte noch Alexei, 22 Jahre alt, im Angebot.
5: Wie fühlst du dich?
6: Bestens.
2: Okay, wir haben deinen Puls, der ist 81. Relativ normal eigentlich, ne?
6: Glaub normal, ja.
2: Also Test bestanden, herzlichen Glückwunsch.
1: Ja, und Anna, die auf dem Handy von Ricky, ihrem Mann, also nochmal eine Beziehungsstufe höher, den absoluten Deep Dive gemacht hat.
2: Du hast jetzt das Handy, wie fühlt sich diese Macht an?
7: Nicht so neu, ehrlich gesagt.
2: Geh mal in die Nachrichten rein.
7: Ich bin ganz oben.
2: Das ist schon mal gut. Es wird ein tiefer Puls, 62er Puls. Die Frau hat hier wirklich alles gerade durchgescrollt.
1: Die haben bestimmt zwei Handys für ihren Schweinekram.
0: Ja, wahrscheinlich. Junge Nachthörer Kevin hat geschrieben zu dem Thema, also ich würde meine Freundin erstmal fragen, warum sie es benötigt und wenn sie einen guten Grund hat, dann kann sie es gerne haben, aber ansonsten würde ich sagen, nein. Ich weiß nicht, wie es die anderen sehen. Ich bin sehr gespannt. Ja, ich bin auch gespannt. Warum ist das eigentlich so, dass man dann so zusammenzuckt, wenn man das Handy aus den Händen gibt? Darüber reden wir gleich noch hier in der Jungnacht der ARD. Voll für euch Summer Jam, Billa Joe, Kilimanjaro. 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

2.20 Uhr hört die junge Nacht der ARD. Leute, Harry Styles, nach den Konzerten in Europa und Brasilien performt er jetzt gerade in Lateinamerika. Und die Tage ist er, als es sehr regnerisch war bei einer Show in Mexiko-Stadt, ist er auf der Bühne hingefallen. Allerdings ist es natürlich Harry Styles. Der Typ ist nonchalant, wenn er aufsteht. Der ist halt so auf der Bühne hingefallen und weggerutscht, dass es halt einfach aussah wie ein Fotoshoot für die Vogue, weil er lag plötzlich auf der Seite und hat dann den Kopf abgestützt mit einem Arm und war so, ist irgendwas passiert? Es sah fast schon gewollt aus. Also selbst im Hinfallen ist Harry Styles einfach der schönste Mann überhaupt. American Girls jetzt von ihm hier in der jungen Nacht.

0: Halb drei haben wir es. Hier hört die junge Nacht. Wir schauen schnell auf die Straßen. Die A2 Hannover Richtung Dortmund ist zwischen Hamm und Kamener Kreuz wegen Bauarbeiten noch bis Montag früh dicht. Die A38 Richtung Leipzig ist zwischen Bad Lauchstädt und Leuna wegen Bauarbeiten bis morgen Nachmittag noch dicht. Die A40 Essen Richtung Duisburg ist zwischen Kreuz Kaiserberg und Kreuz Duisburg wegen Bauarbeiten bis Montag früh gesperrt. Die A52 Düsseldorf Richtung Essen ist zwischen Kreuz Breitscheid und Essen-Kettwig wegen Bauarbeiten noch bis Montag früh gesperrt. Die A61 Koblenz Richtung Ludwigshafen ist zwischen Koblenz-Waldesch und Emmelshausen wegen Bauarbeiten bis Montag früh in beiden Richtungen gesperrt. Bitte der Umleitung folgen. Die A516 ist zwischen Kreuz Oberhausen und Oberhausen-Eisenheim wegen Bauarbeiten bis Montag früh in beiden Richtungen gesperrt. Und die A8 München Richtung Stuttgart ist zwischen Augsburg-Ost und Augsburg-West gesperrt. That's it!
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0: Mit Sebastian Röpke und mit Melissa und mit Fabio, die sich heute treffen und ein bisschen Fortnite zocken. Die Leonie, junge Nachthörerin, hat sich reingemeldet. Ja, mach mal hier, die haben mich immer noch nicht geaddet. Könnt ihr Leonie bei Fortnite adden? Ihr wisst doch bestimmt noch, wie die da heißt, oder? Ansonsten kann ich euch auch gerne versorgen mit Usernames und irgendwelchen IDs. Hier geht's weiter im Radio mit Ügel, Leute. Und falls ihr euch auch ins Studio reinmelden wollt, mit, ja, vielleicht der Beantwortung der Frage, seid ihr noch oder schon wach? 0221 567 89111. So, moving to the sun!

0: mich gerade hart im Kabel hier verheddert. Aber jetzt alles gut. 2.37 Uhr hört die junge Nacht der ARD. Das war gerade, ja. Ich kämpfe hier mit dem Kopfhörerkabel, ey. Das hat sich vertüddelt und dann wollte ich loslegen und war so, da, aua. Leute, warum hat man so ein komisches Gefühl, wenn der Partner das Handy durchguckt, auch wenn da gar nichts Schlimmes drin ist? Ja, frage ich mich und fragt sich auch junge Nachtreporter Lukas, sind wir beide einfach Team Overthinker oder was?
1: Ja, wir haben einfach ein größeres Bedürfnis nach Privatheit, würde ich sagen. Also das ist auch tatsächlich die Antwort, warum wir uns so fühlen. Und für alle, die dieses Thema nicht so nachvollziehen können, für die habe ich den perfekten Vergleich mitgebracht.
2: Das ist so ähnlich wie, man hat nichts verbrochen, fährt die ideale Geschwindigkeit und sieht im Rückspiegel die Polizei, kriegen auch die meisten Leute Behagen, obwohl man nichts gemacht hat.
1: Ich finde diesen Vergleich, den Professor Sven Lindberg von der Psychologie an der Uni Paderborn gerade gemacht hat, finde ich so gut.
0: Der ist voll gut, das stimmt. Ja, ich muss aber auch dazu sagen, ist schon so ein bisschen sass, wenn man seinen Partner nicht aufs Handy schauen lassen will. Ich kann das Misstrauen an der Stelle schon verstehen, könnte aber auch eine Red Flag sein, ne?
1: Ja, da kann man so sehen. Aber unser Handy ist ja wirklich so ein bisschen unser erweitertes Selbst, hat mir Professor Sven Lindberg erzählt. Also sowas wie unsere elektronische Seele. Mhm. Da gibt es ja auch unproblematische Sachen, die ohne Kontext vielleicht einfach ein bisschen weird sind.
0: Ja, Kontext immer wichtig. Und was raten wir jetzt Leuten, die mit dem Thema Handy abgeben, irgendwie strugglen?
1: Ich sag sowas wie begleitetes Handy-Chillen. Also man scrollt zusammen mit der Partnerin, dem Partner durch und wenn dann die Unterwäschewerbung kommt, dann kann man einfach sagen, hey, sonst ist die aber nie da. Oder man dreht das Thema einfach mal um. Wenn der Partner das Handy verlangt, sagt man ganz ernst, was willst du denn an meinem Handy? Vertraust du mir etwa nicht?
0: Oh ja, Gaslighting, das ist immer eine gute Idee. Ja Leute, lasst ihr den Partner oder die Partnerin irgendwie, lasst ihr jemanden bei euch ins Handy reinschauen? Hat die andere Person euren PIN? Oh Gott. Oder habt ihr beide Gesichter angemeldet? Face ID partnermäßig, ist das das nächste Level? Ja, gerne mal reinmelden. Nummer hier im Studio ist die 0221 567 89111. Olivia Rodrigo jetzt mit Stupid Song. Hier ist die junge Nacht.

10:50 haben wir es gleich schon hier, hört die junge Nacht der ARD. Und das am Sonntag. Leute, welcome to the weekend. Es gibt ja so Sachen, zum Beispiel Sarah Larsson, der Lush Life Song, also da gibt es ja auch eine Performance dazu, die man dann halt in Social Media tanzt. Aber es gibt auch Trends in Social Media, die sind jetzt nicht ganz so ungefährlich. Es gibt so einen tödlichen Trend, gerade in Großbritannien und Irland. Da sind schon 12 Menschen dran gestorben, nämlich die Driving Wrong Way Challenge. Also einfach mal absichtlich zum Falschfahrer werden. Da gibt es ganz viele Videos in den sozialen Netzwerken, wo dann die Leute dann auch so mit vermummten Gesichtern da zu sehen sind und halt möglichst schnell in die falsche Richtung fahren. Ja, Leute, das ist ein richtig dummer Trend, würde ich behaupten, weil dann muss ich das hier melden, habe ich gar keinen Bock drauf.

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1: Um 3 Uhr mit Lisa Kopper. Die Bahngewerkschaft EVG hat mit bundesweiten Streiks im Regionalverkehr ab Januar gedroht. Sie will damit den Druck auf die Bundesregierung erhöhen, die Strafen bei Angriffen auf das Zugpersonal zu verschärfen. Aus der Nachrichtenredaktion Ronald Lessig.
2: Gewerkschaftschef Burkert sagte der Bild am Sonntag, das versprochene Gesetz müsse noch in diesem Jahr in den Bundestag. Seitens der Regierung gebe es nur große Worte, aber keine Taten. Sie habe den Zugbegleiter vergessen, der vor einem halben Jahr in einem Regionalexpress bei Landstuhl in Rheinland-Pfalz von einem Fahrgast angegriffen und tödlich verletzt wurde. Ähnlich äußerte sich der Gesamtbetriebsratschef bei DB Regio Damde. Er sagte der Zeitung, statistisch gesehen würden täglich 8 Kollegen im Dienst angegriffen. Keiner wisse, ob er gesund nach Hause komme.
1: Italien will trotz neuer EU-Regeln keine Migranten aus Deutschland zurücknehmen. Das hat Vize-Regierungschef Salvini gesagt. Deutschland habe kein Recht, auch nur einen einzigen illegalen Einwanderer zurückzuschicken, solange Schiffe deutscher NGOs im Mittelmeer unterwegs seien, um Flüchtlinge in Italien an Land zu bringen. Laut dem neuen EU-Asyl- und Migrationspakt müssen Einwanderer Asylanträge in dem Land stellen, in dem sie Europa zuerst betreten. Nach den geplatzten Zollverhandlungen mit den USA hat der kanadische Premierminister Carney Gegenzölle angekündigt. Ab dem 8. September sollen sie auf Stahl, Milchprodukte, landwirtschaftliche Ausrüstung und Elektrogeräte erhoben werden. Einzelheiten von Heike Lüttich.
3: Zuvor waren Verhandlungen zwischen den beiden Ländern ohne Einigung zu Ende gegangen. Damit verlangen die USA auf eine Reihe kanadischer Waren im Wert von rund 20 Milliarden US-Dollar einen Zoll von 50%. Das betrifft unter anderem Wein, Hockeyschläger, Möbel und Milchprodukte. Carney hatte bereits mitgeteilt, dass Kanada die Zölle in gleicher Höhe erwidern werde. Die USA fänden immer neue Gründe, um ihre Zölle gegen sein Land zu rechtfertigen, sagte er. Unter anderem hätten sie sich über den Rauch von Waldbränden in Kanada beschwert, der nach Angaben der Trump-Regierung die Luftqualität in den USA verschlechtert habe.
1: Bayern München hat zum 10. Mal den Franz-Beckenbauer Supercup gewonnen. Der deutsche Fußballmeister und DFB-Pokalsieger gewann gegen Vizemeister Borussia Dortmund mit 2:1. Im DFB-Pokal steht Drittliga-Aufsteiger Sonnenhof Groß-Asbach überraschend in der zweiten Runde. Der Dorfklub besiegte Zweitligist Bielefeld mit 3:0 im Elfmeterschießen. Nach regulärer Spielzeit hatte es 2:2 gestanden. Das Wetter für Deutschland. In der Nacht im Norden bewölkt, im Süden später örtlich Nebel, die Tiefstwerte 14 bis 7 Grad. Am Tag im Norden Sonne und Wolken im Wechsel, an der Küste einige Schauer, an der Ostsee teils Gewitter, maximal 17 Grad auf den Inseln und bis 25 Grad in Rheinfelden. Es ist 3:03 Uhr.
4: Die junge Nacht, wir schauen auf die Straßen. Die A2 Hannover Richtung Dortmund ist zwischen Hamm und Kamener Kreuz wegen Bauarbeiten noch bis Montag früh gesperrt. Die A38 Richtung Leipzig ist zwischen Bad Lauchstädt und Leuna wegen Bauarbeiten bis morgen Nachmittag gesperrt. Die A40 Essen Richtung Duisburg ist zwischen Kreuz Kaiserberg und Kreuz Duisburg wegen Bauarbeiten noch bis Montag früh dicht. Die A52 Düsseldorf Richtung Essen ist zwischen Kreuz Breitscheid und Essen-Kettwig wegen Bauarbeiten bis Montag früh gesperrt. Die A61 Koblenz Richtung Ludwigshafen ist zwischen Koblenz-Waldesch und Emmelshausen wegen Bauarbeiten bis Montag früh in beiden Richtungen gesperrt. Ihr sollt bitte der Umleitung folgen. Und A516 ist zwischen Kreuz Oberhausen und Oberhausen-Eisenheim wegen Bauarbeiten bis Montag früh in beiden Richtungen gesperrt. That's it!
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4: Mit Sebastian Röpke, natürlich auch mit euch. Leute, wie geht's euch? Was macht ihr gerade? Seid ihr noch? Seid ihr schon wach? Kommt ihr gerade von der Party? Vielleicht das auch. Gerne mal reinmelden. 0221 567 89111. Hier geht's weiter mit Sabrina Carpenter Espresso. Hier ist der Sebo. Schön, dass ihr dabei seid. Und wie ich immer sage, hi.

0: 3.14 Uhr, ihr hört die junge Nacht der ARD am Sonntag. Leute, was bei euch in der Ecke so ein Ding, ne? Also gibt's vielleicht, weiß ich nicht, seid ihr so eine Schützenfestecke? Wird bei euch Karneval vielleicht gefeiert oder vielleicht kommt ihr aus dem Norden und seid so ein bisschen mürrisch und moin ist schon ein ganzer Satz für euch. Ja, was ist so typisch für eure Ecke? Comedian Sandra Sprünken, die kommt ja gebürtig aus dem Ruhrgebiet und da gibt's ja auch so einige Eigenheiten.
1: Meine Wurzeln liegen in Essen, alten Essen. Ja, und wer jetzt nicht weiß, wie muss ich mir das vorstellen, in Essen, alten Essen, wie sieht es denn da aus? Es sieht aus nach sehr altem Essen. Ich weiß noch, als ich damals mit meinen Eltern, ich war relativ klein, durfte ich Gladiator gucken. Ich habe das nur so angeguckt und ich war so, boah Mama, was haben die denn so moderne, schöne Häuser da? Wenn ihr The Purge kennt, das ist ein Film, da gibt es 24 Stunden Rechtsfreiheit. Also jede Straftat, die du begehst an diesem Tag, wird von der Polizei nicht verfolgt. Egal, ob es Mord ist, egal, was du tust, Einbruch, alles ist vollkommen egal. Keiner guckt nach. Und ich war so, warum heißt das The Purge? Bei uns in alten Essen heißt das Montag.
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3.21 Uhr, hier ist die junge Nacht der ARD. Jetzt mit neuer Musik, die kommt von Paul und der ist eigentlich Mitglied von 01099, dieses Rap-Trio. Ja, und der Paul, der hat jetzt sein eigenes erstes offizielles Album angekündigt. Panzerglas-Pop wird es heißen. Und der Dude ist bei Twitch auch häufiger mal live und da habe ich ihm auch schon zugeschaut. Erstmal flext er da viel mit seinen Oberarmen. Ja, hast du gut trainiert, Paul. Sieht sehr gut aus. Aber auf der anderen Seite hat er auch viel vom Artwork gezeigt und ist ganz stolz und so. Die meisten Fans waren dann so, heißt das irgendwie, du steigst bei 01099 aus, wenn du jetzt so ein Solo-Album machst? Und alle so, was ist da los? Also nein, keine Sorge. Und danach gab es dann auch Reels von 01099 von wegen, hey, Paul hat sein Solo-Album draußen. Wir sind stolz drauf und freuen uns für ihn. Also da ist kein Beef. Wo ist der DJ? Heißt der Track, den ich euch aus diesem Conan-Album jetzt spiele hier in der jungen

0: halb vier, hier ist die junge Nacht. Wir schauen mal schnell auf die Straßen. Die A2 Hannover Richtung Dortmund ist zwischen Hamm und Kamner Kreuz wegen Bauarbeiten noch bis Montag früh gesperrt. Die A3 Nürnberg Richtung Passau ist zwischen Regensburg Universität und Regensburg Burgweinting nach einem Unfall gerade dicht. Die Umleitung führt hier über die U61A. Die A38 Richtung Leipzig ist zwischen Bad Lauchstädt und Leuna wegen Bauarbeiten bis morgen Nachmittag noch dicht. Die A40 Essen Richtung Duisburg ist zwischen Kreuz Kaiserberg und Kreuz Duisburg wegen Bauarbeiten bis Montag früh noch dicht. Die A52 Düsseldorf Richtung Essen ist zwischen Kreuz Breitscheid und Essen-Kettwig wegen Bauarbeiten bis Montag früh gesperrt. Die A61 Koblenz Richtung Ludwigshafen ist zwischen Koblenz, Waldesch und Emmelshausen wegen Bauarbeiten bis Montag früh, bis Montag früh in beiden Richtungen gesperrt. Ihr sollt bitte der Umleitung folgen. Und die A516 ist zwischen Kreuz Oberhausen und Oberhausen-Eisenheim wegen Bauarbeiten bis Montag früh in beiden Richtungen gesperrt. That's it!
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0: Mit Sebastian Röpke natürlich auch mit euch und mit Darian, der hat sich reingemeldet über die 0221 56789 111. Der zockt nämlich gerade Euro Truck Simulator und hatte gerade einen Unfall mit seinem Kumpel. Sein Auto ist fast komplett kaputt. Ich sage, ihr sollt auf die Straße schauen. Er sagt, ja, machen wir doch. Nur zwischendurch schaue ich dann auch mal kurz auf mein Handy. Ja, das war dein Fehler. So. Leute, hier geht's weiter mit Teddy Swims, Mr. Know It All. Hier ist die junge Nacht der ARD am Sonntag. Hi.

Die junge Nacht, Achtung, wir haben einen Falschfahrer auf der B3, Celle Richtung Hannover, zwischen Otze und Schillerslage kommt euch ein Falschfahrer entgegen. Fahrt äußerst rechts, überholt bitte nicht, das ist die B3, Celle Richtung Hannover, zwischen Otze und Schillerslage. Achtung, Falschfahrer, vorsichtig hier in beiden Richtungen.

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2: Also auf so einer Skala von 1 bis unangenehm, ne? Ist das auf jeden Fall vielleicht eine 12 oder eine 13? Ja, mit dem Ex oder der Ex zusammenarbeiten, obwohl man sich getrennt hat, das kann ja einfach nur unangenehm werden. Jetzt so passiert beim Cast der Serie Outer Banks und Brinja aus dem Junge Nacht-Team. Reden wir hier von Wochen oder von Monaten?
3: Also die mussten sogar noch 2 komplette Staffeln zusammendrehen. Es geht übrigens um Madeline Klein und Chase Stroke, die John B. und Sarah bei Outer Banks spielen. Mhm. Die haben ja gedatet, als die Serie gestartet ist, dann haben die sich getrennt, mussten dann aber eben als Ex-Partner noch weiter drehen und seit gestern ist die letzte Staffel jetzt raus.
2: Das stelle ich mir auch so richtig anstrengend vor alles.
3: Ja, und Madeline hat jetzt in einem neuen Interview gesagt, dass es schon noch am Ende schwierig war.
4: Of course, that was really hard. And also, we still to this day share this huge thing that is a massive part of both our lives.
3: Ja, vor allem, weil die Serie für beide auch noch so wichtig war, aber ihre Strategie war halt, wieder zu der Freundschaft zurückzukommen, die die beiden ganz am Anfang hatten.
2: Easy. Irgendwie kommt mir das aber auch bekannt vor, dass Stars trotzdem noch zusammen drehen müssen, obwohl sie getrennt sind. Gab's das nicht schon mal?
3: Ja, das ist schon öfter so bei Hauptfigurenpärchen vor allem vorgekommen. Aber dann kann es am Ende auch irgendwie alles wieder gut werden. Das zeigt nämlich gerade ein anderes berühmtes Pärchen, Demi Lovato und Joe Jonas. Und die haben sich ja auch ganz böse getrennt und auch zerstritten. Aber jetzt, so nach all der Zeit, haben die nochmal zusammen auf der Bühne performt. Und die haben ja letzte Woche auch zusammen den Film Camp Rock 3 rausgebracht. Mhm. Und Demi Lovato hat in einem Podcast gesagt, irgendwie hat sich das heilend angefühlt.
5: It was really healing for us and I loved it. You know, every second of it was so great.
3: Ja, also es kann auch manchmal so nach Jahren wieder passen und man kann irgendwie beruflich dann doch nochmal zusammenkommen.
2: Ja, Zeit halt auch da alle Wunden. Vielleicht passiert es ja auch beim Cast von Outer Banks. Die sehen wir jetzt zumindest zusammen in der Serie nochmal als Pärchen. Die letzte Staffel ist ab sofort auf Netflix.

Love Somebody, Holly Humberstone, 3.48 Uhr haben wir es gleich gehört, die junge Nacht der ARD. Leute, wie sieht's bei euch aus mit Impulskäufen? Bei mir ist das vor allen Dingen jetzt so nach so einer Nachtschicht, wenn ich dann so ein bisschen verstrahlt zu Hause bei mir auf dem Sofa sitze und mir irgendwas angepriesen wird, online, digital, bei Insta oder TikTok, bin ich immer so, ach ja, warum nicht? Ja, ich habe jetzt einen Hochdruckreiniger mit Akku. Brauche ich den? Nein. Habe ich ein Auto? Nein. Aber gut, ich werde meinen Balkon damit sauber machen. Leute, wenn euch Horrorspiele interessieren, dann habe ich auf jeden Fall was Gutes für euch nach vier hier in der jungen Nacht.

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1: Um 4 Uhr mit Lisa Kupper. Der französische Präsident Macron hat die EU-Staaten zu noch mehr Unterstützung für die Ukraine aufgerufen. Es sei wesentlich, dass sich alle Länder, die dazu in der Lage seien, beteiligten. Aus unserer Nachrichtenredaktion Moritz Kleis.
2: Frankreich will Kiew laut Macron nach den russischen Angriffen der vergangenen Tage weitere Abfangraketen liefern. Die Ukraine müsse ihren Luftraum gegen ballistische Raketen verteidigen können, erklärte er. Auch Bundesaußenminister Badefuhl hat bei seinem Besuch in Kiew zu weiterer Unterstützung für die Ukraine aufgerufen. Er warf Russland wahllosen Mord an ukrainischen Zivilisten vor. Die Bundesregierung hat zusätzliche Hilfen in Höhe von 50 Millionen Euro angekündigt, um zerstörte Wohnungen wieder instand zu setzen. Am Montag wollen die Unterstützerstaaten der Ukraine über das weitere Vorgehen beraten.
1: Die Bahngewerkschaft EVG droht mit bundesweiten Streiks im Regionalverkehr. Sollte die Bundesregierung das Strafmaß bei Angriffen auf Zugbegleiter nicht noch in diesem Jahr, wie versprochen, verschärfen, lege man ab Januar den Betrieb lahm, sagte EVG-Chef Burkhardt der Bild am Sonntag. Die Regierung betreibe Arbeitsverweigerung, die Eisenbahner bezahlten das mit ihrer Gesundheit oder gar ihrem Leben. Im Februar war beispielsweise ein Zugbegleiter in Rheinland-Pfalz bei einer Ticketkontrolle zu Tode geprügelt worden. Die zweite Runde des DFB-Pokals wird am Samstag in 2 Wochen ausgelost. Grund für den späten Termin ist, dass Bayern München und Borussia Dortmund am Abend im Supercup gespielt haben. Die Partie endete 2:1 für München. Die Erstrundenspiele von München und Dortmund im DFB-Pokal sind deshalb auf den 1. und 2. September verschoben worden, was die Auslosung verzögert. Die zweite Pokalrunde läuft dann am 27. und 28. Oktober. Bei der Deutschlandtour der Radprofis steht heute die 4. und letzte Etappe an mit Start und Ziel in Heilbronn. Der Gesamtsieg des Mexikaners Isaac del Toro scheint klar, aber der Kampf um den Tagessieg auf dem hügeligen Rundkurs dürfte spannend werden. ARD-Sportreporter Steffen Gahr.
3: Es ist eine kurze Etappe, aber keinesfalls eine einfache. Ein Auf und Ab mit kurzen, knackigen Anstiegen und immerhin noch 2500 Höhenmetern. Vom Start weg geht es zunächst nach Westen, vorbei an Schloss Stocksberg. Danach geht es weiter durch den Naturpark Stromberg-Heuchelberg. Das intensive Finale der Etappe wird dann gut 50 Kilometer vor dem Ziel eingeläutet. Zum ersten Mal geht es hier hoch zum Jägerhaus. Über diese Kuppe müssen die Fahrer auf der Schlussrunde noch 2-mal drüber. Dann kann del Toro den Gesamtsieg endgültig klar machen.
1: Das Wetter für Deutschland. Am Morgen liegen die Tiefstwerte zwischen 14 und 7 Grad. Heute im Norden Sonne und Wolken im Wechsel, an der Küste einige Schauer, an der Ostsee teils Gewitter, maximal 17 Grad auf den Inseln und bis 25 in Rheinfelden. Die Zeit 4.03 Uhr.
4: Die junge Nacht, wir schauen auf die Straßen. Die A2 Hannover Richtung Dortmund ist zwischen Hamm und Kamener Kreuz wegen Bauarbeiten noch bis Montag früh gesperrt. Die A3 Nürnberg Richtung Passau ist zwischen Regensburg Universität und Regensburg Burgweinting nach einem Unfall gerade gesperrt. Die Umleitung führt über die U61A. Die A38 Richtung Leipzig ist zwischen Bad Lauchstädt und Leuna wegen Bauarbeiten noch bis morgen Nachmittag gesperrt. Die A40 Essen Richtung Duisburg ist zwischen Kreuz Kaiserberg und Kreuz Duisburg wegen Bauarbeiten bis Montag früh gesperrt. Die A52 Düsseldorf Richtung Essen ist zwischen Kreuz Breitscheid und Essen-Kettwig wegen Bauarbeiten auch noch bis Montag früh gesperrt. Die A61 Koblenz Richtung Ludwigshafen ist zwischen Koblenz-Waldesch und Emmelshausen wegen Bauarbeiten bis Montag früh in beiden Richtungen gesperrt. Ihr werdet gebeten, da der Umleitung zu folgen, die ist ausgeschildert. Und die A516 ist zwischen Kreuz Oberhausen und Oberhausen-Eisenheim wegen Bauarbeiten bis Montag früh in beiden Richtungen gesperrt. That's it!
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4: Mit Sebastian Röpke und natürlich auch mit euch, Leute. Wie geht's euch? Was macht ihr gerade? Seid ihr noch? Seid ihr schon wach? Nummer hier im Studio 0221 567 89 111.

0: und wir landen wieder. 4:12 haben wir es gleich. Hier ist die junge Nacht der ARD. Leute, wenn ihr gerne Horrorspiele zockt, so wie Resident Evil oder Silent Hill, ey, dann haben wir was für euch. The Sinking City 2 ist seit dieser Woche draußen und soll ja so den gleichen Charme haben. Spielefrau Joanna, das sind aber ganz schön große Fußstapfen.
1: Ja, und ich würde sagen, ganz passen sie auch noch nicht. Aber ich finde den Vergleich eigentlich schon ganz passend, weil hier bekommen wir klaustrophobische dunkle Gänge, fiese Monster, eigentlich immer zu wenig Munition und Platz im Inventar, Rätselraten, also quasi das 1x1 des klassischen Survival-Horrors. Hier halt nur spielend in den 20ern und mit einer Prise Übernatürlichkeit.
0: Okay, von was für einer Übernatürlichkeit reden wir hier? Geister? Dämonen?
1: Vor allem Rituale und so ein Kram.
0: Okay.
1: Calvin Rafferty, ein Detektiv, der sich genau darauf spezialisiert hat, der hat mit seiner Freundin Faye, ich sag mal, ein bisschen sehr viel rumprobiert.
2: You killed her, Calvin.
3: Faye?
2: You killed her.
3: It's your fault.
1: Ja, you killed her, aber tot ist sie nicht. Sie wacht nur nicht mehr wieder auf, also geht er Hinweisen nach.
3: Found it, Faye. The last piece of the puzzle. A way to wake you up.
1: Ja, um das Ganze rückgängig zu machen, hofft er, ein paar Gegenstände zu finden für ein neues Ritual.
0: Okay, klingt nicht ganz lernfähig, der Dude. Heißt, wir müssen jetzt vermutlich irgendwelche verlassenen Krankenhäuser oder Kirchen nach irgendwelchen Gegenständen dafür dann absuchen, oder?
1: Ich sag mal, die Richtung, die stimmt. Nur hat Calvin hier ein zusätzliches Problem. Ja, die Stadt Arkham, in der das Ganze spielt, die steht seit einer übernatürlichen Flut komplett unter Wasser. Alle Bewohner sind abgehauen, ja, bis auf ein paar, die geblieben sind. Und man hört's schon, also hinter jeder Ecke lauert irgendeine mögliche Gefahr, auch in Form von Zombies. Und ich muss sagen, da punktet das Spiel wirklich mit krasser Atmosphäre. Alles wirkt bedrohlich. Du musst dich im kleinen Boot von Ort zu Ort schiffen. Also da ist bei mir schon ordentlich Gruselstimmung aufgekommen. Trotzdem ein bisschen fehlt stellenweise vielleicht dieser letzte Wow-Faktor.
0: Alles klar. The Sinking City 2 gibt's ab jetzt für PlayStation, Xbox und den PC. Leute, wie steht ihr zu Horror-Games? Ich weiß nicht. Alleine? Nachts? Schwierig, oder? Also, wenn dann kurz Pipi geht, schaut man hinter jede Ecke. Für mich wäre das ein Fiebertraum. Alex Warren jetzt mit Fever Dream hier in der jungen Nacht der ARD.

0: 4 Uhr 19, ihr hört die Junge nach der ARD. Nummer hier im Studio 0221 56789 111. Der Darius hat sich reingemeldet, schreibt: Hi Sebo, Darius hier. Und fragt, ob ich mich noch erinnern kann an unsere Story. Ich kann mich an alles erinnern, natürlich. Und er schreibt: Ich habe jetzt meinen Job gewechselt und mache nur noch Nachtdienste. Ja, willkommen im Nachtdienst-Game, lieber Darius. Flo jetzt mit Leak It. Hier ist die Junge Nacht.
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0: halb fünf, die junge Nacht. Wir schauen auf die Straßen. Die A2 Hannover Richtung Dortmund ist zwischen Hamm und Kamener Kreuz wegen Bauarbeiten noch bis Montag früh gesperrt. Die A3 Nürnberg Richtung Passau ist zwischen Regensburg Universität und Regensburg Burg Weinting nach einem Unfall gesperrt. Die Umleitung führt hier über die U61A. Die A38 Richtung Leipzig ist zwischen Bad Lauchstädt und Leuna wegen Bauarbeiten bis morgen Nachmittag noch gesperrt. Die A40 Essen Richtung Duisburg ist zwischen Kreuz Kaiserberg und Kreuz Duisburg wegen Bauarbeiten bis Montag früh noch dicht. Die A52 Düsseldorf Richtung Essen ist zwischen Kreuz Breitscheid und Essen-Kettwig wegen Bauarbeiten bis Montag früh noch gesperrt. Die A61 Koblenz Richtung Ludwigshafen ist zwischen Kreuz Koblenz-Waldesch und Emmelshausen wegen Bauarbeiten bis Montag früh in beiden Richtungen gesperrt. Ihr sollt bitte der Umleitung folgen, die ist ausgeschildert. Und die A516 ist zwischen Kreuz Oberhausen und Oberhausen-Eisenheim wegen Bauarbeiten bis Montag früh in beiden Richtungen gesperrt. That's it!
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0: Mit Sebastian Röpke, natürlich mit euch, Leute. Wie geht's euch? Seid ihr noch wach? Seid ihr schon wach? Gerne mal reinmelden. Nummer hier im Studio ist die 0221 567 89 111. Und immer wenn ich Shakira mit Burner Boy und Die Die hier drin habe, denke ich mir so, ja, WM. Also ich habe mit Fußball nicht viel am Hut, aber ich fand es ganz cool, dass nachts immer Spiele waren. Das fehlt mir so ein bisschen, oder? Vermisst ihr die WM auch?

4.38 Uhr, ihr hört die junge Nacht der ARD und das am Sonntag, am Wochenende. Leute, alles schön bei euch? Wie geht es euch? Was macht ihr gerade? Nummer hier im Studio ist die 0221 567 89 111. Ja, Leute, hier in Köln sind am Wochenende immer sehr viele Holländer unterwegs. Ich bin immer ganz verwundert, man hört es ja dann an der Sprache, ne? Aber ich glaube, dass die einfach ganz gerne hier sind und wir ganz gerne bei denen, oder? Also, weil für mich sind die Niederlande halt so ein bisschen deutsch, aber irgendwie anders. Und ich glaube, es ist für die genauso. Gut, aber vielleicht sind sie auch fürs deutsche Bier hier. Das ist ja maximal berühmt im Ausland. Wobei, ja, eher diese riesigen Krüge vom Oktoberfest, ne? Also gerade, ich glaube, wenn du so ein Ami, so ein kleines Kölsch da hinstellst, dann ist er vielleicht definitiv enttäuscht. Könnte ich mir vorstellen. Leute, hier ist die junge Nacht. Ab Sonntag.

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BTS mit Swim. 10 vor 5 haben wir es gleich schon. Hier ist Junge nach der ARD. Leute, die Green Lantern-Filme mit Ryan Reynolds damals, ne, die waren jetzt ja nicht so der Bringer. Deswegen haben wir uns jetzt gewundert, als es hieß, es kommt eine Serie zu Green Lantern. Naja, ob die was kann, klären wir gleich nach 5 hier in der Jungnacht.

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1: Um 5 Uhr mit Lisa Kupper. Die Bahngewerkschaft EVG hat mit bundesweiten Streiks im Regionalverkehr ab Januar gedroht. Sie will damit den Druck auf die Bundesregierung erhöhen, die Strafen bei Angriffen auf das Zugpersonal zu verschärfen. Ronald Lessig berichtet.
2: Gewerkschaftschef Burkert sagte der Bild am Sonntag, das versprochene Gesetz müsse noch in diesem Jahr in den Bundestag. Seitens der Regierung gebe es nur große Worte, aber keine Taten. Sie habe den Zugbegleiter vergessen, der vor einem halben Jahr in einem Regionalexpress bei Landstuhl in Rheinland-Pfalz von einem Fahrgast angegriffen und tödlich verletzt wurde. Ähnlich äußerte sich der Gesamtbetriebsratschef bei DB Regio Damde. Er sagte der Zeitung, statistisch gesehen würden täglich 8 Kollegen im Dienst angegriffen. Keiner wisse, ob er gesund nach Hause komme.
1: Italien will trotz neuer EU-Regeln keine Migranten aus Deutschland zurücknehmen. Das hat Vize-Regierungschef Salvini gesagt. Deutschland habe kein Recht, auch nur einen einzigen illegalen Einwanderer zurückzuschicken, solange Schiffe deutscher NGOs im Mittelmeer unterwegs seien, um Flüchtlinge in Italien an Land zu bringen. Laut dem neuen EU-Asyl- und Migrationspakt müssen Einwanderer Asylanträge in dem Land stellen, in dem sie Europa zuerst betreten. Der französische Präsident Macron hat die EU-Staaten zu noch mehr Unterstützung für die Ukraine aufgerufen. Es sei wesentlich, dass sich alle Länder, die dazu in der Lage seien, beteiligten. Frankreich will Kiew wegen der russischen Angriffe der vergangenen Tage weitere Abfangraketen liefern. Auch die Bundesregierung hat zusätzliche Hilfen in Höhe von 50 Millionen Euro angekündigt. Bayern München hat den ersten Titel der neuen Saison geholt. Der deutsche Fußballmeister gewann den Franz Beckenbauer Supercup mit 2:1 gegen Vizemeister Dortmund. Bayern-Trainer Vincent Kompany sagte nach dem Spiel:
3: Wenn man schaut, wie diese Mannschaft von Dortmund sich jetzt entwickelt, dann wusste ich schon, dass es ein schwieriges Spiel wird. Und deswegen sind wir sehr, sehr froh, dass wir heute einen Titel holen gegen eine sehr starke Mannschaft, die, glaube ich, nächste Saison viel Punkte machen wird. Und deswegen war es für uns ein wichtiges Spiel, ein wichtiger Sieg.
1: Die Liga eröffnet München am Freitag gegen den VfB Stuttgart. Dortmund empfängt am Samstag den Hamburger SV. Die deutschen Basketballer rund um Kapitän Dennis Schröder haben den Supercup in Hamburg gewonnen. Der Welt- und Europameister setzte sich im Finale mit 96-87 gegen Kroatien durch. Es ist der 7. Sieg der DBB-Auswahl in dem Traditionsturnier und ein Leistungstest für die anstehende WM-Qualifikation. Das waren die Nachrichten mit Lisa Kupper. Das Wetter für Deutschland. Am Morgen liegen die Tiefstwerte zwischen 14 und 7 Grad. Heute im Norden Sonne und Wolken im Wechsel, an der Küste einige Schauer, an der Ostsee teils Gewitter, maximal 17 Grad auf den Inseln und bis zu 25 Grad in Rheinfelden. Die Zeit, es ist 5.03 Uhr.
4: Die junge Nacht, wir schauen auf die Straßen A2 Hannover Richtung Dortmund, ist zwischen Hamburg und Kamener Kreuz wegen Bauarbeiten noch bis Montag früh gesperrt. Die A3 Nürnberg Richtung Passau ist zwischen Regensburg Universität und Regensburg Burgweinting nach einem Unfall gerade gesperrt. Die Umleitung führt über die U61A. Die A3 Nürnberg Richtung Passau ist zwischen Kreuz Deggendorf und Hengersberg wegen eines defekten Pkw gerade gesperrt. Die A38 Richtung Leipzig ist zwischen Bad Lauchstädt und Leuna wegen Bauarbeiten bis morgen Nachmittag noch gesperrt. Die A40 Essen Richtung Duisburg ist zwischen Kreuz Kaiserberg und Kreuz Duisburg wegen Bauarbeiten bis Montag früh gesperrt. Die A52 Düsseldorf Richtung Essen ist zwischen Kreuz Breitscheid und Essen-Kettwig wegen Bauarbeiten bis Montag früh gesperrt. Die A61 Koblenz Richtung Ludwigshafen ist zwischen Koblenz, Waldesch und Emmelshausen wegen Bauarbeiten bis Montag früh in beiden Richtungen gesperrt. Da sollte bitte der Umleitung folgen. Und die A516 ist zwischen Kreuz Oberhausen und Oberhausen-Eisenheim wegen Bauarbeiten bis Montag früh in beiden Richtungen gesperrt. That's it!
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4: Mit Sebastian Röpke, hello, guten Morgen, willkommen in eurem Sonntag. Musste vielleicht gerade während der Verkehrsmeldung ein bisschen leise in mich aufstoßen. Ja, wenn man vorher irgendwie so einen halben Liter Sprudelwasser trinkt, blöde Idee. Leute, Nummer hier im Studio ist die 0221 567 89 111 und die ersten von euch machen schon Feierabend, zum Beispiel DJ Bierbauch.
5: Da höre ich einfach mein Lieblings-Servo. Was soll ich sagen? Servo, ich habe Feierabend, du weißt, wo ich hinfahre. Ja. Heute war mal ein bisschen länger als sonst. Ich wünsche dir noch eine schöne Schicht und sag mal Tschüssi.
4: Tschüssi, ja, dir schönen Feierabend. Und ich weiß, wo er jetzt hinfährt. Der kloppt sich jetzt nämlich Burger rein, damit der Name DJ Bierbauch auch Programm bleibt. Wie gesund das ist, weiß ich nicht, muss er selbst entscheiden. Miley Cyrus, End of the World, der Sebo ist hier. Hi.

0: One Direction. That's what makes you beautiful. Viertel nach fünf, ihr hört die junge Nacht der ARD. Leute, die Green Lantern-Filme damals mit Ryan Reynolds, ne? Ah ja, ich sag mal so, die sind ihm heute, glaube ich, auch noch peinlich. Anfang der Woche ist auf HBO Max eine neue Serie, nämlich Lanterns, gestartet. Stellt sich jetzt die Frage, ist es ja die nächste große Superhelden-Serie oder ist es ein bisschen wie der Film? Annika aus dem Junge Nacht-Team, du hast dir Lanterns, die Serie, vorab schon komplett reingegeben. Was sagst du?
1: Boah, also cringe ist es nicht, aber halt was komplett anderes. Also es ist eher ruhig erzählt und die Green Lanterns sind sozusagen eine, ich sag mal, unspektakuläre Weltraumpolizei. Alle auf der Erde wissen nämlich längst, dass es Aliens gibt.
2: Vor 10 Jahren war niemandem auf der Erde bewusst, dass wir bereits unter dem Schutz von jemandem standen, der sich Green Lantern nennt.
1: Ja, aber jetzt wissen halt alle Bescheid. Die Serie spielt in Nebraska, so in den 90ern und auch in 2016.
0: Annika, ich merke, du drückst ein bisschen rum. Hau raus, mochtest du Lanterns?
1: Also, ich bin ehrlich, ich habe eher das Gefühl, dass die Serie was für unsere Väter ist, falls ihr checkt, was ich meine. Also, am Anfang war ich mega gehypt, weil ich halt so dachte, boah, das ist das nächste große Projekt von DC, also quasi von den anderen großen Comic-Verfilmern, ja. Also Aquaman oder Justice League. Und der Look, der ist auch echt cool und der Cast hat mir auch mega gut gefallen, um mal was Positives zu nennen. Aber die Serie an sich überzeugt mich halt gar nicht.
0: Ja, okay, ist was für Daddys, weil es zu langsam erzählt ist oder was?
1: Ja, und es ist halt auch einfach gar keine Superhelden-Serie. Also ich als Comic-Fan bin da wirklich sehr enttäuscht worden. Vermutlich, wer so Cop- oder Western-Serien mag, der wird da ein bisschen mehr von abgeholt. Aber Lanterns hat halt eher was von Reacher oder True Detective oder so.
0: Okay, also ihr könnt euch ein eigenes Urteil machen und das von Annika. Ist eher so, geht so. Daumen so auf Mitte, ja. Die neue DC-Serie Lanterns gibt's ab jetzt bei HBO Max. Und hier gibt's jetzt erstmal Tyler featuring Sarah Larson. She did it again.

0: 5.23 Uhr, hier die junge Nacht der ARD. Nummer hier im Studio ist die 0221 567 89 111. Eure Sprachnachrichten sind hier immer, die sind immer sehr stark, auch immer sehr süß. Aber die von Leonie, die jetzt die Tage, ja, die hat den Vogel abgeschossen und vor allen Dingen auch Fotos.
1: Ah, aufpassen. Oh nein, wir wurden gerade on air geblitzt. Ich wollte noch sagen, hier muss man langsam fahren.
2: Fuck.
1: Aber du warst nicht so doll, das waren nur ein paar Kilometer. Oh nein, ich wollte noch das sagen.
0: Ja, hast du zu spät gesagt, Leonie. Einfach mal mitten in der Sprachnachricht geblitzt werden. Herrlich. Leute, das ist Olivia Dean mit So Easy to Fall in Love. Hier ist die junge Nacht. Hi.
3: Hi.

0: halb sechs, die junge Nacht. Wir schauen auf die Straßen. Die A2 Hannover Richtung Dortmund ist zwischen Hamm und Kamener Kreuz wegen Bauarbeiten noch bis Montag früh gesperrt. Die A3 Nürnberg Richtung Passau ist zwischen Regensburg Universität und Regensburg Burgweinting nach einem Unfall gesperrt. Die Umleitung führt über die U61A. Die A38 Richtung Leipzig ist zwischen Bad Lauchstädt und Leuna wegen Bauarbeit noch bis morgen Nachmittag gesperrt. Die A40 Essen Richtung Duisburg ist zwischen Kreuz-Kaiserberg und Kreuz-Duisburg wegen Bauarbeiten bis Montag früh noch dicht. Die A52 Düsseldorf Richtung Essen ist zwischen Kreuz-Breitscheid und Essen-Kettwig wegen Bauarbeiten bis Montag früh gesperrt. Die A61 Koblenz Richtung Ludwigshafen ist zwischen Koblenz-Waldesch und Emmelshausen wegen Bauarbeiten bis Montag früh in beiden Richtungen gesperrt. Ihr sollt bitte der Umleitung folgen. Und die A516 ist zwischen Kreuz Oberhausen und Oberhausen-Eisenheim wegen Bauarbeiten bis Montag früh in beiden Richtungen gesperrt. That's it!
1: Hier ist die junge Nacht der ARD mit 1 Live, Das Ding, Fritz, MDR Sputnik und Enjoy aus dem 1 Live-Haus in Köln.
0: Mit Sebastian Röpke und ihr seid auch Part of the Show. Nummer hier im Studio ist die 0221 567 89 111. Und die Laura schreibt einfach nur, boah, gleich Feierabend. Ja, die muss auch bis 6. Ich bin auch noch ein halbes Stündchen für euch da. Aber Laura, wir schaffen das. Ich habe Tampa City für dich jetzt mit Self-Aware. Gleich kommt Konrad um die Ecke, hält dein Händchen und fragt, willst du be mine? Also alles gut, oder?

Ja, es kann halt auch nicht immer Los Angeles sein. Leute, es gibt einen Online-Trend zu dem Song von Adela, Ain't in L.A., wo man sich halt filmt und dazu schreibt halt, es kann nicht immer L.A. sein. Ja, ich bin nämlich gerade hier und dann da Stadt und Region einfügen. Ja, ist ein Trend geworden, deswegen spielen wir euch den Track jetzt auch. Ain't in L.A., jetzt hier in der Jungnacht der ARD.

0: 5.46 Uhr hört die junge Nacht der ARD. Comedian Jerry Wiesen, der kommt aus Köln, ist 28, macht seit einem halben Jahr ungefähr Comedy und seinen Humor in drei Worte auf die Fresse, auch wenn er mit dem Publikum quatscht.
1: Ich mache jetzt seit 7 Monaten Stand-Up-Comedy und ich habe leider jetzt schon so ein bisschen den Ruf, dass ich auf der Bühne immer nur total asoziale Scheiße erzähle. Ne? Und ich wollte heute so eine Gelegenheit bei so einer Aufzeichnung mal nutzen, um damit ein bisschen aufzuräumen und wollte auch mal ein schönes, cleanes Set spielen. Und deswegen dachte ich, ich starte mal ein bisschen mit Crowdwork rein, ein bisschen mit dem Publikum reden. Das habe ich so nämlich noch nie gemacht und ich glaube, das macht mir extrem viel Bock. Du hier hinten, mein Lieber, wie heißt du?
2: Mats.
1: Mats? Ja. Kein Bock mehr. Erzähl ich lieber wieder asoziale Scheiße, Alter. Ja? Ich bin jetzt seit 7 Monaten Comedian. Meine Lehrer haben zu mir immer gesagt, ich soll doch studieren gehen und selber Lehrer werden. Und früher in der Schule habe ich nie gepeilt, warum die das sagen. Aber jetzt bin ich erwachsen und langsam weiß ich warum. Weil die einfach gar keinen Plan vom Leben haben, die hässlichen Mist. Ja? Studieren, check ich nicht. Ich peil das ganze Konzept studieren überhaupt nicht. Man raucht irgendwie 8 Jahre lang gedrehte Zigaretten. Trinkt man dir diese Club-Mate-Scheiße, trifft sich mit irgendwelchen Mädels, die keinen Bock haben, sich ihre Achseln zu rasieren und auf einmal ist man Chirurg und motzt irgendeiner mordsgeilen Barbie die Möpse auf. Ja, jetzt, wo ich so sage, klingt eigentlich ganz geil, ne?
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Die junge Nacht der ARD ist over, Leute. Falls ihr Vermissung haben solltet, kommenden Samstag bin ich auf der Gamescom. Falls ihr da Bock habt, vorbeizukommen, ansonsten die Tage dann wieder hier im Radio. So, ich schmeiß euch raus mit Stella Lefty, Boston, der Seebus raus. Tschö.

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0: Ihr habt immer noch keine Tickets für A$AP Rocky? Na, da solltet ihr euch aber ASAP beeilen. Weil as soon as possible ist er auch schon hier.
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3: Es wird Nacht, alle schlafen und die Werwölfe erwachen. Heute beim Werwolf-Rollenspielabend in der Bargelb in Potsdam. Dorfbewohner versuchen zu überleben und aufzudecken, wer die Killer sind. Werwölfe machen auf Serial Killer und verstecken sich hinter: Nee, ich bin kein Werwolf, ich bin eine Hexe, ich könnte euch retten. Mhm, ja. Spielt heute mit beim Werwolf-Rollenspielabend in der Bargelb in Potsdam. Um 18 Uhr geht's los und kostet nichts. Außer gut kontern, nerven und ganz viel Spaß.
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2: Energie für die neue Woche tanken und auf zur Party Garage Girls im Oxygarten in Berlin-Lichtenberg. Die Atmosphäre hat was von entspannten Biergarten und Rave Night. Dafür sorgt unter anderem Moxie. Sie liefert euch House- und Garage-Sounds heute beim Open Air Garage Girls im Oxy in Lichtenberg. Die Party geht von 14 bis 0 Uhr und Eintritt ist ab ca. 13 Euro.
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1: Na klar kann man das noch essen. Gib mal her.
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2: Spagate, Death Drops, geile Beats und ganz viel Glitzer. Das gibt's beim Berlin Drag Festival im Festsaal Kreuzberg. Zum allerersten Mal gibt's ein Festival von Drag Artists für Queers und Allies. International Drag Superstars und lokale Größen aus der Berlin Scene sind am Start und lip-sinken für euch. Drumherum gibt's Workshops, Streetfood und Karaoke. Das erste Berlin Drag Festival läuft im Festsaal Kreuzberg von 12 bis 20 Uhr. Tickets gibt's ab ca. 30 Euro.
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0: 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Ganz einfach.
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2: Es wird Nacht, alle schlafen und die Werwölfe erwachen. Heute beim Werwolf-Rollenspielabend in der Bar Gelb in Potsdam. Dorfbewohnis versuchen zu überleben und aufzudecken, wer die Killer sind. Werwölfe machen auf Serial Killer und verstecken sich hinter: Nee, ich bin kein Werwolf, ich bin eine Hexe, ich könnte euch retten. Ja. 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Um 18 Uhr geht's los und kostet nichts. Außer gut kontern, nerven und ganz viel Spaß.
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4: Es ist Sonntagmorgen, ganz genau 10 Uhr. Schön, dass ihr hier gelandet seid. Mein Name ist Holger und ich möchte an dieser Stelle alle grüßen, also euch alle, aber im Speziellen alle, die beim Halbmarathon mitmachen in Berlin, in Steglitz, Wilmersdorf und Zehlendorf. Der findet nämlich gerade statt und man sagt ja, das ist so ein bisschen die Generalprobe für den echten großen Marathon. Also wirklich voll krass, dass ihr da alle mitlauft und ich finde das wirklich sehr lobenswert, weil ich bin einfach nur froh, dass ich es geschafft habe, mir heute einen Coffee to go zu grabben und hier in den Sender zu kommen. Das ist das höchste aller Gefühle meiner Bewegung. Ja, von daher habe ich großen Respekt vor allen, die sehr viel Sport machen und sehr fleißig sind. Wir machen jetzt hier weiter mit wunderbarer Musik. Ey, es gibt Ikimel, Philo und Jiggy. Und nicht vergessen, Ikimel ist natürlich mit dabei hier bei unserem Fritz Open Air. Jetzt nächste Woche am Samstag. Also wenn ihr Tickets habt und Philo übrigens auch, dann freuen wir uns sehr auf euch. Wenn noch nicht, kann ich euch sagen, ist ausverkauft. Aber es gibt Gästelistenplätze. Also ganz fleißig Fritz hören. Auch morgen wieder in der Frühschicht. Und dann durchklingeln und Gästeliste klar machen. Wisst ihr Bescheid? Steht dein Arsch.

0: Das ist Claire Rosenkranz mit Water the Flowers hier auf Fritz um 10.06 Uhr. Und es trifft sich ganz gut, dass dieser Song so heißt, Water the Flowers, also die Pflanzen gießen, denn genau das macht ihr jetzt in einem neuen Videospiel. Die Verantwortung über anderes Leben zu haben, auch wenn es um Pflanzen geht, ist natürlich wirklich sehr, sehr groß. Und jeder von uns hat ja auch diesen einen Freund, bei dem selbst so super pflegeleichte Kakteen nicht überleben. Die schimmeln einfach weg. Wir haben jetzt also alle die Chance, ein bisschen was zu lernen. Bitteschön.
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0: Unsere Skills, wenn es um Blumen und Pflanzen geht, können wir testen im neuen Game Leafy Corner. Da habt ihr nämlich euren eigenen Pflanzenshop. Bene hat dieses sehr interessante Game für uns alle mal getestet.
2: Das ist ganz süß. Du hast die kleine Ladenfläche mit deiner Kasse und deinem Tresen. Das siehst du so von schräg oben. Du kannst dir auch vorher noch einen Charakter erstellen, der dann hinter der Kasse steht. Und dann richtest du deinen Laden ein. Ein hübsches Regal oder einen kleinen Tisch, eine süße Tapete und vielleicht noch einen schönen Holzboden. Und dann stellst du da die Übertöpfe hin und in die setzt du dann deine ersten Pflänzchen. Am Anfang hast du drei zur Auswahl, recht kleine, simple Pflanzen wie Zyperngras. Denen gibst du Wasser und schaust zu, wie sie wachsen und dann kommen schon die ersten Leute in deinen Laden und wollen dir die abkaufen.
0: Ja, viele denken jetzt bestimmt, gut, ist ganz nett, aber muss man das wirklich als Videogame zocken zu Hause? Also auch ich zum Beispiel kümmere mich halt schon im echten Leben um genug Pflanzen in meiner Bude. Das reicht mir. Und jetzt also noch digital? Langweilig wird's in dem Spiel aber mit den Pflänzchen wohl nicht, sagt Bene.
2: Ja, genau. Wenn du die ersten verkauft hast, dann kannst du weitere freischalten und mit der Zeit schaltest du dann zum Beispiel auch größere Pflanzen frei, wie Palmen oder große Monsteras. Mit ein bisschen Glück mutieren die sogar zu Variegata-Pflanzen, also welche, die du zum Beispiel pink sind oder weiße Flecken haben, die kannst du dann teurer verkaufen oder für dich selber behalten.
0: Im Idealfall stellt ihr euch auch nicht allzu doof an, dann boomt euer Geschäft sogar. Fehler machen könnt ihr aber trotzdem, so ist nicht.
2: Du kannst die Pflanzen ruinieren, indem du sie zu stark oder schwach gießt. Das passiert aber sehr selten. Ansonsten ist das aber wirklich ein mega cozy Game, wo du kaum was falsch machen kannst und so vor dich hinpflanzt, alles wächst, die Pflänzchen, dein Laden, deine Aufgaben, die Ansprüche der KundInnen. Aber das ist alles wirklich ein sehr ruhiges, entspanntes, sehr grünes cozy Game.
0: Oh, sehr sweet. Wer Pflanzen grundsätzlich mag, kann sich ja auch mal digital um welche kümmern und sie dann sogar auch noch verkaufen und Cash machen, also im Game zumindest. Leafy Corner heißt es, gibt's für Konsolen und PC für knapp 10 Euro. Jetzt Vance Joy.

0: In unserer Reihe Unorganisierte Kriminalität jetzt der Enkeltrick.
1: Hallo?
2: Hallo? Ich bin's, dein Opa.
1: Opa.
2: Ich brauch ganz dringend Geld, weil...
1: Opa.
2: Naja, ist so.
1: Opa.
2: Hallo?

Das ist der wunderbare Moskena aus UK, um genau zu sein, aus London. Rhythm Unknown, ich sag ja immer, geile Musik aus London. Also es gibt gar keine ungeile Musik aus London. Das ist jetzt einfach natürlich hier so ein Satz, den ich rausballere. Ja? Aber ich glaube, da steckt viel, viel dahinter. Habe noch keine schlechten Erfahrungen gemacht, wenn es um London geht. Grundsätzlich eine tolle Stadt, kann ich nur empfehlen an dieser Stelle. Aber auch Berlin hat natürlich musikalisch einiges zu bieten. So ist nicht. Und deshalb freuen wir uns auch immer wieder, wenn wir euch hier NewcomerInnen vorstellen dürfen. Jetzt an dieser Stelle Toscha. Toscha ist eine aufstrebende Hip-Hop-Newcomerin aus der Hauptstadt, wie gesagt. Und sie macht Rap. Und das Ganze aber auch mit einer Message dahinter. Also da geht es jetzt nicht nur um Fuffis, die im Club durch die Gegend geschmissen werden und bling bling und hier eine Goldkette und so weiter. Nee, da gibt es dann schon auch tiefgründige Texte, ja, die von Selbstbestimmung handeln, dem Thema loslassen. Und das ist auch bei ihrem neuen Song auf jeden Fall sehr, sehr markant. Der heißt nämlich Fliehen. Belastende Gedanken, die wir im Kopf haben, kennen wir alle. Ja, da wollen wir gerne mal fliehen. Mentale Überforderung, reflexartig Flucht irgendwie am Start, innere Zerrissenheit. Ja, das Thema Fliehen beschäftigt uns alle mal hier und da. Und die wunderbare Tesha hat einen Song darüber gemacht. Und den gibt's jetzt hier bei uns auf Fritz.

0: Macht auf der Bühne manchmal so krasse akrobatische Performances, dass man das Gefühl hat, er ist Spider-Man, Benson Boone, hier auf Fritz mit Sorry, I'm Here for Someone Else. Aber vielleicht hat er die Moves ja auch von Spider-Man gelernt. Er ist nämlich mit dem Darsteller Tom Holland befreundet. Könnte ja sein. 10.21 Uhr ist es. Wann ist ein Mann ein Mann? Da gibt es ja viele wilde Definitionen, ja, wie zum Beispiel Männer weinen per se einfach nie. Männer sind immer stark, die hauen auf den Tisch, haben das Sagen. Es gibt auch so Influencer wie Andrew Tate zum Beispiel, ja, die behaupten, Männer müssen Alphas sein, die das weibliche Geschlecht dominieren. Wow. Ohne Worte. Aber warum sind solche Influencer eigentlich erfolgreich und welche Männer ziehen sich deren Content rein?
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0: Wir haben genau darüber mal mit Hendrik Bolz und Don Pablo Mulemba gesprochen. Und zwar in der neuen Staffel von unserem Podcast Springerstiefel, Alpha oder Opfer. Und da haben die beiden erstmal geguckt, mit welchem Männlichkeitsbild sie selbst eigentlich aufgewachsen sind.
2: Also ich habe meinen alten Klassenkameraden Rocco getroffen, mit dem ich auf dem Sportinternat in Cottbus war. Und wir sprechen auch ehrlich darüber, wie abfällig wir als Jugendliche über Frauen, über behinderte Menschen gesprochen haben. 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
0: Ja, auf jeden Fall viel Selbstreflexion, natürlich auch Teil des Podcasts. Hendrik und Pablo, die treffen sich tatsächlich persönlich immer wieder mit Jungs, die in der sogenannten Manosphäre-Bubble auf Social Media abgerutscht sind.
3: Also ich habe Elias gesprochen, der ist als kleines Kind da auch so reingeraten in diesen Content, hat aber wirklich übernommen, wirklich geglaubt.
4: Du bist besonders, aber du bist besonders, weil die anderen so schlecht sind. Die anderen Männer, die verhalten sich alle so weiblich. Der Rest der Gesellschaft ist verkommen.
3: Bis er so angefangen hat, seine Schwester davon überzeugen zu wollen, dass Abtreibung ganz schlecht ist und dass sie das niemals machen soll.
0: Ja, super viele Jungs sind absolut lost und haben vielleicht auch keine vernünftigen Freunde, ja, keine Ansprechpartner, kein gesundes soziales Umfeld. Und genau diese Jungs, die finden dann durch solche vermeintlichen super männlichen Inhalte und solchen Content eben eine gewisse Zugehörigkeit. Und das kann tatsächlich echt krasse Folgen haben.
3: Da haben wir mit Anne eine Protagonistin, die da sehr ehrlich darüber spricht, was sie in einer Beziehung mit jemandem erlebt hat, der sich diesen Content reingezogen hat und einfach wirklich auch so Gewalt ausgeübt hat.
5: Für ihn war das ganz wichtig, dass Frauen quasi auch manchmal degradiert werden. Das fand er ganz toll, wenn er quasi der große Stark ist und die Frau ist klein und schwach.
3: Und ja, spätestens da merkt man, das ist hier einfach nicht nur so ein Internetwitz.
0: Absolut krass. Da wird natürlich ein super toxisches Männlichkeitsbild verherrlicht und auch ja, vorgelebt. Das ist absolut scheiße. Hendrik und Pablo, die klären darüber auf, super wichtig. Also sehr, sehr gerne reinhören, ist eine Empfehlung. 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Fat Puppy gibt's gleich. Freaked Out, davor Marlon Hofstadt mit Dimitri Vegas und Like Mike. Das ist Makina Time.

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0: 9:30 Uhr.
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0: Geht's jetzt mit Andreas Pötzel.
2: Nach dem tödlichen Angriff auf einen Zugbegleiter vor einem halben Jahr war das Entsetzen zunächst groß. Bisher sei aber nach Ansicht der Bahngewerkschaft EVG nichts weiter passiert, um die Sicherheit in den Zügen zu erhöhen. Versprochen war eine Verschärfung des Strafrechts. Wenn in diesem Jahr nichts mehr kommt, legen wir im Januar die Arbeit nieder, droht die Gewerkschaft in der Bild am Sonntag. Nicht für mehr Geld, sondern für mehr Sicherheit. Gut gekämpft, am Ende aber trotzdem verloren. Fußball-Zweitligist Energie Cottbus ist in der ersten Runde des DFB-Pokals ausgeschieden. Sie hatten mit Erstligist Augsburg aber auch wirklich eine harte Nuss zu knacken. Die Cottbusser verloren am Ende zu Hause mit 0:2. Hertha BSC hat aber auch nur mit Mühe, mit viel Mühe sogar, die zweite Runde erreicht. Erst im Elfmeterschießen gewannen die Berliner beim FC Saarbrücken mit 4:2. Sie wollen Likes in den sozialen Medien und fahren deshalb auf den Autobahnen in die falsche Richtung. Die Behörden in Großbritannien und Irland beschäftigt zurzeit dieser mutmaßliche Internettrend. Innerhalb weniger Tage sind bei 2 Falschfahrerunfällen insgesamt 12 Menschen dort ums Leben gekommen. Jetzt werde geprüft, ob die Crashs mit der Social Media Challenge zusammenhängen könnten. Dabei fahren Menschen absichtlich auf der falschen Seite einer Autobahn, um die Fahrten zu filmen und hochzuladen.
0: Danke dir, Andreas.
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0: Ja, momentan haben wir so um die 16 Grad bei uns im Sendegelände. Es gibt heute auch punktuell mal hier und da ein paar sonnige Abschnitte, aber es bleibt die meiste Zeit tatsächlich bewölkt und auch kurze Regenschauer sind drin. Ja, dementsprechend alle Vorsichtsmaßnahmen treffen. Regenschirm, Jacke, Cap, ihr wisst schon. Maximal gibt es später in Berlin und Brandenburg 21 Grad.
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0: Auf der A10 westlicher Berliner Ring Richtung Dreieck Werder gibt es aktuell Stau wegen einer Baustelle und zwar auf der Strecke zwischen Leest und Vöben, aber halbwegs verkraftbar, so knapp 10 bis 15 Minuten maximal. Zum Stadtverkehr Berlin. Die Schönerlinner Straße, Wandlitz Berlin, die ist zwischen Schönerlinner Chaussee und am Vorwerk in beiden Richtungen gesperrt. Hier hat es nämlich leider gekracht. Siemensstadt, der Saatwegler Damm, ist streckenweise dicht nach einem Rohrbruch in beiden Richtungen gesperrt zwischen Elsa-Neumann-Straße und Heinrich-Hertz. Und ich habe es vorhin schon gesagt, Halbmarathon, großes Thema in Steglitz. Ja, aktuell Schmargendorf, Dahlem und Friedenau. Bis 16 Uhr kann es hier deshalb zu Behinderungen kommen. Und die Laufstrecke, die führt unter anderem von der Schlossstraße über die Rheinbadenallee, Mecklenburgische Straße, Rüdesheimer Straße, Südwestkorse und Bundesallee und dann auch wieder zurück zur Schlossstraße. Allen Läufern viel Erfolg, viel Spaß und euch eine gute Fahrt.
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0: Guten Morgen, 10.33 Uhr ist es am Sonntag. Mein Name ist Holger und jetzt ist die Enttäuschung groß. Mann, ich habe immer gedacht, der Song ist einfach zu perfekt. Der klingt so geil und wirklich für mich der Sommerhit des Jahres. Und jetzt weiß ich auch, warum der so gut klingt. Der wurde nämlich mit KI bearbeitet. Ist das mal richtig frech? Beziehungsweise, naja, wir alle nutzen mal KI und das offensichtlich auch ein paar Produzenten. Unter anderem The Second Voice ist ein ruandischer Musikproduzent namens Alvin eigentlich und der hat bei diesem Song Let Me Be auch mal die KI eingesetzt, um den Song nochmal ein bisschen zu verbessern, um ihn zu pimpen und das ist das Ergebnis. Ist auch sehr gut geworden, leider muss man sagen. The Second Voice, Let Me Be auf Fritz.
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richtig schöner und vor allem so richtig cozy Sunday-Vibe-Song von Kamrad. Ja, unser Kamrad hier aus Deutschland. Love Sober heißt die Nummer. Um 10.39 Uhr bei uns auf Fritz. Würdet ihr eigentlich fremde Leute mitnehmen, die auf so einen Karton Leipzig oder Potsdam geschrieben haben und an der Straße stehen? Erlebt ihr manchmal vielleicht ja auch? Oder andersrum, vertraut ihr anderen so sehr, dass ihr bei Fremden ins Auto steigen würdet? Ich bin ja ein absoluter Schisser, ich sag's euch, wie das ist. Ich habe kein Vertrauen in die Menschheit. Deshalb ist bei mir die Antwort ganz klar nein. Aber für alle, die das toll finden, gibt's auf jeden Fall in Bernau eine ziemlich spannende Geschichte. Seit dem Frühjahr nämlich die sogenannten Mitfahrbänke. Das sind ganz normale Bänke am Straßenrand, eben nur mit einem richtig fetten knallgelben Schild, auf dem Mitfahrbank steht. Und das ist schon ziemlich sinnvoll, also gerade so in abgelegenen Orten natürlich, ne, wo Bus und Co. vielleicht nur so alle 2-3 Stunden rumkommen. Dann wissen Autofahrer gleich, die Person, die da sitzt, die will gerne mitgenommen werden. So, 3 von diesen Mitfahrbänken gibt es aktuell in Bernau. Der Spaß hat knapp 4.000 Euro gekostet. Ist es gut investiertes Geld? Naja, stand jetzt noch nicht so richtig, denn bisher gibt es keine Leute, die sich da hinsetzen. Ja, in Börnicke, da hat der Ortsvorsteher tatsächlich nach eigenen Angaben noch nie jemanden gesehen, der dort abgeholt wurde. Und selbst Bernaus Bürgermeister André Stahl, der hat den Selbstversuch dann anschließend gemacht, hat sich hingesetzt und gewartet und wurde nicht mitgenommen. Nee, also irgendwie ist das Projekt nett, aber hat nicht so richtig irgendwie funktioniert. Stand jetzt, vielleicht muss ich das aber auch noch ein bisschen rumsprechen, kann ja sein. Auf jeden Fall gibt es dort, auch wenn sie nicht genutzt werden, diese 3 Mitfahrbänke. Kann man sich ja trotzdem mal hinsetzen und ausruhen, auch wenn niemand kommt, der einen mitnehmen möchte. Fail. Kerzal, Gabriela. Jetzt bei uns auf Fritz.

Lampe Marinski und Abieta 12. 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

0: Amport, Be the One auf Fritz, 10.47 Uhr. Jetzt nochmal richtig schnell den Sommer genießen und vor allem auch nochmal schnell ernten, bevor der Sommer rum ist, ja? Also warum nicht? Und das sogar komplett for free übrigens. Mit uns dürft ihr nämlich gleich 10 Kilo Heidelbeeren mit nach Hause nehmen. Und zwar vom Spargelhof Kleisthal. Das klingt absolut crazy, ist es auch. Ich wiederhole nochmal, 10 Kilo Heidelbeeren. Mein Kollege Fritz-Reporter Valentin, der ist direkt mal hingedüst, um seine Eindrücke mit uns allen zu teilen.
1: Es ist einfach wie so ein grünes Meer von Büschen, was sich da vor mir erstreckt. Neben mir steht Antje, eine der Inhaberinnen vom Spargelhof Kleisthal. 5 Kilo ist ja schon auch wirklich eine fette Menge. Hast du irgendeine Vorstellung, wie lange ich dafür brauchen werde?
2: Eine gute Stunde, dann müsstest du es eigentlich geschafft haben.
1: Okay, ich versuch's mal in einer Dreiviertelstunde. Ich glaube, in mir schlummert ein fantastischer Heidelbeerenpflücker. Auf die Plätze, fertig.
2: Let's go!
1: Man hört hier schon, das sind einfach immer wirklich so 10 Beeren auf einmal.
2: Wenn man pro Tag so eine Handvoll Heidelbeeren, das sind so 100, 150 Gramm, die sind ja so gesund, da hast du echt schon was für dich gemacht.
3: Ja, also ich bin jetzt seit knapp 10 Minuten dabei und ich habe jetzt gerade, glaube ich, so die 5. Hand schon im Mund. Das heißt, ich werde zu so einem Superman.
2: Mal gucken.
1: Mittlerweile so ein Drittel von dem Korb und mein linker Arm, mit dem ich hier diesen Korb halte, tut auch langsam echt weh. Erst mal ein paar Heidelbeeren drauf für die Energie. So, ich bin jetzt nach gut 20 Minuten bei einem fast 2/3 vollen Korb. Wie viel schafft so ein professioneller Erntehelfer in einer Stunde?
2: Die schaffen dann tatsächlich so 15, 20 Kilo in einer Stunde.
1: 15 bis 20 Kilo?
2: Ja.
1: Ich esse auch noch die Hälfte von dem, was ich pflück. Eigentlich wäre ich auch schon längst bei 1,5 von diesen Körben.
2: Das ist die Lösung des Rätsels, genau warum die Erntehelfer so schnell sind, sehe ich auch so.
1: Und die hassen halt Heidelbeeren. Wenn ich jetzt auch viel mehr reinmache, dann läuft dieser Korb über.
2: Ich überlege doch noch, ob wir dich noch hier mal so als Erntehelfer vielleicht ausbauen können. Das sieht schon richtig gut aus.
1: Und ich habe das jetzt in 38 Minuten geschafft.
2: Siehst du? Wenn man sich ein bisschen mehr Zeit lässt, dann ist man in einer Stunde auf jeden Fall damit durch.
0: Ja, Valentin hat wie gesagt aber auch nur 5 Kilo geerntet. Ihr dürft doppelt so viel euch klar machen. 10 Kilo Heidelbeeren ab morgen wieder einfach bei unserem Quiz Schnee von gestern. Da werden euch wirklich super simple Fragen zur Nachrichtenlage des Vortages gestellt. Selbst wenn ihr die News nicht so richtig aufmerksam verfolgen solltet, sind die Fragen auf jeden Fall beantwortbar. Beantworter vor allem, beantwortbar, wollte ich sagen, versprochen. Und am Ende der Woche gewinnt dann der King oder die Queen des Quizzes eben die 10 Kilo Heidelbeeren. Viel Spaß dann damit. Könnt ihr euch auf jeden Fall beliebt machen bei Freunden in der Nachbarschaft. Um 7:30 morgen früh auch wieder die Frühschicht hören und mitmachen. Das ist Capri mit Tut B, ne? Direkt danach geht Sebastian.

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2: Energie für die neue Woche tanken und auf zur Party Garage Girls im Oxygarten in Berlin-Lichtenberg. Die Atmosphäre hat was von entspannten Biergarten und Rave Night. Dafür sorgt unter anderem Moxie. Sie liefert euch House- und Garage-Sounds heute beim Open-Air Garage Girls im Oxy in Lichtenberg. Die Party geht von 14 bis 0 Uhr und Eintritt ist ab ca. 13 Euro.
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2: Wunderschönen guten Morgen am Sonntag. Ganz genau 11 Uhr ist es. Mein Name ist Holger und ich bin der glücklichste Mensch der Welt. Zumindest jetzt für die nächsten ein, zwei Tage, weil ich nämlich ein krasses Schnäppchen gemacht habe. Ich liebe es ja zu essen und ich liebe es vor allem auch günstig zu essen. Und ich sag's euch, wie das ist. Bei mir um die Ecke in Steglitz hat ein neuer Dönerladen aufgemacht. Und am Freitag das Angebot, 1 Euro, liebe ich, bombastisch. Und jetzt gestern hat der Döner dann allerdings schon 2,99 Euro gekostet. Das war dann quasi so der zweite Angebotstag, trotzdem noch sehr erschwinglich. Bin gespannt, wie es heute und morgen aussieht. Ja, so, ich könnte mir vorstellen, bis 7, 8 Euro geht's hoch. Dementsprechend wird dann aber auch die Schlange kürzer. Aber sei es drum, ich habe mein Angebot mir ergaunert und bin happy. In diesem Sinne, Grüße gehen raus. Hoffentlich habt ihr auch tolle Erlebnisse gehabt. Das Wochenende vielleicht sogar schöner als meine. Und falls nicht, holt euch einen günstigen Döner. Macht glücklich, ich sag's euch. Role Model gibt's ja als Writings on the Wall.

0: Do You Mind von Galantis. 11:05 am Sonntag. Mein Name ist Holger. Und weiter geht's bei uns mit diesem kleinen Freund, den wir doch wirklich alle früher als BFF haben wollten.
1: Pikachu?
0: Ja, Pikachu oder vielleicht auch ein anderes Pokémon. Pokémon-Karten, was haben wir die früher alle gesammelt, oder? Um sie dann am Ende nur anzugucken oder irgendwann in einem Karton im Keller zu verstauen. Ist bei mir zumindest so gekommen. In Japan passiert mit Pokémon-Karten aber was anderes. Also was richtig doll anderes. Und zwar, Stichwort, Geldwäsche. Ja, in Japan ist nämlich der Pokémon-Karten-Hype so groß wie wirklich noch nie zuvor. Also ganze Geschäfte sind leergefegt, weil seltene Karten quasi wie eine Wertanlage gesehen werden. Aber wie geht da jetzt Geldwäsche, wenn es um Pikachu, Glumanda, Pummeluff und Co. geht? Ja, mein Kollege Johannes Edelhoff, der ist in Tokio und der kann uns das mal erklären.
2: Geld aus kriminellen Geschäften soll am Ende aussehen wie ganz normal verdientes Geld. Also nehmen wir einen Drogendealer, der hat viel Bargeld, das kann aber natürlich nicht einfach zur Bank bringen. Also kauft er davon eine teure Pokémon-Karte. Vielleicht beim privaten Händler und in Bar. Und später verkauft er die Karte wieder und dann sagt er, hey, das Geld, das stammt aus einem ganz normalen Sammlerverkauf. Das Problem ist, bei einer Pokémon-Karte gibt es kein Grundbuch und auch kein Aktienkonto. Oft lässt sich kaum nachvollziehen, wem sie vorher gehört hat und wie viel dafür bezahlt wurde. Gleichzeitig passt so eine Karte, die ist ja klein, in jede Hosentasche und lässt sich fast überall auf der Welt wieder verkaufen. Man kann also sehr viel Geld sehr unauffällig von einem Land ins andere bringen.
0: Ja, das Thema, das ist wirklich so ein großes Problem in Japan, dass dort jetzt auch die Politik schon mitdiskutiert und überlegt, wie man eben diesen Pokémon-Markt regulieren bzw. zerschießen kann.
2: Wir saßen im japanischen Parlament und reden mit Politikern über Pikachu. Aber dahinter steckt schon ein ernstes Problem. Ein fertiges Pokémon-Gesetz gibt's noch nicht. Diskutiert wird aber darüber, den Handel mit besonders wertvollen Karten nachvollziehbarer zu machen. Ist die Karte echt? Woher kommt die? Wann wurde sie für welchen Preis gekauft? Kinder, die auf dem Schulhof handeln, betrifft das aber wahrscheinlich zum Glück nicht.
0: Also das finde ich aber auch sehr beruhigend, ja, weil Kinder sollen ja am Ende mit solchen Karten irgendwie Spaß haben und sich nicht irgendwie, in Anführungszeichen, kriminell machen. Ja. Es gibt jetzt aber tatsächlich auch andere Länder, wo diese Pokémon-Karten-Geldwäsche offensichtlich langsam zum Problem wird.
2: Japan ist der Ort, an dem das Problem gerade besonders sichtbar wird. Aber es ist kein rein japanisches Problem. Pokémon-Karten werden weltweit gehandelt. Die sind klein und wertvoll und lassen sich in Tokio genauso verkaufen wie in Hamburg oder Stockholm. In Schweden gab es sogar einen Verdachtsfall im Zusammenhang mit einer Drogenrazzia. Ich habe auch beim deutschen Zoll nachgefragt. Dort heißt es, in Deutschland kenne man das Phänomen bisher nicht. Das kann natürlich bedeuten, es gibt es hier nicht. Es kann aber auch bedeuten, man hat es einfach noch nicht auf dem Schirm.
0: Ja, noch nicht. Wer weiß, was da noch passiert. Also einer, der das natürlich gar nicht gut findet, ist dieser kleine gelbe Freund mit den roten Bäckchen. Ja, ich übersetze mal an dieser Stelle frei. Er sagt, ihr Menschen seid einfach wie immer eine absolute Enttäuschung. Ah, und ich hasse euch, hat er, glaube ich, auch noch gesagt, wenn ich mich jetzt nicht verhört habe. Martin Garrix, Ed Sheeran. Repeated. Jetzt auf Fritz. Habt einen schönen Sonntag.

0: Das ist Carrie Hilson, I Like. Ich habe irgendwann mal das Gerücht gehört, irgendwie, dass sie Beef mit Beyoncé hatte und dass da irgendwie was im Busch war. Und dass deshalb dann Carrie Hilson so in der Musikbranche ein bisschen gecancelt wurde. Aber ob das jetzt nur so eine Legend ist in der Musikbranche, eine gruselige Geschichte rund um eine Karriere, die nie so richtig in Fahrt gekommen ist, oder ob sich das einfach nur jemand ausgedacht hat, oder ob das die Wahrheit ist, wissen wir nicht. Carrie Hilson, trotzdem schöne Songs. Zumindest die älteren, weil aktuelle macht sie, glaube ich, gar nicht, ehrlich gesagt. Fritz ist an, 11.16 Uhr. Wir machen jetzt weiter mit einer, die dann doch aktuelle Musik macht. Sie ist nämlich Newcomerin und heißt Lori. Ja, ist Songwriterin, hat auch schon für andere Acts geschrieben, unter anderem für K-Pop-Bands. Ja, New Heights zum Beispiel ist ein Song einer koreanischen Band und die ist auch sehr gut gechartet vor knapp 2 Jahren. Aber sie macht auch Mucke für sich selbst, beziehungsweise dann am Ende für uns alle. Ja, und zwar auf Deutsch. Und Lori war irgendwann vor ein paar Wochen auch mal hier bei uns zu Gast, nette Gespräche mit ihr geführt und da haben wir gesagt, so, sprich mal einmal ein, wie du deinen Song anmoderierst, weil dann können wir das in Zukunft immer abfeuern. Und dann hören wir das halt immer wieder, wie du den anmoderierst. Hat sie gesagt, geil, finde ich richtig gut. Und das hat sie gemacht und das Ergebnis hören wir unter anderem jetzt.
1: Hi, hier ist Lori aus West-Berlin und ihr hört meinen Song, Wer mich ärgert, bei Fritz.

0: Das war Fridur mit Two Colors auf Fritz Zinnicke um 11.22 Uhr. Wir hatten am Freitag, also vorgestern, unsere Hörerin Anne bei uns im Studio und die war wirklich sehr überrascht von dem, was sie hier vorgefunden hat.
1: Dadurch, dass man ja die Cam hat, glaube ich, ist das jetzt nicht so anders. Ich glaube, ich finde es sogar eher fancier, als ich dachte.
0: Ja, unsere Studio-Cam, ich vergesse die auch immer, die ist ja an. Auf fritz.de könnt ihr uns mal beobachten beim Arbeiten, in Anführungszeichen. Jeden Freitag ist ja einer von euch bei uns von 19 bis 20 Uhr. Ihr habt dann wirklich eine ganze Stunde eure eigene Sendung. Ihr entscheidet über Musik und Talkthemen und jetzt am Freitag war es eben Anne.
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0: Anne kommt aus Berlin-Langwitz und ist Autorin unter anderem. Sie schreibt Fantasy-Bücher und die Songs, die sie mitgebracht hat, die haben alle auf eine Art Einfluss auf ihr Arbeiten gehabt, auf ihre Stories, auf das Setting und so weiter. Unter anderem zum Beispiel The Plan von Travis Scott. Ja, The Plan war auf dem Soundtrack von dem Film Tenet, habt ihr vielleicht gesehen. Und der hat Anna auf jeden Fall doch schon ziemlich ordentlich gepusht.
1: Ich habe nämlich sehr viel den Soundtrack auch gehört beim Schreiben. Der hat so einen schönen Drive und das hilft mir, dieses Tempo drin zu behalten, dass man nicht abschweift und langsam wird, sondern diesen schönen Tempo drin zu halten. Deswegen hat es dieses Lied auf jeden Fall auf die Liste geschafft.
0: Ja, also wenn ihr euch mal kreativ berieseln lassen wollt oder irgendwie vielleicht noch für die Schule oder Uni was schreiben müsst und nicht so richtig in Fahrt kommt, einfach mal Travis Scott hören. Das hat zumindest bei Anne wunderbar geklappt. Oder vielleicht auch mal einen Urlaub gönnen, ein bisschen weiter wegreisen. Wahlweise nach Schottland. Da war Anne nämlich jetzt auch vor ein paar Tagen erst.
1: Es ist tatsächlich auch in mein Buch eingeflossen, was jetzt im Oktober erscheint. Das heißt, Die zwölfte Zofe ist eine Adaption von Die Gänsemarkt. Und das braucht ein Setting. Und ich war im Urlaub und ich dachte mir, warum nicht Schottland? Und so kam das dann, dass es tatsächlich, also jetzt nicht original Schottland, aber in einer Abwandlung davon spielt.
0: Und für alle Bücherwürmer übrigens unter euch noch zwei wichtige Empfehlungen.
1: Wenn ihr Bücher mögt, also A, könnt ihr natürlich mich suchen. Ich bin Anne Dank. Aber vor allen Dingen könnt ihr auch Buchmessen besuchen. Falls ihr das noch nicht wisst, es gibt in Berlin eine Buchmesse, die Buch Berlin, die ist in Halloween dieses Jahr. Und es gibt in Ludwigsfelde eine Buchmesse, die heißt Wortreich. Die findet nächstes Jahr, glaube ich, Februar statt, Ende Februar. Schaut doch mal vorbei. Es ist wirklich toll jedes Mal.
0: Klingt nach einer richtig schönen Empfehlung, oder? Lesen grundsätzlich immer eine feine Sache. Musik hören und auch den eigenen Musikgeschmack mit anderen Menschen teilen, auch geil. Also meldet euch gerne mal an auf fritz.de/deinfritz. Dann seid ihr vielleicht ja auch an einem Freitag mal hier. Habt dann eure eigene Sendung. Wie gesagt, eure Lieblingssongs, die ihr mit uns teilt und quatscht über all die wichtigen Dinge, die euch auf dem Herzen liegen, ja, die ihr mit der Welt besprechen wollt. Eure eigene Sendung auf Fritz. Geil, wir freuen uns auf euch. Das ist Olivia Rodrigo.

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2: 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Wir haben es 11.30 Uhr.
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2: Gibt's jetzt mit Andreas Pötzl.
4: Morgen geht's für viele wieder in die Schule. Auch jede Menge ABC-Schützen sind dabei. Mehr als 23.400. In den vergangenen Tagen haben sie mit ihren Eltern schon mal geübt. Wann muss ich früh loslaufen? Wo gehe ich am besten lang? Wo fährt mein Bus ab? Aber nicht alle Straßen sind bei uns übersichtlich. Der Pädagogenverband Brandenburg fordert deshalb, dass mehr Geld in sichere Schulwege gesteckt werden müsste. Das könnten Elternhaltestellen vor Schulen sein oder temporäre Schulwege. Noch auf dem letzten Drücker kommen heute auch noch jede Menge Urlauber auf dem Flughafen BER in Schönefeld an. Rund 90.000 Passagiere werden erwartet. Während der gesamten Sommerferien sind 3,7 Millionen Reisende am BER abgefertigt worden, in etwa so viele wie im vorigen Jahr. Auch auf den Autobahnen und Bundesstraßen kann es heute noch mal eng werden. Vor allem auf der A15 bei Forst und auf dem westlichen Berliner Ring. Und wenn ihr mit dem Auto unterwegs seid und über das Dreieck Funkturm in Berlin wollt, macht einen großen Bogen. Die Überfahrten Richtung Norden sind gesperrt. Dort wird ein Trägergerüst für die neue Autobahnbrücke über die östliche Halenseestraße eingebaut. Was ansonsten auf den Straßen los ist, gibt's gleich.
2: Dankeschön.
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2: Ja, wettertechnisch ganz solide. 16 Grad aktuell bei uns im Sendegelände. Viele Wolken unterwegs, auf jeden Fall gerade bei uns in Potsdam. Uns wurden ja auch ein paar Sonnenmomente versprochen vom Wetterdienst. Aber na gut, schauen wir mal, kommen vielleicht auch noch später. Es kann auf jeden Fall auch zwischendurch immer wieder ein bisschen Regen geben an diesem Sonntag. Maximal dann später in Berlin und Brandenburg 21 Grad.
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2: Seid bitte vorsichtig unterwegs grundsätzlich, aber jetzt speziell auf der A24 Berlin Richtung Hamburg. Zwischen Neuruppin Süd und Neuruppin gibt es nämlich eine ungesicherte Unfallstelle und zwar auf der linken Spur. Ihr müsst mit Stau rechnen auf der A10 westlicher Berliner Ring Richtung Dreieck Werder zwischen Potsdam Nord und Havelbrücke. Direkt wegen einer Baustelle nämlich 20 Minuten und auch in der Gegenrichtung 20 Minuten einplanen zwischen Großkreuz und Havelbrücke ebenfalls wegen einer Baustelle. Zum Stadtverkehr Berlin, Siemensstadt. Saatwinkler Damm ist weiterhin gesperrt zwischen Elsa-Neumann-Straße und Heinrich-Hertz-Straße nach einem Rohrbruch in beiden Richtungen. Steglitz, Schmargendorf, Dahlem, Friedenau, Stichwort Halbmarathon. Bis 16 Uhr kann es hier zu Behinderungen kommen. Die Laufstrecke führt unter anderem von der Schlossstraße über Rheinbabenallee, Mecklenburgische Straße, Rüdesheimer Straße, Südwestkorso, Bundesallee und dann eben wieder auch zurück zur Schlossstraße. Und noch was zur S-Bahn. Bis Betriebsschluss fahren keine Züge des S-Bahnrings, also S41 und S42 zwischen Hallensee und Westend. Dafür gibt es aber Ersatzbusse. Viel Geduld und eine gute Fahrt euch.
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2: Sonntag, 11.34 Uhr. Tolga hier auf Fritz, jetzt mit Musik von Ugel, dem französischen Star-DJ. Und ich finde seine Art zu denken einfach richtig geil. Kann man vielleicht ein bisschen was von lernen? Er sagt nämlich, Gedanken sind Macht und Gedanken werden zur Realität. Stichwort Dinge manifestieren. Keine schlechten Gedanken haben, dann passiert euch nichts Schlechtes. Gute Gedanken haben und die guten Dinge widerfahren euch. Ist natürlich eine sehr simple und vereinfachte Art, sich Dinge zu erklären. Vielleicht hat Ugel einfach auch ständig nur Glück und glaubt deshalb, dass seine Gedanken sein Leben steuern. Aber so eine grundsätzliche positive Einstellung ja, im Alltag ist, glaube ich, generell nicht so verkehrt. Von daher, Ugel, voll gut. Move into the Sun hören wir jetzt von ihm auf Fritz.

0: Bis zum 1. September gibt es noch ganze 6 Konzerte von Ariana Grande in London. Wir haben sie gerade gehört bei uns auf Fritz mit Paddle. Heute Abend tritt sie auf, morgen und dann auch noch direkt am Donnerstag und Freitag und darauf die Woche Montag und Dienstag wieder. Also richtig krass. Das ist eine Hustlerin, glaube ich, kann man so sagen. 11.40 Uhr haben wir es. Was sind so eure Gedanken, wenn ihr Krankenhäuser euch vor Augen führt? So. Ich habe immer so das Gefühl, die haben einen gewissen Vibe, sobald man da durch diese Tür reinschreitet Richtung Empfang. Die haben natürlich auch einen ganz bestimmten markanten Geruch, je nachdem, auf welcher Station ihr unterwegs seid. Und entweder gibt es da gute News in Krankenhäusern natürlich oder absolut schreckliche, die einen betreffen oder Familienangehörige oder Freunde. In unserem Podcast Musste durch mit Levi und Fabi war das jetzt auch ein ganz großes Thema, denn bei Levi wurde Epilepsie diagnostiziert.
1: Aber dann sitzt du da auf dieser Station und die ganze Zeit erzählen dir alle, du wirst nie mehr normal leben können. Das fickt.
2: Ja.
1: Das fickt den Kopf.
2: Ja, aber ich glaube, das ist ja auch, also das ist generell eine sehr menschliche Sache, so dass die Leute quasi ihre eigenen Perspektiven so auf andere projizieren.
1: Weißt du? Ist es. Ist absolut also menschlich. Das, aber andererseits musste ich mir dann auch immer vergegenwärtigen, ey, es ist halt nicht so schlimm. Ja. Ne? Ich werde mich jetzt erstmal einfach ergebnisoffen den Medikamenten einstellen und davon ausgehen, das wird klappen, wie bei den meisten Leuten. Ne?
0: Ja, absolut krasse, super intensive Story. Kameraüberwachung im Krankenhauszimmer war da natürlich auch ein großes Thema bei Levi, weil natürlich überwacht werden musste. Schließlich hätte da irgendwie jeden Moment was passieren können bei dieser Diagnose, die gestellt wurde. Mehr zu diesem Thema und grundsätzlich zu vielen anderen Situationen aus dem Leben der beiden Jungs gibt's in Musste durch. Ja, alle Folgen könnt ihr euch reinziehen, natürlich bei ARD Sounds, auch bei anderen Anbietern, wo ihr sonst eure Podcasts hört. 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Und Videopodcast übrigens auch eine kleine Empfehlung an dieser Stelle. Wenn ihr euch die Jungs nämlich visuell auch reinziehen wollt, könnt ihr das machen. Gibt's auf Spotify und natürlich auch auf YouTube. Bei uns geht's gleich weiter mit Bunt. Trippin'. Davor Mr. Teddy Swims. Jetzt bei uns auf Fritz mit Mr. Know-It-All.

0: Das ist Bunt mit Trippin. Bunt übrigens ein DJ aus Stuttgart, der durch seinen Vater deutsch-türkische Wurzeln hat. Cousin raus an dieser Stelle. Same here. 11:48 Uhr. Fritz ist an. So knapp jeder Vierte bei uns in Deutschland ist tätowiert und hoffentlich ja, hat auch dementsprechend jeder Vierte das in einem vernünftigen Tattoo-Studio unter professionellen hygienischen Bedingungen machen lassen. Aber wie findet ihr eigentlich das richtige Studio, wo ihr euch wohlfühlt?
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0: In jedem Fall gut recherchieren. Ja, vielleicht geht ihr ja auch auf Empfehlungen zu einem Studio, weil Freunde da irgendwie gute Erfahrungen gemacht haben. Dann ist das natürlich schon mal immer etwas sicherer und man fühlt sich automatisch wohler und ja, geborgener und gut aufgehoben. Oder aber ihr checkt natürlich Bewertungen, Rezensionen und so weiter online. Und hierauf achten übrigens auch ganz viele.
2: Eine gute Social-Media-Präsenz. Also wenn du siehst auf Social Media, der macht schon wirklich gutes Zeug, dann wird es auch wahrscheinlich bei dir gut werden.
3: Dass auf dem Profil irgendwo auch Bilder zu sehen sind, wie das dann so geheilt aussieht.
0: Und gerne auch einfach mal in das Studio reinspazieren und persönlich vor Ort alles abchecken und natürlich auch alle offenen Fragen stellen und auch darauf achten.
4: Ganz viel Desinfektionsmittel. Wie gehen die mit den Geräten um? Ziehen die sich Handschuhe an? Waschen die sich vorher nochmal die Hände? Ist die Nadel frisch gewechselt vor den Augen irgendwie?
0: Ja, dass sauber gearbeitet wird, ist natürlich super, super wichtig. Am Ende ist ein Tattoo, das beim Stechen ja erstmal eine Wunde ist, ein kleines Problem körperlich. Das ist eine Verletzung. Das muss man ganz klar mal so benennen. Ja, das muss gut verheilen alles, damit sich da auch nichts entzündet. Ist Hygiene super wichtig und genau deshalb müsst ihr auch im Vorfeld einen Fragebogen ausfüllen und ein Einverständnis abgeben. Denn falls was schief läuft, ist ganz offiziell die Rede von Körperverletzung. Ja, auch wenn ihr schnell tätowiert werden wollt, kann ich verstehen. Warten ist immer ein bisschen oll, aber Fragebögen sind super wichtig, Hygiene genauso. Also achtet vor Ort auf ein paar wichtige Dinge und lasst euch auf jeden Fall auch zu nichts drängen. Ja, unter Druck gesetzt zu werden ist immer eine sehr ungeile Sache. Und vernünftig beraten lassen natürlich auch very important. Das sollte safe drin sein. Am Ende soll das Tattoo ja für immer bleiben und euch auch auf ewig idealerweise glücklich machen. Und vertraut euren Instinkten. Das ist oft irgendwie ein bisschen unterbewertet gefühlt.
2: Ich habe einen sehr lieben Tätowierer mit meinem einen Tattoo gehabt und der hat mich auch sehr gut rangeführt.
3: Ich würde sagen, bei meinem Tattoo-Artist ist es auf jeden Fall so, dass ich gut mit dem klicke und wir einen guten Vibe haben.
0: So, der Vibe ist wichtig. Am Ende ist die Person an eurer Haut dran und das ist eine intime Situation und die liegt da teilweise mehrere Stunden. Also wenn ihr da ein komisches Bauchgefühl habt, würde ich sagen, direkt weg, wenn euch irgendetwas unwohl fühlen lässt. Ab zum nächsten Studio, da ist ja auch nichts in Stein, beziehungsweise noch nicht in die Haut gemeißelt. Von daher dorthin, wo ihr euch wohlfühlt. Young Pep, laut sein, immer. Jetzt auch Fritz am Sonntag.

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2: Spagate, Death Drops, geile Beats und ganz viel Glitzer. Das gibt's beim Berlin Drag Festival im Festsaal Kreuzberg. Zum allerersten Mal gibt's ein Festival von Drag Artists für Queers und Allies. International Drag Superstars und lokale Größen aus der Berlin Scene sind am Start und lip-sinken für euch. Drumherum gibt's Workshops, Streetfood und Karaoke. Das erste Berlin Drag Festival läuft im Festsaal Kreuzberg von 12 bis 20 Uhr. Tickets gibt's ab ca. 30 Euro.
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3: Es ist Sonntag, kurz nach 12. Mein Name ist Holger und gleich bei uns Almost Monday mit Better Late Than Never. Davor die wunderbare Tate McRae. Bei der habe ich mal den Eindruck, wenn die so ein Konzert gegeben hat, muss danach nicht wirklich viel sauber gemacht werden. Ne? Also bei anderen Konzerten muss ja dann irgendwie die Bühne noch gefegt werden, da muss noch dies und das desinfiziert werden und so weiter. Bei Tate McRae ist eh alles immer richtig sauber, weil die macht so krasse Moves auf der Bühne, also auch so Flickflacks und mit ihren Haaren und so, die wirbelt, glaube ich, den ganzen Staub und Dreck eh auf. Das fliegt alles weg in alle Richtungen, da muss man da nicht mehr sauber machen. Glaube ich zumindest. Das ist Tate McRae, Just Keep Watching.

0: Das sind Almost Monday aus San Diego, dem wunderschönen Kalifornien, Westküste in den USA, mit Better Late Than Never. Fritz ist an, 7:07 am Sonntag. Wahrheit oder Pflicht? So, auch bei Flaschendrehen früher, ne? So auf Homepartys und so weiter. Ich meine, vielleicht spielt ihr das auch jetzt noch, ja? Interessantes Spiel. Die Schatten der Vergangenheit kommen da manchmal ans Licht. So dunkle Geheimnisse, je nachdem, wofür ihr euch natürlich entscheidet. So bei Pflicht wurde ja relativ häufig dann irgendwie rumgeknutscht oder einer musste noch schnell zum Späti irgendwie noch ein paar Drinks holen oder so. Die meisten haben aber natürlich Wahrheit gesagt, damit dann auch so ein paar Dirty Secrets ans Tageslicht kommen. Mein Kollege Valentin, der findet dieses Wahrheit oder Pflicht-Ding übelst geil, ja, und dachte sich, Mensch, ab zur Uni Potsdam hier bei uns um die Ecke, fußläufig erreichbar. Und ich zock das mal mit ein paar Leuten.
1: Ich habe mir als erstes jetzt Kandidatin Hanna geangelt. Wahrheit oder Pflicht?
2: Pflicht?
1: Ist schwierig, wir sind ja im Radio, du musst Wahrheit nehmen.
2: So, okay, ja, witzig, Wahrheit.
1: Was ist die unangenehmste App auf deinem Handy, Hanna?
2: Was sind denn peinliche Apps?
1: Naja, ich habe zum Beispiel eine, da kann ich immer so einen Marker setzen, wo ich gekackt habe.
2: Ah ja, nee, sowas habe ich nicht. Das ist auch ziemlich peinlich. Ich bin ganz unpeinlich. Mir ist alles unpeinlich.
1: Dann machen wir gleich mal die Probe aufs Exempel. Ich würde dir direkt noch eine Frage stellen. Wir waren gerade schon beim Thema Kacken. Warst du heute schon kacken?
2: Ja.
1: Und wie war es so?
2: Ganz normal, gut, danke.
1: Okay, da haben wir jetzt schon einige interessante Sachen rausgefunden. Als nächstes habe ich mir Martha geangelt. Ich grüße dich.
3: Hallo.
1: Wahrheit oder Pflicht?
3: Oh je, Wahrheit.
1: Was ist deine Lieblings-Porno-Kategorie?
3: Porno?
1: Porno, das ist so Bewegtbild, wenn zwei Menschen miteinander oder mehrere miteinander...
3: Ja, ich weiß schon, was es ist.
1: Okay.
3: Ich schaue keine Pornos.
1: Du lachst aber dabei.
3: Nee, also wirklich. Ich wüsste nicht, was Kategorien sind.
1: Okay, mal gucken, wie es mit Jendrik steht. Hi.
4: Hi.
1: Wahrheit oder Pflicht?
4: Wahrheit.
1: Wann hast du denn das letzte Mal ins Bett gemacht?
4: Das kann ich dir nicht sagen.
1: Also du kannst es mir nicht sagen oder du willst es mir nicht sagen?
4: Ich weiß es nicht. Zwischen 1 und 12 vielleicht.
1: Ins Bett pissen ist völlig normal, ich sag's dir.
4: Ja, das auf jeden Fall ist es, aber leider, ich kann mich nicht dran erinnern.
1: Jendrik hat leider schon länger nicht mehr ins Bett gemacht.
4: Wie war das Zitat? Ins Bett pissen ist wie eine Freundschaft. Jeder kann es sehen, aber nicht jeder kann die Wärme fühlen.
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With the MC Wait For You auf Fritz. Weiter geht's mit neuer Musik von Verifiziert. Kennt ihr natürlich aus unserem Fritz-Programm Verifiziert und wir sind quasi richtig dicke. Seit 2021 macht sie Musik, kommt aus Österreich. Und es ging schon los bei ihr in der Schulzeit, also ohne so richtig Druck im Nacken, ne? Hat sie einfach alles alleine zu Hause produziert, mit Freunden, die Tracks dann veröffentlicht, damals eben noch Soundcloud, ein großes, großes Thema, ja, noch vor TikTok und Co. Und irgendwann ist quasi alles ein Selbstläufer gewesen auf eine Art. A hat zu B geführt, B zu C und C zu D und irgendwann sogar zu F, steht für Fritz, bei uns ist er auch gelandet. Richtig geil. Wir feiern sie auf jeden Fall sehr. Jetzt hat sie einen neuen Song. F.U. steht natürlich für Fuck You. Und da geht es um dieses Gefühl, ja, wenn man eine Beziehung beendet, diese Trennung übersteht und diesen Schmerz dann irgendwie hinter sich lassen kann und dann am Ende mit so einem Mittelfinger auf die ganze Situation namens Beziehung zurückblickt. Aus sicherer und nüchterner Entfernung. Das ist Verifiziert mit F.U. Fuck You.

0: Love Me Again auf Fritz von John Newman, 12.22 Uhr am Sonntag. Wenn wir ein Date haben, freuen wir uns natürlich drauf, logischerweise. Ja. Im Idealfall ist es ja eine Begegnung, ja, aus der sich mehr entwickelt. Wir sind voller Vorfreude und erhoffen uns einen schönen Ausgang. Aber manchmal geht so ein Date absolut krass in die Hose und hinterlässt teilweise sogar traumatische Spuren bei einem. Leopold hat nämlich was wirklich völlig unfassbar krasses erlebt.
1: Ich habe mich so geschämt und so erniedrigt gefühlt, dann auch da auf diesem Stuhl sitzen zu müssen und mich nicht frei in meiner Wohnung bewegen zu dürfen.
0: Es gibt Fake Dates und da werden Menschen wie Leopold Opfer von. Darüber hat er uns erzählt, von seinen Erfahrungen in der ARD-Doku, ja, von Team Recherche. Und das ist wirklich unfassbar. Ihr müsst euch vorstellen, Fake Dates bedeutet, es gibt junge Männer, die sich zusammentun zu Gruppen, Fake-Profile erstellen, richtig auch mit Fotos und so weiter, auf schwulen Dating-Plattformen. Dann verabreden die sich eben mit einer Person als vermeintliches Date und tauchen dort dann teilweise wirklich in einer großen Gruppe auf, beleidigen dann die schwulen Männer, rauben sie aus, schlagen sie zusammen. Das Ganze wird sogar teilweise gefilmt, also ein wirklich absolut schreckliches und erniedrigendes Erlebnis. Und viele von diesen Leuten, die machen das, weil sie sich selbst Pedo-Hunter nennen. Die sagen, wir wollen Kinder vor Pädokriminellen beschützen, obwohl natürlich logischerweise Pädophilie nichts mit Homosexualität zu tun hat. Wir haben mit Soziologin Rebecca Blum gesprochen von der Uni Marburg und die erklärt das so.
2: Dass viele Personen, insbesondere homosexuellen Männern, unterstellt wird, dass sie auch pädophil sind. Das ist so eine Erzählung, die schon eine sehr, sehr lange Tradition hat. Ich würde sagen, es kommt von der Vorstellung, dass Heterosexualität das einzig normale, gute, natürliche oder Gottgewollte ist und alles andere wird eben als pervers abgewertet.
0: Also, halt mal fest. Homosexualität bedeutet nicht gleich Pädophilie. Also diese Annahme ist völlig absurd und völlig irre. Auf Social Media Plattformen wie Discord aber wird genau dieser Gedanke immer weiter verbreitet, geteilt, versucht salonfähig zu machen und dementsprechend gehen leider auch die Übergriffe hoch.
3: Laut BKA hat sich die Zahl der angezeigten Straftaten gegen die sexuelle Orientierung in den vergangenen Jahren nahezu verzehnfacht. Das liegt vielleicht auch daran, dass mehr Betroffene Anzeige erstatten. Aber nicht alle. Laut einer EU-Befragung geht immer noch nur einer von 10 Betroffenen zur Polizei.
0: Ja, hochgerechnet wurden letztes Jahr fast täglich Fake-Date-Überfälle angezeigt. Die Dunkelziffer ist wahrscheinlich deutlich, deutlich höher. Und genau deshalb ist es so wichtig, darüber aufzuklären und ja, dafür auch zu sorgen, dass natürlich queere Menschen einen Safe Space haben, immer wieder in jeder Stadt, in jedem Bezirk, wo sie sich dann in der Öffentlichkeit im Zweifel auch treffen können, ohne eben so eine Gefahr einzugehen. Und natürlich muss man diese Fake-Dates absolut zerschlagen. Also wahnsinnig krasse Doku, wirklich sehenswert. Jagd auf Schwule heißt die, findet ihr in der ARD-Mediathek. Und ja, gerne schauen und einfach mal sehen, was Menschen teilweise bei uns im Land erleben. Unfassbar. Katy Perry, Watch It Burn. Direkt danach gibt's Sleepy Hollow mit Doechii, Anxiety. Hier bei uns auf Fritz. Habt einen schönen Sonntag.

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2: Es ist kurz nach halb eins.
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2: Die geht's jetzt mit Andreas Pötzel.
3: Nach dem tödlichen Angriff auf einen Zugbegleiter vor einem halben Jahr war das Entsetzen groß, aber dann wurde laut Bahngewerkschaft EVG von der Bundesregierung nichts mehr unternommen, um die Sicherheit in den Zügen zu erhöhen. Wenn das so bleibt, droht ab Januar ein Streik, sagt die EVB. Nicht für mehr Geld, sondern für mehr Sicherheit. Sie wollen Likes in den sozialen Medien und fahren deshalb auf Autobahnen in die falsche Richtung. In Großbritannien und Irland gibt es gerade so einen mutmaßlichen Internettrend. Innerhalb weniger Tage sind nämlich bei zwei Falschfahrerunfällen 12 Leute ums Leben gekommen. Jetzt wird geprüft, ob die Crashs mit einer Social-Media-Challenge zusammenhängen. Dabei fahren Menschen absichtlich auf der falschen Seite einer Autobahn, um die Fahrten zu filmen und hochzuladen. Ein Dorf in Südbrandenburg ist heute im Ausnahmezustand, und zwar Krieschow. Etwa 4000 Fußballfans werden dort erwartet, denn halb vier tritt der kleine Dorfclub aus der Oberliga gegen den Bundesligisten aus Mainz an. Das ist das größte Spiel in der Vereinsgeschichte. Die Krieschower haben extra eine Zusatztribüne hingestellt, damit auch alle Zuschauer in den kleinen Sportpark passen. Sportlich ist das sicher eine Herausforderung. Trainer Koch hofft, dass seine Mannschaft lange kein Gegentor kassiert.
2: Dankeschön, Andreas.
0: Wetter.
2: So, wir haben momentan um die 17 Grad bei uns im Sendegelände. Es ist nach wie vor ziemlich bewölkt, aber zwischendurch kann sich die Sonne auch mal blicken lassen. So ist nicht, aber Tendenz eher grau, viele Wolken und zwischendurch sogar ein paar Regenschauer, die möglich sind. Das Ganze maximal bei 21 Grad in Berlin und Brandenburg.
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2: Stau auf der A10 westlicher Berliner Ring Richtung Dreieck Werder, und zwar zwischen Potsdam Nord und Havelbrücke wegen einer Baustelle. Und in der Gegenrichtung, da müsst ihr auf jeden Fall sehr geduldig sein, und zwar zwischen Großkreuz und Havelbrücke. Ebenfalls eine Baustelle, knapp eine Dreiviertelstunde braucht die hier. Ansonsten hat es leider gekracht auf der A24 Berlin Richtung Hamburg zwischen Neuruppin Süd und Neuruppin, deshalb eine Sperrung. Wir gucken mal in die Hauptstadt. Auf der Stadtautobahn braucht ihr ein bisschen länger ab Dreieck Charlottenburg Richtung Dreieck Funkturm und auch abschnittsweise auf Albuinstraße Richtung Wedding. Ansonsten was aus Westend, Neubau der Ringbahnbrücke, großes Thema natürlich. Die Hallenseestraße Richtung Messedamm ist ab dem Rathenauplatz bis zum S-Bahnhof Westkreuz bis heute Abend gesperrt. Außerdem auch dicht die Überfahrt von der A15 Aarhus auf die A100 Richtung Wedding. Und hinten raus noch was zur S-Bahn. Bis Betriebsschluss fahren nämlich keine Züge. Das ist S-Bahn-Rings S41, S42 zwischen Hallensee und Westend. Es gibt aber natürlich ersatzweise Ersatzbusse, die für euch fahren und hoffentlich pünktlich sind. Und nicht im Stau stehen bleiben. Und so. Däumchen sind gedrückt. Gute Fahrt euch.
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2: 12.34 Uhr, mein Name ist Holger, und gleich gibt es einen Song, auf den ich mich schon die ganze Zeit freue, also effektiv seit 2,5 Stunden, ja, seitdem die Sendung losgegangen ist, und zwar der Track 24 Hours von Stormzy und Odile. Ist so ein bisschen die Comeback-Single von Stormzy. Der hat sich ja wie vielen anderen verschiedenen Projekten gewidmet. Ja, Schauspiel zum Beispiel war eins seiner Projekte. Und dementsprechend gab es dann erstmal keine Mucke mehr. Der hat ja wirklich ganz krasse Tourneen irgendwie gemacht. Riesenmedienrummel um seine Person. Hatte dann auch mentale Probleme. Social Media Detox war auch ein großes Thema bei ihm. Jetzt ist er aber musikalisch zurück, und zwar mit dem Sänger Odile. Und der Song ist absolut geil. Dürft ihr nicht verpassen. Den gibt's direkt nach Roya mit Left and Right. Auf Fritz.

0: 24 Hours Stormzy, O'Deal, 12.41 Uhr. 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E-Scooter, E-Autos, ja, sie prägen das Stadtbild auf jeden Fall, sind umweltschonend. Und jetzt also das neue große Stichwort, E-Flieger.
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0: Die sind jetzt noch nicht allzu präsent, aber immerhin ist es jetzt gelungen, zum allerersten Mal ein Verkehrsflugzeug fliegen zu lassen, also das wirklich komplett elektrisch betrieben wird. So ein richtig fettes Teil, mit dem dann hoffentlich auch irgendwann Touristen irgendwann ja, in Urlaub fliegen können. X1 heißt der Flieger, 27 Minuten dauerte der erste Flug, 340 Meter hoch, mehr als ein Megawatt, das sind so 1340 PS. Und das ist natürlich super, super geil, ja, weil die Luft dann langfristig eben nicht mehr durch die ganzen Abgase verpestet wird. Zumindest vorausgesetzt, irgendwie der Strom wird dann natürlich nachhaltig erzeugt, weil das wäre dann schon auch wichtig irgendwie, damit es nicht irgendwie plus minus null ist am Ende. Dauert natürlich noch eine ganze Weile, bis das so in Produktion geht, aber immerhin hat es auf jeden Fall geklappt und somit wurde schon mal ein Zeichen gesetzt. Ey Leute, das kann elektrisch also auch funktionieren. Voll gut. Stella Lefty, jetzt mit Boston, direkt danach Tyler Cruz Dynamite. Auf Fritz, habt einen schönen Sonntag.

0: 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Jetzt Onkel Micha.
1: Ja, Statistiken. Ist vielleicht deine Meinung. Aber ich hab ein YouTube gesehen. Was passiert, wenn 500 Gorillas mit einem Asylanten kämpfen? Und jetzt rate mal. Also dann lieber 500 Gorillas. Meine Meinung.
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0: Tayo Cruz Dynamite auf Fritz. 12.48 Uhr ist es. Letztens war ich am Flughafen am BER und habe einen von dieser Truppe da gesehen. Und zwar den Blonden von den Elevator Boys, so aus der Entfernung. Dachte mir, ah cool, ist in Berlin, wahrscheinlich hat er hier ein paar Termine. Hat sich herausgestellt, ja klar haben die Termine. Die haben nämlich einen neuen Kinofilm rausgebracht, beziehungsweise einen neuen Streifen, der bei der Premiere auch im Kino lief, jetzt aber bei Prime zu sehen ist. Und zwar Back to the 90s. Und dann sind die Jungs natürlich auch bei uns rumgekommen. In Potsdam bei Fritz und haben über den Film ein bisschen was erzählt. Wilde Story in jedem Fall. Die steigen in den Streifen, nämlich in einen Fahrstuhl und dieser Fahrstuhl befördert die zurück in die 90er.
1: Wie zur Hölle sind wir im Jahr 1995 gelandet?
2: Wir brauchen nur einen Song, der echt ist, um zurückzukommen.
3: Es ist unsere einzige Chance, eine echte 90er-Jahre-Party mitzuerleben.
0: Und 90er-Partys feiern die Jungs übrigens privat auch extrem gerne.
4: Partys, die waren in den 90ern auf jeden Fall schon anders. Wir haben auch so eine Partyszene, alle tanzen Macarena, niemand hat Handys in der Hand und so. Also es ist wirklich, ich glaube, in den 90ern konnte man das nochmal anders genießen.
0: Ja, absolut. Und wir wollten, dass die Jungs natürlich auch eine gute Zeit haben. Deshalb sind 90s-Tracks gelaufen, die ganze Zeit hoch und runter. Also Klassiker von den Backstreet Boys, die Spice Girls waren dabei, Take That. Schöne Dinge aus den 90ern. Die Elevator Boys auch geil finden. Und dann haben wir eine kleine Runde Entweder-Oder mit denen gezockt und wollten mal wissen, so typische 90s-Dinge. Hubba Bubba oder Center Shock?
4: Boah, also wir hatten gestern tatsächlich beides beim Dreh, weil wir haben einen Podcast aufgenommen und haben also 90s-Suites getestet.
0: Ja.
4: Und ich muss sagen, ich habe beides probiert und Center Shocks ist einfach meine Kindheit, deswegen Center Shocks auf die 1.
5: Das Ding ist aber, Center Shocks bocken irgendwie nur so drei Minuten für mich. Danach machen die keinen Bock mehr. Hubba Bubba lasted longer und mit dem kann man bessere Blasen machen. Deshalb, dann sage ich Hubba Bubba.
0: Furby oder Tamagotchi wollten wir dann auch noch wissen.
5: Eher Tamagotchi, glaube ich. Das hatten wir auch am Set in ein, zwei Szenen im Film. Das ist der Tamagotchi.
4: Er hat sogar eine Szene ruiniert, in dem der gepiept hat und der Regisseur hat sich so gefragt, was piept hier? Hat jemand die Handys noch an? Das war einfach der scheiß Tamagotchi, ey.
0: Ja, und diese Tamagotchi-Geschichte hat es auch in die Outtakes des Streifens geschafft. Also unbedingt gucken, wenn ihr die Jungs eh feiert. Back to the 90s, Elevator Boys auf Amazon Prime. Das ist Kaya. Mia Wallace auf Fritz.

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6: Wunderschönen Sonntag, kurz nach 13 Uhr ist es. Gleich bei uns die Girls von Cat's Eye. Und also eigentlich waren das ja 6 Mädels. Inzwischen sind sie aber nur noch zu viert. Also ein Drittel der Mädels ist raus, aber die Band hat gesagt, ey, wir haben uns jetzt nicht permanent verkleinert. Wir treten nur vorübergehend zu viert auf, weil die anderen Mitglieder gesundheitliche Pausen einlegen. Und ich finde, also es gibt, glaube ich, keine schöneren oder wichtigeren Gründe, sage ich mal, um sich mal auch zurückzuziehen, ein paar Schritte den Rückwärtsgang einzulegen und sich vor allem dann um die Gesundheit zu kümmern, die das Wichtigste ist, was wir haben. Ja, weil wenn sie weg ist, ist sie weg. Und dementsprechend voll die gute Entscheidung von den Mädels, dann einfach zu viert erstmal weiterzumachen, die Stellung zu halten und dann kommen irgendwann die beiden anderen Mitglieder, Maynard und Sophia, hoffentlich gesund und auch mit mentaler Kraft wieder zurück. Ja, Star zu sein und auf der Bühne zu stehen und die Welt zu reisen, ist eben gar nicht mal so einfach. Cat's Eye mit Animal gibt's gleich bei uns, direkt nach The Kid Laroi, den haben wir jetzt mit seinem Song Girls.
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0: Das ist Animal von Cat's Eye. 7:07 am Sonntag. Mein Name ist Holger und ich weiß nicht, wie es bei euch zu Hause aktuell klingt, wenn ihr von draußen reinkommt, die Tür aufschließt, ein paar Schritte rein, tapselt. Meine Bude flüstert mir dann immer zu, Holger, bleib hier. Hier ist es trocken, gemütlich. Setz dich auf die Couch und guck was im Fernsehen. Geh nicht nochmal raus. Falls ihr aktuell auch irgendwie solche Gespräche mit euren eigenen vier Wänden führt und lieber zu Hause bleiben wollt, auch wetterbedingt natürlich, dann trifft sich das ganz gut. Ihr könnt nämlich gerne mal RBB Queer checken. Das sind 7 Filme über queeres Leben. Ja, und es gibt es geht um verschiedene Themen. Also super wichtig. Familie zum Beispiel, Liebe und auch Coming Outs.
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0: Die Filme laufen im RBB Fernsehen. Viele von denen könnt ihr aber auch in der ARD Mediathek nachgucken. So, Film Anna Wollner, die hat sich alles reingezogen und erzählt uns mal direkt, welche wir auf jeden Fall und aus welchen Gründen streamen sollten.
2: Also, wenn ihr erstmal was fürs Herz wollt, Chuck Chuck Baby, der spielt in einer Hühnchenfabrik in Wales. Helen arbeitet nachts am Fließband, kümmert sich tagsüber um ihre ehemalige Schwiegermutter und dann taucht Jan wieder auf, ihre große Jugendliebe von damals.
3: You remember Helen from home, Joe? She was at school with us.
4: Hey!
5: In 20-odd years. It's funny. This is the first time we've ever talked.
2: Keine Angst, das Ganze ist im Fernsehen tatsächlich untertitelt, in der Mediathek natürlich auch. Und wir bekommen hier eine queere Liebesgeschichte mit Musik, Tanz und herumfliegenden Hühnerfinnern. Das klingt schräg, funktioniert aber erstaunlich gut.
0: Also für alle was dabei, auch für Leute, die Hühner mögen, auf welche Art und Weise auch immer. Anna hat aber natürlich noch einen anderen Tipp.
2: 3 Kilometer bis zum Ende der Welt. Da geht's um Adi, der ist 17, der lebt in einem kleinen Dorf im rumänischen Donaudelta und wird nach einem Date mit einem Jungen brutal zusammengeschlagen. Statt ihn zu beschützen, stellen sich plötzlich fast alle gegen ihn, seine Eltern, der Dorfpriester, sogar die Polizei. Und gerade weil der Film das so nüchtern erzählt, ist das ziemlich heftig. Gleichzeitig sieht diese Landschaft aus wie der perfekte Sommerurlaub, während Adi einfach nur noch weg will. Der Film hat in Cannes die Queer Palm gewonnen, lief diese Woche erst im RBB und ist jetzt in der ARD Mediathek. Und wenn du aus RBB Queer einen guckst, dann bitte den.
0: Also, das ist eine absolute Empfehlung, ganz offensichtlich. 3 Kilometer bis zum Ende der Welt. Und die anderen Filme natürlich findet ihr auch. RBB Queer, das Stichwort, in der ARD Mediathek. Viel Spaß beim Gucken.

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0: Taylor Swift, I Knew It, I Knew You. Ihr hört Fritz und den hier seht ihr ganz bald schon live. Und ich kann nur sagen, muah, Chefskiss.
1: Danke, dass du für mich da warst dieses Jahr. Ich glaube, ohne dich hätte ich sicher nicht geschafft.
0: Johnny Mahoro. Wirklich ein unfassbarer Sänger, auch live auf der Bühne reißt er einfach komplett ab. Vielleicht habt ihr ihn schon live gesehen bei unseren Fritz-Sessions. Da ist er schon zweimal aufgetreten. Einmal bei den normalen Fritz-Sessions und auch letztes Jahr bei der Fête de la Musique. Wahnsinnig krasser Künstler, ich habe ihn auch schon live erleben dürfen. Kommt aus Bonn und hat 2017 auch bei The Voice of Germany mitgemacht, also vor 9 Jahren. Und er hat Eindruck hinterlassen. Ja? Man muss ja auch nicht immer so eine Sendung gewinnen, um dann am Ende Musik zu machen. Man kann tatsächlich weiter musizieren und weiter sich kreativ ausleben. Und am Ende landet man dann doch auch bei Fritz. Ich wüsste jetzt nicht, ob jemals hier ein Gewinner von The Voice bei uns am Start war. Müsste ich jetzt echt mal lange überlegen, ehrlich gesagt. Johnny Mahoro ist aber hier am Start. Und am 28.11. seht ihr ihn live im Lido, präsentiert von Fritz. Also klärt euch Tickets, seid dabei. Er selber sagt auch, ich kann es kaum erwarten. Wird richtig gut. Das ist seine aktuelle Single. Manchmal.

LaRue mit Bulletproof. Absolut geiler, unfassbar krasser, zeitloser Track. Wahrscheinlich auch noch in 300 Jahren irgendwie wird er gehört, wenn die Erde nicht mehr existiert und Aliens hier schon Takeover gemacht haben. Die werden sagen, Menschen haben viel Scheiße gebaut, aber den Song, den hören wir uns ab und zu nochmal an. 13:22 Uhr, ist es Sonntag. Ja, und das auf dem Computer hören ist nie geil, grundsätzlich, glaube ich, ne? Kennt ihr vielleicht? Sieht gut aus noch? Noch? Ah, da ist doch irgendwas kaputt gegangen. Irgendwas funktioniert nicht. Und genauso ist es tatsächlich auch aktuell wegen eines Hackerangriffs auf die Berliner Senatsverwaltung. Am 20. September gibt es ja bei uns in der Hauptstadt die Wahl zum Landesparlament. Und wer bequem, wer per Brief wählen will, das wollen ja ehrlich gesagt auch sehr viele, der muss dann natürlich einen Online-Antrag stellen. Das Problem ist, technisch ist das gerade nicht drin. Ja, Landeskriminalamt und das Bundesamt für Sicherheit und Informationstechnik, die probieren natürlich super fleißig zu helfen, weil Hackerangriff ist auch eine ernstzunehmende Sache, aber nett formuliert hat das bisher noch nicht so wirklich was gebracht. Ja, die PCs der Mitarbeiter, die funktionieren einfach so gar nicht und der Grund ist auch ein bisschen bitter. Die IT-Kollegen dort, die machen nämlich Sicherheitsanalysen und parallel dazu ist halt nichts anderes möglich, weil das Netz sei einfach viel zu schlecht, heißt es. Ja, auch die Senatsverwaltung für Stadtentwicklung, Bauen und Wohnen und auch Mobilität, Verkehr, Umwelt und Klimaschutz, alles abgeschmiert. Alle sind nicht arbeitsfähig, ja. Betroffen sind neben eurer Briefwahl und den Anträgen dann natürlich auch alle anderen, die zum Beispiel auf ihr Wohngeld und so weiter warten. Das ist natürlich absoluter Upturn. Ja, Berlin ist wirklich eine schöne, alte, historische Stadt, keine Frage. Aber wir müssen wirklich nicht surfen wie 1992. Die Leitungen aktualisieren, alles ein bisschen moderner. Das haben andere Städte auch schon hinbekommen. Also gerade als Hauptstadt sollte das doch irgendwie drin sein. Falls das jemand hört, der da irgendwie die Finger im Spiel hat und irgendwie was verbessern kann, wir wären dir wirklich dankbar auf Lebzeiten. Vielen Dank. Flow gibt's gleich. Remedied, die drei Girls aus London, davor Rudimental und Khalid. Das ist All I Know. Auf Fritz, schönen Sonntag.

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4: Wir haben es 13.30 Uhr am Sonntag.
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4: Nach zwei Falschfahrerunfällen mit insgesamt 12 Toten prüfen Behörden in Großbritannien und Irland einen möglichen Zusammenhang mit einer Social Media Challenge. Dabei sollen Menschen absichtlich auf der falschen Autobahnseite fahren und sich dabei filmen. TikTok wurde bereits aufgefordert, gegen solche Inhalte vorzugehen. Mehrere Verbände fordern mehr Geld für sichere Schulwege in Brandenburg. Vorgeschlagen werden unter anderem Tempo 30 vor Schulen und Kitas, sichere Fahrradstellplätze und längere Grünphasen an Ampeln. Zwei Jahre nach dem Terroranschlag von Solingen ist bei einem Gottesdienst an die Opfer erinnert worden. Bei dem Messerangriff auf einem Stadtfest wurden 3 Menschen getötet und 8 verletzt. Der Täter wurde inzwischen zu lebenslanger Haft mit anschließender Sicherungsverwahrung verurteilt. Ausführliche Nachrichten gibt es auf rbb24.de oder in der App.
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4: Inzwischen haben wir um die 18 Grad im Sendegelände. Ja, so ein paar Grad kraxeln wir noch nach oben. Aber es wäre jetzt auch mal schön, wenn wir die Sonne sehen würden. Haben wir ja die ganze Zeit so versprochen. Ne? Also viele Wolken heute unterwegs, aber punktuell auch mal ein bisschen Sonnenschein. Wäre ganz nett. Gucken wir mal. Zwischendurch sind auch Regenschauer tatsächlich drin im Laufe des Tages. Wir bekommen in Berlin und Brandenburg später noch bis zu 21 Grad.
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4: Auf der A2 Berlin Richtung Magdeburg, Stau zwischen Wollin und Ciesa, wegen Bauarbeiten nämlich. 20 Minuten bitte hier zusätzlich einplanen. Ansonsten richtig dolle Knalls auf der A9 Berlin Richtung Leipzig. Ja, verzögerungstechnisch war das gemeint. Eine Stunde braucht er hier nämlich länger zwischen Brück und Kleinmarzehns. Auf der A10 westlicher Berliner Ring Richtung Dreieck Werder. 20 Minuten bitte einplanen zwischen Potsdam Nord und Havelbrücke wegen einer Baustelle. Und 45 Minuten braucht ihr auch noch in der Gegenrichtung zwischen Großkreuz und Havelbrücke. Ansonsten eine ungesicherte Unfallstelle auf der A11 Stettin Richtung Berlin zwischen Finowfurt und Lanke. Linke Spur.

0: kriegt's mit, wenn ihr da seid. Ihr blickt mal in die Hauptstadt, was da so los ist. Westend, Neubau der Ringbahnbrücke ist ein großes Thema. Die Hallenseestraße Richtung Messedamm ist ab dem Rathenauplatz bis zum S-Bahnhof Westkreuz bis heute Abend gesperrt. Ebenfalls dicht auch die Überfahrt von der A115 Avus auf die 100 Richtung Wedding. Und bis Betriebsschluss fahren keine Züge der S-Bahn-Ringe bzw. der S-Bahn-Linien S41, S42. Beim S-Bahn-Ring so rum zwischen Hallensee und Westend. Dafür gibt es aber ersatzweise Busse, die am Start sind. Viel Geduld und gute Fahrt euch.
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0: Ikimel, um die kommt er nicht rum. Ich stelle mich mal kurz selber vor übrigens. Tolga ist mein Name. 13:32 Uhr. Ikimel, die ist dieses Jahr sehr, sehr fleißig am Start. Ne? Also ich sag nur hier künftig Tour und so weiter. Dann IFA Sommergarten präsentiert von Fritz. Da sieht er sie auch noch bald. Und natürlich nächste Woche bei unserem Fritz Open Air am Samstag komplett ausverkauft. Aber das kleine Aber ist unser Schlupfloch namens Gästeliste. Ab morgen auch wieder fleißig Fritz hören. Wenn der Gästelistenalarm ertönt, ruft ihr durch, nennt uns das Codewort. Die beste Liste ist die Fritz-Gästeliste. Und dann schreiben wir euch auf die Liste rauf. Und dann seht ihr auch Ikimel live. Die gibt's jetzt hier bei uns mit Who's That?

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0: Das ist Alex Warren mit Passenger auf Ritz. Am Sonntag 13.38 Uhr ist es. Ihr könnt mit eurem Handy grundsätzlich ja machen, was ihr wollt. Das ist euer Ding in der Hand. Ja, ihr könnt Tindern, Bilder verschicken, Geld überweisen, Dinge kaufen, Pornos glotzen, whatever. Das ist mir persönlich auch komplett wurscht. Es gibt wirklich nur eine Situation, wo ihr all diese Dinge bitte nicht macht, sondern etwas anderes tut, und zwar unsere Nummer wählen von Fritz. Und zwar, wenn der Gästelistenalarm läuft im Programm. Denn nur so schafft ihr es noch, nächstes Wochenende dabei zu sein und Ikime, Young Pep und Co. live zu sehen bei unserem eigentlich ausverkauften Fritz Open Air.
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0: Das ist Prinzip, ne? Gästelistenalarm hören, durchklingeln, das Codewort nennen. Die beste Liste ist die Fritz-Gästeliste. Und dann schreiben wir euch auf die Liste, auch wenn eigentlich schon alles ausverkauft ist. Und dann seht ihr all diese Leute uns hier live. Hey, guck,

0: bisschen kleiner Lippenblau.
1: Ey, für jeden was dabei, ich sag's euch, Ikimil am Start, Philo, Aaron, Young Pep und auch Kyla Scheiks, ja, die findet zum Beispiel Jonas aus Potsdam richtig toll. Der hat sich extra einen Wecker gestellt, um anzurufen und dabei zu sein.
2: Wie lange bist du schon wach?
3: So 20 Minuten ungefähr.
2: Oh. Wir haben eine große Hürde. Du weißt, bei anderen Sendern, ja, da geht es vielleicht leicht, irgendwie an Gästeliste ranzukommen. Nicht mit uns, Jonas. Wir hätten jetzt gerne von dir bitte den Codesatz, um auf die Fritz-Gästeliste drauf zu rutschen. Wie lautet der denn?
3: Die beste Liste ist die Fritz-Gästeliste.
2: Jawoll!
1: Und genauso souverän könnt ihr das auch machen ab morgen wieder. Und dann sehen wir uns beim Fritz Open Air nächste Woche Samstag, wie gesagt, in Warschau aus Potsdam. Ich wiederhole Prinzip nochmal. Gästelisten-Alarm hören im Programm. Durchklingeln. Codesatz sagen, die beste Liste ist die Fritz-Gästeliste. Und dann habt einen richtig geilen Tag / Abend mit uns, mit euren Lieblingskünstlern und mit euch und euren Freunden. Ihr dürft natürlich immer noch jemanden mitnehmen. Das ist aber ganz klar, niemand soll alleine da Spaß haben. Felix, hier geht's gleich mit Ray Dalton, Call It Love davor. The one and only, die wunderbare Ariana Grande. Hate that I made you love me.

0: in unserer Reihe Sätze kurz vor der Notaufnahme. Jetzt!
1: Mann, Leute, na klar passen wir zu viert auf dem E-Scooter. Springt auf! Woo!

0: Felix Jähn und Ray Dalton am Sonntag. Ihr hört Fritz, das war Call in Love. Mein Name ist Holger und eine Sache, die feststeht und die wir alle bezeugen und bestätigen können, ist, Dinge, die verboten sind, sind irgendwie absolut geil. Also schon als Kind, ne? Wenn die Eltern gesagt haben, das ist der Süßigkeitenschrank, das ist quasi das Paradies für alle Schleckermäuler, du darfst da nicht rangehen, wenn wir nicht zu Hause sind. Ja klar, was haben wir gemacht, sobald die Eltern rausgegangen sind? Erstmal den Schrank aufgemacht und da erstmal das ganze Gesicht in die Süßigkeiten reingesteckt und uns da ein, zwei Sachen auch in die Kauleiste reingeschoben. Oder vielleicht auch die Herdplatte angefasst, obwohl sie heiß ist und gesagt wurde, nicht anfassen. Oder es hieß, diese Person ist toxisch, bitte lass dich nicht auf sie ein. Und trotzdem haben wir dann mit der gevögelt. Ja, ja, all diese Geschichten haben wir oder Freunde von uns erlebt. Aber warum ist es eigentlich so verlockend, verbotene Dinge zu machen und denen nachzugehen? Psychotherapeutin Olivia Gnauert, mit der haben wir mal drüber gequatscht und die kann uns das mal schön vernünftig einordnen.
1: Da steckt so ein psychologischer Mechanismus dahinter, den nennt man Reaktanz. Wenn wir das Gefühl haben, wir dürfen was nicht, dann fühlen wir uns in unserer Entscheidungsfreiheit eingeschränkt und dann entsteht so ein Widerstand. Und der Widerstand führt dann dazu, dass wir die verbotenen Sachen dann umso mehr wollen. Es geht dann gar nicht so krass um die Sache, sondern eher um, ich will wissen, dass ich eine eigene Entscheidung treffen kann.
0: Genau, also bevormundet werden findet ja niemand so richtig toll. Und das ist so ein Grundbedürfnis quasi zu sagen, ey, ich möchte selbstbestimmt leben und auch wenn es am Ende Kacke ausgeht, habe ich die Entscheidung getroffen. Und genau deshalb finden wir halt verbotene Dinge geil und anziehend.
1: Das liegt auf jeden Fall so individuell an der Person, aber auch an der Situation, also wie wichtig ist es mir jetzt und auch an der Beziehung. Wenn uns jetzt irgendwie eine Autoritätsperson zum Beispiel sagt, macht das nicht, dann können wir vielleicht damit mehr klarkommen, als wenn es ein Partner, eine Partnerin oder so macht.
0: So, also was soll ich euch sagen, Freunde? Wenn das eine Psychotherapeutin sagt, dann wird das schon stimmen. Das war Olivia Gnauert und sie ist ganz zufällig Psychotherapeutin. Von daher schenken wir an dieser Stelle mal das nötige Vertrauen. Juju gibt's jetzt mit Allein direkt danach The Weeknd Dancing in the Flames. Hier auf Fritz.

0: Weeknd, Dancing in the Flames. Hinten raus klingt das so ein bisschen nach einem Horrorfilm. Abspann. Ob es ein guter Film war oder nicht, das kann ich jetzt anhand der Soundkulisse nicht sagen. Apropos Horrorfilm.
1: Abspann und Anfang geben sich hier die Hand, würde ich sagen.
0: Apropos Horrorfilm, Laurie ist da.
1: Wie schnell den Witz selber gemacht habe, bevor du ihn machen konntest.
0: Mann, verdammt, du kennst mich viel zu gut, das ist echt immer beschämend.
1: Tolga kann sowieso raus hier, der ist nämlich undankbar. Ich wollte ihm gerade einen Schokoriegel anbieten. Er hat gesagt, Laurie, ich habe gerade eine Stulle gegessen, ich bin wirklich satt. Ich denke mir so, welcher Mensch sagt denn zu einem Schokoriegel nein?
0: Willst du mal wissen, wie ekelhaft das eigentlich von mir ist, dass ich jetzt seit 3 Tagen jeden Tag einen Döner esse? Weil bei mir an der Straße einen Dönerladen auf gemacht. Erster Tag 1 Euro und jetzt gestern und heute 2,99. Ich muss schnell nach Steglitz, Freunde.
1: Was?
0: Richtig krass. Hart, oder?
1: Pack deine Sachen, ich bin jetzt hier ab 14 Uhr für euch da, Leute. Ab
0: aber
1: dafür.
0: Hauptsache kein Schokoriegel von Laurie essen, ist klar.
1: Das sind sie immer.
0: Na Juti, bis die Tage, viel Spaß mit Laurie, wird hart, aber ich schaff das.
1: Kuss.
0: Freu mich drauf. Becky G gibt's jetzt. Sorry, Papi.

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3: Genau 14 Uhr.
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3: Wie schon angedroht von Tolga mit Lori hier. Leute, schön, dass ihr dabei seid an diesem Sonntag. Und wir sehen ja alle immer so crazy Sachen auf Instagram und TikTok, wo wir uns manchmal denken, was soll das? Ja, genau diesen Moment hatte ich gestern Abend. Leute, ich war komplett verwirrt. Da hat eine so ein Reel gemacht, so wie sie abends so alles aufräumt. Ich finde ja sowas übelst befriedigend, ne? Wie dann so die Bude wieder sauber ist und alles an ihren Platz kommt. Und du siehst so, sie räumt ihr Geschirr ins Waschbecken und spült es ab. Da dachte ich mir, okay, alles klar, ja, sie hat anscheinend keine Spülmaschine. Und dann räumt sie einfach alles in die Spülmaschine rein. Und ich dachte mir so, oh mein Gott, bin ich jetzt ein ekliger Mensch, dass ich das nicht mache? Also logisch, Essensreste weg und vielleicht mal kurz abspülen im Sinne von einmal Wasser rüberlaufen lassen, aber die hat einfach komplett mit Spülmittel und alles da ihre Teller geschrubbt und ihre Gläser. Und ich dachte mir so, what the fuck? Macht ihr das auch? Bitte, was ist mit mir, wenn ich das nicht mache? Schickt mir mal gerne eine Studio-Message in der kostenlosen Fritz-App.

0: Crawling Out My Skin haben wir hier gehört an diesem wunderschönen Sonntag. Auf Fritz, ich bin Lori.
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0: Wie oft haben wir in der Geschichte über irgendwelche Persönlichkeiten gehört? Sie waren nie verheiratet, aber immer mit ihrem besten Freund oder irgendwie sowas haben die zusammen gewohnt. Und eigentlich ist doch klar, sie waren safe nicht beste Freunde, sondern sie waren eigentlich ein queeres Liebespaar. Und genau sowas macht Madeline Millers Roman Das Lied des Achill. Es geht um den griechischen Helden Achilles. Er ist der Hauptheld der Ilias von Homer. Fritz Buchchecker Micha hat Das Lied des Achill gelesen und kennt den Namen vom angeblich besten Freund von Achill.
2: Patroklos, er kommt als Junge in die Familie von Achill und die beiden freunden sich an. Sie werden zu Teenagern und irgendwann küsst Patroklos Achill. Achill reagiert darauf locker und lässig. Er verschwindet nämlich in die Berge und Patroklos findet ihn in der Höhle. Da schlafen sie auch irgendwann miteinander und werden so zu einem Paar. Als der Trojanische Krieg beginnt und ein griechisches Heer die Stadt Troja für 10 Jahre belagert, zieht Achill dahin und Patroklos folgt ihm. Und daraufhin erzählt das Buch dann die Geschichte des Trojanischen Krieges und wie das die Liebe von Achill und Patroklos beeinflusst.
0: Okay, also das sind ganz schön viele Name-Droppings hier aus der griechischen Mythologie. Ihr braucht aber überhaupt gar kein Vorwissen.
2: Das Buch nimmt sich nämlich die Zeit und erklärt Figuren und Gegebenheiten gut und simpel. Zum Beispiel, wieso die Griechen überhaupt nach Troja ziehen und wie Odysseus schließlich auf die Idee mit dem trojanischen Pferd kommt. Das ist ja dieser Trick. Die Griechen geben scheinbar auf, lassen ein Pferd als Geschenk da, verstecken sich aber darin und zerstören so Troja. Dabei verliert das Buch aber nicht die Liebesgeschichte zwischen Patroklos und Achill aus den Augen, sondern stellt sie bei allen Entwicklungen ins Zentrum. Ich habe dieses Buch absolut verschlungen. Es ist nicht nur eine fantastische Neuerzählung von dem griechischen Epos, der so schon unfassbar geil ist, sondern auch eine unfassbar tolle Liebesgeschichte. Ich kann es wirklich nicht genug empfehlen.
0: Okay, Leute, wenn ihr also gerade deep in der griechischen Mythologie seid oder ihr queere Liebesgeschichten feiert, dann lest unbedingt Madeline Millers Buch. Das Lied des Achill hat 416 Seiten und kostet 18 Euro. Jetzt machen wir hier weiter mit Nina Tschuber in der Playlist. Unsicher auf Fritz.

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Sonntag hier mit Lori für euch. Und Leute, ich sag euch eine Sache. In genau 6 Tagen seht ihr dieses Girl hier live. Kyla Shikes beim Fritz Open Air im Waschhaus Potsdam. Und ihr habt Bock, das wissen wir alle, denn die Tickets sind ausverkauft, komplett für den 29. August. Das Gute ist ja, diese Gästeliste, die Fritz-Gästeliste, die hat noch Platz für so ein paar Namen. Und wenn ich ihr wäre, dann würde ich in den nächsten Tagen auf jeden Fall bis Samstag sehr, sehr gut Fritz hören und auf den Gästelistenalarm achten, denn da schreiben wir euch noch Sponti mit drauf. Also neben Ekimel, Aaron, Makko und Young Pep auch Kyla Shikes mit auf der Bühne. Falls ihr wirklich gar keinen Weg mehr findet, beim Fritz Open Air mit dabei zu sein, um Kyla live zu sehen, gibt es tatsächlich noch die Chance am 21. Oktober, da spielt sie nämlich im Lido im Rahmen ihrer Kyla Shikes Sad Girl Summer Tour 2026. Aber wie gesagt, ich würde es auf jeden Fall erstmal mit dem Fritz Open Air probieren, Freunde, ne? Jetzt Kyla Shikes, Pretty Boys.

0: Na Leute, wann hattet ihr euren ersten Kuss? Fritz ist an am Sonntag, auch bei einer Wahrheit oder Pflicht Flaschendrehrunde. Bei vielen war das genau der erste Kuss und to be honest, Wahrheit oder Pflicht, schon ein geiles Spiel, weil sich da alles über einen bzw. über andere auch rausfinden lässt. Valentin, Fritz Reporter, hat deswegen mal versucht, Wahrheit oder Pflicht an der Uni Potsdam wieder zu beleben und dabei viel rausgefunden und preisgegeben.
1: Ich habe mir als erstes jetzt Kandidatin Hanna geangelt. Wahrheit oder Pflicht?
2: Pflicht?
1: Ist schwierig, wir sind im Radio, du musst Wahrheit nehmen.
2: So, okay, witzig, Wahrheit.
1: Was ist die unangenehmste App auf deinem Handy, Hanna?
2: Was sind denn peinliche Apps?
1: Naja, ich habe zum Beispiel eine, da kann ich immer so einen Marker setzen, wo ich gekackt habe.
2: Ah ja, nee, sowas habe ich nicht. Das ist auch ziemlich peinlich. Ich bin ganz unpeinlich. Mir ist alles unpeinlich.
1: Dann machen wir gleich mal die Probe aufs Exempel. Ich würde dir direkt noch eine Frage stellen. Wir waren gerade schon beim Thema Kacken. Warst du heute schon kacken?
2: Ja.
1: Und wie war es so?
2: Ganz normal, gut, danke.
1: Okay, da haben wir jetzt schon einige interessante Sachen rausgefunden. Als nächstes habe ich mir Martha geangelt. Ich grüße dich.
3: Hallo.
1: Wahrheit oder Pflicht?
3: Oh je, Wahrheit.
1: Was ist deine Lieblings-Porno-Kategorie?
3: Porno?
1: Porno, das ist so bewegt Bild, wenn zwei Menschen miteinander oder mehrere miteinander...
3: Ja, ich weiß schon, was es ist.
1: Okay.
3: Ich schaue keine Pornos.
1: Du lachst aber dabei.
3: Nee, also wirklich. Ich wüsste nicht, was Kategorien sind.
1: Okay, mal gucken, wie es mit Jendrik steht. Hi.
4: Hi.
1: Wahrheit oder Pflicht?
4: Wahrheit.
1: Wann hast du denn das letzte Mal ins Bett gemacht?
4: Das kann ich dir nicht sagen.
1: Also du kannst es mir nicht sagen oder du willst es mir nicht sagen?
4: Ich weiß es nicht. Zwischen 1 und 12 vielleicht.
1: Ins Bett pissen ist völlig normal, ich sag's dir.
4: Ja, das auf jeden Fall ist es, aber leider, ich kann mich nicht daran erinnern.
1: Jendrik hat leider schon länger nicht mehr ins Bett gemacht.
4: Wie war das Zitat? Ins Bett pissen ist wie eine Freundschaft. Jeder kann es sehen und nicht jeder kann die Wärme fühlen.
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7: Genau, 14.30 Uhr.
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7: Mehr Rente für pflegende Angehörige. Gesundheitsminister Linnemann will pflegende Angehörige bei der Rente stärker berücksichtigen und bekommt dafür Unterstützung. Pläne seiner Vorgängerin, die Zuschüsse zu ihren Rentenbeiträgen zu kürzen, will er nicht weiter verfolgen. Tote nach möglicher Falschfahrer-Challenge. Nach zwei Falschfahrerunfällen mit insgesamt 12 Toten prüfen Behörden in Großbritannien und Irland einen möglichen Zusammenhang mit einer Social-Media-Challenge. Dabei sollen Menschen absichtlich auf der falschen Autobahnseite fahren und sich dabei filmen. TikTok wurde bereits aufgefordert, gegen solche Inhalte vorzugehen. Verbände fordern sicherere Schulwege in Brandenburg. Mehrere Verbände fordern mehr Geld für sichere Schulwege in Brandenburg. Vorgeschlagen werden unter anderem Tempo 30 vor Schulen und Kitas, sichere Fahrradstellplätze und längere Grünphasen an Ampeln. 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
7: Leute, Ende August und gefühlt schon Herbst. Okay, ja, ich weiß, es ist ein bisschen übertrieben, aber viele Wolken sind unterwegs. Vorhin hat zwischendurch auch schon mal ein bisschen geregnet. Aktuell 19 Grad. Fühlt sich durch den Wind auf jeden Fall kälter an. Könnten noch 20 werden, wow. Und am späten Abend kommt noch mal ein bisschen die Sonne raus. Morgen am Montag dann wieder mehr Sonne. Es soll trocken bleiben und bis maximal 22 Grad bekommen war.
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7: Leute, wir gucken mal rüber nach Reinickendorf. Der Werftendensteig ist zwischen Mittelbruchzeile und Simmelstraße, einfach mal in beiden Richtungen, wegen einem Feuerwehreinsatz gesperrt. Da kommt er also nicht lang. Außerdem noch 103 Abzweig Zehlendorf zwischen Philanderstraße und Saarstraße sind in beiden Richtungen die mittlere und linke Spur für Tunnelwartungsarbeiten gesperrt. Schön am Sonntag machen, ne? Schön am letzten Ferienwochenende von Berlin und Brandenburg. Super. Und apropos letztes Ferienwochenende, Achtung, auf der A9, Berlin Richtung Leipzig. Da gibt es zwischen Brück und Kleinmarzehn einen fetten Stau, könnte mal locker 30 bis 45 Minuten länger einplanen. Außerdem noch auf der A10 ein bisschen voller, westlicher Berliner

0: Norden Richtung Dreieck Werder gibt es zwischen Potsdam Nord und Havelbrücke auch einen Stau an der Baustelle, auch da halbe Stunde länger. Und noch Vorsicht auf der A11 Stettin Richtung Berlin. Zwischen Finofurt und Lange gab es einen Unfall auf der linken Spur. Ansonsten kommt gut durch, gute Fahrt.
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0: Naja, da machen ja manche von euch vielleicht das Geschirr zweimal in Geschirrspüler, wenn nicht alles sauber wird, hat mir Ralf geschrieben in einer Studio-Message über die kostenlose Fritz-App. Alles kommt in den Geschirrspüler und wenn es dann nicht sauber wird, dann halt in der nächsten Runde. Liebe Grüße. Ja, ich habe nämlich gestern, Leute, hier ist übrigens sorry, falls ich das noch nicht erwähnt habe, gestern ein Reel gesehen auf Instagram. Da hat eine quasi, bevor sie ihr ganzes Geschirr in den Geschirrspüler gemacht hat, einfach mal alles nochmal per Hand abgewaschen. Da denke ich mir so, Maus. Aber wofür hast du denn eine Spülmaschine? Das ist ja großer Quatsch. Natürlich soll da jetzt nicht noch ein halbes Stück Fleisch und irgendwie Kartoffelbrei drauf liegen, aber das fand ich Wahnsinn. Was für Zeit haben die Leute? Wir machen jetzt weiter mit Musik, Adam Port, Be The One. Und falls ihr dazu eine Meinung habt, gerne Studio-Message.

0: Ey, keine Credits zu geben, hat schon zu krass großem Musiker-Beefs geführt. In jeder Branche eigentlich. Fritz ist an am Sonntag. Wenn du klaust, dann sei bitte auch ehrlich. Und scheinbar gibt's genau diesen Struggle auch in der Wissenschaft. Und dabei verlieren leider oft die Girls. Gut, dass Zoe da einen Blick drauf hat und für euch checkt, welche Frauen haben echt krasse, bahnbrechende Entdeckungen gemacht.
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0: in unserer Reihe Der erste Mensch jetzt. Der erste Mensch, der mit dem Finger in der Nase bohrte.
1: Ey, warte mal. Wenn ich den hier reinstecke, das passt perfekt.
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0: Marlon Hofstadt, My Darling, hier gehört auf Fritz an diesem wunderschönen Sonntag, Leute, mit Lori. Und ich sag euch so, wie es ist. Es ist eines der größten mystischen Dinge der Weltgeschichte. Der weibliche Orgasmus. Komplexe Angelegenheit. Es geht auf zwei Arten bei der Frau. Klitoral oder vaginal, wobei einige ja sagen, einen vaginalen Orgasmus gibt's gar nicht. Doch, unter einer Bedingung, sagt auch Sri Manivanan, die ist Medizinerin und klärt auf Social Media auf.
1: Ja, den gibt es. Die Wahrheit ist aber, er kommt halt nie ohne die Klitoris aus. Klitoris wird ja immer so als einen ganz kleinen Punkt gesehen und das ist halt nur diese Spitze, die man sieht. Aber man weiß, dass es einfach ein 9-10 cm Organ ist, der weiter nach innen und sich links und rechts um die Scheide herumlegt. Und genau dieser innere Teil wird bei der Penetration mitbewegt. Deshalb reicht es bei einigen Frauen aus.
0: Okay, aber warum bei einigen und nicht bei allen? Tja, das liegt laut Sri daran, dass wir halt nicht alle gleich sind.
1: Jede Frau ist anders und unterschiedlich gebaut, das ist wichtig. Und der Entscheidende ist halt der Abstand zwischen der Klitoris und dem Scheideneingang. Wenn der klein ist, also ungefähr bis zu einer Daumenbreite, dann wird die Klitoris beim Sex kräftig mitbewegt. Wenn er aber größer ist, passiert da schlicht wenig. Und das ist halt die Anatomie, die man wissen muss. Und das kann man leider auch nicht wegtrainieren.
0: Okay, also es ist ganz normal, wenn euch Missionarstellung nicht ausreicht, um Orgasmus zu kriegen. Aber es tun ja immer alle so. Und sorry to say, daran sind low-key wir alle zusammen schuld.
1: Die ganzen Schulbüchern und auch meine medizinischen Bücher, die haben die Klitoris gar nicht so richtig dargestellt. Und dann kommt noch die Gesellschaft. Porno, Filme, die zeigen immer wieder, dass die Frau eher durch die Penetration kommt. Ganz viele Frauen spielen ja leider Gottes auch den Orgasmus vor. Und das glauben dann halt auch viele Männer. Und das hält sich dann selbst an dem.
0: Ja, macht euch bewusst, wenn es nicht klappt mit dem Orgasmus, hat euer Körper kein Defizit. Dann braucht ihr nur einen kleinen extra Push, sagt Medizinerin Sri Manivanan.
1: Das Wichtigste ist erstmal die Erregung vorher. Man kann die Hand benutzen oder den Mund. Und dann kann man, wenn man schon fast oben ist, kommt man dann halt auch viel eher an. Und das ist auch der mit Abstand der größte Hebel.
0: Okay, also wir merken uns, den vaginalen Orgasmus gibt, aber nicht ohne die Klitoris. Und die ist eben bei allen unterschiedlich. Von daher no pressure, ein Orgasmus kriegen ist nicht Standard und glaubt nicht alles, was ihr im Porno seht, Leute. Nö, also von daher viel Spaß beim Vögeln. Sommer jetzt, Potential.

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2: Energie für die neue Woche tanken und auf zur Party Garage Girls im Oxygarten in Berlin-Lichtenberg. Die Atmosphäre hat was von entspannten Biergarten und Rave Night. Dafür sorgt unter anderem Moxie. Sie liefert euch House- und Garage-Sounds heute beim Open-Air Garage Girls im Oxy in Lichtenberg. Die Party geht von 14 bis 0 Uhr und Eintritt ist ab ca. 13 Euro.
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3: Gleich 15 Uhr.
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3: Wunderschönen Sonntag, Friends. Lori hier für euch. Und unsere Eltern und Oma und Opa machen so Doku, ja? Und wir denken uns so, ja, ja, macht mal. Aber ohne Witz, ich glaube, ich muss auch mal sowas machen, glaube ich. Wenn ich mir nicht immer alles in meine Notizen-App eintrage, im Handy, Freunde, was ich noch machen muss, kaufen muss, bestellen muss oder irgendwas, ich vergesse einfach alles. Richtiges Siebhirn und lost dann. Ohne Witz, es ist so crazy. Somit kurz abgelenkt sein und direkt vergessen. Was wollte ich denn eigentlich gerade aufschreiben? Hä, hey, cool. Und da hilft ja so ein Gehirnjogging. Aber so Doku ist irgendwie so, ja, ist so ein Oma-Ding, finde ich. Sorry to say. Gibt's noch irgendwas anderes, womit man so Gehirnjogging machen kann? Leute, habt ihr irgendwie Tipps? Weil ich denke mir halt so, es kann doch nicht sein, dass ich so eine kleinen Sachen immer vergesse. Was soll denn das? Gebt mir die Tipps, bitte. Gerne in der Studio-Message. ADMT, jetzt hier, turn the page.

0: Partymodus aktiviert hier auf Fritz oder was? Jeder Berliner kennt das Tempelhofer Feld eigentlich zum Chillen, Skaten, Drachensteigen oder whatever. Gestern dann aber auf Hip-Hop, Techno, mehreren Bühnen und kompletter Abriss auf dem alten Flugfeld. Unser Fritz-Reporter Juri war für uns bei diesem historischen Ereignis natürlich am Start.
1: Leute, was war da gestern los? Wir kennen alle das Tempelhofer Feld. Normalerweise ist da eine ganze Menge nichts und gestern einfach Riesenrad, Basketballplatz, ein Flugzeug, das krasseste Line-Up, das Berlin gesehen hat und Basti übers ganze Tempelhofer Feld gescheppert hat und die Leute fanden es auch richtig geil.
2: War schon ein sehr geisteskrankes Setup, ein sehr geiles Bühnenbild, diese Flugzeuge und so, sehr geil gemacht. Und ja, Mann, echt geiles Festival.
3: Ich bin in Berlin aufgewachsen, ich kann das Tempelhofer Feld. Ist auf jeden Fall krass, was sie hier auf die Beine gestellt haben.
1: Blick aufs Line-Up hat auf jeden Fall gereicht, um zu wissen, hier ist für jeden was am Start. Deshalb habe ich mal abgecheckt. Ist die Crowd mehr Team Hip-Hop oder Team Techno?
4: Hip-Hop, ich bin Loki, nicht so Techno.
5: Team Techno oder Team Hip-Hop?
6: Techno, Bruder.
7: Ich bin noch nicht so im Techno-Game drin, aber vielleicht werde ich heute überzeugt davon.
3: Boah, ich kann mich nicht entscheiden. Beides. Beides wirklich.
1: Ey, und egal welches Team man war, spätestens als Juju auf die Stage kam, war jeder Hip-Hop-Arm oben. Da muss ich auf jeden Fall mal rüberspurten, um den hier zu sehen. Marlon Hofstetter hat komplett abgerissen und dann kam einfach noch Paschani. Ich habe die Moshpits bei Pascha auf jeden Fall gerade so überlebt, aber war ja noch nicht over, weil da stand noch Folgendes auf dem Programm.
8: Hier und Paul Kalkbrenner. Paul!
1: The Legend himself, Paul Kalkbrenner, hat das Teefeld auf jeden Fall würdig beendet. Und ich hoffe auf jeden Fall, dass das erste Teefeld nicht das letzte war.
0: Naja, Leute, das klang doch schon sehr stabil. Dann drücken wir mal die Daumen, dass das Teefeld nächstes Jahr auch wieder am Start ist. Jetzt Martin Garrix und Ed Sheeran. Repeat it. Stay.

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0: Ist einfach ein Brett, könnt ihr mir erzählen, was ihr wollt. Jessie J hier gehört mit Domino auf Fritz am Sonntag. Ich bin Lori, Leute. Und es ist seine allererste Single. Und ihr hört sie hier auf Fritz, Wie man tanzt von Saro. Der Newcomer Saro ist gerade mal 19 Jahre alt und hat portugiesisch mosambikische Roots. Und das ist eine richtig geile Mischung, finde ich. Er hat auch einen Zwillingsbruder, mit dem war er zusammen beim Trompeten- und Gitarrenunterricht. Irgendwann wollte er dann doch mehr und hat angefangen, eigene Songs zu schreiben und auch zu produzieren. Wie man tanzt heißt die erste Single und es geht um die Sehnsucht nach Leichtigkeit und den Wunsch, dem gelegentlich schweren Alltag einfach mal so für einen Moment zu entfliehen. Und genau das machen wir jetzt alle zusammen mit der neuen Single von Saro, Wie man tanzt.
1: Ey, wie war das nochmal?

0: Ich sag freifahren, ihr sagt, hä, was? Fritz ist an am Sonntag. Ja, einfach auf einer App gucken und nie wieder in der Bahn gebastelt werden, wenn ihr mal kein Ticket habt. Genau das ist jetzt möglich. Freifahren heißt diese App. Die hat gerade einen kleinen Hype. Und warum es die überhaupt gibt, erklärt Entwickler Johann so.
1: Weil wir es ungerecht finden, dass 9000 Menschen ins Gefängnis gehen jedes Jahr, weil sie sich kein Ticket leisten können und wir irgendwas dagegen unternehmen wollten. Und dass die beste Möglichkeit für uns ist, bis die BVG aufhört, Anzeigen zu erstatten, wo das eine Gesetzesänderung gibt.
0: Klingt auf jeden Fall nachvollziehbar. Freifahren funktioniert so ein bisschen wie die Blitzer-App. Heißt, wer Controlletti sieht, gibt das in der App an und es wird dann auf einer Karte für alle angezeigt. Johann betont aber, wir wollen hier nicht dafür sorgen, dass niemand mehr ein Öffi-Ticket bezahlt.
1: Die App soll vor allem den Menschen nutzen, die keine andere Wahl haben, als ohne Ticket in den Öffis zu fahren. Das heißt, Menschen, die wenig Geld haben und die so oder so sich kein Ticket leisten können, können die App nutzen, um damit den Ticketkontrollierenden aus dem Weg zu gehen und zu vermeiden, im Gefängnis zu landen oder sonstige rechtliche Konsequenzen einbüßen zu müssen.
0: Johann argumentiert auch damit, dass ein Tag in Haft pro Person den Staat rund 250 Euro kostet, also deutlich mehr als die 60 Euro, die ihr fürs Fahren ohne Ticket fahren blechen müsst. Die Idee für Freifahren hatte er, nachdem sich Kommilitonen von ihm in Telegram-Gruppen schon gegenseitig vor Kontrollen gewarnt haben.
1: Wir dachten, okay, das ist irgendwie ein ziemlich cooler Lösungsansatz, wenn die Leute sich hier selbst so warnen gegenseitig. Deswegen dachten wir, das geht irgendwie noch ein bisschen besser und hatten eben eine App programmiert, mit der man das sehen kann live auf einer Karte und hatten dafür dann Meldungen aus so Telegram-Gruppen und sowas rausgefiltert, um die einfach ein bisschen besser darstellen zu können.
0: Die BVG findet das Surprise nicht so nice, sondern eher unsolidarisch. Falls ihr aber trotzdem mal einen unverbindlichen Blick drauf werfen wollt, die Freifahren-App gibt's schon für Apple und wenn ihr Android habt, könnt ihr auf freifahren.org gehen. Jetzt die Crisscross Amsterdam.

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2: Kurz vor halb vier.
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2: Mehr Rente für pflegende Angehörige. Gesundheitsminister Linnemann will pflegende Angehörige bei der Rente stärker berücksichtigen und bekommt dafür Unterstützung. Pläne seiner Vorgängerin, die Zuschüsse zu ihren Rentenbeiträgen zu kürzen, will er nicht weiter verfolgen. Tote nach möglicher Falschfahrer-Challenge. Nach zwei Falschfahrerunfällen mit insgesamt 12 Toten prüfen Behörden in Großbritannien und Irland einen möglichen Zusammenhang mit einer Social-Media-Challenge. Dabei sollen Menschen absichtlich auf der falschen Autobahnseite fahren und sich dabei filmen. TikTok wurde bereits aufgefordert, gegen solche Inhalte vorzugehen. Verbände fordern sicherere Schulwege in Brandenburg. Mehrere Verbände fordern mehr Geld für sichere Schulwege in Brandenburg. Vorgeschlagen werden unter anderem Tempo 30 vor Schulen und Kitas, sichere Fahrradstellplätze und längere Grünphasen an Ampeln. 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
2: Na, welcome back, sagen wir doch, zur Sonne. Hallöchen, zumindest hier bei uns in Potsdam. Aber wechselt sich auch immer mal wieder mit Wolken ab. So bleibt es auch den Rest des Tages. 20 Grad aktuell, wie gesagt, immer mal wieder Sonne. Ansonsten bleibt es aber auch ein bisschen windig. Morgen, der Montag, wird dann ein bisschen wärmer, bis zu 22 Grad sollen wir bekommen. Es bleibt trocken und auch da immer mal wieder Sonne im Mix mit ein paar Wolken. Ich habe ja gehört, es soll die letzte Sommerwoche werden, Leute. Mitte der Woche angeblich bis zu 30 Grad. Naja, gucken wir mal, wa?
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2: Wir gucken rüber auf die 100 Stadtring Richtung Treptow zwischen Jakob-Kaiser-Platz und Dreieck Charlottenburg. Da ist die rechte Spur gesperrt wegen zu hoher Verkehrsbelastung. Ja, heute ist ja der Sonntag, da ist ordentlich was los. Die B2 Potsdamer Chaussee ist zwischen Berlin-Spandau und Potsdam nach einem Unfall in beiden Richtungen gesperrt. Solltet ihr also auf jeden Fall umfahren. Außerdem Vorsicht auf der A10 südlicher Berliner Ring Richtung Dreieck Werder. Zwischen Ludwigsfelde West und Dreieck Nutetal liegen Reifenteile auf der Fahrbahn, da also vorsichtiger fahren. Und noch eine Meldung von der A13 Berlin Richtung Dresden. Da gibt es zwischen Schönborn und Tiendorf einen fetten Stau. An der Baustelle könnt ihr locker mal 30 bis 40 Minuten mehr einplanen. Coole Fahrt.
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2: 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Na, auf ganz entspannt mit Delori hier für euch am Sonntag. Und ich sag euch mal eins, ich freue mich, dass ich nicht allein bin. Nicht nur hier im Radio, sondern auch, dass ich mir nichts merken kann. Ich muss mir alles aufschreiben, sonst ist es sofort aus meinem Hirn raus. Und Theodor schreibt in der Studio-Message, haha, mir geht's genauso. Memory soll helfen. Also Memory-Spiel einfach mit Dings, keine Ahnung, mit euren kleinen Geschwistern oder euren Nichten, Neffen, was auch immer. Ich habe nämlich gesagt, dass ja immer so Oma, Opa, Mama, Papa so Sudoku irgendwie zocken, damit da irgendwie Gehirn ein bisschen trainiert wird. Aber Theodor schreibt auch, Sudoku hilft eher in Mathe, weil Kombinatorik geübt wird, genauso wie beim Schachspielen. Na gut, danke fürs Beantworten der Frage. Ich muss mir trotzdem immer alles aufschreiben, ist das einfach so. Und vielleicht mich noch zum Memory-Spielen verabreden. Wenn ihr es genauso seht, schickt mir gerne mal eine Studio-Message. Oder vielleicht habt ihr noch mehr Tipps, wie wir das Gehirn da oben noch ein bisschen mehr anstrengen können. DJ Goya und Michiko jetzt auf Fritz.

0: Leute, gibt es No-Gos bei Tattoos für euch? Fritz ist an einem Sonntag, also so Motive, die irgendwie einen Ick auslösen. Unsere beiden Podcaster, Till Reiners und Moritz Neumeier, denken in einer neuen Folge Talk ohne Gast genau darüber nach. Und Till hat direkt auch eine Idee, was witzig wäre und ja, was gar nicht geht.
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2: Also sollen Leute machen, aber mache ich auf gar keinen Fall.
1: Ja, ist nicht, ja, soll, bitte macht euer Ding, aber ist nicht der Inbegriff von, ist jetzt kein cooles Tattoo, sagen wir mal so, ne?
2: Ja.
1: Cool fände ich, sind immer Gegenstände eigentlich.
2: Ja.
1: Also ich würde mir zum Beispiel einen USB-Slot tätowieren.
2: So, dass es aussieht, als würdest du dann USB-Stick
1: als
2: reinstecken.
1: Hätte ich, genau, als könnte man einen USB-Stick reinstecken. Ich würde USB aber auch 2.0 machen, um sicher zu gehen. Wenn jemand sich so einen USB-Slot tätowiert, witzig.
0: Na, zum Glück liegt ja cool im Auge des Betrachters. Hi, ich bin's, die mit den Geburtsdaten der Eltern. Was geht? 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Jetzt hier Ray. Where's my husband?

0: So, der Nächste bitte, was darf's denn sein?
1: Hallo, ich hätte gern 3 Kugeln bitte. Was ist denn das hier vorne?
0: Das ist Basilikum-Limettenschnitz mit Tofu-Crunchies.
1: Und das da?
0: Das ist Mokka-Soja mit Fairtrade-Goji-Beere.
1: Ui, und das da?
0: Das ist das Wasserspülbecken für den Eislöffel.
1: Achso, und haben Sie auch veganes Schlumpfeis aus nachhaltiger Freilandhaltung?
0: Ja, hier liegt's, das Baue.
1: Super, dann hätte ich gern 3x Schoko, bitte.
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0: Joshua Pepe, bei mir sein, hier auf Fritz an diesem Sonntag. Schön, dass ihr bei mir seid. Ich bin Lori. Social Anxiety kickt bei einigen von uns ja schon in so ganz normalen Alltagsmomenten, beim Arzt anrufen oder mit der Kassiererin im Supermarkt ins Gespräch kommen. Ja, aber wenn ihr dann in einer größeren Gruppe performen müsst und ihr kennt davon keine Sau, send help.
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0: Ist aber halt auch einfach tricky. Du musst auf einmal nicht nur bei einer Person einen halbwegs okayen Eindruck hinterlassen, sondern direkt bei mehreren. Und da ganz alleine durchzumüssen, ist wirklich tough. Deshalb habt ihr da auch ein paar Tipps.
2: Ich glaube, es würde helfen, wenn man immer so eine Person bei hat, die so, auf die man sich so verlassen kann und die man irgendwie gut kennt.
3: Man sucht sich halt eine Freundin, die man schon kennt und wo man sich auch wohlfühlt.
4: Dass ein Freund irgendwie eine Verbindung herstellt oder so, das macht es dann einfacher.
0: Ja, Mann, voll die gute Idee. Einfach jemanden mitbringen, mit dem ihr euch safe fühlt und der die anderen vielleicht sogar auch nicht kennt. Wenn es jetzt aber alles sponti passiert und ihr in eine neue Gruppe reinkommt, da sagt ihr, volles Rohr reingehen.
5: Sich ins kalte Wasser stürzen, einfach ohne groß drüber nachzudenken.
6: Das von sich selber berichten, was einen selber interessiert.
7: Mit einem Kumpel drüber reden, dass er vielleicht versucht, so einen Einstieg zu finden.
8: Fake it till you make it. Denk einfach, du bist die krasseste Maus auf der ganzen Welt und dann läuft es.
0: Ja, Mann, fake it till you make it ist so wahr. Mache ich dann auch immer in diesen Momenten. Und wenn alle Stricke reißen, einfach ehrlich sein und sagen, bin ein bisschen aufgeregt. Ehrlichkeit macht auch einfach sehr sympathisch. Da kann dann auch jeder relaten, würde ich sagen. Ging den anderen in der Gruppe safe auch schon mal so. Wahrscheinlich sogar mit genau den Menschen, mit denen ihr jetzt gerade abhängt. Ihr wisst nie, wie es ist, ne? Jetzt weiter mit Musik. Für euch in der Playlist Oliver Rodrigo. Hier Fritz.

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2: Spagate, Deathdrops, geile Beats und ganz viel Glitzer. Das gibt's beim Berlin Drag Festival im Festsaal Kreuzberg. Zum allerersten Mal gibt's ein Festival von Drag Artists für Queers und Allies. International Drag Superstars und lokale Größen aus der Berlin Scene sind am Start und lip-sinken für euch. Drumherum gibt's Workshops, Streetfood und Karaoke. Das erste Berlin Drag Festival läuft im Festsaal Kreuzberg von 12 bis 20 Uhr. Tickets gibt's ab ca. 30 Euro.
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6: Genau 16 Uhr.
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6: Sowas von entspannt. Am Sonntag mit Lori hier für euch. Und manchmal sehen wir irgendwelche Reels auf Instagram oder TikTok und denken uns, oh ja, voll cool, mache ich auch so. Oder interessant, wusste ich noch gar nicht. Und manchmal denkt ihr euch einfach nur so, das ist komplett weird. Und so ging es mir gestern Abend, Leute. Ich habe so ein Video angeguckt, da hat eine so komplett ihre Küche sauber gemacht. Ja, ich finde sowas übelst befriedigend. Das ist einfach nur satisfying, wenn die am Anfang so komplett unaufgeräumt ist und dann wird alles sauber gemacht. Und jedenfalls hat sie dann ihr komplettes Geschirr in das Waschbecken gepackt und abgespült. Dann dachte ich so, ah, okay, alles klar, sie hat keine Spülmaschine. Nee. Der nächste Cut war dann und sie räumt das sauber gemachte Geschirr in die Spülmaschine rein. Und ich dachte mir so, was? Geht's dir gut, Maus? Sie hat einfach alles vorher sauber gemacht, um es dann in die Spülmaschine zu packen. Ich mach das nicht, Leute. Ich find's komplett weird. Woher denn die Kraft, da alles noch einzuräumen, obwohl es schon sauber ist? Wie ist es bei euch? Macht ihr das auch? Klar, wir reden jetzt nicht von fetten Stücken Essen oder so, ne? Aber schickt mir mal gerne eine Studio-Message in der kostenlosen Fritz-App. Jetzt James Hype, Sam Harper, Bobby Howey, Waterfalls.

0: So klingt Fritz hier am Sonntag Liget von Flo.
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0: So Leute, heute am Sonntag richtig schön auf der Couch chillen und einen Film gucken, ne? Dann checkt mal RBB Queer aus. 7 Filme über queeres Leben, Verlieben, Familie und ziemlich komplizierte Coming-outs laufen alle im RBB Fernsehen. Aber vieles davon könnt ihr noch in der ARD Mediathek nachholen. Film Anna Wollner hat sich durchgeguckt und erzählt uns, was wir auf jeden Fall streamen sollten.
2: Also wenn ihr erstmal was fürs Herz wollt, Chuck Chuck Baby, der spielt in einer Hühnchenfabrik in Wales. Helen arbeitet nachts am Fließband, kümmert sich tagsüber um ihre ehemalige Schwiegermutter und dann taucht Jan wieder auf, ihre große Jugendliebe von damals.
3: You remember Helen from home, Joe? She was at school with us.
4: Hey!
3: In 20-odd years. It's funny, what is? This is the first time we've ever talked.
2: Keine Angst, das Ganze ist im Fernsehen tatsächlich untertitelt, in der Mediathek natürlich auch. Und wir bekommen hier eine queere Liebesgeschichte mit Musik, Tanz und herumfliegenden Hühnerfinnern. Das klingt schräg, funktioniert aber erstaunlich gut.
0: Okay, singende Hühnchenfabrik klingt ganz gut, aber Anna hat noch mehr im Petto.
2: 3 Kilometer bis zum Ende der Welt. Da geht's um Adi, der ist 17, der lebt in einem kleinen Dorf im rumänischen Donaudelta und wird nach einem Date mit einem Jungen brutal zusammengeschlagen. Statt ihn zu beschützen, stellen sich plötzlich fast alle gegen ihn, seine Eltern, der Dorfpriester, sogar die Polizei. Und gerade weil der Film das so nüchtern erzählt, ist das ziemlich heftig. Gleichzeitig sieht diese Landschaft aus wie der perfekte Sommerurlaub, während Adi einfach nur noch weg will. Der Film hat in Cannes die Queer Palm gewonnen, lief diese Woche erst im RBB und ist jetzt in der ARD Mediathek. Und wenn du aus RBB Queer einen guckst, dann bitte den.
0: Okay, 3 Kilometer bis zum Ende der Welt und die anderen Filme von RBB Queer findet ihr auch in der ARD Mediathek.

0: unserer Reihe Hier spricht Berlin jetzt.
1: Hallo, wir sind Dancer,
2: Gigolo,
1: Nightstorm und Oho Nico Flo. Besser bekannt als die vier Pferde von der Quadriga auf dem Brandenburger Tor. Und seit einer Ewigkeit glotzen wir in dieselbe Richtung. Trapto, Blankenpferde, Johannesstall. Klar, alles schön und gut. Aber was ist hinter uns los? Wir hörten von sonderbaren Orten wie Galoppenburg, Siebenhengststadt oder einem Platz namens Stuti. Dreht uns doch mal rum. Wozu denn sonst die ganze Via-Vereinigung? Eure Four Pretty Horses von der Quadriga.
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da sage ich euch doch so, wie es ist, kriege ich direkt Bock auf Eis. Ihr seid auf Fritz gelandet an diesem Sonntag wegen des neuen Songs von Maya Kemper, Himbeersorbet.

Jetzt kommen die Experten um die Ecke. Sorbet ist nicht das gleiche wie ein Eislorri. Das diskutieren wir mal einen anderen Tag aus. Es geht natürlich nicht wirklich um Himbeersorbet, sondern um das Gefühl, vollkommen im Moment zu sein und endlich am richtigen Platz im Leben angekommen zu sein. Maya ist Newcomerin und es war relativ klar, um ehrlich zu sein, dass sie auch was mit Musik machen wird, denn ihre Eltern sind Musiktherapeuten. Sie schreibt über alles Mögliche, gescheiterte Freundschaften, ehrenlose Heartbreaks und kann sich noch nicht so ganz zwischen Heim und Fernweh entscheiden, seit sie sehr früh von zu Hause ausgezogen ist. Aktuell studiert sie noch, macht aber nebenbei Musik und sie schreibt zum Release von Himbeersorbet, das ist das erste Mal, dass ein Song bei Release noch so aktuell ist, dass ich wirklich jede Zeile davon noch genau so meine. Da hören wir doch jetzt mal rein. Newcomerin Maya Kemper mit Himbeersorbet auf Fritz.

0: kann den ganzen Text. Hier ist Lauri für euch auf Fritz. Zum Glück hatte ich gerade Mikro aus. Flowrider und T-Pain gehört mit Low an diesem Sonntag. Und time to say goodbye, nämlich zur Heidelbeersaison, Leute. Deswegen schicken wir euch nochmal zum Spargelhof Kleisto. Da dürft ihr kostenlos Heidelbeeren pflücken gehen. 10 Kilo. Also sorry, damit ihr es auch gesund über den Winter schafft. Das ist uns persönlich ja sehr wichtig. Fritz-Reporter Valentin war schon mal vor Pflücken und hat gecheckt, wie es so ist.
1: Es ist einfach wie so ein grünes Meer von Büschen, was sich da vor mir erstreckt. Neben mir steht Antje, eine der Inhaberinnen vom Spargelhof Kleisto. 5 Kilo ist ja schon auch wirklich eine fette Menge. Hast du irgendeine Vorstellung, wie lange ich dafür brauchen werde?
2: Eine gute Stunde, dann müsstest du es eigentlich geschafft haben.
1: Okay, ich versuche es mal in einer Dreiviertelstunde. Ich glaube, in mir schlummert ein fantastischer Heidelbeerenpflücker. Auf die Plätze, fertig.
2: Let's go!
1: Man hört hier schon, das sind einfach immer wirklich so 10 Beeren auf einmal.
2: Wenn man pro Tag so eine Handvoll Heidelbeeren, das sind so 100, 150 Gramm, die sind ja so gesund, da hast du echt schon was für dich gemacht.
3: Ja, also ich bin jetzt seit knapp 10 Minuten dabei und ich habe jetzt gerade, glaube ich, so die 5. Hand schon im Mund. Das heißt, ich werde zu so einem Superman.
2: Mal gucken.
1: Mittlerweile habe ich so ein Drittel von dem Korb und mein linker Arm, mit dem ich hier diesen Korb halte, tut auch langsam echt weh. Erst mal ein paar Heidelbeeren drauf für die Energie. So, ich bin jetzt nach gut 20 Minuten bei einem fast 2/3 vollen Korb. Wie viel schafft so ein professioneller Erntehelfer in einer Stunde?
2: Die schaffen dann tatsächlich so 15, 20 Kilo in einer Stunde.
1: 15 bis 20 Kilo?
2: Ja.
1: Ich esse auch mal die Hälfte von dem, was ich pflück. Eigentlich wäre ich auch schon längst bei 1,5 von diesen Körben.
2: Das ist die Lösung des Rätsels, genau warum die Erntehelfer so schnell sind, sehe ich auch so.
1: Die hassen halt Heidelbeeren. Wenn ich jetzt auch viel mehr reinmache, dann läuft dieser Korb über.
2: Ich überlege doch noch, ob wir dich noch hier mal so als Erntehelfer vielleicht ausbauen können. Das sieht schon richtig gut aus.
1: Und ich habe das jetzt in 38 Minuten geschafft.
2: Siehst du? Wenn man sich ein bisschen mehr Zeit lässt, dann ist man in einer Stunde aber auf jeden Fall damit durch.
0: Naja, wenn ihr auch zum Heidelbeer-Pflück-Ultra werden wollt, gönnt euch, denn ihr dürft kostenlos 10 Kilo Heidelbeeren pflücken gehen. Wie das geht, Leute? Naja, ab Montag wieder. Das ist doch morgen bei Schnee von gestern. Da macht ihr einfach mit. Das ist unser Quiz hier. Jeden Morgen um 7:30. Und for real, leichter war ein Quiz noch nie. Ihr schafft das. Ich glaube an euch. Viel Spaß beim Heidelbeeren pflücken. Siren jetzt auf Fritz.

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4: Genau 16:30.
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4: Iran warnt Nachbarländer vor Unterstützung der USA. Der Iran warnt seine Nachbarländer davor, sich den geplanten US-Sanktionen anzuschließen. Wer die USA unterstütze, werde als Feind betrachtet. US-Präsident Trump hat dem Iran massive neue Wirtschaftssanktionen angedroht. Bahngewerkschaft droht mit bundesweiten Streiks. Die Eisenbahn- und Verkehrsgewerkschaft droht ab Januar mit Streiks im Regionalverkehr. Sie fordert noch in diesem Jahr ein Gesetz mit härteren Strafen für Angriffe auf Zugpersonal. Hintergrund ist der tödliche Angriff auf einen Zugbegleiter im Februar. Die Bundesregierung arbeitet bereits an einer Gesetzesänderung. Wadepul lobt Widerstand der Ukraine. Bundesaußenminister Wadepul hat bei seinem Besuch in Charkiw den Widerstandswillen der Menschen in der Ukraine gelobt. Die Stadt liegt nur rund 30 Kilometer von der Front entfernt und wird regelmäßig von Russland angegriffen. Gestern hatte Wadepol-Präsident Zelensky in Kiew weitere deutsche Unterstützung zugesichert. 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
4: Ist noch richtig sonnig geworden hier bei uns in Potsdam. 20 Grad aktuell. Die Sonne kommt zum Abend auch noch ein bisschen mehr raus. Ansonsten aber ein paar Wolken und immer wieder windig. Morgen, der Montag, wird auch ein bisschen wärmer. Bis zu 22 Grad sollen es werden. Bleibt trocken und auch da immer mal wieder Sonne im Mix mit paar Wolken. Kann ja sein, dass es die letzte warme Sommerwoche wird, ne? Also das munkeln ja manche. Bis zu 30 Grad wohl Mitte der Woche. Werden wir sehen.
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4: Wir gucken rüber auf die 100 Stadtring Richtung Wedding zwischen Beckstraße und Dreieckfunkturm. Stockt der Verkehr abschnittsweise, da dauert es ungefähr 10 Minuten länger. Außerdem noch 115 Avus stadteinwärts. Die Überfahrt zum Messedamm ist noch bis heute Abend 22 Uhr gesperrt. Der Verkehr wird da über den Rastplatz Avus geleitet. Dann noch ein Blick nach Brandenburg auf der A9 Berlin Richtung Leipzig. Gibt es abschnittsweise Stau zwischen Niemeck und Kleinmarzehns. Der könnte mal so 20 Minuten mehr einplanen. Und noch eine Meldung von der A13 Dresden Richtung Berlin zwischen Starke und Barutmark. 5 Kilometer Stau, dauert ungefähr so 30 bis 40 Minuten länger. Kommt gut durch.
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4: Mit Lori an diesem entspannten Sonntag. Und ihr habt es ja gerade gehört, verkehrstechnisch ist da auf jeden Fall einiges los. Er

Ungewöhnlich für einen Sonntag, aber es ist ja der letzte Sonntag, bevor morgen in Berlin und Brandenburg die Schule wieder losgeht nach den Sommerferien. Leute, ey, ich kenne doch das Gefühl. Einfach dann am nächsten Tag ist wieder Schule. Es wird wieder übelst voll auf den Straßen. Hoffentlich hören aber dann auch mal oder bauen sie dann auch mal einige Baustellen wieder ab. Weil da wird ja oft in den Sommerferien, knallen ja die ganzen Baustellen dahin, weil sie halt dann Zeit haben, weil der Verkehr nicht so krass ist. Und dann müsste aber eigentlich alles wieder aufgelöst werden. Wir sind mal gespannt. Morgen wird es auf jeden Fall auch nochmal voll. Aber heute passt schön auf. Hoffe, ihr seid schon gut angekommen aus dem Urlaub. Herzlich willkommen zurück und morgen schönen Schulstart. David Guetta, Teddy Swims, Tones and I jetzt mit Gone, Gone, Gone.

0: Wusstet ihr, dass eine der krassesten Alternativen zu Flugzeugen Zeppeline sind? Fritz ist an am Sonntag. Sie stoßen viel weniger CO2 aus und werden auch besser für die Umwelt. 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
1: Ey, Zimmerpflanzen sind doch auch wild, oder? Fritz ist an, am Sonntag zu viel Wasser, zu wenig Wasser, ständig irgendwelche Schädlinge, alles geht ein. Ey, aber in diesem Game können wir es besser machen.
2: Hier kommt Fritz Gamechecker, Bene Wenk.
1: In Leafy Corner betreibt ihr nämlich selbst einen eigenen Pflanzenshop. Bene hat mal erklärt, wie wir uns das vorstellen können.
3: Das ist ganz süß. Du hast die kleine Ladenfläche mit deiner Kasse und deinem Tresen. Die siehst du so von schräg oben. Du kannst dir auch vorher noch einen Charakter erstellen, der dann hinter der Kasse steht. Und dann richtest du deinen Laden ein. Ein hübsches Regal oder einen kleinen Tisch, eine süße Tapete und vielleicht noch einen schönen Holzboden. Und dann stellst du da die Übertöpfe hin und in die setzt du dann deine ersten Pflänzchen. Am Anfang hast du 3 zur Auswahl. Recht kleine, simple Pflanzen wie Zyperngras. Denen gibst du Wasser und schaust zu, wie sie wachsen. Und dann kommen schon die ersten Leute in deinen Laden und wollen dir die abkaufen.
1: Okay, das klingt ja alles total süß und cozy, aber 3 Sorten Pflanzen sind ein bisschen wenig für einen ganzen Shop, habe ich so im Gefühl.
3: Ja, genau. Wenn du die ersten verkauft hast, dann kannst du weitere freischalten und mit der Zeit schaltest du dann zum Beispiel auch größere Pflanzen frei, wie Palmen oder große Monsteras. Mit ein bisschen Glück mutieren die sogar zu Variegata-Pflanzen, also welche, die nur zum Beispiel pink sind oder weiße Flecken haben, die kannst du dann teurer verkaufen oder für dich selber behalten.
1: Ja, aber es geht ja auch, dass man die Pflanze in dem Laden leider komplett ruinieren kann, oder?
3: Du kannst die Pflanze ruinieren, indem du sie zu stark oder schwach gießt. Das passiert aber sehr selten. Ansonsten ist das aber wirklich ein mega cozy Game, wo du kaum was falsch machen kannst und so vor dich hinpflanzt, alles wächst, die Pflänzchen, dein Laden, deine Aufgaben, die Ansprüche der KundInnen. Aber das ist alles wirklich ein sehr ruhiges, entspanntes, sehr grünes cozy Game.
1: Leafy Corner gibt zu Konsolen und PC und kostet rund 10 Euro. Viel Spaß beim Zocken.

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2: Es wird Nacht, alle schlafen und die Werwölfe erwachen. Heute beim Werwolf-Rollenspielabend in der Bar Gelb in Potsdam. Dorfbewohnis versuchen zu überleben und aufzudecken, wer die Killer sind. Werwölfe machen auf Serial Killer und verstecken sich hinter: Nee, ich bin kein Werwolf, ich bin eine Hexe, ich könnte euch retten. Ja. Spielt heute mit beim Werwolf-Rollenspielabend in der Bar Gelb in Potsdam. Um 18 Uhr geht's los und kostet nichts. Außer gut kontern, nerven und ganz viel Spaß.
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1: Genau um 5.
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1: Mit Lori an diesem Sonntag. Und ich sag mal so, ihr seid auf jeden Fall alle Geschirrspülmaschine oder Team Geschirrspülmaschine. So wie Markus, der schreibt in der Studio-Message, natürlich wird das Geschirr für die Spülmaschine vorher nicht gespült. Das ist ja unnötiger Wasserverbrauch. Geschirrspülmaschinen verbrauchen im Vergleich zur Handwäsche deutlich weniger Wasser und Energie. Deshalb immer Geschirrspüler und der wird immer erst gestartet, wenn gut voll. Da bin ich dabei, machen wir einen Haken hinter. Hat sich Markus nämlich bei mir gemeldet, weil ich erzählt habe, dass ich gestern Reel gesehen habe auf TikTok, wo eine, bevor sie ihr ganzes Geschirr in die Geschirrspülmaschine gemacht hat, mit der Hand abgewaschen hat. Ich war komplett entsetzt und dachte mir so, ist das irgendein neuer Trend? Muss man das machen? Für was ist das gut? Nein. Ihr habt mir alle geschrieben, ihr macht das auch nicht so. Das kommt schön dreckig, natürlich ohne fette Essensreste, in die Geschirrspülmaschine. Darüber bin ich sehr froh. Moskenner jetzt auf Fritz.

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0: 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Jetzt in der Playlist Paschanim, Augenblick auf Fritz.

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Okay, das ist Wahnsinn. Bei ihr läuft einfach mal schon, seit sie 10 Jahre alt ist. Ihr seid auf Fritz gelandet und es geht um Just Hooks. Produzentin, Songwriterin und Multi-Instrumentalistin Chelsea Grimes, 24 Jahre alt, kommt aus Liverpool, arbeitet auch als erfolgreiche Moderatorin. Und das Krasseste, schon mit 10 Jahren hatte sie eine krasse Fußballkarriere bei den Liverpool Ladies. Neben ihrem Musikstudium stand sie da auch trotzdem nebenbei immer auf dem Fußballplatz und hat auch für viele renommierte Vereine gespielt. Ihr Künstlername ist Just Hooks und sie hat einfach mal schon für Artists wie Dua Lipa, Blackpink, Kylie Minogue, Kesha, Jess Glynn und Jonas Blue geschrieben. Ich sag ja, läuft seit sie 10 Jahre alt ist. Jetzt hören wir ihren Song Different With You, Just Hooks, hier auf Fritz.

Am 20. September ist es soweit, Leute. Herzlich willkommen auf Fritz. Da steht in Berlin die Wahl zum Landesparlament an. Und wer bequem per Brief wählen will, muss online so einen Antrag stellen. Das Problem ist, geht gerade nicht. Grund ist ein ziemlich krasser Hackerangriff auf die Berliner Senatsverwaltung, der echt viel kaputt gemacht hat. Landeskriminalamt und das Bundesamt für Sicherheit und Informationstechnik probieren zu helfen. Nett formuliert hat es noch so gar nichts gebracht, denn die PCs der Mitarbeiter funktionieren einfach nicht. Und der Grund ist eigentlich bitter. Die IT macht dort nämlich Sicherheitsanalysen und parallel dazu ist nichts anderes möglich. Das Netz ist auch einfach zu schlecht. Auch die Senatsverwaltungen für Stadtentwicklung, Bauen und Wohnen sowie für Mobilität, Verkehr, Umwelt und Klimaschutz sind nicht arbeitsfähig. Betroffen sind neben euren Briefwahlanträgen unter anderem auch alle, die auf ihr Wohngeld warten. Upsi, ey, naja, wir drücken die Daumen, dass das mal ganz schnell gefixt wird, damit da alle läuft. Raven Lynn.

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4: Gleich halb sechs.
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4: Iran warnt Nachbarländer vor Unterstützung der USA. Der Iran warnt seine Nachbarländer davor, sich den geplanten US-Sanktionen anzuschließen. Wer die USA unterstütze, werde als Feind betrachtet. US-Präsident Trump hat dem Iran massive neue Wirtschaftssanktionen angedroht. Bahngewerkschaft droht mit bundesweiten Streiks. Die Eisenbahn- und Verkehrsgewerkschaft droht ab Januar mit Streiks im Regionalverkehr. Sie fordert noch in diesem Jahr ein Gesetz mit härteren Strafen für Angriffe auf Zugpersonal. Hintergrund ist der tödliche Angriff auf einen Zugbegleiter im Februar. Die Bundesregierung arbeitet bereits an einer Gesetzesänderung. Wadephul lobt Widerstand der Ukraine. Bundesaußenminister Wadephul hat bei seinem Besuch in Charkiw den Widerstandswillen der Menschen in der Ukraine gelobt. Die Stadt liegt nur rund 30 Kilometer von der Front entfernt und wird regelmäßig von Russland angegriffen. Gestern hatte Wadephul Präsident Selenskyj in Kiew weitere deutsche Unterstützung zugesichert. 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
4: Naja, jetzt ist es bei uns in Potsdam leider wieder ein bisschen dunkler, bei 20 Grad. Hab aber gesehen, da in der Wuhlheide, da scheint fett die Sonne, da spielt ja Union in der alten Försterei. Also die Sonne kommt jetzt hier trotzdem hier und da nochmal raus, mit ein paar Windböen allerdings. Aber es soll wohl trocken bleiben. Heute Nacht gehen die Temperatur auf 12 Grad runter und morgen am Montag wird es dann wieder sonniger. Bis zu 22 Grad bekommen wir da. Morgen dann auch ein bisschen Wind wieder hier und da. Also für eine Frisur morgen lohnt sich nicht, bin ehrlich.
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4: Wir gucken rüber zur 100 Stadtring Richtung Wedding zwischen Beckstraße und Dreieck Funkturm. Da stockt der Verkehr abschnittsweise, dauert ungefähr 10 Minuten länger da. Dann noch A103 Abzweig Zehlendorf zwischen Philanderstraße und Saarstraße. Da sind in beiden Richtungen die mittlere und linke Spur für Tunnelwartungsarbeiten gesperrt. Was geht in Brandenburg? A10, westlicher Berliner Ring Richtung Dreieck Werder. Zwischen Potsdam Nord und Vöben gibt es einen Stau an der Baustelle. Da dauert es ungefähr 15 bis 20 Minuten länger. Und dann noch mehr Wartezeit auf der A13 Dresden Richtung Berlin zwischen Starkow und Baruth-Mark. 5 Kilometer Stau, locker mal 30 Minuten länger. Kommt ansonsten gut nach Hause, Freunde. Gute Fahrt.
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4: Am Sonntag 17:30 haben wir's. Ich bin Lori und ich finde es immer so crazy, ihr vielleicht auch, wenn irgendwie eure Friends oder Family in einem ganz anderen Bezirk wohnen, beispielsweise eher im Osten und ihr, keine Ahnung, im Westen oder was auch immer. Und wie unterschiedlich da wirklich das Wetter ist. Ich finde es crazy. Hier in Potsdam jetzt gerade, wirklich, ich gucke raus aus dem Fenster, graue Wolken, es ist windig. Und irgendwo ganz dahin ist die Sonne. Ich sehe das so ganz leicht. Und dann kriege ich von meiner Family und Friends Bilder aus Biesdorf, aus dem Osten. Ey, da ist purer Sonnenschein. Was geht ab? Was geht los da rein? Es ist crazy. Aber es ist ja trotzdem irgendwie noch Berlin und Brandenburg. Ne? Also es ist nicht, alles ist nicht weit weg voneinander. Genießt die Sonne, wenn ihr gerade da seid bei der Sonne. The Second Voice jetzt hier auf Fritz mit Let Me Be.

0: Mika Noé, New York, Berlin, auf Fritz gehört. 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
0: 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Jetzt machen wir weiter mit Musik von Lola Young. Dealer heißt die Nummer. Ab dafür.

0: in unserer Reihe Neulich, jetzt, Neulich im Umland.
1: Schönen guten Tag, die Herrschaften. Was darf's denn sein?
2: Ich hätte gerne einen Mochaccino-Crema, bitte.
3: Für mich einmal bitte Latte Macchiato mit Ahornflavor.
4: Und ich hätte ganz gern einen Kaffee Frappé, aber bitte mit Mokkaschaum.
1: Gut. Moni, mach mal drei Kaffee.

0: Band in the Club. Hier auf Fritz an diesem wunderschönen Sonntag. Und Leute, wie oft haben wir in der Geschichte über irgendwelche Persönlichkeiten gehört? Sie waren nie verheiratet, aber haben immer mit ihrem besten Freund oder so zusammen gewohnt. Eigentlich ist klar, sie waren safe nicht beste Freundin, sondern sie waren eigentlich ein queeres Liebespaar. Und genau sowas macht Madeline Millers Roman, das Lied des Achill. Es geht um den griechischen Helden Achilles. Er ist der Hauptheld der Ilias von Homer. Fritz Buchchecker Micha hat das Lied des Achill gelesen und kennt den Namen vom angeblichen besten Freund von Achill.
1: It's Fritz und Bücher. Patroklos, er kommt als Junge in die Familie von Achill und die beiden freunden sich an. Sie werden zu Teenagern und irgendwann küsst Patroklos Achill. Achill reagiert darauf locker und lässig, er verschwindet nämlich in die Berge und Patroklos findet ihn in der Höhle. Da schlafen sie auch irgendwann miteinander und werden so zu einem Paar. Als der Trojanische Krieg beginnt und ein griechisches Heer die Stadt Troja für 10 Jahre belagert, zieht Achill dahin und Patroklos folgt ihm. Und daraufhin erzählt das Buch dann die Geschichte des Trojanischen Krieges und wie das die Liebe von Achill und Patroklos beeinflusst.
0: Okay, also sind ganz schön viele Name-Droppings hier aus der griechischen Mythologie. Ihr braucht aber überhaupt kein Vorwissen.
1: Das Buch nimmt sich nämlich die Zeit und erklärt Figuren und Gegebenheiten gut und simpel. Zum Beispiel, wieso die Griechen überhaupt nach Troja ziehen und wie Odysseus schließlich auf die Idee mit dem trojanischen Pferd kommt. Das ist ja dieser Trick. Die Griechen geben scheinbar auf, lassen ein Pferd als Geschenk da, verstecken sich aber darin und zerstören so Troja. Dabei verliert das Buch aber nicht die Liebesgeschichte zwischen Patroklos und Achill aus den Augen, sondern stellt sie bei allen Entwicklungen ins Zentrum. Ich habe dieses Buch absolut verschlungen. Es ist nicht nur eine fantastische Neuerzählung von dem griechischen Epos, der so schon unfassbar geil ist, sondern auch eine unfassbar tolle Liebesgeschichte. Ich kann es wirklich nicht genug empfehlen.
0: Süß. Wenn ihr also gerade deep in der griechischen Mythologie seid oder ihr queere Liebesgeschichten feiert, dann lest unbedingt Madeline Millers Buch Das Lied des Achill. Hat 416 Seiten und kostet 18 Euro. Jetzt hier Musik laut Luxury. One Call Away.

Wo klingt Fritz? Joe gehört End of Beginning an diesem Sonntag mit Lori, Leute. Und ich muss mich bei euch entschuldigen. Ich habe vor knapp 20 Minuten gesagt im Wetter, dass es heute, es soll trocken bleiben, habe ich gesagt. Das war der genaue Wortlaut. Naja, was soll ich euch sagen? Jetzt bei uns in Potsdam ist hier gerade Regen angesagt. Deswegen, ich korrigiere das nochmal. Es kann sein, dass es heute ab und zu nochmal in der einen oder anderen Ecke von Berlin und Brandenburg regnet. So, jetzt habe ich das nochmal korrigiert. Ist jetzt alles gut, hoffe ich. Ihr seid mir nicht sauer. Und an der Stelle will ich mich dann auch verabschieden. War wunderschön hier von 14 bis 18 Uhr mit euch. Wir hören uns wieder. Weiß ich gar nicht wann. Keine Ahnung, habe noch nicht meinen Arbeitsplan angeguckt. Ich wünsche euch einen wunderschönen Abend heute noch und einen schönen Schulstart morgen für alle in Berlin und Brandenburg. Denn da geht ja die Schule nach den Sommerferien wieder los. Jetzt Ariana Grande für euch in der Playlist mit ihrer aktuellen Single Hate That I Made You Love Me.

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2: Hallo und herzlich willkommen bei Radio Sympathico, der Radiosendung von Nina und Lotta der Formation Blond, von Nina und Lotta vom Podcast. Da muss man dabei gewesen sein. Wir kuratieren hier jeden vierten Sonntag im Monat bei Fritz eine wirklich wundervolle, qualitativ sehr hochwertige Musiksendung. Und weil ihr euch jetzt wahrscheinlich fragt, okay, erstmal Lotta, sag doch mal bitte was.
3: Also ich wollte mich jetzt auch mal kurz vorstellen. Ich bin Lotta und ich kann da meiner Kollegin nur zustimmen. Es sind wirklich handverlesene Hits. Mhm. Also auch da sind auch mal Songs dabei, die kennt man jetzt vielleicht nicht, aber dann merkt man, oh mein Gott, das ist ein guter Pick. Da hat jemand richtig lange
2: unsere
3: in den Plattenkisten gewühlt.
2: Ja, und unsere Postfächer quellen über vor Musik, die uns irgendwie von Leuten geschickt wird, die wir mal spielen sollen. Und das ist, wir kommen da fast gar nicht hinterher.
3: Es ist ja auch so, dass man hier die neuen Sprichwörter und so lernt, deswegen quellen über, sagt man natürlich so. Das Wort quillt.
2: Es quellt
3: das
2: über.
3: Das gibt es nicht mehr, etwas quellt über. Und ich verstehe auf jeden Fall auch, wenn Menschen jetzt vielleicht im Auto sitzen oder auf einer Picknickdecke und Radio hören und denken, naja.
2: Oder mit so Unterwasserkopfhörern. Man kann ja auch
3: beim Schwimmen,
2: man kann ja auch mit ganz neumodischen Kopfhörern sogar im Wasser schwimmen.
3: Genau.
2: Und Musik hören.
3: Und egal, ob eure Kopfhörer Kabel haben oder nicht, ich denke, es werden ein paar Menschen da unter euch sein, die denken, ich weiß nicht, wie kriegt man denn einfach so eine Radiosendung? Geht das schnell?
2: Muss man die kennen? Sind die?
3: Muss man die kennen?
2: Ja, man muss uns kennen.
3: Wenn man uns nicht kennt, dann
2: lebst du wahrscheinlich
3: unter einem Stein.
2: Zu nahe treten, aber du lebst wahrscheinlich hinterm Mond, wenn du jetzt nicht weißt,
3: entweder
2: wer wir beiden sind.
3: Hinterm Mond oder unter einem Stein. Und weil das trotzdem hin und wieder vorkommt, dass Menschen eben unterm Stein leben, dachten wir, bringen wir jetzt einfach mal ganz uneigennützig einen eigenen Song von uns mit. Einfach nur, damit ihr uns besser kennenlernt. Das hat gar nichts damit zu tun, dass wir unsere Songs gerne im Radio hören. Nein.
2: Und dass die GEMA-Kasse klingeln
3: soll.
2: Nein,
3: das hat gar nichts damit zu tun. Es ist einfach, damit wir uns jetzt einfach mal kennenlernen. Du und wir. Und deswegen spielen wir jetzt einfach mal den Song Mein Boy der Band Blond.

0: Das waren Blond mit ihrem wundervollen, absolut wirklich, also es ist ein absoluter Geniestreich, yeah, dieser Titel. Mein Boy, der stammt tatsächlich, auch jetzt, wo ihr so fragt, aus unserer eigenen Feder.
1: Ja.
0: Weil wir beide sind Nina und Lotta und wir haben hier die Radiosendung Radio Sympathico. Wir haben noch mit unserem Kumpel, mit unserem Kompagnon Johann, haben wir gemeinsam die Formation Blond und wir wollten euch jetzt gerade mal eigentlich einfach nur zeigen, warum wir hier eine Musiksendung moderieren und kuratieren dürfen.
1: Ja,
0: und,
1: was wir auf dem Kasten haben.
0: Wir sind eine Band, wir kommen aus Chemnitz.
1: Genau, und von Chemnitz, da hört man ja wirklich so einiges, gerade musikalisch. Es kommen so viele gute Bands aus Chemnitz.
0: Ja.
1: Es ist Wahnsinn.
0: Also nur natürlich Kraftklub ist eine große Größe.
1: Powerplush.
0: Trettmann. Michael Ballack.
1: Auch ein, die Band
0: Katharina Witt,
1: die Band Matthias Schweighöfer.
0: Katharina Witt kommt tatsächlich.
1: Ja.
0: Und man muss sagen, ne, vielleicht kennen viele jetzt Chemnitz nicht, immer wenn ich mit Internationals spreche, sage ich immer eine Stunde von Dresden oder eine Stunde von Leipzig.
1: Drei Stunden von Berlin, sage ich immer.
0: In der Nähe von Leipzig, sage ich immer.
1: Ich sage immer vom Berghain aus 3 Stunden entfernt.
0: Oder wenn jemand aus Sydney mich fragt, wo Chemnitz ist, sage ich immer, dass Chemnitz am Fuße des Erzgebirges liegt.
1: Einfach, dass Leute wissen.
0: Dann wissen meistens alle sofort Bescheid.
1: Ja, ja.
0: Wir waren letztes Jahr, das wollte ich mal mit dir auswerten, ne? Wir waren letztes Jahr als Stadt, da kommt mein Lokalpatriotismus durch, wir waren Kulturhauptstadt 2025. Mhm. Das wurde von so einer internationalen Jury vergeben und so. Und da bewerben sich Städte dafür und dann ist da einfach mal ein bisschen mehr Kohle da, auch für Projekte und so. Und
1: für Kunst und Kultur.
0: Kunst, Kultur im breitesten Sinne. Es wird eine extra GmbH gegründet für die Kulturhauptstadt, das ist eine Firma und es geht dann einfach ein Jahr lang, kommen TouristInnen aus. Wirklich, das kommt tatsächlich, wurde uns so prophezeit und das
1: war auch so.
0: Es gab viele Veranstaltungen waren parallel zueinander. Ich kenne keine Veranstaltungs-FOMO in Chemnitz, weil es gibt maximal eine Veranstaltung.
1: Und da geht man
0: und
1: halt
0: ich
1: hin.
0: Ich muss mich nie entscheiden, wo ich hingehen will, wenn ich in Chemnitz bin, weil es gibt immer nur eine
1: man
0: Sache.
1: Man weiß immer, wo alle sind.
0: Und ich bin auch dankbar, wenn es eine Sache gibt, wo sich alle treffen.
1: Ja.
0: Und jetzt, Lotta, geht's dir auch so?
1: Ja.
0: Es wurde auch gesagt, wartet mal 2026 ab, weil natürlich auch stadtpolitisch auf der Ebene hier, auf der städtischen Ebene, wurde viel abgedämpft, sag ich mal, durch diese Kulturhauptstadt. Gelder, die auch da sind und der ganze Vibe. Und jetzt kommt so die doppelte Klatsche mit, du spürst so diese Kommunalpolitik und du spürst natürlich auch diese viel weniger Veranstaltungen, viel weniger Menschen.
1: Weniger Geld für kulturelle Veranstaltungen.
0: Naja,
1: ist
0: jetzt kommt das wie überall, wo irgendwelche auch einfach an also komischen Punkten gespart wird. Jetzt nicht, also generell das, also wo die Clubs fürchten sich vor ihrem Aus und so bla bla bla und es fehlen überall BesucherInnen und das ist teuer und was weiß ich, das haben ja jetzt gerade viele Kultureinrichtungen dieselben Probleme. Spürst du das auch so krass? Weil mir geht's so und ich glaube, es liegt auch ein bisschen daran, ich frag dich immer was und dann warte ich nicht, bis du ausredest. Ich wollte nur noch sagen, letztes Jahr haben wir ja auch noch ein Album rausgebracht als Blond. Das heißt, wir hatten so ein absolutes High. Und jetzt kommen viele Downs, habe ich gerade das Gefühl.
1: Jetzt kannst du kommen. Ja, ich muss sagen, das gesamte Jahr fühlt sich etwas an wie ein Tourloch.
0: Also 26.
1: Das kennen Menschen, die Touren spielen, als zum Beispiel MusikerInnen, dass man sagt so, man hat eine Tour und jeden Abend sind Freunde da und man hat Party und man vergisst auch so ein bisschen, was passiert. Und das hatten wir quasi letztes Jahr mit 2025 Kulturhauptstadt. Es war wie eine große Party mit ganz vielen kreativen Menschen.
0: Und es waren auch auf einmal, viele haben uns halt auch einfach mal in Chemnitz besucht.
1: Es waren auch so diverse Menschen da, die Englisch sprechen.
0: Ja, es hat sich. Ne?
1: Und man dachte so, oh, jetzt geht's los. Aber natürlich hatte das jetzt auch einfach ein Ende gehabt.
0: Weil die meisten haben sich halt einmal Chemnitz angeguckt und.
1: Das reicht dann auch wieder.
0: Haben sich dann jetzt nicht direkt verliebt oder so. Und jetzt ist 2026, da kam dann halt die Klatsche rein. Das geht mir schon auch ein bisschen so. Aber deswegen ist es natürlich sehr, sehr wichtig, dass wir als Bands untereinander, die Bands, die in Chemnitz sind, dass wir zusammenhalten. Und deswegen finde ich es auch umso wichtiger, diese Sachen anzuhören. Und wir waren jetzt erst letztens wieder auf einem Konzert von den zwei wohl sympathischsten Rappern Chemnitz, also die heißen Paradox. Und wir sind riesige Fans und haben ein Konzert von denen angeguckt. Ich mag immer, die Zwischenansagen von denen sind sehr authentisch und wirklich sehr schön. Ich habe die jetzt schon ein paar Mal live gesehen und bin Fan. Ich bin hooked. Und von denen habe ich jetzt einen Song mitgebracht, der auch vom Titel her gut zu unserer Stadt Chemnitz passt, und zwar Grau von Paradox.

0: Das war die Chemnitzer Rap-Formation Paradox mit ihrem Song Grau. Wir sind riesige Fans. Wer wir sind, das ist einfach. Wir sind die zwei Moderatorinnen der Sendung Radio Sympathico, außerdem Mitglieder der Band Blond und Inhaberin des Podcasts. Da muss man dabei gewesen sein. Ja, niemand Geringeres sitzt hier vorm Mikrofon in den Fritz-Studios. Wir senden jeden vierten Sonntag im Monat. Und falls ihr das jetzt vielleicht auch mal nochmal hören wollt, weil das verstehe ich komplett, wenn man sagt so, ey, diese Stimmen, ich brauche die eigentlich rund um die Uhr, kein Problem, auf www.fritz.de/radiosympathico könnt ihr das tun oder aber bei ARD Sounds.
1: Und wir haben gerade geredet, es ging eigentlich um Chemnitz und so und diese After-Kulturhauptstadt, dieses Loch, in das man reinfällt. Und du hast gerade gesagt, dass es Bands oft so geht, wenn sie, also man spricht innerhalb unserer Branche von dem sogenannten Tourloch. Das haben nicht nur die MusikerInnen an sich, sondern auch die Crew oder keine Ahnung was, weil manchmal ist man irgendwie 4 Wochen am Stück unterwegs und dann kommt man wieder nach Hause. Und ich habe letztens das Buch gelesen, das, ich glaube, zweite Buch von Judith Holofernes, Hummel hören heißt das, ist ein sehr interessantes Buch, kann ich nur empfehlen. Und da hat sie auch vom Tourloch gesprochen und hat gesagt, und es stimmt auch, dass sie quasi auch immer damit übelst zu tun hatte, von der Tour zurückzukommen und dann wieder sich mit der Komplexität des Alltags zu beschäftigen.
0: Ja.
1: Weil, und es ist wirklich so, auf Tour, Leben ist einfach. Dein Hirn hat, es gibt eine Sache und die ist ganz wichtig, abends das Konzert.
0: Ja.
1: Und mit mehr beschäftigst du dich eigentlich jetzt
0: also
1: nicht
0: du
1: so
0: kümmerst
1: richtig.
0: Dich dann um deine Stimme, dass sie da ist, dass du dich körperlich
1: es
0: gut
1: ist einfach,
0: fühlst.
1: Es geht auf eine Sache,
0: dass
1: läuft
0: du
1: alles raus.
0: Viel schläfst, dass du gut isst und da kocht jemand anders dann für dich.
1: Du musst nicht einkaufen, du musst gefühlt deine Wäsche, da gibt's einfach, jemand sagt dir, ey, hier ist heute ein Slot, da kannst du zum Beispiel in der Stunde Zeit deine Wäsche waschen.
0: Ja.
1: Man hat ja ein Tourmanagement, man hat ja Catering und alles und an Off-Days ist man auch so wie, ey, ich gucke heute mal den ganzen Tag nur Fernsehen.
0: Yeah.
1: Und alles, was irgendwie ein bisschen komplexer als das ist, schiebt man bis nach der Tour.
0: Wenn man ich kenne das aber selber so. Beschäftige ich mich jetzt nicht
1: auch
0: so.
1: Auch so irgendwelche Arbeitsthemen, so, die man mit der Band auch auf Tour klären könnte, sagt man, ey, das machen wir in Ruhe nach der Tour.
0: Ja.
1: Und da, aber das sind viel schwierigere Themen und schwierigere Situationen, mit denen man sich dann plötzlich wieder beschäftigen muss. Und dann kommt on top und das werden, da werden jetzt alle sagen, oh, die Armen. Ich muss dann halt auch plötzlich wieder einkaufen gehen, Leute. Keine Ahnung, was ein Stück Butter kostet. Aber, oder man muss so ganz halt wirklich, wie Judith Holofernes sagt, das ist plötzlich alles nicht so einfach und es gibt so viele Sachen und es gibt so ein Privatleben auch plötzlich und so.
0: Ja.
1: Das prallt dann alles auf dich ein, deswegen, das fand ich interessant, wie sie das beschrieben hat.
0: Ja.
1: Und ich glaube, das kennen sehr viele. Man ist ja auch auf Tour, auf live, das ist ja für mich zum Beispiel, ich bin ultra aufgeregt vor Auftritten und trinke keinen Schluck Alkohol oder irgendwas, aber habe so einen ultra puren Adrenalinrausch, was ja so ein extremes Hoch ist.
0: Ja.
1: Es ist auch einfach sehr doll, was der Körper so ausschüttet jeden Abend und das fehlt mir dann natürlich auch.
0: Vielleicht könnten Leute
1: das so
0: nachvollziehen.
1: Da muss ich halt auf Crystal Meth nach zurückgreifen.
0: Ja. Da muss ich dann halt drogenabhängig werden nach der Tour. Aber ich glaube, viele können das vielleicht nachvollziehen mit so Urlaub, dass du sagst so, du bist im Urlaub und sagst, es ist jetzt, das mache ich später und du fährst in Urlaub, in deiner Bude sieht's aus wie Scheiße, weil du sagst, ist mir egal, ich fahre jetzt erst, ich lass das jetzt treten, die Briefe hier, ich mach den gar nicht erst auf.
1: Das hatten wir auch mit Freunden.
0: Ich fahr erst mal in Urlaub und dann kommst du zurück und dann kickt die Realität und dann ist so, oh.
1: Das ist ja manchmal so, wenn
0: das
1: man
0: war
1: so,
0: eine Mahnung.
1: Freunde von uns haben auch eine Hochzeit gefeiert und die hatten alles noch bis zu einem Tag der Hochzeit geplant und danach war das Leben so, gab es keine Struktur mehr, sozusagen, weil die gesagt haben, es war alles so, es ging alles um diese Hochzeit und dann waren die plötzlich danach so, oh,
0: jetzt sind wir verheiratet.
1: Jetzt, was machen wir denn jetzt?
0: Es geht
1: immer alles nur um dieses eine Datum. Zurück zum Thema Chemnitz.
0: Ja.
1: Wir haben gerade über die Musikszene in Chemnitz geredet und da gibt es noch eine ganz andere tolle Band und zwar heißen die Tränen und die Tränen bringen am 30.10. dieses Jahr, ich glaube ihr zweites, ist es das zweite Album?
0: Ja,
1: ich glaube schon. Ihr zweites Album raus, Leben in einer Katze. Und die haben eine ganz tolle, die haben mehrere Singles schon rausgebracht. Und eine davon spielen wir jetzt, die ist ganz, ganz toll. Die nennt sich Rote Funken.
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0: Auf

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1: Das waren Tränen mit ihrem Song Rote Funken und das Album Leben in einer Katze kommt am 30.10. Und ihr hört immer noch Radio Sympathico. Geil, dass ihr noch am Start seid, Leute. Geil, dass ihr noch dran seid. Übrigens, letztes Mal haben Lotta und ich, ach, das ist übrigens Lotta.
2: Ja, das bin ich.
1: Und wir sind mal nach Berlin reingefahren. Und zwar an dem vierten Sonntag im Monat.
2: Ja.
1: Ich muss sagen, wir zeichnen diese Sendung vorauf. Hm. Und dann, ich weiß nicht, ob ihr das kennt, wenn man manchmal, jemand folgt einem bei Instagram rein.
2: Ja.
1: Und man ist so wie, jetzt gucke ich mir mein Profil nochmal aus den Augen dieser Person an und guck so, was sie vielleicht von mir denken könnte. Geh so die Highlights durch, die aktuelle Story und man ist so, okay,
2: wie würde ich das finden,
1: wenn ich das jetzt. Und so haben wir das gemacht. Waren wir so im Spiel, schalten wir jetzt spontan auf Fritz, weil wir quasi genau zum richtigen Moment auf der Autobahn dann so waren, dass wir schon Fritz empfangen haben und waren so, im Spiel hören wir jetzt mal unsere Radiosendung und gucken, ob wir dranbleiben
2: würden. Ich muss sagen, ich habe mich köstlich unterhalten.
1: Und
2: gefühlt.
1: Das war, da wusste ich jetzt nicht, ob es sympathisch ist oder nicht, aber Lotta und ich haben.
2: Das Erstmal zweitens laut
1: über unsere eigenen Witze gelacht.
2: Ja, aber das muss auch mal sein. Muss auch mal
1: sein. Ich
2: habe
1: in dem Moment, wo du das erzählt hast, nicht mal so doll gelacht. Ich habe dann später.
2: Ja, aber jetzt, dann können wir das nämlich auch mal nachvollziehen, wie das ist, das zu hören.
1: Mein
2: so.
1: Gott, sind wir lustig. Das ist wirklich unfassbar.
2: Und es ist ja nicht nur lustig, nein, es ist ja vor allem auch informativ. Und eine Info, wo ich mich wirklich, ich habe mich so gefreut. Leute, unsere Rap-Shirin David ist zurück. Endlich!
1: Juhu.
2: Weil ohne Scheiß, ich muss sagen, ich fand Bitches brauchen Rap, das Album von Shirin David, so unfassbar gut damals. Ich habe das rauf und runter gehört und das war für mich so richtig so, Alter, es ist so geil, wie sie rappt, was da geschrieben wird und so. Und das Album danach, wie hieß das denn nochmal? Irgendwas mit Blond hieß das.
1: Blond, aber schlau.
2: Schlau, aber blond.
1: Schlau, aber blond.
2: Und das hat mich gar nicht abgeholt. Ich bin natürlich trotzdem zur Tour gegangen und so. Klar, ich musste es mir natürlich trotzdem angucken. Aber es hat mich gar nicht abgeholt, weil es war so sehr, sehr zuckrig, sehr glossy, sehr so.
1: Na, ich glaube,
2: und es ging mehr um einen Lifestyle, den wir vielleicht nicht nachvollziehen. Also es war vielleicht nicht für uns.
1: Es ging viel um Yachten und um Handtaschen und Bikinis und Strand und bla.
2: Und das, ich habe mich da nicht so
1: gesehen, aber es ist auch
2: nee, aber ich habe es auch nicht so gefühlt musikalisch. Fand ich es einfach ein bisschen platt. Und jetzt kündigt sie meiner Meinung nach ein bisschen eine neue Ära wieder an und es ist wieder Rap. Es ist wieder Rap.
1: Aber ist es eine Frage, Lotta? Ich weiß nicht, ob du es weißt, aber ist das ein Summer Jam Song? Oder einen Shirin David Song.
2: Also es ist ein Shirin David Song
1: aus
2: mit
1: wie
2: Summer
1: so ein Single außerhalb der Reihe.
2: Ja, einfach
1: ich
2: hab
1: das jetzt nicht verstanden als das ist der Beginn einer neuen Ära.
2: Nein, aber sie ist zurück.
1: Du hoffst, dass sie ein Rap-Album macht.
2: Nein, aber das ist ja offensichtlich, dass sie zurück ist und dass der Style ist, den sie fährt. Ja. Weil wenn Shirin David was macht, dann ist es Ästhetiken und
1: Sachen
2: durchziehen.
1: Stringent.
2: Und wirklich Sachen mit einem roten Faden haben. Und wenn das jetzt das Erste ist, was kommt von ihr nach Du bist gut genug, was ja ein Feature ist, was einfach nur nach hinten geschoben wurde.
1: Hat sie aber auch gerappt.
2: Hat sie auch gerappt. Und jetzt bin ich so, ja, sie ist zurück, endlich. Wir freuen uns so. Und deswegen hören wir doch einfach mal den Song an. Mo Money, Mo Haters, Shirin David und Summer Jam.

Hey, ich bin Luise und ich habe eine ganz besondere Oma. Weil meine Oma Gunni, die war mal im Gefängnis. Nur, das war nicht irgendein Gefängnis. Das war eine Haftanstalt für politische Gefangene in der DDR.

0: Wer die USA unterstütze, werde als Feind betrachtet. US-Präsident Trump hat dem Iran massive neue Wirtschaftssanktionen angedroht. Morgen will das Finanzministerium konkrete Maßnahmen bekannt geben. Wieder viele tote Fische, die gibt es gerade in einem Nebengewässer der Oder in Polen und da droht nun ein größeres Fischsterben. Laut der Behörden könnte die giftige Goldalge dafür sorgen, weil die zurzeit verstärkt blüht. In den vergangenen Tagen wurden schon mehr als 4 Tonnen tote Fische aus dem Gleiwitzer Kanal geholt. Damit sich die Alge nicht weiter ausbreitet, seien 2 Schleusen geschlossen worden. Vor 4 Jahren musste nach der Goldalgenblüte etwa 360 Tonnen tote Fische aus der Oder geholt werden. Die Bahngewerkschaft EVG droht ab Januar mit Streiks im Regionalverkehr. Sie fordert noch in diesem Jahr ein Gesetz mit härteren Strafen für Angriffe auf Zugpersonal. Hintergrund ist der tödliche Angriff auf einen Zugbegleiter im Februar. Das sagte EVG-Chef Burkhardt der Bild am Sonntag. Die Bundesregierung arbeitet bereits an einer Gesetzesänderung und die soll auch noch in diesem Jahr durch den Bundestag gebracht werden. Fußball-Bundesligist Union Berlin steht in der 2. Runde des DFB-Pokals der Herren. Die Köpenicker gewannen am Nachmittag ihr Auswärtsspiel beim Zweitligisten Braunschweig mit 4:2. Raus ist dagegen der VfB Krischow. Der Oberligaverein aus der Nähe von Cottbus unterlag dem Bundesligisten Mainz mit 0:9. Energie Cottbus ist bereits gestern rausgeflogen gegen Augsburg und Hertha setzte sich gegen Saarbrücken durch.
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0: Meist bedeckt und es kann lokal etwas regnen bei aktuell 18 bis 20 Grad. Nachts im Norden Brandenburgs locker bewölkt, sonst eigentlich eher gering bewölkt bis klar und verbreitet trocken. Kühl wird es aber in der Nacht bei 12 bis 7 Grad. Morgen am Montag bleibt es meist trocken bei einem Sonne-Wolken-Mix. Einzelne Schauer sind Richtung Uckermark möglich. Das Ganze bei Höchstwerten von 21 bis 23 Grad.
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0: Geht los mit der A13 Berlin Richtung Dresden. Zwischen Teupitz und Baruth-Mark gibt es Behinderungen durch eine ungesicherte Unfallstelle. A9 Leipzig-Berlin. Zwischen Kleinmarzehns und Niemek staut es sich in beiden Richtungen im Baustellenbereich. Dann A10 östlicher Berliner Ring Richtung Dreieck Spreeau. In der Einfahrt Rüdersdorf ist ein Fahrzeug liegen geblieben. Dann schauen wir nach Berlin. A100 Stadtring Richtung Wedding. Zwischen Wechsstraße und Dreieck Funkturm stockt der Verkehr abschnittsweise. A111 stadteinwärts zwischen Tunnelflughafen Tegel und Saatwinkler Damm ist die rechte Spur nach einem Unfall gesperrt und da gibt es aktuell Stau ab Holzhauser Straße. Und bis Betriebsschluss fahren keine Züge auf dem S-Bahn-Ring, also der S41 und 42 zwischen Halensee und Westend. Da werden Ersatzbusse eingesetzt. Das war's ein unterwegs. Kommt gut durch.
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0: Hallihallo, Hallöchen, liebe Radiohörende. Hier sind Nina und Lotta von der Radiosendung Radio Sympathico. Wir senden jeden vierten Sonntag im Monat hier auf Fritz und es ist uns eine Ehre, auch heute wieder in eure Ohren reinreden zu dürfen. Denn egal, wo ihr gerade seid, ihr hört es ja offensichtlich an. Also, ihr hört es ja gerade. Ich kann es ja nicht anders sagen. Ihr hört es und es freut uns wirklich sehr. Wir haben nämlich ganz viel zu erzählen, wie immer. Wir haben totales Mitteilungsbedürfnis. Und dann irgendwann ist Fritz auf uns zugegangen und hat gesagt, wir unterstützen euch da gerne.
1: Können wir euch helfen, ein Mikrofon hinstellen, wenn ihr euch sowieso unterhaltet?
0: Ihr redet doch schon so viel, dann redet doch bitte bei uns ins Mikrofon rein und wir dürfen das senden als Sendung. Und da haben wir gesagt, na nichts lieber als das. Es ist uns doch eine Ehre.
1: So kommt es, dass wir nun hier in diesem Palast, in dem Fritz-Palast sitzen und recorden. Und wenn wir nicht hier sind, haben wir natürlich auch andere Hobbys. Wir haben berufliche Musik und so.
0: Es ist wichtig, sich breit aufzustellen.
1: Ich würde schon sagen, dass wir sind schon noch Sportmäuse.
0: Sportler.
1: Sportmäuse. Also zumindest merke ich immer wieder, ich verweigere mich jetzt nicht grundsätzlich jeder Sportart. Ich bin so an sich, mag ich Sport.
0: Sport.
1: Früher in der Schule habe ich es komplett gemieden. Ihr müsst mal überlegen, Leute, ich weiß nicht, was bei uns in der Schule los war, aber ich hatte, und das ist wirklich nachhaltig, also mir fällt das jetzt auf die Füße, weil ich wurde seit der Grundschule bis zum Abitur, habe ich keinen Sport zusammen mit Jungs gehabt. Es wurden Mädchen und Jungen getrennt. Ja. Ich habe in meinem Leben keinen Sport gemeinsam mit Jungs gemacht. Es gab, ich war dann auch beim Aerobic, das war eine reine Mädchengruppe. Ich war beim Tanzen, das war eine reine Mädchengruppe. Beim Leichtathletik war ich einen Tag, da waren auch Jungs dabei, aber da ging mir diese Eltern von den Kindern so auf dem Senkel, Alter, weil die wollten ihre Kinder zu so übelsten
0: Athleten,
1: Athletinnen ranzüchten und es war halt so übelst stockig und
0: sehr
1: streng.
0: Viel Druck, sehr

0: Auf jeden Fall fällt mir das jetzt immer wieder auf die Füße, weil ich so merke, dass ich so, so schambehaftet das da bei mir ist, als ob ich so, wenn ich Sport mache, so nackt bin.
1: Ja.
0: Oder so, keine Ahnung. Aber davon mache ich mich ein bisschen
1: frei. Wir hatten ja auch Freundinnen in der Klasse, die dann so waren wie, ich will nicht rot sein.
0: Genau.
1: Oder so schwitzen ist mega peinlich.
0: Ja.
1: Ist ja voll, und dann ist so, wie schaffe ich es nicht zu schwitzen und nicht rot zu werden beim Ausdauerlauf 45 Minuten?
0: Ja.
1: Und das ist natürlich
0: davon
1: sehr
0: aber,
1: schwierig.
0: Da hilft mir wiederum das Live-Spielen, weil da kann ich so, das ist auch Sport, was man da macht. Und ich bin dann so krass rot und so, und das ist,
1: es mit, also, ist es egal. Ist
0: eine Latte, weil, na, also Leute sehen halt so aus, wenn sie Sport machen.
1: Ei, Entschuldigung,
0: komm, klar,
1: darf man
0: und
1: noch.
0: Jetzt, ich wirklich bin offen gegenüber vielen Sportarten.
1: Ja. Ja.
0: Aber. Ich habe ein großes Problem mit Fußball, also im Sinne von, ich spiele Fußball im Sinne von hochhalten, Ball hochhalten.
1: Nee, das Ding
0: man
1: ist
0: schießt
1: zum,
0: sich einen Ball
1: das,
0: hin und
1: das
0: her.
1: Ding ist wirklich, das ist bei mir auch so, ich habe einfach eine Skepsis gegenüber Ballsportarten im Allgemeinen.
0: Ja, aber bei Basketball,
1: also ich mag,
0: bin ich
1: total,
0: nicht so skeptisch.
1: Ich mag total so andere Sachen, man rennt mal oder man schwimmt oder man macht das, aber immer wenn ein Ball im Spiel ist, ich habe auch einfach richtig oft schon in meinem Leben frontal mit
0: das
1: ungefähr 80 km/h Ball ins Gesicht bekommen. Deswegen, ich bin skeptisch. Ich bin Ballskeptikerin, muss
0: zwei
1: ich sagen.
0: Zwei Situationen, die mich wahrscheinlich auch zur Ballskeptikerin gemacht haben. Einmal war ich in der Schule, da hatten wir einen Freiblock und das sollten wir uns irgendwie in der Turnhalle vertun und so. Man durfte aber auch draußen Federball spielen gehen.
1: Ja.
0: Und da war ich mit einer Freundin draußen Federball spielen und wir haben uns dann in so einem Biotop auf dem Schulhof versteckt und haben gekifft.
1: Ja, klar.
0: Und dann
1: logisch
0: bin ich ganz, ganz, ganz high wieder in die Turnhalle gegangen und das Erste, was passiert ist, war ein Zwei-Felderball-Spiel, was ja sowieso, da ist Mobbing ja vorprogrammiert bei Zwei-Felderball. Ich weiß noch, Leute aus der Klasse, die wussten, ich habe keine Chance, ich bin zu langsam. Die haben sich einfach sofort rauswerfen lassen.
1: Ja.
0: Und dann die Leute, die gut waren, haben immer mit Absicht so richtig,
1: richtig hart
0: doll
1: geworfen.
0: Geschossen.
1: Ja.
0: Es war einfach Mobbing vorprogrammiert. Dann bin ich halt übelst high auf dieses Zwei-Felder-Ballfeld und habe sofort komplett, komplett krass doll durchgezogen, so einen Ball in mein Gesicht gekriegt. Und ich konnte meine Bewegungs...
1: ja.
0: Ich war halt die Reaktionsgeschwindigkeit. Ich
1: war ein bisschen verzögert.
0: Ja, war verzögert. Und das Zweite, da war ich zwei Wochen lang in Quarantäne zu Corona-Zeiten.
1: Ja.
0: Hab gedacht, so, okay, ich bin jetzt raus, ich mache jetzt endlich
1: Freiheit
0: für meine Mental Health mal wieder einen Spaziergang. Bin an der Grundschule vorbei und hat mir so ein kleines Fatzkenkind hat mir einfach mit voller Wucht einen Ball in den Intimbereich geschossen. Und ich bin übelst gebückt, gebeutelt
1: erst,
0: vom Leben wieder
1: so
0: nach Hause und habe einfach freiwillig noch mal zwei Wochen Quarantäne gemacht.
1: Ja.
0: Ich hatte gar nichts mehr, aber ich wollte einfach noch zum noch
1: einfach
0: ich
1: gesagt, ja,
0: noch
1: ich habe noch mal einen positiven Test gehabt.
0: Und deswegen
1: einfach,
0: bin ich, glaube ich, auch ballskeptisch. Wobei Volleyball und so geht schon irgendwie. Und jetzt plötzlich geht das los, dass eine Freundin übelst im Fußballfieber ist und wir immer Ball hochhalten spielen.
1: Und
0: also
1: das
0: im
1: Ding
0: Kreis
1: ist, ich
0: stehen.
1: Möchte auch offen sein. Ich möchte nicht eine Person sein, die so sagt, das und das ist so und das ist auch für immer so, weil ich habe viel, jetzt oft mitbekommen, es gab Dinge, die haben mir nicht geschmeckt, die schmecken mir plötzlich. Das stimmt auf jeden Fall, dass ich irgendwie, keine Ahnung, die Zellen regenerieren nach so und so vielen Jahren. Es stimmt, dass man als Mensch, man muss sich ein bisschen Sachen offen halten, weil das ist total schlimm.
0: Na, und
1: wenn man so Sachen sagt wie, ich werde mir in meinem Leben nie die Haare färben, habe ich so gesagt mit 12.
0: Ist ja aber egal.
1: Und dann, war ich so mit 18, 19 hatte ich so pinke, blaue, grüne, rote Haare und war so wie, Alter, man muss manchmal, muss man sich vor Augen halten, dass das Leben sehr lang ist und das ein bisschen dumm ist, wenn man sagt, die und die Sache mache ich aus Prinzip nicht und das war für mich immer Fußball versuchen zu spielen.
0: Na, und da muss man dazu sagen, dass es gibt ja Leute und das sind vor allem Männer oder Jungs, die magisch angezogen werden. Sobald irgendwo ein Ball liegt, dann spielen die damit rum, dann wird da mal gekickt. So, das ist so, wie so, die können nicht anders. Das zieht die magnetisch an. Und in unserer, wenn wir jetzt, also als Kinder, sind alle Kinder gleichermaßen fasziniert von dem Ball.
1: Ja.
0: Das ist dann reine Sozialisierung, dass ich in meinem Leben irgendwann aufgehört habe, an einem Ball ranzugehen.
1: Und bei mir,
0: deswegen
1: du kannst
0: mich da jetzt skillmäßig
1: hältst du mir eine Barbie-Puppe hin, bin ich 6 Stunden beschäftigt.
0: Ja.
1: Ist Sozialisation. Hältst du mir, gibst du mir eine kleine Handtasche, kann ich mich 6 Stunden beschäftigen.
0: Das
1: damit.
0: Ist ja einfach nur, ich merke so, und wir haben jetzt immer hochhalten gespielt und ich darf mitspielen. Die Freundin ist sehr, wir sagen, komm, wir schaffen es vielleicht dreimal hin und her, ohne dass er runterfällt.
1: Ja.
0: Da brauchen wir vielleicht eine Dreiviertelstunde dafür.
1: Aber
0: es macht dann irgendwie Spaß, man wird besser.
1: Und nochmal zum Thema Sozialisation. Das ist ja auch so, dass unsere Freundin, die hat früher im Verein Fußball gespielt. Die hatte Bock. Als Mädchen hat sie gesagt, ich möchte Fußball spielen. Die Eltern haben gesagt, cool, da halten wir dich jetzt nicht zurück. Und dann war sie in der Gruppe quasi nur Jungs und sie.
0: Und dann
1: ich wollte gerade sagen, gemischte Gruppe. Es war aber, sie war die einzige Person,
0: und dann
1: die
0: sind
1: halt
0: die
1: nicht männlich
0: so
1: war.
0: Langsam in die Pubertät gekommen.
1: Genau, und dann hat die dort ein paar Jahre gespielt und so. Und dann kam die Pubertät und der Trainer hat gesagt, hier, mir ist aufgefallen, du gehst immer nach Hause zum Duschen. Warum duschst du nicht mit allen anderen in der Umkleide? Und die war so, ich bin das einzige Mädchen, ich fühle mich da nicht wohl. Und dann hat er gesagt, alle müssen zusammen duschen.
0: Für Teambuilding.
1: Für Teambuilding, sonst kannst du nicht mitspielen. Und deswegen hat die aufgehört, Fußball zu spielen. Da bin ich so, diese kleinen Ratten von Trainern, weil der, ja, weißt du, du hast ein Mädchen im Verein, dann mach doch, dass die wirklich eine gute Zeit hat, weil alle immer sagen, ja, keine Ahnung, irgendwie wollen die Frauen nicht zu uns ja,
0: kaum
1: in die
0: vorstellbar,
1: Gruppe,
0: dass
1: wo
0: du
1: ich denke,
0: wenn du gerade so pubertär, dein Körper verändert sich, man ist der unsicherste Mensch auf der Welt und du duschst dann mit 20 Jungs oder
1: auf
0: was?
1: Auf gar keinen Fall.
0: Auf jeden Fall.
1: Und es ist ja auch, die hat ja nicht gesagt, ich fordere eine eigene Dusche und bla, sondern ich so, ich dusche einfach zu Hause. Das kann auch den Verein scheißegal sein, ob die zu Hause duscht oder nicht, aber da will ich nur sagen, es werden einem ja auch, wenn man dann quasi sich entgegen dieser Sozialisation handeln möchte, werden einem ja auch Steine in den Weg gelegt. Weißt du, was ich meine? Daran muss ich auch immer denken, weil ich will mich jetzt gerade aufregen, aber Freundin von uns gesagt hat, ich möchte jetzt Bass spielen lernen, so, und wir so waren wie geil, dann meldet die sich an der Musikschule an und hat einen Musikschullehrer, der ihr Bass beibringt und dann baggert der die an. Ach. Und dann muss sie die Musikschule wechseln. Und ich denke so, das sind Dinge, die können viele Jungs einfach nicht nachvollziehen, weil als Junge dass gehst du halt einfach in die Musikschule und hast einfach nur Unterricht. Und da musst du nicht Angst haben, dass die Musikschullehrerin Auge auf dich macht, weil, sorry, aber die meisten Typen einfach so komisch sind und das machen bei so jungen Mädels dann. Und da war ich so, das ist gemein, weil sie ist dran geblieben, hat dann woanders quasi privat sich Unterricht. Aber da, es ist auch völlig logisch, dass viele Frauen dann sagen, da habe ich keinen Bock drauf, gefällt mir nicht, habe ich eine schlechte Erfahrung gemacht, ziehe ich mich zurück. Mhm. Und jetzt, um auf
0: jetzt
1: unser eigentliches,
0: jetzt rege ich sagen, mich wieder ab. Jetzt
1: es gibt
0: ich mich
1: einen
0: ab.
1: Motivationssong, der mich zurzeit, wenn ich Ball hochhalten spiele und
0: ja.
1: wir stehen ja immer in der Gruppe und machen und zählen immer mit laut und es klingt immer nur so eins, dann eins, zu eins,
0: eins,
1: so. Eins, weil und quasi nur der Ball wechselt zählt. Also nur wenn du den Ball rüberspielst, eine Person.
0: Schaffen wir nicht immer.
1: Ja, so.
0: Klappt nicht immer.
1: Ich höre ganz motiviert einen Interpreten und zwar, und der Song passt auch dazu, ich meine, der heißt Beweg dein Arsch und der Interpret nennt sich Urbanino.

0: Das war Bewegt dein Arsch von Orbanino und ihr hört Radio Sympathico von Nina und Lotta, yeah, der Formation Blond. Yeah. Schön, dass ihr da seid.
1: Hey, grüßt euch Leute, schön, dass ihr noch da seid. Ihr hört diese Sendung hier, yeah, auf Fritz. Ihr könnt sie aber auch nachhören bei ARD Sounds oder bei fritz.de/radiosympathico, falls ihr irgendwie jetzt ein wichtiges
0: Wort verpasst habt
1: und ihr nochmal hören wollt. Warte mal, wie haben die denn gerade den Interpreten gerade eben ausgesprochen? Da könnt ihr einfach nachhören.
0: Ja, und wir haben gerade ganz viel geredet darüber, dass man offen sein muss. Man muss Dingen offen gegenüberstehen und man muss auch mal sagen, ach, vielleicht probiere ich mal was. Deswegen haben wir jetzt mal Ball hochhalten gespielt. Aber eine Sache, wo ich überhaupt nicht bereit bin, da der offen gegenüber zu stehen, ist, zu einem Fußballspiel zu gehen. Das werde ich nicht tun, erstmal Nina. Und deswegen muss Nina da immer mit anderen Leuten gehen. Das ist die einzige Sache, wo ich sage, macht es mal. Ich habe da keinerlei Interesse daran.
1: Und ein paar, es gibt schon ein paar Unterschiede bei uns, ne?
0: Ja,
1: an Interessen. Das ist Fußball und Animationsfilme, die uns immer wieder versuchen auseinanderzubringen, die Themen.
0: Ich gehe jetzt nicht wieder auf Animationsfilme ein, weil Nina vor erst 2 Wochen schon wieder mit mir im Kino war, einen Animationsfilm geguckt hat, den sie ganz, ganz toll fand, ganz toll. Und trotzdem sagt Nina immer, ich mag keine Animationsfilme. Und ich war mit dir schon 10-mal im Kino. Und du hast geweint, gelacht.
1: Na, wir hatten ja gerade gesagt, er will nicht drauf eingehen näher.
0: Und mach's
1: trotzdem.
0: Ich sag nur,
1: Ich
0: war wirklich noch nie in einem Fußballstadion und hab mir ein Spiel angeguckt, weil ich es nicht mag.
1: Aha, aber...
0: Du erwischst mich schnell bei irgendeinem Verein im Fanblock mit einem Schal.
1: Ich wollte sagen...
0: Wirst du mich schnell sehen.
1: Ich war bei einem Fußballspiel.
0: Mhm.
1: Ich bin da sehr motiviert hingefahren mit einem Kumpel.
0: Mhm.
1: Das war draußen und wir haben vorher schon Bier getrunken auf der Hinfahrt. Und dann war ich dort und dann haben wir dort auch ganz viel Bier getrunken. Der Verein, für den
0: das
1: wir da waren.
0: Das gehört ja zur Kultur dazu, ne?
1: Genau, ich würde es nicht machen, wenn es nicht dazu gehören würde.
0: Nee, man muss das machen.
1: Auf jeden Fall der Verein, für den wir da waren, der hat leider verloren. Und dann bin ich ins Auto gestiegen. Eine Freundin ist gefahren.
0: Ja.
1: Und der Kumpel saß halt noch mit dem Auto. Und ich bin hinten rein und hab einfach, wir saßen in so einem, das ist wie so ein altes ehemaliges Polizeiauto.
0: Ja.
1: So ein Bus. Und ich saß hinten und bin augenblicklich eingeschlafen, weil mein Körper war so wie, Alter, du hast hier gerade
0: 36 Grad an dem Tag.
1: 36 Grad, du hast fast gar nichts gegessen, du hast hier gerade 10 Bier reingebuttert. So, jetzt mach erst mal kurz ruhig.
0: Ja.
1: Mach mal ganz kurz, schalt mal einen
0: Gang. Arsch.
1: Schalt mal einen Gang runter, Alter. Bin reingegangen, so mit Augen zugemacht und sofort Tiefschlaf.
0: Ja.
1: Bis ich durch ein unangenehmes Gefühl in meiner Magengegend geweckt wurde.
0: Ja.
1: Meine Augen aufgerissen habe und ganz, ganz laut gerufen habe, Tom!
0: Ja.
1: Weil der Kumpel, der mit war, hieß Tom. Und Tom hat gecheckt, okay, die hat den Mund ganz schön zu und da ist irgendwas drin. Hat die sich da gerade in den Mund gekotzt? Kann sein. Dann ist Tom von vorne vom Beifahrersitz ganz schnell hintergesprungen, hat das Schiebefenster von dem Bus aufgemacht, hat mich gepackt und meinen Kopf aus dem Fenster rausgehalten.
0: Ja.
1: Und ich habe in einer affenartigen Fontäne einen übelsten, also als ob du so einen, wie heißt das, wo die Feuerwehr ihren Schlauch hat,
0: so einen Hydrant
1: anfährst und da so habe ich quasi absurd gesprenkelt, gesprüht, was auch immer. Und ich war dann nicht gerade...
0: Sehr viel Flüssigkeit, auch so 10 Bier, ne?
1: Das Gute war, wir sind jetzt nicht übelst schnell gefahren, wir waren nicht mehr auf der Autobahn. Nein, wir waren fast zu Hause, wir sind in Schrittgeschwindigkeit gefahren, weil wir durch eine Fußgängerzone gefahren sind. Genauer gesagt sind wir gerade an der It-Kneipe in Chemnitz vorbeigefahren, an der rappelvollen Terrasse, Mittwoch 23 Uhr, bestes Wetter und ich habe meinen Kopf aus dem Fenster und bröckelt dort die gesamte Terrasse voll.
0: Und alle kennen
1: und
0: uns
1: alle.
0: Da.
1: Sorry, Leute. Wir sind Superstars. Und dann haben die gesehen, wie ich da alles vollgesprüht habe. Es war 23 Uhr, das müsst ihr euch mal überlegen.
0: Ja.
1: Dann bin ich einfach nur nach Hause ins Bett, habe geschlafen 10 Stunden, bin wach geworden, habe mich todesgeschämt.
0: Ja.
1: Und ich habe quasi zu Tom gesagt, oh mein Gott, also schon an dem Abend, er hat mich nach Hause gebracht, war ich so, oh Gott, hoffentlich hat das keiner mitgekriegt. Und er so, ach, mach dir keine Sorgen, das hat
0: dann
1: keiner mitgekriegt.
0: Er hat
1: und
0: dann gesagt so, ey, für dich als Freundin so, das ist eine Sache, ich nehme diese Sache an. Ich werde jetzt für dich herausfinden, natürlich, ne? Er auch schon ein bisschen betrunken, aber er so, ich mache das jetzt einfach ein bisschen
1: diskret.
0: Mach dir keine
1: Sorgen, Nina.
0: Bisschen diskret werde ich jetzt rausfinden, ob das überhaupt jemand gesehen hat, weil am Ende, ich glaube, das hat eine Person gesehen so. Und dann ist er zurück in die Bar und wollte in seinem betrunkenen Eifer, wollte er einfach nur checken, wieso, ob das jemand gesehen hat. Und dann hat er gesagt so, ey Nina, mach dir keine Sorgen. Am nächsten Tag er so, kein Stress, es hat niemand gesehen. Und dann stellte sich aber raus, dass er zu allen gegangen ist und gesagt hat, hey, hast du gerade gesehen, wie Nina hier vor die gesamte Bar gekotzt hat?
1: Nee.
0: Hast du gesehen, wie Nina hier gerade aus dem Auto raus komplett 3 Liter rausgesprüht hat? Mhm. Du hast nicht zufällig gesehen, dass Nina, also ja, die Nina, die auch immer hier ist, richtig krank hingekotzt hat. Und dann war der so, cool, es hat niemand gesehen, hat's aber im gleichen Atemzug der gesamten Kneipe erzählt. Das heißt, und es war für alle, später, als wären sie dabei gewesen.
1: 2 Tage später bin ich so an die Bar gegangen und ich wusste, okay, der Barkeeper hat mich auf jeden Fall gesehen.
0: Ja.
1: Und dann habe ich erstmal so, keine Ahnung, so getan, als ob ich irgendwie... Ich war so wie...
0: Ich habe gesagt,
1: hallo,
0: Nina...
1: Ein alkoholfreies Bier, bitte.
0: Ich habe gesagt, Nina, du musst durch.
1: Und dann habe ich gedacht, einfach so, durch. Und war so, ey, ich habe gehört, du hast von meinem kleinen Fauxpas mitbekommen. Und dann haben alle an der Theke, die gearbeitet haben, ja, inklusive die anderen, die an der Theke, die so Stammkundschaft an der, ja, Theke stand, gesagt, ja, Mann, wir, also sorry, es klang übelst witzig, wir haben übelst gelacht und so und bla bla bla. Und ich so, ihr wisst das ja alle. Ja, ja, Tom hat uns gefragt, ob wir es gesehen haben. Ja. Tom hat es allen erzählt. Und ich war so, ach du Scheiße. Ich versuche das jetzt einfach als Rockstar-Move zu verbuchen, weil, ja, ich bin ganz ehrlich, die Leute in der Kneipe, die dort arbeiten.
0: Die haben andere Sachen gesehen.
1: Die haben schon ganz andere Sachen
0: ganz
1: gesehen.
0: Ganz andere Sachen.
1: Und mir wurde gesagt, das machen It-Girls auch mal. So ist das absoluter It-Girl-Move, habe ich gesehen. Yeah. Aber generell, ganz generell, 10 Bier trinken bei 36 Grad mit wenig Nahrung, würde, ich sag's mal in den Worten, ja, von Bibiza, ist eine absolute Schnapsidee.
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0: Das war Bibiza mit dem Titel Schnapsidee und ihr hört immer noch Radio Sympathico. Hier vor den Mikrofonen sitzen Nina und Lotta.
1: Das bist du.
0: Hallo, schön, dass ihr da seid und wir müssen euch natürlich nicht nur mit der besten Musik versorgen, sondern vor allem
1: was heißt
0: auch
1: müssen, Lotta?
0: Popkulturelle Facts.
1: Also wir dürfen.
0: Wir haben die Ehre.
1: Wir machen das ja auch ehrenamtlich.
0: Ja, natürlich.
1: Natürlich.
0: Und wir bezahlen sogar was dafür.
1: Wir bezahlen, wir sagen so, ey Leute, hier, also wir bezahlen vor allem ich bringe immer was Gebackenes mit. Ich bin dann einfach so, ich sag dann so, oh kommt, wir gehen mal alle essen. Da lade ich mal alle, die bei Fritz arbeiten, lade ich mal ein. Dafür, dass wir das hier machen dürfen, weil es so toll ist. Und wir haben jetzt gerade einen Bibiza-Song gehört und er hat ein Album rausgebracht, das hieß Rock'n'Roll Star und ist damit auf Platz 2 der österreichischen Charts gelandet. Und da wollte ich dich fragen, ob du das mitbekommen hast. Der hatte auch noch als letzte so Album-Kampagnen, Promo-Stunt-Sache, ist er auf einem Schiff auf dem Donaukanal gefahren und die Fans sind quasi an der Seite mitgerannt. Das sah auf jeden Fall geil aus. Also quasi er hat Konzert gespielt mit seiner Band und die Fans sind alle am Flussufer gewesen und mussten aber die ganze Zeit so halb joggen, weil sie quasi die Musik ja hören wollten.
0: Ja.
1: Und da ging es dann nämlich auch nochmal darum, es geht ja immer darum, dass er als Künstler quasi Drogen verherrlicht und da haben alle gesagt, hey, habt ihr mal gecheckt, so ganz viele junge Menschen
0: Marathon-Training.
1: waren laufen gemeinsam. An der frischen Luft hat man sich getroffen und hat einfach eine kleine Joggingroute gemacht und nichts anderes ist ja auch das, was da passiert ist. Also
0: ja, ich habe das tatsächlich beobachtet und fand es sehr schön. Ich liebe ja, wenn Leute quasi für ihre Album-Promo, Album-Release, wenn da noch mehr da quasi
1: eine Kampagne
0: drumherum überlegt.
1: Ja.
0: Ich liebe das, dafür liebe ich Popmusik, dafür liebe ich, oder ich liebe dafür Musik generell oder Kultur. Ich beobachte das gerne, ich liebe das. Und ich bin gespannt, was jetzt noch so, weil wir vorhin über Shirin David geredet haben, weil wenn die ein Album ankündigt, Alter, dann macht die dann kommt die mit einem Banger, Alter, denke ich. Und wer jetzt auch ein Album angekündigt hat, oder es ist jetzt schon ein bisschen her, ist Annette Louisian und du kannst dich noch erinnern, Lotta.
1: Ich
0: früher,
1: liebe Annette Louisian.
0: Es gab ein Album, das heißt Boheme, sagen wir in Sachsen.
1: Ja.
0: Boheme.
1: Ja.
0: Sagt man Boheme?
1: Ich weiß es nicht.
0: Boheme? Boheme? Boheme bestimmt.
1: Ja.
0: Und das können wir auswendig bis heute. Da waren wir ganz kleine
1: Kinder. Unsere Mutter hat sich das Album, glaube ich, einfach gekauft und wir haben das dann immer gehört.
0: Ja, deutschsprachige Texte waren wir
1: so
0: schon immer
1: übelst
0: into it. Und wir können ja bis heute einen Song einmal hören und kennen den Text auswendig.
1: Ja.
0: Und da
1: das
0: haben wir
1: eine Gabe.
0: Bei Annette Louisian, sie war auch immer so skizziert als so die femme fatale, die so alle Männer um den Finger wickelt. Und sie war aber so, sie will nur spielen,
1: sie will
0: nur
1: frei
0: Spaß,
1: sein,
0: sie will frei
1: Freiheit,
0: sein. Sie kann nichts dafür, dass alle scharenweise ihr verfallen und so. Und dann haben wir als Kinder immer sowas gesungen wie, du hast sie gefunden, jetzt liegt es an dir, dich um sie zu kümmern,
1: wer weiß vielleicht, schnurrt sie dafür.
0: Das ist die Katze. Und dann, sie spielt mit
1: sie
0: der...
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0: Und sie hat so eine schöne Stimme und jetzt hat sie ein Album angekündigt und da ist...
1: Ja.
0: Das kommt am 11. September, das heißt Sehnsucht. Und da ist ein Song drauf, den ich schon wieder so, so toll finde vom Storytelling her auch. Und so, den hören wir uns jetzt erstmal an und ich würde sagen, danach können wir uns ja nochmal kurz drüber unterhalten.
1: Ja.
0: Er nennt sich An deiner Seite von Annette Louisian.
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0: Das war an deiner Seite von Annette Louision. Und ich weiß nicht, ob ich den Namen in meinem Leben jemals richtig ausgesprochen habe.
1: Gerade eben.
0: Louision.
1: Ja. Louis. In diesem Moment hast du es getan und ich beglückwünsche dich.
0: Und mein Name ist Nina und wir sind hier bei Radio Sympathico.
1: Und ich bin Lotta und es ist mir doch eine Ehre, hier wieder mal bei Fritz am Start zu sein. Jeden vierten Sonntag im Monat machen wir das und wir haben immer die beste, neueste, vielleicht auch älteste Musik dabei. Und deswegen schön, dass du gerade zuhörst.
0: Und wir haben gerade über Annette Louision auch geredet, über ein Album von früher und so. Da war zum Beispiel, gab es da einen Song, der heißt Thorsten Schmidt.
1: Ja.
0: Und das ist immer so.
1: Geiler Song. Du erinnerst mich so sehr an Thorsten Schmidt. 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
0: Und da geht es nämlich darum, dass sie eine Person trifft und
1: in
0: die Person kann nichts dafür, sieht aber aus wie ihr Ex und deswegen hasst sie den. Und der Song baut sich übelst auf und es endet damit, dass die beim Aussteigen den nochmal so ein bisschen tritt.
1: Ja, um
0: und ich bin so
1: fair.
0: Die er sah aus wie Thorsten Schmidt.
1: Na und
0: es
1: so,
0: ist seine Schuld.
1: So, schon wie du da stehst, Alter, schon wie du so dich bewegst, so, wie du läufst, ist schon, das kotzt mich schon richtig an und so.
0: Und dann nur für so einen kleinen Triumph, so ein kleiner Tritt. Und das war schon geil. Und jetzt hat die halt den Song, den wir gerade gehört haben, an deiner Seite, ist auch wieder ein übelst schön geschriebener Song, wo es ja irgendwie so ein bisschen darum geht, und das kann ich mir 100% vorstellen, dass das was Autobiografisches ist.
1: Ja.
0: Dass das lyrische Ich ist zusammen mit einem Mann und der Song fängt so an mit, ich hab dich schon geliebt, da warst du arm und die hatten quasi eine geile Beziehung und so bla und dann ist sie aber erfolgreicher geworden, sie hat Erfolg gehabt, sie strahlt und so und der Mann ist damit nicht klargekommen und im Refrain singt sie auch immer so, ey, an deiner Seite wolltest du immer nur ein kleines Mausi haben und so und ich bin hier jetzt am Pool und lebe mein geilstes Leben und um ein Haar wäre es deins gewesen.
1: Ja.
0: Aber du hast es nicht hingekriegt. Und am Ende von dem Song singt die auch so, ist schon schade und gemein, ich könnte alles für dich sein, außer klein. Und das finde ich so niedlich, weil,
1: Alter,
0: das ist, ich glaube, der das 100%,
1: man fühlt,
0: dass das für den Typen aus einem Ego-Grund heraus, das ist so wie, ey, ich unterstütze dich, ich supporte dich, dein Erfolg, bla bla bla. Und dann, wenn das aber wirklich einen gravierenden Unterschied hat, keine Ahnung, jetzt beide in der Öffentlichkeit stehen oder so, aber wenn sie plötzlich wirklich das so erfolgreich ist und groß ist, und das ist ja wirklich eine Sache, ich habe das Gefühl, kommen nicht viele Typen damit klar.
1: Und solche, das ist ja schon,
0: wenn das so in der Beziehung ist,
1: ja, die Frau, das Ding,
0: das da ist.
1: Das kennt man doch auch schon, wenn man merkt, eine Freundin hat einen Freund und der ist so, nein, mich stört das gar nicht, dass sie mehr verdient. Aber es geht schon relativ oft darum, wie viel sie mehr verdient und ob das auch Arbeit ist, die eigentlich und so. Und man merkt das schon im Kleinen. Und ich finde noch mehr bei Frauen, die in der Öffentlichkeit stehen, ich glaube, die haben total, also beziehungsweise wir machen ja auch Musik und so. Und es ist schon schwer, dass, also weil ich glaube, Typen sind immer so, die wollen eine selbstbewusste Frau und die wollen das auch, sie wollen das wollen, glaube ich immer. Weil die sind so, ja, klar, ich will, die sagen immer, wenn die Single sind, sagen die so, ich will eine Frau, die ihr Ding macht. Und ich will eine Frau, die auch nicht von mir abhängig ist und so. Und dann, wenn es soweit ist, dann sind die komplett davon eingeschüchtert und
0: Ego
1: halten
0: halt
1: das
0: aushalten.
1: Nicht. Genau, die halten das nicht aus, dass die nicht der Mann sind, der das Geld nach Hause bringt. Und was wäre ich ohne dich? Sondern es ist einfach eine Frau, die sagt,
0: das
1: ich komme alleine
0: auch sehr gut klar.
1: Das ist jetzt auch nicht an den Haaren herbeigezogen.
0: Nee.
1: Man kriegt das ja immer wieder mit.
0: Das hatten wir angeguckt bei Bonnie Strange, glaube ich.
1: Ja.
0: Dass sie auch einen Freund hatte, der, also ich meine, sie ist seit 100.000 Jahren in der Öffentlichkeit.
1: Ja.
0: Sie ist die postet alles im Internet. Die ist einfach It-Girl-mäßig.
1: Ja.
0: Die macht alles Mögliche.
1: Und Model und DJ-Produzentin.
0: Und zeigt sich auch im Internet.
1: Ja.
0: Und dann hat sie einen Freund, der sie so wie so isoliert und ihr das Gefühl gibt, dass sie peinlich ist, wenn sie was postet oder dass sie zu wenig anhat oder sowas und sie hört auf zu posten,
1: sie hat das selber gesagt, dass er ihr immer das Gefühl gegeben hat, sie ist zu alt für das, was sie macht und dass es peinlich ist.
0: So
1: ist
0: sehr,
1: so
0: dass
1: gemein,
0: sie selbst
1: er
0: das geglaubt hat.
1: Und er hat sie ja kennengelernt in diesem Moment,
0: genau.
1: Wo sie schon sie
0: das
1: ist
0: meine
1: ja
0: ich immer. Männer wollen das wollen und sagen immer, ich will so eine selbstbewusste Frau und so und die kommen aber nicht klar damit. Und dann anstatt zu sagen, ey, ich krieg das nicht hin, aber sei du weiter du, weil ich will nicht, dass so versuchen die einen dann klein zu machen und versuchen sich dann durch
1: Dinge,
0: sich über die Freundin zu stellen, machen die dumm oder zeigen der in anderen Hinsichten, dass sie sagen so, ach, das weißt du wieder nicht, versuchen die so dumm zu machen. Und das ist sowas, das habe ich schon so, so oft gesehen und ich finde es ganz toll, dass da Annette Louision jetzt mal einen Song drüber geschrieben hat, weil das so, ich finde, das ist,
1: es ist
0: ein richtiges Problem.
1: Es ist auch so ein geiler Mittelfinger, weil so, Alter,
0: du hättest ja mit hier chillen können im
1: Pool. Ich hab ein richtig geiles Leben.
0: Ja. und du hattest die kleine Chance, dass du davon Teil bist.
1: Ja.
0: Aber du hast verkackt.
1: Ja.
0: Und das ist eigentlich, ich finde das so lustig, ich finde das so ein schönes Lied.
1: Ja.
0: Und da hat sie mal wieder nicht enttäuscht. Und ich muss, was soll ich sagen, Leute, wenn ihr mal in so einer, keine Ahnung, vielleicht fühlen sich Leute jetzt irgendwie, wir tauschen uns ja auch mit anderen Mädels aus, die Musik machen,
1: ja,
0: und Frauen aus, die Musik machen und daten und so. Und das ist ja alles immer, man merkt, das ist tatsächlich
1: it's
0: ein
1: a
0: Thema.
1: Thing.
0: It's a thing.
1: Für, und vor allem,
0: es ist nicht einfach.
1: Es ist auch nicht
0: als
1: nur
0: Frau in der Öffentlichkeit, wenn der Typ dann damit nicht klarkommt.
1: Genau, und es geht auch nicht nur um Öffentlichkeit, sondern ich finde auch um halt so einfach ganz grundsätzlich Geld, wenn die Frau mehr Geld verdient und auch so einen, so wie gesagt, dieses Selbstbewusstsein, mit dem Frauen heutzutage halt durch die Welt gehen. Das stört viele Männer, weil die wollen eine kleine, schüchterne, die total brauchen, die wollen gebraucht werden. Und ich denke mir so, sorry, dass ich ein Superstar bin, weil ich bin einfach born this way, wie Lady Gaga sagen würde.
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1: Auf Doesn't matter if you love him. 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

0: Das war Queen Lady Gaga mit Born This Way und ihr hört Radio Sympathico immer noch mit Nina und Lotta. Wir sind immer noch, wir sind die gleichen.
1: Wir sind die gleichen geblieben. Immer noch die gleichen von damals.
0: Guck mal, ich habe jetzt eine Radiosendung bei Fritz, aber ich bin immer noch die gleiche geblieben.
1: Ist so, ich bin immer noch die
0: ich
1: eine
0: mich
1: von
0: gar nicht voll verändert. Ich bin
1: ich
0: einfach nur
1: gerade beim Aufnehmen eine Jeans an.
2: Das ganz normal, ich bin einfach die von nebenan.
0: Na, ich
2: total
0: hab ja
2: relatable.
0: Immer, also wir sitzen ja hier in unserem Home-Studio und man sieht uns jetzt nur über, der Oberkörper ist nur erkennt. Yeah. Untenrum habe ich nur eine Buchse an.
1: Ja,
0: mit übsten Löchern drin.
1: So.
0: Und Socken mit übsten Löchern drin.
1: So wie wir alle. Denn wir sind welche von euch.
0: Welche
1: und deswegen,
0: von euch? Genau das.
1: Deswegen, und das ist nämlich auch das Ding, wir tun hier auch gar nicht so, als wäre es anders. Deswegen, also ich habe übelsten Respekt vor Leuten, die so richtig Songs und MusikerInnen entdecken, also die wirklich sagen können, ich habe damals bei SoundCloud Billie Eilish gehört, bevor sie groß geworden ist oder so. Ich bin diese Person nicht, damit habe ich mich auch angefreundet. Ich bin so eine Person, ich entdecke die Sachen mit allen anderen gemeinsam. Ich bin so hey, wie findet ihr eigentlich Lady Gaga? Und also so,
0: cool.
1: Natürlich finden wir das alle geil. Wir alle, der Mainstream, findet das geil. Und das ist aber auch nichts, was ich finde, was irgendwie blöd ist. Und deswegen,
0: ich habe ja auch, ich glaube, Chappell Roan habe ich irgendwie ein halbes Jahr zu spät entdeckt und war so,
1: kennt ihr Chappell Roan?
0: Und meine ganzen queeren Freunde so,
1: guten Morgen,
0: komm, mach einfach einen Kopf zu, Alter.
1: Ja, ja.
0: Mach einfach einen Kopf zu.
1: Darf ich euch eine Empfehlung geben? Genau, und da finde ich Bruno Mars, ja, man kennt ihn. Man liebt ihn. Wir waren auf einem Konzert, auf diesem nischigen Konzert, was er zweimal gespielt hat im Olympiastadion in Berlin. Also es ist ein
0: Niche-Artist. So eine kleine Clubshow.
1: Und der hat jetzt endlich eine Kooperation, wollte ich gerade sagen, einen Song gemeinsam gemacht mit einer anderen Artist, die ich so toll finde, und zwar Karol G. Die ist auch so cool. Und die haben mal wieder...
0: Geil, oder ganz kurz, wenn man jetzt gerade die Radiosendung anhört und so, ja, hier haben so zwei eine Musiksendung und das ist die ganze Zeit nur so...
1: Karol G ist
0: also
1: cool.
0: Nee, aber so, der Interpret ist so cool und er hat mit der Interpretin zusammen Song, die ist auch so cool und der Song ist so cool, Alter.
1: Nee, aber wenn dann das nächste Mal jemand sagt, ja, das und das mit Karol G, dann habt ihr das, die Insider-Information, dass sie Karol G cool ist.
0: Habt ihr von ihr.
1: Könnt ihr dann, habt ihr gehört bei Fritz? Ich hab gehört, die soll mega cool sein.
0: Mhm.
1: So. Und die hat jetzt einen Song gemeinsam mit Bruno Mars und ich finde, da haben sie mal nicht gespart am Schmalz und ich bin ja ein Fan von Pack den Schmalz in den Song, es stört mich überhaupt nicht. Ich will rutschen durch die Wohnung, während ich diesen Song höre. Und ihr werdet jetzt, egal wo ihr seid, ihr werdet durch, es wird so ein Schleim aus dem Radio, es wird so rauskommen, auch aus euren Handys, egal wo ihr das gerade hört. Und ihr werdet dahin flutschen zu dem Song Still von Bruno Mars und Karol G.

0: Wow, das ist ja eine absolut fette Schleimspur, die sich hier gerade durch diesen die Boxen Song rausgepresst hat, weil wir haben Still von Karol G und Bruno Mars, oh jetzt habe ich Bruno auch so
1: auch
0: gesagt,
1: in Ordnung.
0: Gehört hier bei Radio Sympathico. Mein Name ist immer noch Nina und mir gegenüber sitzt die zauberhafte Lotta und wir machen diese Radiosendung ja weiter.
1: Und da möchte ich mal sagen, wir machen die Radiosendung ja vor allem, weil wir MusikerInnen sind und wenn ich was liebe, dann ist es, dass ich einen Song höre und denke, warte mal, ich weiß doch, was hier die Referenz war. Ich
0: erinnert
1: weiß
0: mich
1: doch
0: an,
1: was die im Studio gehört haben. Ich höre das doch. Ich weiß doch, die haben diesen einen Song gehört und waren so wie, oh mein Gott, die Melodie ist übelst geil. Wir nehmen nur einen kleinen Teil davon. Nur einen ja kleinen Teil. Und bei dem Song, den wir gerade gehört haben, vielleicht habt ihr den ja noch ein bisschen im Ohr. Ich hoffe es zumindest. Weil meiner Meinung nach ist der komplett orientiert an diesem Song, den ich jetzt noch mit habe. Und das ist ein Song von dem Soundtrack des Films LOL.
0: Oh, der alte.
1: Ganz toller Film, der alte. Nicht der mit Miley Cyrus, sondern der alte. Und das ist ein Song, der ist so ein schöner, melancholischer Indie-Song. Und ich bin der Meinung, dass Karol G und Bruno Mars auf jeden Fall
0: abgekupfert haben.
1: Ein bisschen. Nur mal reingehört haben, bevor sie ihren eigenen Song dann geschrieben haben. Und deswegen hören wir jetzt mal Somewhere Only We Know von Keane.

0: Das war Somewhere Only We Know von Keen und ihr hört Something That Is Only Possible in the Fritz Studio, Radio Sympatico mit Nina und Lotta der Formation Blond. Wir dürfen diese Radiosendung moderieren jeden vierten Sonntag im Monat. Ihr könnt die entweder live bei Fritz im Radio hören natürlich, aber ihr könnt die auch nachhören auf www.fritz.de/radiosympatico oder aber bei ARD Sounds.
1: Und wir zwei, wir haben nicht nur eine Radiosendung, wir haben nicht nur einen Podcast.
0: Mm-mm.
1: Nein, wir haben auch eine Band.
0: Ja.
1: Und mit dieser Band spielen wir auch oft auf Festivals. Wir haben den fetten Festivalsommer.
0: Da gehen wir auf die Maloche.
1: Da gehen wir auch mal auf die Maloche. Und wir waren letztens irgendwann mal auf so einem Festival, das war, ich sag mal, im weitesten Sinne so für Rockmusik ist das bekannt.
0: Das liebe ich ja, weil wir machen, also ich finde es sehr schwer, unsere Musik, wir sagen selber Las Vegas Glamour,
1: cool,
0: aber
1: würde ich sie beschreiben.
0: Ich würde sie als cool beschreiben, aber man sagt auch, es ist so Indie-Pop-Rock und zum Glück haben wir dieses kleine Rock auch drin, weil wir spielen so lustige Festivals, teilweise so richtige so Festivals, da kommst du in Backstage und da ist ein Thron, der sieht aus wie bei Game of Thrones, aber es sind keine Messer, sondern Gitarrenhälse.
1: Ja. Und da ist letztes man so Jahr waren wir mit Alice Cooper zusammen zum Beispiel
0: so
1: auf dem Festival.
0: Ganz
1: Nimm
0: normal.
1: Das, Alter.
0: Normale Sache.
1: Ganz normal und da waren wir mal wieder jetzt auf so einem Rock-Festival, wo einfach die Leute, das merkst du im Publikum, ist geil, weil die Dichte an Leuten, die Crowdsurfen, ist extrem hoch.
0: Band-Shirt-Dichte auch sehr hoch.
1: Band-Shirt-Dichte hoch und Moshpit-Dichte. Und
0: lange Haare-Dichte.
1: Und
0: langer Bart-Dichte auch.
1: Genau, und das ist wirklich geil. Und da waren wir auf einem Festival und da hat...
0: Da gibt es dann auch mal einen Bartperlenstand. Muss ich ganz ehrlich sagen,
1: so
0: gibt es auf dem Festival einfach mal
1: nicht.
0: Bartperlen zu kaufen.
1: Und da haben die ganze Zeit vor uns haben so Männerbands gespielt und die haben ganz ordentlich dem Publikum, es war halt mega heiß und die haben die ganze Zeit erklärt so, ey Leute, weil es waren halt auch echt viele Männer im Publikum.
0: Ich sag mal so, moderne Rockbands haben vor uns gespielt.
1: Nett und so.
0: Ja.
1: Und die haben gesagt, ey Leute, bitte, sehr, sehr löblich und so, lasst eure Shirts an.
0: Ja.
1: Leute, bitte.
0: Wir wissen, es ist warm,
1: es ist heiß, so, aber ihr kriegt das hin. Lasst bitte eure T-Shirts an aus Respekt vor den anderen. Wir sind hier alle gemeinsam. Da fühlen sich nicht alle wohl. Bitte lasst
0: eure
1: Shirts an.
0: Keiner hat Bock, einen schwitzigen, nackten Oberkörper
1: im Gesicht
0: zu haben.
1: Keiner will euren nackten Oberkörper im Moshpit im Gesicht haben. Bitte lasst eure T-Shirts an. Und es haben ungefähr 5 Bands den ganzen Tag über immer wieder gesagt, yo, lasst bitte eure T-Shirts an.
0: Und da wird ja ein Publikum auch gewissermaßen erzogen. Man merkt das ja auch.
1: Das hat schon ein Gewicht, was du sagst.
0: Hat ein Gewicht und Leute stehen dann vielleicht doch da und sagen, ja, okay, stimmt irgendwie. Ne? So. Und man eignet sich das so an über den Tag als Publikum.
1: Dann haben wir gespielt und nach uns hat eine Band gespielt, die hat eine extrem wilde Mischung gespielt. Es war so eine Ami-Produktion und es war wie so Rock meets
0: Reggae
1: Vocals.
0: Ja.
1: Es war so eine Ska mit Reggae. Es war
0: Rock.
1: Ganz...
0: Rock. Das war eine krasse Mischung.
1: So, und der Sänger von dieser Band hat ununterbrochen, also wir haben uns das kurz live angeguckt und standen im Publikum und er war die ganze Zeit so, Germany, take your fucking shirt off, take your fucking shirts off. Und dann immer
2: take
1: hat er immer,
2: take your shirt off, hold it in the air.
1: Und dann so, we're gonna do the helicopter, we're gonna do the helicopter und so. Und wollte halt, dass alle ihre Shirts ausziehen und war immer so. Ja. Und es hat halt keiner sein Shirt ausgezogen. Nachdem die halt den ganzen Tag eingetrichtert wurde, so, ey, bitte lass dein T-Shirt an.
0: Die Festivalgäste sind ja auch so,
2: take your shirt off, take your shirt off.
0: Und die Festivalgäste, die sind so, ich bekomme mixed signals.
1: Ja.
0: Könnt ihr bitte mal sagen, Shirt jetzt an oder aus?
1: Shirt off oder on?
0: Off oder on? Mir wird den ganzen Tag gesagt, let it on, let it on.
1: Und dann,
0: take it off, take it off.
1: Was ist denn nun?
0: Let it on or take it off.
1: I don't
0: just
1: know,
0: tell me.
1: Es ist einfach verwirrend.
0: I'm in confusion
1: Leute.
0: Here.
1: Ja, und das Ding ist, der hat die ganze Zeit, es ging halt ewig, weil die Band hat so einen Loop gespielt und der hat immer so, Germany, take your shirt off, Germany, come on, take your fucking shirt off.
0: Und dann, ist er wütend geworden, dann ging's los, dann hat er gesagt,
1: bitch,
0: stop fucking with me, just take your shirt off.
1: Ja, genau, der wurde immer strenger und die Ansage ging immer länger und länger und länger und länger. Und neben mir war wirklich so eine Gruppe,
0: war so Panne.
1: So eine Gruppe Männer, das waren so nette Fatis, die dann irgendwann, ich habe die beobachtet und die waren so, denen ging das selber wirklich gegen den Strich, dass der die ganze Zeit, es ging halt auch nicht weiter, das Konzert.
0: Nee.
1: Und der Mann wurde immer wütender.
0: Der hat gesagt, ich spiele jetzt so lange den Loop, bis die Leute hier T-Shirt ausziehen.
1: Und dann haben diese Gruppe Männer hat dann, und das war so geil, die haben so übelst widerwillig ohne Bock ihre Shirts ausgezogen und so über sich gewedelt und standen dann halt so Familienväter, so oberkörperfrei
0: und haben traurig
1: und ich war
0: den
1: so,
0: Helikopter
1: ich hab
0: gemacht.
1: Die nicht mal böse angeguckt oder so, weil ich
0: wir
1: wusste
0: wussten
1: so,
0: alles,
1: Alter,
0: muss jetzt jemand machen.
1: Wir müssen jetzt alle unsere T-Shirts ausziehen, also natürlich nur die Männer, damit wir erlöst werden von diesem schrecklich langen Loop.
0: Ich hatte die ganze Zeit schon,
1: und
0: mein
1: der Sänger
0: Pullover
1: ist in der Luft,
0: weil ich dachte, hoffentlich checkt er nicht, dass es ein Pullover ist und kein Shirt.
1: Das war auf jeden Fall eine geile Experience, weil dann quasi im Publikum nur Leute standen, die ihr Shirt ausgezogen hatten, aber sehr sich nicht wohl damit
0: ich
1: gefühlt
0: haben. Komplett
1: die haben das für
0: verstanden.
1: Die Community getan.
0: Ja, das, ich habe es auch komplett verstanden und das war der einzige Moment, wo ich so war wie, es ist in Ordnung. Da wurde einer fürs Team.
1: Ich habe auch Männer direkt angesprochen, kannst du bitte dein T-Shirt
0: One
1: ausziehen?
0: One for the team. Kannst du mir den Gefallen tun,
1: bitte dein Shirt
0: T-Shirt
1: aus.
0: Ausziehen? So, bitte ganz, aber ganz schnell.
1: Und dachten wir uns, also mal geht's noch? Wir sind doch hier in 1996, so wie Ra singen würde.
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2: Mit Sebastian Hanf. Zwei Berliner Senatsverwaltungen waren nach einem Hackerangriff tagelang offline. Jetzt sind sie wieder im Landesnetz angeschlossen. Das sagte die Senatskanzlei am Sonntagabend. Von dem Hackerangriff am 14. August waren die Senatsverwaltung für Stadtentwicklung und die Senatsverwaltung für Mobilität, Verkehr und Klimaschutz betroffen und dann aus Sicherheitsgründen vom Datennetz abgekoppelt worden. Unter anderem konnte kein Wohngeld beantragt werden. Jetzt stehen wieder alle Dienstleistungen des Landes zur Verfügung. Der Iran warnt seine Nachbarländer davor, sich den geplanten US-Sanktionen anzuschließen. Wer die USA unterstütze, werde als Feind betrachtet. Demnach will der Iran auch Öltransportrouten aus dem Persischen Golf angreifen, die nicht durch die Straße von Hormuz verlaufen. US-Präsident Trump hat dem Iran massive neue Wirtschaftssanktionen angedroht. Morgen will das Finanzministerium konkrete Maßnahmen bekannt geben. Ein Post bei Insta von Capital Bra und voll ist der Oranienplatz. Capi und Samra waren heute auf dem Oranienplatz und verteilten T-Shirts an ihre Fans. Laut Polizei kamen etwa 1.100 Leute nach Kreuzberg. Insgesamt verlief die Aktion friedlich. Eine Person wurde bei einem Gerangel verletzt. Die beiden Rapper wollten damit offenbar Werbung für ihr neues Album machen. Fußball-Bundesligist Union Berlin steht in der zweiten Runde des DFB-Pokals der Herren. Die Köpenicker gewannen am Nachmittag ihr Auswärtsspiel beim Zweitligisten Braunschweig mit 4:2. Raus ist dagegen der VfB Krischow. Der Oberligaverein aus der Nähe von Cottbus unterlag dem Bundesligisten Mainz mit 0:9.
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2: Meist bedeckt und es kann lokal etwas regnen bei aktuell 17 bis 19 Grad. Nachts im Norden Brandenburgs locker bewölkt, sonst eher gering bewölkt bis klar und verbreitet trocken. Kühl wird es bei 12 bis 7 Grad. Morgen am Montag bleibt es meist trocken bei einem Sonne-Wolken-Mix. Einzelne Schauer Richtung Uckermark sind möglich bei Höchstwerten von 21 bis 23 Grad.
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2: Auf den Brandenburger Fernstraßen läuft es gerade ganz gut. Wir haben eine Meldung aus Berlin. A100 Stadtring Richtung Wedding zwischen Wechsstraße und Dreieck Funkturm stockt der Verkehr abschnittsweise. Und voller ist es auch auf der A103 stadteinwärts zwischen Kreuz Schöneberg und dem Sachsendamm. Und von der S-Bahn gibt es noch was. Bis Betriebsschluss fahren keine Züge auf dem S-Bahn-Ring, also der S41 und 42 zwischen Halensee und Westends. Dafür fahren da Ersatzbusse. Das war's dann unterwegs. Kommt gut durch.
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0: Yeah. Mein Name ist Nina und mir gegenüber sitzt Wow, wow,
1: wow, wow,
0: sag mal was,
1: bitte
0: mal was. Lotta ist am Apparat. Und ihr hört immer noch Radio Sympathico und ja, wir sind hier da für euch und kuratieren 2 Stunden lang eine absolut geile Musiksendung für euch. Wir haben jetzt schon viele Songs gespielt, wir haben uns viel unterhalten, aber ich sag mal so, wir haben noch was im Gepäck.
1: Ja,
0: das ist
1: so
0: lange noch nicht zu Ende.
1: Für mich wollte es gar nicht lang genug gehen.
0: Ja.
1: Und es gibt viele Themen, die uns einfach auf der Seele brennen, wo wir sagen, Gott, ich möchte jetzt einfach mal, ich möchte darüber reden.
0: Ja,
1: ich
0: und
1: muss
0: vor
1: die loswerden.
0: Sendegebiet Fritz.
1: Ja.
0: Ich weiß, dass das ein großes Problem ist.
1: Mhm.
0: Oder zumindest auch in der Vergangenheit gewesen sein müsste.
1: Wir wissen das.
0: Denke ich.
1: Thema
0: Läuse.
1: Haarläuse.
0: Kopfläuse.
1: Ja.
0: Und das hat mich jetzt irgendwie wieder ein bisschen eingeholt. Nicht, dass ich hatte keine Läuse.
1: Wir hatten keine Läuse, aber ich habe letztens
0: also nicht jetzt
1: zurückerinnert an unsere Kindheit. Und wir waren Kinder, es ist nicht übertrieben, 7-mal im Jahr Läuse. Wir hatten immer wenn es Läuse gab, hatten wir die. Und das war so krass, dass dann immer so 2 Frauen in die Schule kamen und so Voruntersuchungen gemacht haben.
0: Da musstest du
1: aus deinen Federmäppchen 2 Buntstifte rausnehmen, musstest die diesen Frauen geben, dann dich so auf die Bank legen.
0: Du hast dich so nach vorne auf die Bank, als ob mit deiner Stirn so auf den Tisch. Und das war schon so eine sehr entwürdigende Pose.
1: Ja.
0: Und dann haben die mit diesen Buntstiften so deine Kopfhaut untersucht. Und du warst so wie... Es hatten alle Läuse in der Klasse, aber du wusstest, wenn du jetzt hier dabei erwischt wirst, die du Läuse hast,
1: wenn die jetzt bei dir eine Nisse finden.
0: Mobbing-Opfer Nummer 1 in den nächsten Monaten.
1: Weil ich habe mein erstes direkt reingeschrieben, Pascal hat Läuse. Direkt aufgeschrieben. Habe ich direkt in mein Hausaufgabenheft reingeschrieben. Und dann, wenn du Pech hattest und Läuse hattest, und das hatten wir immer,

0: weil wir natürlich immer schon viel gequatscht, Köpfe zusammengesteckt, sag ich mal.
1: Wenn die Lotta das nicht hatte, hatte ich's. Und wenn ich's nicht hatte, hatte Lotta das.
0: So, und dann hat er Ping-Pong.
1: So, Ping-Pong-mäßig.
0: Und dann ging's natürlich los zu Hause. Und da wurde dann gegriffen, wirklich absolut ein Haushalt, wo wirklich so, nee, das und das ist nicht so gut. Und na, mal lieber, ja, ich weiß, du hast Kopfschmerzen, aber lass doch lieber,
1: trink
0: doch erstmal was. Muss er nicht direkt eine Tablette nehmen. So ein Haushalt. Und dann sind Läuse und da wird der Goldgeist geholt. Oder auch eine andere
1: absolute Chemiekeule.
0: Also, ohne Scheiß, es gibt natürlich auch noch
1: gar nicht mehr
0: andere,
1: in der Form.
0: Es gibt natürlich auch noch andere Läusemittel, die man nehmen kann. Aber wir hatten immer eine, das war so eine Chemiekeule. Und dann saßt du als Kind da. Deine Mutter hat dir das eingerieben und die Augen haben gebrannt. Die Augen haben getränt, ja. Weil das so eine, der Dampf, und man war auch so gefühlt high von diesen Dämpfen,
1: das Ding
0: von diesem
1: ist,
0: Mittel.
1: Du wolltest ja am nächsten Tag, du warst so in der Schule und wolltest ja nicht, dass jemand weiß, dass du Läuse hattest, aber du hast das gerochen. Und wenn ich rieche heute, ob jemand Goldgeist auf seinem Kopf hat.
0: Ja.
1: Weil dieser Geruch von Goldgeist.
0: Man hat es halt, muss man ehrlich sagen, relativ, ich hatte seitdem nie wieder Läuse, aber letztens, als eine Freundin mit ihrem Kind kam und meinte, bei der sind gerade Läuse in der Kita, da war ich so, stopp, bitte Abstand, ich
1: na,
0: kann
1: aber
0: nicht,
1: heutzutage gibt es ganz andere Läuse. Mittel, die sind nicht mehr so chemisch und unsere Mutter war aber so, Alter, erstmal habe ich keinen Bock, hier alle furzlang dieses übelste Chemiezeug auf die Haare zu machen, habe ich keinen Bock drauf, dann hat die einfach gesagt, okay, dann machen wir schneiden mit einem Igel, da haben Lotta und ich einfach mal von der einen auf die andere Sekunde ab extrem kurzes Haar gekriegt.
0: Die hat ja nicht nur, weil ich viele kennen das mit so, ja, und dann hatte ich einen Bobschnitt und haha. Bei uns wurden da drei Millimeter auf Satz drauf. Zack. Und dann, wer hatte eine Woche später Einschulung? Ich.
1: Ja, aber Lotta.
0: In einem pinken Bartikleid, gelbes Basecap und keine Haare. Ich sah edgy, sah ich aus. Das kann man wirklich sagen. Ich
1: niedlich.
0: Sah besonders niedlich sowieso. Aber ich war so wie, oh Mann, andere haben geflochtene Zöpfe. Da hat sich nochmal jemand hingesetzt und gefragt, soll der Zopf französisch geflochten werden oder
1: wie willst du den? Ich war jetzt so zweite Klasse und irgendwie haben früher alle Mädels immer gesagt, beim großen Wunsch, dass man Haare bis zum Arsch haben will.
0: Ja.
1: Das war so der ganz generelle große Wunsch von allen.
0: Lange Haare
1: bis zum Arsch.
0: Im Trend.
1: Und man hat auch immer so, ich will keine Spitzen abschneiden.
0: Ja.
1: So, und das hat, unsere Eltern hat das herzlich wenig interessiert. Wir wurden da auch gar nicht gefragt.
0: Ich habe nicht in Erinnerung, dass meine Mutter sich mal hingesetzt hätte und gesagt hätte, hier, ich weiß, es wurde einfach gemacht.
1: Aber
0: zack.
1: Ich weiß, ich glaube, ich habe jetzt auch nicht geheult deswegen so.
0: Ich glaube, ich auch nicht.
1: So, es war,
0: ich erinnere mich nicht mehr dran.
1: Wahrscheinlich.
0: Ich glaube, ich fand es jetzt nicht übers wild, aber ich kann auf jeden Fall sagen, ich habe davon mehr profitiert als du wiederum, weil ich kam in die Klasse und ich hatte übelst viele Freundinnen, weil die mich alle hot fanden. Die dachten, was ist denn das für ein geiler Typ? Der sprengt voll die Gender-Norm. Der hat hier ein pinkes Kleid an.
1: Mutig.
0: Und hat aber kurz Haare. Meine ganzen Freundinnen haben mir später gesagt, dass sie sich erstmal nur mit mir angefreundet haben, weil die mich hot fanden. Weil die so waren wie, geiler Typ. Und da war ich so, habe ich davon profitiert, sage ich ehrlich. Fand ich nicht schlimm. Habe ich mich nicht beschwert.
1: Naja, und ich bin damals nach den Sommerferien in die zweite Klasse oder dritte, keine Ahnung, weiß gar nicht, wieder zurückgekommen und wollte dann mit meinen Freundinnen aus der Klasse chillen und bin zu denen und die haben gesagt, bist du neuer?
0: Ja.
1: Und dann musste ich mich erstmal behaupten.
0: Deine Freundinnen haben dich nicht wiedererkannt.
1: Und die wussten nicht, wer ich bin und waren todesskeptisch,
0: weil
1: ich halt random mich dahingestellt habe. Und ich musste quasi von null auf wieder meine Freundschaften zurückgewinnen.
0: Ja.
1: Weil die mich nicht erkannt haben.
0: Bei ein paar Sachen so, geil, danke für den Neustart. Da lasse ich mir die Sex in Biologie lasse ich mir nochmal rausstreichen. Naturkundeunterricht. Aber das war auf jeden Fall, ich habe nur gemerkt, weil ich dann darüber geredet habe, dass sehr viele Leute wirklich, ich glaube, wenn ich jetzt den Geruch von diesem Mittel unter die Nase gehalten bekommen würde, dann würde ich so eine kranke Zeitreise machen. Da wäre ich so, da wäre ich wieder in dieser.
1: Aber es ist trotzdem noch ein Ding, weil ich habe jetzt letztens erst wieder ein übelst geiles Apothekenschaufenster gesehen.
0: Ja, stimmt.
1: Wo so Plüschläuse, also es ist so, der Star in diesem Schaufenster war Läusemittel.
0: Ja.
1: Nicht das, von dem wir sprechen, sondern ein ganz neues. Ich wette, es stinkt nicht so, es wird nicht so chemisch und
0: so. Safe.
1: Es ist einfach bestimmt
0: gibt
1: gar
0: bestimmt
1: nicht
0: chillige.
1: Und da war so ein geiler Spruch zum Thema Läuse. Da war so Kopfhaut designed als Schaufensterdekoration, wo so Plüschläuse drin saßen.
0: So geil.
1: Sieht mega geil aus, das Schaufenster. Und letztens habe ich auch bei so einem Bingo-Spiel mitgemacht und da habe ich dann so zwei Tassen geschenkt bekommen, wo auch die Läusepolizei drauf war. So ein Charakter, der so ein Polizist, der so eine Kelle hochhält, wo durchgestrichene Laus drauf ist.
0: Ich finde
1: und,
0: wirklich,
1: fand ich auch geil,
0: es
1: der
0: gibt
1: Merch.
0: Wenig Dinge, die ich ekelhafter finde, als wenn du so eine Art von Krankheit hast, wo du als Mensch
1: von einem anderen Tier befallen bist. Ich finde das so eklig, auch bei so Krätze und so.
0: Hast du schon
1: das war Neurodermitis.
0: Hast du schon mal Flöhe?
1: Da wurde mir gesagt, nee. Aber da wurde mir gesagt so, ja, du hast bestimmt Krätze und dann und irgendwas mit, also Tiere bauen Gänge in deiner Haut. Da bin ich so, nein! Ich finde, da habe ich lieber, ich falle hin und habe eine Schürfwunde. Aber dass jemand anders bei dir einzieht, auch so, wenn du so einen Wurm hast oder sowas, das ist überhaupt nicht, ist nicht mein Ding. Ist gar nicht mein
0: Ding.
1: Wir
0: haben früher manchmal so ein bisschen so einen Ausflug gehabt auf so einem Reiterhof, eine Freundin von uns hat irgendwie in Sommerferien gechillt hat. Und da haben wir immer in so einem Zelt geschlafen.
1: Ja.
0: Und meine allergrößte Angst war Ohrenkriecher. Klingt ja
1: das
0: schon
1: stimmt,
0: eklig.
1: Ja.
0: Übrigens, ganz wegen Thema Ohrenkriecher, ne?
1: Ja.
0: Da hat man dann immer so geschlafen, dass man sich die Ohren zugehalten hat und die Nasenlöcher gleichzeitig.
1: Genau.
0: Wie es, keine Ahnung, wie ich geatmet habe.
1: Weil ich dachte, dass sie dir auf jeden Fall reinkriechen.
0: Und hast du, ich habe aber wirklich seit 10 Jahren keinen Ohrenkriecher mehr gesehen.
1: Das stimmt und das ist, obwohl wir uns noch in diesem...
0: Das war meine größte Angst.
1: Es ist ja jetzt nicht so, dass wir seitdem nur noch in Hotels sind, sondern wir sind schon auch noch draußen.
0: Aber wo sind die Ohrenkriecher hin?
1: Wo sind sie
0: geblieben?
1: Und damals, also wir hatten so oft Läuse und ich dachte immer, ich bin irgendwie allein mit dieser Erfahrung. Turns out, das haben auch andere erlebt. Zum Beispiel eine Musikerin namens Charlie XCX. Und was viele Leute nicht wissen, ist, sie hatten auch einen Song darüber geschrieben. Und dieser Song heißt Constant Repeat.
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1: Ihr hört Freak.

0: Das war Constant Repeat von Charlie XCX. Gehört hier bei Radio Sympathico, der Radiosendung von Nina und Lotta der Formation Blond. Schön, dass ihr noch dabei seid.
1: Und wir sind ja Trendsetterin und viele fragen uns auch immer nach unseren Prognosen. Deswegen hören auch viele diese Radiosendung.
0: Genau.
1: Wir sind so, ey, was ist denn das Trendgetränk für den Herbst 2026?
0: Ja,
1: womit können wir rechnen?
0: Dass wir das jetzt schon mal vorgeben können, weil
1: damit man weiß, dass man eine Bar in der Szene-Kneipe bestellen muss.
0: Es tut mir leid, dass ich das euch sagen muss, aber er ist um die Ecke, er luschert da. Der ist schon so ein bisschen so,
1: ja, man kann
0: fängt schon an, ein paar Blätter so ein bisschen an zu bräunen.
1: Mhm. Der ist um die Ecke, der Herbst, es tut mir leid,
0: und ich
1: sage
0: euch das so, wie es ist, ne? Ihr könnt es jetzt hier hören und dann könnt ihr es auch direkt anfangen zu bestellen in euren Lieblingskneipen, weil Angebot, Nachfrage, ne?
1: Na klar.
0: Ihr müsst nur oft genug nachfragen, dann wird er vielleicht auch serviert eines Tages.
1: Genau.
0: Was ist schon, aber das ist Teil von dem Trendgetränk, dass es ein bisschen was Seltenes ist. Das ist jetzt nicht irgendwie das, was es überall gibt. Es ist
1: ja
0: nicht Bier.
1: Nee, so, aber man muss dann das auch einfach mal schaffen, weil ich gehe auch immer, wenn ich ein Steakhouse sehe, gehe ich rein und sage, hallo, haben Sie hier vegane das und das? Wo ich weiß, es ist nicht so, einfach nur um, ne, den Leuten mal ein bisschen was zum Denken mit auf den Weg zu geben.
0: Ja, sehr gut, Lotta. Sehr gut.
1: Ist das, was ich den ganzen Tag mache. Weißt du?
0: Was auch zu einem Trendgetränk dazu gehört, ist eine geile Story,
1: na
0: die
1: klar
0: man gleich erzählen kann. Und ich finde 10 von 10 bei diesem Getränk. Und zwar hat sich
1: Pitchen Sie.
0: 1920, wir sind in Kanada, irgendwo in Kanada. Und zwei Brüder sind irgendwie draußen unterwegs und geraten in einen Blizzard, in einen Schneesturm. Und suchen Unterschlupf in einer Hütte. Und der eine hat quasi einen abgefrorenen Zeh.
1: Ja.
0: Und der Bruder sagt, ey, ich will jetzt nicht, dass hier irgendwie Wundbrand bei dir sich ausbreitet. Keine Ahnung,
1: ja,
0: er wollte Wundbrand vermeiden und hat quasi den Zeh amputiert und in einem Glas Whisky eingelegt.
1: Ist schön, für alle, die jetzt neu einschalten, wir sind hier bei Radio Sympathico bei Fritz. Ihr seid jetzt nicht auf irgendeinem seltsamen Sender gelandet. Nein, das läuft hier bei Fritz und deswegen, Nina, erzähl gern weiter von dem amputierten Zeh.
0: Genau, der Zeh wurde dann in Whisky eingelegt.
1: Ja.
0: Und Jahre später hat dann ein Mann in dieser Hütte diesen Zeh in eben diesem Alkoholglas gefunden und hat daraufhin eine Tradition entwickelt, und zwar die Tradition des Sour Toe Cocktails, den man bis heute, kann man diesen Drink in Kanada trinken, zu sich nehmen. Und es gibt ein paar Regeln, weil, also, es ist
1: weil ihr
0: immer
1: fragt euch jetzt wahrscheinlich
0: Rezept,
1: schnell, wo kann ich das
0: Rezept
1: trinken?
0: Rezept ist Whisky und eine menschliche Zehe. Fußzehe, eine menschliche Zehe. Es gibt eine Regel, you can drink it fast, you can drink it slow, but your lips must touch the toe. Das bringt nämlich Glück, wenn man da quasi trinkt. Und der Zeh, das ist wirklich, ihr müsst euch Fotos, ich empfehle euch Fotos, müssen die Lippen
1: ich empfehle
0: kurz
1: die Fotos
0: berühren
1: nicht, möchte ich da kurz sagen.
0: Und dann dachte ich so, okay, die Regeln sind aber sehr streng. So, ja, zu Recht, es gibt auch hohes Bußgeld, wenn man den Zeh verschluckt, weil es ist nämlich auch vorgefallen, dass zum Beispiel ein betrunkener Minenarbeiter hat diesen Zeh verschluckt,
1: nee,
0: wo ich mich so gefragt habe.
1: Das würde mir im Leben nicht passieren.
0: Bei einem Zeh, der Nagel kommt ja genauso raus, wie du den reingelassen hast. Der baut, das ist ja nicht durch die Magensäure,
1: nicht?
0: Geht das nicht kaputt?
1: Ist nicht
0: denkst
1: so?
0: Du gerade an dein Knobbeln, dass du immer so eine crunchy Kackwurst. Okay, warte, ich will jetzt nicht alle verschrecken, weil
1: ja,
0: es ist, schon
1: es ist
0: sehr
1: zu
0: eklig.
1: Viel. Es ist
0: auf
1: zu
0: jeden
1: viel
0: Fall kommt der ja so raus. Und ich denke immer bei diesem Drink an einen männlichen großen Zeh.
1: Der große Daumen.
0: Man kann halt bis heute dahin fahren und diesen Drink trinken.
1: Ist eine absolute Empfehlung.
0: Und der Erfinder ist jetzt mittlerweile, ich glaube 2019, verstorben. Und seine Tochter hat sich aber dafür eingesetzt, dass seine Zehe natürlich auch gespendet wird. Weil es gibt Menschen, die immer Zehen spenden an dieses Lokal, diese Lokalität, damit da auch immer, weil die gehen halt nun mal verloren.
1: Müssen wir eigentlich auch jetzt schon mal aufschreiben, dass es mal bei uns, falls es mal soweit sein sollte, dass unsere Zehen da hingehen. Ja. Und da
0: also Leute,
1: habt ihr
0: Trendgetränk, wenn ihr jetzt eure Zehen seid unterwegs in irgendeiner Kneipe in Berlin, ihr geht da rein und ihr sagt, hey, ich habe jetzt zufällig Sour-Toe-Cocktail. Die sind so, was denn das? Naja, Whisky und eine menschliche Zehe. Habt ihr das nicht?
1: Kennt ihr das nicht? Oh
0: also die
1: Gott
0: drüben im Prenzlauer Berg, die haben das schon.
1: Ja.
0: Okay, krass. Na gut, dann muss ich woanders hin.
1: Ja.
0: Dann werden die nämlich sagen, fuck, da gehen die nämlich zu ihrem Chef, ihrer Chefin und sagen so, Alter, wir müssen hier mal Cutter erweitern.
1: Die Nachfrage nach menschlichen Zehen wird so steigen. Ja, werden wir sehen, womit dann die Leute dann, ob die dann anfangen Füße zu züchten oder wie die das dann hinkriegen, um das dann noch richtig so kapitalistisch auch auszuschlachten. Und ich weiß auf jeden Fall, mit dieser Geschichte im Hinterkopf wird es jetzt für euch ganz angenehm werden jetzt die nächste Woche, falls ihr irgendein Getränk trinkt, wo eine Scheibe Gurke drin ist oder irgendwas. immer wieder gern zurückdenken an Radio Sympathico und an Fritz, dass wir euch das jetzt eingepflanzt haben, dass ihr jetzt denkt, oh, da ist ein C.
0: Dieses Getränk gibt's wirklich,
1: ja,
0: also, ne?
1: Also es ein Kumpel ist kein, von mir hat das auch schon ausprobiert.
0: Es ist nicht ausgedacht.
1: Ausgetestet.
0: Und da bin ich so, klar, das war jetzt hier vielleicht ein bisschen eklig, aber sue me, dass man mal was Lustiges
1: verklag
0: erzählt.
1: Verklag mich doch,
0: wie Audrey Hobart sagen würde.

0: Das war Sue Me von Audrey Hobart. Gehört bei Radio Sympathico von Nina und Lotta der Formation Blond und des Podcasts. Da muss man dabei gewesen sein. Wir sind hier bei Fritz und haben eine schöne Zeit wie jeden vierten Sonntag im Monat.
1: Ja, und das gerade war ein Song von einer Interpretin, wo ich mich mal letztens mal wieder voll mit rumbekleckert habe, weil manchmal denke ich, dass wenn ich irgendwas entdecke, dass ich quasi die Einzige bin, die das gerade sieht und irgendwie übelst krass auf wie so Gold gestoßen bin.
0: Ja.
1: Während die Person aber schon mega berühmt ist und alle um mich rum kennen diese Person.
0: Ja,
1: das ist mir
0: ja
1: bei Chappell Roan so passiert. Und letztens habe ich Audrey Hobart, oder wie sie heißt,
0: Hobart.
1: Entdeckt. Und zwar gab es irgendeinen Mitschnitt von einem Lollapalooza-Auftritt. Das ist ja so.
0: Es ist ein kleines Festival.
1: Ist ja überall auf der Welt gibt es ja Lollapaloozas.
0: Ja.
1: Und da gibt es einen Mitschnitt von ihrem Auftritt und ich habe das, bin einfach kleben geblieben, weil sie einfach so ein geiler Popstar ist, weil sie ist so weird. Sie ist einfach schräg.
0: Ja.
1: Und sie ist jetzt auch, die hat eine geile Art, sich zu bewegen auf der Bühne.
0: Die hat auch
1: geile
0: interessante
1: Songs.
0: Outfits angehabt. Also jetzt sie nicht so dieses klassische, es gab ja mal eine Zeit, wo alle Popstars diesen gleichen, wie so ein Badeanzug live anhatten. Also quasi
1: Gürtel,
0: so ein Paillettenbesetzter wie Badeanzug mit einer Strumpfhose und dann so Gürtel dran und bla. Das hatten eine Zeit lang, alle hatten das an.
1: Ja.
0: Und da ist man natürlich, freut man sich da.
1: Olivia Rodrigo hatte das, Sabrina Carpenter hatte das.
0: Beyoncé hatte da alle. Und da freut man sich natürlich, wenn eine Person mal einfach mit einem Trenchcoat auf die Bühne kommt.
1: Zum Beispiel hat sie live auch mit dem Trenchcoat, der war halt ganz, ganz lang, der ging 5 Meter nach unten und sie stand auf einer Leiter und hat Gitarre gespielt und sah halt aus wie ein riesiger Mensch.
0: Ja,
1: und
0: das haben wir ja bei Doja Cat, hat man es ja gesehen live, die hatte eine ganz lange Hose wie an.
1: Ja.
0: Hat mir auch sehr gut gefallen.
1: Oder sie hatte sich dann kurz so ein Trampolin auf die Bühne geholt für so 2 Sekunden und hat dann so einfach für das Intro von dem Song ist sie da rumgehüpft.
0: Ja,
1: und
0: aber jetzt nicht in der Art und Weise, wo man sagt, oh, die war jetzt hier 6 Wochen beim Trampolin-Fit-Training, sondern einfach so wie auch ein Kind jetzt drauf rumspringen würde, würde ich jetzt mal sagen, ohne das in irgendeiner Form böse zu meinen, aber es sah einfach sehr intuitiv.
1: Und ich würde mal sagen intuitiv. Ich habe das einer Freundin geschickt und war so, ey, kennst du das schon? Und die so, ja. Und dann habe ich noch jemand anderen gefragt, war so, ey, kennst du die schon? Und die so, ja. Die ist irgendwie so, sie hat ihre Debütsingle, die wir gerade gehört haben, 2025 rausgebracht und ist eigentlich Songwriterin auch.
0: Ja.
1: Und hat ganz viel geschrieben für Gracie Abrams.
0: Ja.
1: Und ist eigentlich kein Geheimtipp mehr, aber Leute, vielleicht seid ihr da auch so wie ich unterwegs und seid so, ey, habe ich gerade zum ersten Mal in dieser Radiosendung gehört.
0: Ja.
1: Lege ich euch ans
0: Herz. Ist gar kein Problem.
1: Ich habe noch ein Album ausgebracht, was sehr, sehr gut ist. Und das wirklich ist eine Empfehlung hier. Ist wirklich eine absolute Empfehlung.
0: Und alles, was die Nina gerade gesagt hat, das stimmt einfach. Ich würde sogar sagen, es ist die Reality, so wie ein Song auf dem Soundtrack aus dem Film La Boom heißt.
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0: von dem Film La Boom. Und weil wir jetzt schon zum Ende kommen, müssen wir etwas verkünden.
1: Ja, genau. Wir haben nämlich, wir spielen ja selber in einer Band und wir haben eine Show von uns aufgezeichnet. Und es gibt quasi jetzt das erste Mal ein Live-Album auf Vinyl von uns. Das kann
0: eine
1: man sich
0: Vinyl.
1: Vorbestellen. Und da sind auch Gespräche von uns drauf, also Live-Zwischenansagen.
0: Wie?
1: Ganz
0: hier
1: viele
0: Fangesänge
1: und geile Songs, mäßig wie eine Radiosendung, nur halt mit Musik von uns. Und Live-Publikum, alles
0: uns,
1: aufgezeichnet.
0: Wir sind die Band Blond, also falls euch das interessiert, einfach mal Blond, Live, Vinyl, irgendwas.
1: Ich träume doch nur von Liebe.
0: Ich träume doch nur von Liebe, ihr werdet es finden.
1: Und wenn ihr das bestellt, dann kommt es nämlich zu Weihnachten an.
0: Ja.
1: Also jetzt schon ganz schnell sein und ein Weihnachtsgeschenk
0: im Petto
1: haben.
0: Es ist ein Geschenk für euch selbst oder auch für andere. Und weil ich Live-Alben also wirklich liebe, liebe, liebe, dachte ich, es ist schön, diese Show zu beenden, diese Sendung, diese Radiosendung, mit einem Song von dem Live-Auftritt von Dua Lipa in Mexiko. Ich habe mir den komplett angehört und auch nochmal angeguckt. Natürlich, logisch, Dua Lipa spricht natürlich fließend Spanisch. Sie kann sich damit einunterhalten. Sie ist charming wie immer. Und den Song, den ich mitgebracht habe, der heißt These Walls. Und damit verabschieden wir uns für heute.
1: Macht's
0: es war wieder
1: gut,
0: sehr
1: Leute.
0: Schön mit euch.
1: Tschaußen.

0: Es ist 20 Uhr und gleich 5 Minuten.
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0: Und mit Carlsberg und Juicy. Backstage Tornado heißt dieser.

Backstage Tornado, so heißt dieser Titel. Und er kommt von einer Künstlerin, die wir hier jetzt mittlerweile schon ganz gut kennen. Das ist Carlsberg zusammen mit einem Feature-Gast namens Juicy. Und Carlsberg hatten wir hier schon live im Studio. Sie hat für uns gespielt und da haben wir festgestellt, dass man sich mit ihr sehr, sehr gut unterhalten kann. Nicht nur übers Musikmachen und übers Musikmachen lernen, sondern auch darüber, wie man politische Texte macht und dass es schon sich durchaus lohnt, auch mal die Brille ein bisschen zu öffnen. Und das habt ihr ja hier gehört, obwohl das eigentlich quasi so ein richtiger Ansagetitel ist, der erstmal gar nicht so viel nachdenken soll, sind aber eben ja doch politische Themen angesprochen. Und der Feminismus, der ist bei Carlsberg eben ganz, ganz groß geschrieben, weil noch nicht genug dazu gesagt ist und weil die Themen bei ihr auch persönlich sind, aus persönlichen Erfahrungen gespeist und dann eben die große politische Brille draufgesetzt. Und auch hier kann man sagen, bei Backstage Tornado, Carlsberg und Juicy. Und damit herzlich willkommen hier bei Unsigned. Das ist eine Sendung für Musik ohne Plattenvertrag. Das heißt, hier entdecken wir zusammen Künstlerinnen und Künstler, Bands, Acts, die eben noch nicht bei einem Label untergekommen sind, die aber weiter großartige Musik machen und das alles selbst in die Wege leiten, aufnehmen, produzieren, vielleicht mit dem Team arbeiten, aber eben noch nicht auf einem Label rausgekommen sind und so noch nicht Teil von irgendeinem Musikbusiness, irgendeiner Musikindustrie sind. Hoffentlich irgendwann dahin kommen, denn die meisten wollen davon irgendwann leben, aber eben es jetzt noch nicht sind. Also ist das hier auch gleichzeitig ein Fenster für euch, wenn ihr selber Musik macht und wie das funktioniert, das erfahrt ihr auch im Lauf der Sendung. Also, Unsigned, heute 20 bis 22 Uhr. Wir haben das Studio wieder offen und es haben sich zwei Acts gefunden, die sich die Mühe machen, für uns hier live zu spielen. Darüber bin ich sehr, sehr glücklich und ich freue mich total auf Leute aus Berlin, größtenteils, muss man sagen. Also die kommen eigentlich alle aus Berlin, sind aber nicht mehr alle unbedingt hier. Einmal zwei Typen, die schon ewig Freunde sind und sehr erfolgreich jetzt schon zusammen Musik gemacht haben, kommen aus Berlin, sind, glaube ich, Kinderzimmerfreunde oder Schulfreunde, also wirklich ganz, ganz lange und haben dann auch ihren Musikgeschmack miteinander entwickelt. Und daraus ist ein, ja, fast eine Art Duo geworden. Sie sind zwar Einzelkünstler, aber sie machen eigentlich sehr, sehr viel zusammen. Sie nennen sich Schuko und Robeltobel und haben schon einige Tracks rausgebracht, die sehr, sehr viele Hörerinnen und Hörer gefunden haben. Unter anderem auch mich und hoffentlich heute auch euch. Um 21 Uhr sind sie live hier zu Gast und spielen für uns. Und vorher haben wir es gleich jetzt mit einem Künstler zu tun, den ich auch schon eine ganze Weile spiele. Auch er ist aus Berlin, Kreuzberg, um genau zu sein. Ist ursprünglich Schlagzeuger und ist dann aber zum Musikstudium nach Hannover gezogen. Und da lebt er jetzt und von dort ist er auch wieder hierher gekommen und spielt für uns heute live. Er nennt sich Redim und hier ist erstmal Big Bang und danach quatschen wir mit ihm und dann gibt's das Live-Set von Redim.

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1: Big Bang, jetzt wollte ich schon Spaceship sagen, aber es ist Big Bang, so heißt dieser Titel. Und der kommt von Redim und Redim steht mir jetzt gegenüber. Hallo Redim.
2: Hey, wie geht's?
1: Schön, dass du da bist. Was ist das für ein Spaceship? Hast du dich da weggeträumt oder was? Worum geht's da in diesem Titel?
2: Boah, also das Spaceship war tatsächlich so ein Symbol von wirklich abgeschottet sich auch zu fühlen von anderen. Ich sage ja die ganze Zeit, ich brauche Space. Mhm. Und in meinem Spaceship am Ende leere Staub und Kälte ist irgendwie auch manchmal so ein bisschen einsam. Und das ist so der Vibe von der Großstadt, wo alle irgendwie zu cool sind füreinander, aber irgendwie auch einsam.
1: Ich habe gelesen in so einer kurzen Bio, die du irgendwann mal geschickt hast, dass du dich selber auch so als naturverbundenen Typen beschreibst. Was schwierig ist, wenn man in Kreuzberg aufgewachsen ist, oder? Wie kommst du zur Naturverbundenheit? Hast du das irgendwie früher erlebt und erkannt? Und so, immer wenn du mal draußen warst, weiß ich auch nicht, wo denn? Köpenick oder was?
2: Ja, auf jeden Fall Köpenick, Plenterwald, Grunewald. Ja. Aber genau, ich war auch irgendwie in Schweden, habe Familie dort. Mhm. Und irgendwie jedes Mal, wenn ich so ein bisschen Auszeit von der Stadt hatte, habe ich gemerkt, dass ich irgendwie ja auch woanders eine gute Zeit haben kann, außer in Berlin.
1: Ja.
2: Und bin ja jetzt letzten Endes auch rausgekommen aus der Stadt, weil ich glaube, dass man auch echt ein bisschen auf sich aufpassen muss, wenn man zu lange in Berlin stecken bleibt.
1: Woran hast du es gemerkt? Was war für dich so der Punkt, wo du gemerkt hast, okay, jetzt wenn ich in Hannover beispielsweise bin oder in Schweden oder sowas, da löst sich irgendwas?
2: Ja, doch, kann man schon sagen. Also ich glaube, so die Natur kann mir halt was geben, was die Stadt mir nie geben konnte, und zwar einfach Ruhe.
1: Ja.
2: Und zwar halt in Kreuzberg, wo ich auch aufgewachsen bin, habe ich irgendwann echt so direkt am Cottbusser Tor gewohnt.
1: Mhm.
2: Und dort gibt's halt alles außer Ruhe. Wirklich alles, aber keine Ruhe.
1: Ist auch egal, zu welcher Tageszeit eigentlich. Ne?
2: Ja.
1: Also wirklich wurscht.
2: Ja.
1: Also ich wohne auch um die Ecke und genau, also wenn man keine Ruhe ertragen kann, dann kann man da sehr gut sein. Ja. Gibt es so Orte, wo du gerne hingehst, jetzt beispielsweise Hannover, da bist du ja relativ frisch, glaube ich, ne, zum Studium hingezogen, Musik und so. Und da gibt es, ja, keine Ahnung, viel Natur drumherum, aber auch so drin. Also hast du da irgendwas, wo du gerne rumläufst?
2: Ja, auf jeden Fall. Ich wohne tatsächlich auch nähe Maschsee und da drumherum gibt es auf jeden Fall viel Grün. Und teilweise in der Stadt kann man wirklich Orte finden, wo man das Gefühl hat, man ist gar nicht mehr in der Stadt. Und das hat mir in Berlin so ein bisschen gefehlt.
1: Ja. Ja, Grunewald.
2: Genau, da muss man dann auch erstmal eine Stunde oder so rausfahren, wenn man nicht gerade in Charlottenburg wohnt. Dann
1: kannst du auch gleich weiterfahren.
2: Ja, genau.
1: Das stimmt. Okay, also Redim ist hier, ursprünglich aus Berlin, inzwischen in Hannover gelandet. Was hat dich dahin gezogen? Also Musikstudium, klar, aber hattest du so ein Ziel oder ist das einfach nur beim Lotto rausgekommen?
2: Ich hatte tatsächlich einfach nur das Ziel, aus Berlin rauszukommen, okay, weil ich halt ein Vierteljahrhundert in dieser Stadt schon gesteckt habe. Und ich liebe Berlin, aber man muss ja auch mal irgendwie loslassen von Dingen, die man liebt, um sie dann neu lieben zu lernen vielleicht.
1: Ja, oder auch nicht. Kann man auch dann sagen, du, war schön, aber
2: oder einfach mal was anderes
1: nie wieder.
2: Sehen.
1: Ja, okay. Und das Studium hat dich da hingezogen? Hast du wirklich gesucht und hast du auch woanders geschaut? Oder,
2: genau,
1: oder
2: ich wollte ursprünglich
1: Hannover
2: ich hatte so ein bisschen diese Berliner Arroganz vorher, dass ich dachte, boah, entweder raus aus Deutschland.
1: London,
2: oder genau,
1: New York,
2: genau,
1: oder egal.
2: Ja, genau. Oder halt in Niederlande oder Schweden, wo auch irgendwie coole Musikszenen sind. Aber hat tatsächlich nirgendwo anders geklappt.
1: Mhm.
2: Also es war nicht mein Traum, nach Hannover zu gehen, aber ich habe es dann trotzdem genommen, weil ich dachte, ey, Bro, du musst mal raus aus dieser Stadt.
1: Ja.
2: Aus Berlin.
1: Und ist schön, ja? Nicht bereut?
2: Nee, bisher nicht.
1: Okay. Wir haben gerade schon gehört, das ist ein Rap-Track, kann man sagen, der aber auch so ein bisschen schon so andeutet, dass du auch andere Passions noch hast. Und wenn man so ein bisschen reinhört, da kommen ja beatbasierte Sachen natürlich immer, aber es geht auch so ein bisschen ins Jazzige, so ein bisschen ins Soulige, Neo-Soul. Würdest du sagen, wo kommst du her? Ich meine, Kreuzberg liegt Rap natürlich nahe, aber wo kommt der Rest so her?
2: Ich glaube halt, lustigerweise war Rap so das Genre, was ich mir selber ausgesucht habe, während meine Eltern viel mehr irgendwie Classics wie Beatles oder einfach Pop, Rock, Jazz und Funk gehört haben. Und mich zieht es auch immer wieder dahin zurück. Also ich bin ja sowieso der Meinung, alle Genres sind irgendwo fluide und Hip-Hop ist ja das beste Beispiel dafür, dass eben Musik andere Musik beeinflusst. Und deswegen sehe ich auch im Hip-Hop gerade großes Potenzial, da mehr andere Einflüsse mit reinfließen zu lassen, als halt nur diese elektronische Trap-Schiene, die jetzt die letzten 10 Jahre irgendwie die ganze deutsche Szene dominiert hat.
1: Das merkt man auch daran, dass du auf Bandsound stehst. Das ist jetzt gleich hier im Studio hören wir das, weil du Jaco It's Different mitgebracht hast, der hier schon ein paar Mal war übrigens mit verschiedenen Musikern und jetzt hier bei dir am Schlagzeug sitzt. Er hat auch dein Album mitproduziert, was du rausgebracht hast. Und zu Hause in Hannover, also ich nenne es jetzt mal zu Hause, da hast du auch eine richtige Band. Also warum ist dir das so wichtig mit diesem Live-Sound? Was ist daran geil? Was?
2: Ich glaube, das Ding ist einfach, man hebt sich irgendwie ab von anderen Rappern, die halt mit Instrumentals auf der Bühne stehen. Und
1: du hast aber auch einen großen Sack an Kram immer mit dabei.
2: Ja, voll. Aber es ist halt Live-Musik.
1: Ja.
2: Und das Schöne an Live-Musik ist halt, dass jeder Gig wirklich komplett einzigartig ist. Und es passieren dann auch Dinge, die werden nie wieder passieren. Und wenn du halt auf der Bühne stehst und dann auch Auditune hast, dann klingt ja die Stimme immer schon gewissermaßen ähnlich und dann noch mit einem Beat, der jedes Mal 100% gleich klingt, finde ich halt, wird die Live-Erfahrung weniger einzigartig.
1: Mhm. Okay, also Redim ist im Studio, zusammen mit Jaco Hits Different, jetzt gleich spielt ihr zusammen live. Wie heißen die Tracks, die ihr macht?
2: Der erste ist City Oase, dedicated an meine Heimat Berlin. Der zweite Nausicaa, inspiriert an einem Ghibli-Film von Hayao Miyazaki. Und der letzte, Bad Vibes, einfach wichtig, um die Good Vibes aufrechtzuerhalten.
1: Okay, also Redim ist live zu Gast hier im Studio, gemeinsam mit Jaco Hits Different, einfach am Schlagzeug. Und das passiert alles live hier bei uns im Studio. Redim.
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0: Yes! Wahnsinn! Red, man merkt, dass du Bock hast auf die Bühne und dass es live sein muss, weil du gehst ja auch total ab. Du fängst an zu tanzen hier von links nach rechts irgendwie im Studio und bist völlig aus der Puste.
1: Ich meinte ja, ich brauche meinen Space, das Big Bang.
0: Das stimmt, hier ist irgendwie dein Raumschiff jetzt gerade. Sensationell, also ich kann mir das richtig gut vorstellen, dass dann Leute auf der Bühne stehen mit dir und das Ganze live machen. Wer ist denn da alles bei oder wie sieht das aus? Was für Instrumente, wie sieht die Band aus?
1: Genau, ich habe 3 Jungs dann hinter mir normalerweise, Keys, Drums und Bass. Und die sind auf jeden Fall mindestens so sehr am Fühlen wie ich, auch wenn die, weil die am Instrument sitzen, jetzt nicht so abgehen können wie ich. Aber von dem, was ich gehört habe, sind die Leute auf jeden Fall echt auch immer begeistert von der Band.
0: Oh, bei Jacko kann man schon auch sehen, dass das zur Sache geht. Wann hast du denn gemerkt, du bist ja eigentlich Schlagzeuger, ihr kennt euch vom Schlagzeugunterricht sogar, von ganz früh, klein auf. Ja. Wann hast du denn gemerkt, du willst vorne an die Bühne, an den Bühnenrand vorne?
1: Gute Frage. Also auf jeden Fall nicht, als ich Schlagzeugunterricht hatte. Da war, glaube ich, das Selbstbewusstsein noch nicht so da. Mhm. Aber als ich dann tatsächlich keinen Zugang mehr zu einem Schlagzeugproberaum hatte, war ich irgendwie gezwungen, dann halt dort Musik zu machen, wo es irgendwie möglich war. Und das war dann für mich das Produzieren am Laptop zu Hause. Und dann hat mich ein Freund motiviert zu rappen, obwohl ich da eigentlich zu schüchtern auch für war. Und als ich dann gemerkt habe, so okay, das kann ich mir doch vorstellen und Texten und so kann ich ganz gut und ist ja auch nur Übungssache, kam ich dann irgendwann irgendwie dazu, meine eigenen Sachen zu machen. Mhm. Auch dann eben nicht mal in der Gruppe, sondern wirklich so solo. Und das heißt, seit so 5 Jahren etwa mache ich als Redem jetzt Musik. Ja. Und genau.
0: Ja, mega. Und Jacko It's Different ist dabei, ist bei uns schon ein paar Mal in der Sendung gewesen. Mit Friend Again hat er ebenfalls produziert und jetzt auch dieses Album produziert. Jacko, ihr seid beide Schlagzeuger. Wie gehst du denn daran, wenn du jetzt jemanden wie Redem hast und ihr beide im Studio da arbeitet? Also wie geht man als Produzent da so ran?
2: Also mit Redem ist auf jeden Fall ein ganz besonderer Prozess gewesen, weil er selbst Produzent und Schlagzeuger ist. Das heißt, wir haben uns eigentlich gespiegelt in der Hinsicht. Das heißt aber auch, da kam

0: an so einem Rap-Album irgendwie angeht. Irgendwie, ja.
1: Und rausgekommen ist dabei Auge des Sturms, ist im Juni erschienen, ist das Album von Redim. Gibt es irgendwelche Termine, die man schon ankündigen kann, Redim? Irgendwelche Sachen, live, neue Songs oder irgendwas, wo man sagen kann, da kann ich es sehen oder kommt das nächste?
2: Tatsächlich erstmal leider nicht.
1: Okay.
2: Es gibt natürlich in Hannover so ein paar Gig-Aussichten, aber jetzt erstmal nach dem Sommer ist irgendwie auch erstmal Off-Season und das Album ist auf jeden Fall nach wie vor draußen. Es wird auf jeden Fall viel Content dazu noch erscheinen, irgendwie Behind the Scenes, irgendwie Studio-Session. Ausschnitte und so, aber das Album ist erst jetzt erstmal da und natürlich sind neue Sachen auch schon in Entstehung, aber das wird noch ein bisschen brauchen.
1: Also kann man dir folgen auf Instagram, zum Beispiel Redim36, da kennt man auch die Herkunft ursprünglich und bei TikTok sicherlich auch.
2: Genau.
1: Redim, vielen, vielen Dank. Jacko, it's different. Danke für euren Gig. Richtig, richtig cool. Und ich bin gespannt auf Neues. Das war Redim live zu Gast bei Unsigned. Wir sind schon dick in der Nachrichtenzeit drin und deswegen starten wir damit jetzt hier bei Fritz.
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10: 20.33 Uhr gleich.
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10: Mit Sebastian Hanf. Zwei Berliner Senatsverwaltungen waren nach einem Hackerangriff tagelang offline. Jetzt sind sie wieder im Landesnetz angeschlossen. Das sagte die Senatskanzlei am Sonntagabend. Von dem Hackerangriff am 14. August waren die Senatsverwaltung für Stadtentwicklung und die Verkehrsverwaltung betroffen und dann aus Sicherheitsgründen vom Datennetz abgekoppelt worden. Unter anderem konnte kein Wohngeld beantragt werden. Jetzt stehen alle Dienstleistungen des Landes wieder zur Verfügung. Wieder viele tote Fische, die gibt es gerade in einem Nebengewässer der Oder in Polen und da droht nun ein größeres Fischsterben. Laut den Behörden könnte die giftige Goldalge dafür sorgen, weil die derzeit verstärkt blüht. In den vergangenen Tagen wurden schon mehr als 4 Tonnen tote Fische aus dem Gleiwitzer Kanal in Südpolen geborgen. Damit sich die Alge nicht weiter ausbreitet, seien 2 Schleusen geschlossen worden. Vor 4 Jahren musste nach der Goldalgenblüte etwa 360 Tonnen tote Fische aus der Oder geholt werden. Die Bahngewerkschaft EVG droht ab Januar mit Streiks im Regionalverkehr. Sie fordert noch in diesem Jahr ein Gesetz mit härteren Strafen für Angriffe auf Zugpersonal. Hintergrund ist der tödliche Angriff auf einen Zugbegleiter im Februar. Das sagte EVG-Chef Burkhardt der Bild ab Sonntag. Die Bundesregierung arbeitet bereits seit Februar an einer Gesetzesänderung. Diese befindet sich noch immer in der Abstimmung. Ob es in diesem Jahr noch beschlossen werden kann, ist offen. Ein Post bei Insta von Capital Bra und voll ist der Oranienplatz. Kapi und Samra waren heute auf dem Oranienplatz und verteilten T-Shirts an ihre Fans. Laut Polizei kamen etwa 1.100 Leute nach Kreuzberg. Insgesamt verlief die Aktion friedlich. Eine Person wurde bei einem Gerangel verletzt. Die beiden Rapper wollten damit offenbar Werbung für ihr neues Album machen.
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10: Nachts im Norden Brandenburgs locker bewölkt, sonst gering bewölkt bis klar und verbreitet trocken. Kühl wird es in der Nacht, nur 12 bis 7 Grad. Morgen am Montag bleibt es meist trocken bei einem Sonne-Wolken-Mix. Einzelne Schauer sind Richtung Uckermark möglich, das Ganze bei Höchstwerten von 21 bis 23 Grad.
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10: Wir schauen nach Berlin, A100 Stadtring Richtung Wedding. Zwischen Wechsstraße und Dreieck-Funkturm stockt der Verkehr abschnittsweise und voller ist es auch noch auf der A103 stadteinwärts zwischen Kreuz Schöneberg und dem Sachsendamm. Und bis Betriebsschluss fahren keine Züge auf dem S-Bahn-Ring, also der S41 und 42 zwischen Halensee und Westend. Aber dafür fahren Ersatzbusse. Das war's ein unterwegs. Kommt gut durch.
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11: Und YMIFA. Punching Bag.

0: YMIFA ist das eine erfolgreiche TikTokerin. Als Panifay ist sie unterwegs, Panifay. Und als solche hat sie schon einen riesen Followerschaft irgendwie sich erarbeitet. Und jetzt, beziehungsweise seit längerem, macht sie eben auch Musik. Und ich finde, man merkt an den Tracks, dass das jetzt nicht einfach nur versucht ist, ein Crossover zu machen und die Audience mitzunehmen, also das Publikum mitzunehmen, dann eben auch für die Musik, um meinetwegen noch mehr Klicks zu generieren und darüber noch mehr Geld zu generieren. Das macht hier überhaupt nicht den Eindruck, finde ich, weil man einfach hört, wie viel Ideen da drin stecken und wie viel Leidenschaft da drin stecken, wie dicht das produziert ist. Also wenn man das schnell und einfach machen wollen würde, dann würde das ganz, ganz anders klingen. Also hier steckt schon viel, viel dahinter und das finde ich total spannend. YMIFA, Punching Bag heißt dieser Track von der Künstlerin, die derzeit, glaube ich, in Hannover eigentlich lebt oder aus Hannover kommt, aber so mit dem halben Bein schon in Berlin steckt. Das nächste Ding kommt von Tino. Marmeladenglas heißt es.
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super sympathisch klingt er, finde ich. So als könnte man sich mit dem auch sehr gut unterhalten und es würde so ein bisschen Situationskomik auch mit reinkommen. Also zurückgelehnt, entspannt, aber trotzdem was zu sagen und das auf charmante Art und Weise, finde ich. Tino kommt ursprünglich aus Rügen und ist dann nach Berlin gezogen, ist zwischen Ostsee und der Hauptstadt immer unterwegs und schreibt da seine Songs. Marmeladenglas ist einer von ihnen. Tino heißt der gute Mann. Haben wir hier schon mal gespielt und jetzt eben hier mit einem zweiten Titel. Die nächste Künstlerin ist aus Nordrhein-Westfalen und hat als Kind schon gewusst, irgendwas mit Musik muss es auf jeden Fall sein. Haben wir hier auch schon größer vorgestellt und von ihr gibt es jetzt auch einen neuen Track. Lächeln, falsch herum heißt er, von einer Künstlerin namens Lea.

0: herum.
1: Hat einfach die letzten drei Buchstaben ihres Vornamens genommen, um daraus ihren Musiknamen zu machen. Ihren Künstlerinnennamen Lia, so heißt sie. Lächeln falsch herum ist dieser Track mit einer wirklich schön dichten Produktion, wie ich finde, die so ein bisschen unheimlich irgendwie ruhig rüberkommt. Aber so ist das ja auch mit einem falsch herum Lächeln. Das wirkt ja ebenfalls ein bisschen unheimlich. Lia, Künstlerin aus Nordrhein-Westfalen, hat hier auch mit einer Band schon mal Songs eingeliefert und da mit einer Freundin zusammen Musik gemacht. Inzwischen ist sie solo unterwegs. Straßenmusik hat sie auch schon gemacht und wie gesagt, ganz früh als Kind eben schon angefangen. Lia, Lächeln falsch herum, neuer Track hier Bayern Zeit. Das nächste Ding ist von einem Künstler, den wir hier noch gar nicht gehört haben. Er hat aber schon eine große Fangemeinde für sich versammeln können. Ist, glaube ich, in Deutschland zu Hause und ich meine auch aufgewachsen, hat aber Wurzeln in Albanien und erstmal den albanischen Markt sozusagen sich darauf konzentriert. Und jetzt hat er mir hier auch Sachen geschickt. Trotz, ja, eigentlich schon großer Klickzahlen und Hörer hat er mir diesen Track hier für Unsigned geschickt und es ist auch kein Label drauf bisher. Kuba, so heißt er. The Seas and the Stars. Vielleicht seid ihr dem schon mal über den Weg gelaufen oder einen Track von ihm.

Das ist Kuba, hat mir diesen Song zugeschickt und schreibt dazu, dass er bis dato in Albanien Musik gemacht hat und den ersten internationalen Track rausgebracht hat damit. Ich finde ihn sehr, sehr schön, also auch tolle Produktion. Klar, man hört irgendwie das Autotune auf der Stimme sehr, sehr stark, aber ist hier als Stilelement eingesetzt und die Stimme klingt ja wirklich richtig toll. Also in Deutschland aufgewachsen, offenbar, Musik gemacht an Klavier und Gitarre und dann hat er schon ein paar Songs veröffentlicht, aber einige wenige nur, den ersten vor ein paar Jahren, dann kam lange nichts, dann einen zweiten und jetzt eben diese Geschichte hier, The Seas and the Stars von Kuba. Nächster Track ist Carla Lee.

0: schön warmer Sound von einer Musikerin aus Köln. Carla Lee heißt sie. Und das hier ist ihr neuester Track. Bringt schon eine ganze Weile Sounds raus und Songs raus. Und das hier ist eben die letzte Nummer. Debütalbum ist letztes Jahr rausgekommen. Sie hat auch auf dem CO Pop Festival in Köln schon gespielt. Also die üblichen verdächtigen Showcases auch schon alle abgeklappert, viel rumgekommen. Und ich finde, diese ganze Erfahrung, die hört man hier auch in diesem Deep Sound von Carla Lee. Orbit ist also der neueste Track. Wenn ihr hier mit eurer eigenen Musik in die Sendung rein wollt, denn sie ist ja zum Entdecken da, dann bitte schickt eure Sachen an unsigned.fritz.de, also nicht E-Mail, sondern einfach den Link besuchen und da hochladen, was ihr habt. Es reicht mir im Grunde ein Titel, aber ihr könnt auch mehr Sachen hochschicken und vor allen Dingen aber, und das gefällt mir dann immer am besten, könnt ihr den Link immer wieder aufrufen, wenn ihr neue Sachen habt. Also gerne einfach nur einen Song schicken und dann jedes Mal, wenn was Neues da ist, einfach wieder diesen Link benutzen. Wie eine Art Bemusterungstool, so wie ihr eure Sachen hochladet auf Spotify und Co. Eben einfach auch für Unsigned. Das würde mich sehr, sehr freuen. Also unsigned.fritz.de. Bedingung ist, es sind wirklich eure Songs, die ihr da hochladet. Keine Remixe und keine Coverversion, sondern eure Sachen. Und es ist eben kein KI-Geprompte, sondern das, was aus eurer Kreativität rauskommt. Also unsigned.fritz.de, das ist der Weg in diese Sendung hier rein. Die Tracks, die wir hier gehört haben, einige davon stammen von dieser Plattform. Das ist eben die schnellste Art und Weise, hier reinzukommen. Aber ich scoute natürlich auch überall da, wo Musik rauskommt. Und da finde ich ab und zu eben auch mal Tracks wie diesen hier. Relativ einfach zu finden, muss man sagen, denn er hat es auf die Playlist geschafft bei Spotify.
1: Okay.
0: Der Newcomer.
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2: Österreich. 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
0: Das hier ist DOS.
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Die Story zu ihm ist, dass er seine Handwerkerausbildung eigentlich schon fast fertig hatte und es dann doch eben für die Musik hingeschmissen hat. Dos ist das mit zwei S hinten, steht für Dos Santos, den Nachnamen. Und das hier ist ein neuer Titel, nur eine Idee und hat es eben auf die Fresh Finds Playlist geschafft, wo ich natürlich auch hin und wieder vorbeischaue. Aber am liebsten ist es mir, ihr schickt mir eure Songs hier zu unsigned.fritz.de. Gleich haben wir den nächsten Gast hier, beziehungsweise die nächsten beiden Gäste. Die sind aus Berlin, Schuko und Robeltobel sind das und spielen für uns gleich live. Bis dahin noch ein, zwei Titel, zum Beispiel der hier. Yola Marie, neulich hier bei uns im Interview gewesen, hier mit einem Titel namens Paris.

Die haben auch so einen butterweichen Sound und trotzdem so viel Druck dahinter. Wirklich, wirklich schöne, sanfte Energie und dementsprechend ist auch der Titel super. Soft Loft, so heißen sie. Haben wir hier live schon gehabt, haben bei uns live im Studio gespielt. Findet ihr nach wie vor auf YouTube dieses Video von Soft Loft Wednesdays. So heißt der Track, der jetzt relativ frisch rausgekommen ist und die Band ist aus der Schweiz und nicht mehr unsigned. Aber wir haben sie hier so lange begleitet und gepusht und gefeatured, dass ich mir das Recht rausnehme, sie trotzdem hier zu spielen. Sind bei einem Label untergekommen und natürlich geht hier von hier immer an die Adresse von Softloft. Nur alles Gute und viel Erfolg. Jetzt haben wir die nächsten Gäste hier im Studio. Es sind zwei Leute, die einfach miteinander angefangen haben, Musik zu machen. Wahrscheinlich einfach, weil sie sich schon so lange kennen und Bock haben, miteinander was zu machen. Und daraus sind wirklich erfolgreiche Tracks geworden. Einen hören wir hier gleich. Sie sind aus Berlin, haben gerade ganz frisch gemeinsam die erste Wohnung miteinander bezogen und jetzt sind sie hier bei uns im Studio. Schuko und Robeltobel, keiner hier wartet, heißt der Track und danach sind sie für uns live zu Gast.

0: keiner hier wartet, heißt dieser Titel. Und der kommt von Schuko zusammen mit Robeltobel. Und beide sind hier zu Gast. Hallo ihr beiden.
1: Hallo.
0: Hi, wie geht es euch? Schön, dass ihr da seid.
2: Uns geht's total gut. Wir sind leider, wie es immer so ist, wir haben uns versucht, extrem gut vorzubereiten und sind dann beide ein bisschen krank geworden.
0: Okay.
2: Aber ich denke, wir kriegen das trotzdem heute geil hin.
0: Ey, totale Props an euch, dass ihr da seid. Das ist ja richtig cool. Da in so einer Situation haben andere auch schon mal gesagt, so, oh, geht leider nicht.
1: Aber diese Opportunity wollen wir nicht verpassen.
0: Ihr seid Team Durchziehen, das finde ich gut.
1: Ja, na klar.
0: Wir haben gerade schon über diesen Titel gesprochen, der ist schon ein Weilchen alt, also 2 Jahre inzwischen alt. Und wenn man aber an Schuko und Robeltobel denkt und euch irgendwie kennt oder kennenlernen möchte, dann geht es um diesen Titel. Der wird natürlich auch von Spotify hochgehalten, da sind ganz viele Streams drauf. Wir haben gerade schon ein bisschen darüber gesprochen, dass ihr den schon auch noch sehr mögt, obwohl ihr ihn natürlich oft gehört habt und oft spielen müsst. Könnt ihr euch noch daran erinnern, wie das Ding entstanden ist?
1: Ich kann mich noch genau daran erinnern. Also Robert hat mir damals, ich war auf Interrail damals, den Song geschickt, also nicht den Song, sondern den Beat, einfach nur den Beat. Und ich habe mir damals schon gedacht, boah, was ist das für ein krasser Beat? Und habe dann auch relativ schnell was drauf geschrieben. Und dann, als ich zurück war von Interrail, haben Robert und ich uns zusammengesetzt und ich habe es Robert vorgesungen und dann meinte er auch, es ist voll geil. Und dann ist eigentlich relativ schnell entstanden, wir haben es einfach zusammengekocht und dann angefangen, Promo zu machen zum ersten Mal. Was davor überhaupt nicht so unser Ding war, weil wir dachten so, ja, dieser Song ist irgendwie, der hat irgendwie was und da muss man doch irgendwie versuchen, mehr rauszuholen.
0: Ist das sind das so Interrail-Lyrics auch? Also ist das was du auf Reise, weil ich ehrlich gesagt finde ich jetzt, wo ich so drüber nachdenke, hat der Beat schon auch ein bisschen was Treibendes, irgendwie was so vorwärts geht und so.
2: Also danke, nehme ich als Kompliment. Safe. Ich glaube, vielleicht ist es dann, das müsste jetzt Konrad natürlich beantworten, vielleicht ist es so ein Zwischending aus, man ist auf einer Reise, wo man eigentlich irgendwie sich weiterentwickeln will und irgendwie an einen neuen Punkt kommen will, aber man hat halt das Gefühl, man kann es gerade irgendwie nicht so richtig. Und vielleicht ist er dann genau daraus entstanden.
0: Konrad scheint zuzustimmen.
1: Also ja, auf jeden Fall. Also die Lyrics sind ja auch ein bisschen, dass man eigentlich, also es geht ja schon darum, dass man dann irgendwie stuck an einem Punkt ist und irgendwie nicht weiterkommt und das Gefühl hat, keiner wartet auf einen. Deswegen heißt der Song ja auch, keiner hier wartet. Genau, aber das ist auch einfach noch eine ganz andere Zeit und da war ich irgendwie, ich weiß noch, wie ich den geschrieben habe, da saß ich irgendwie einfach irgendwo in der Stadt, ich glaube, es war irgendwie in Frankreich, in Montpellier und habe den einfach an einem Tag, an einem Abend, an einem melancholischen Abend runtergeschrieben.
0: Ja, es ist ein Reisesong irgendwie. Also ich finde, es klingt irgendwie nach Reise und man kann ja auch sagen, irgendwie dieser Lebensabschnitt, in dem ihr euch befindet, auch nach wie vor, würde ich sagen, ist ja auch so ein Reisestartpunkt auch wieder. Also das heißt, das, was man so kennt, Kindheit und Schulzeit und das alles vorüber und das ist so ein Wendepunkt. Gab es so einen Moment, wo ihr euch gesagt habt, okay, das mit der Musik jetzt, das scheint zu funktionieren und kann man das belasten, kann man auf diesem Bein stehen sozusagen? Also gibt es das?
2: Ja, also, dass wir wirklich auf den Beinen stehen können, ist vielleicht noch ein bisschen hin.
0: Ja.
2: Also es hat auf jeden Fall begonnen, natürlich irgendwie mit diesem kleinen Hype, den wir hatten um keine erwartet, dass man gesehen hat, okay, es juckt Leute und man verdient vielleicht auch seine ersten paar Euros damit.
0: Ja.
2: Ich glaube aber...
0: Traut ihr dem Braten?
2: Es ist schon einfach ein kontinuierliches Ding, dass wir merken, je länger wir es machen, und je mehr comfortable wir auch sind damit, was wir machen, haben wir einfach mehr und mehr Bock, es auch wirklich langfristig zu machen. Und also, wir haben damals, haben wir nicht im Radio gespielt, als keiner erwartet rauskommt. Ja. Jetzt spielen wir im Radio.
0: Ja, klar.
2: Das heißt, es geht irgendwie weiter, auch wenn vielleicht man jetzt nicht mehr so einen Mega-Hype gerade hat. Ja, also wir haben, glaube ich, mehr Bock denn je einfach, es professionell zu machen und ich glaube, so wird es auch jetzt weitergehen.
0: Ihr kommt beide aus dem Prenzlauer Berg, kennt euch schon ewig. Was gibt es für Projekte, die ihr vorher schon zusammen gemacht habt, die aus denen nichts geworden ist?
2: Oh, okay, da fragst du uns was. Das muss vielleicht kommen.
0: Sportstars werden?
1: Also zwei davon kann man natürlich auch auf Spotify hören.
0: Wie ist das, ja?
1: Für die OGs, wie man sagt, könnt ihr Immaculate und Your Ways, das sind unsere ersten beiden Songs, die wir, wie gesagt, da haben wir es noch nicht so ernst genommen, aber haben einfach aus Spaß einfach ein bisschen Mucke gemacht.
0: Und das habt ihr aber oben gelassen?
1: Also das haben wir draufgelassen, weil das gefällt auch einigen Leuten noch. Also es gibt immer wieder Freunde, die kommen und sagen, ey, also wir lieben ja euren Stuff, aber Immaculate, damals habt ihr es noch. Also ich glaube, so, es würde jetzt auch keinen Sinn mehr machen, das runterzunehmen. Es ist ja auch irgendwie lustig, das zu sehen. Und sonst, in der Grundschule haben wir auch schon ein bisschen was gemacht. Also alles irgendwie immer aus Spaß, aber wir waren schon irgendwie, unsere musikalische gemeinsame Reise geht schon ein bisschen länger.
0: Also das heißt mit der Musik, das war schon ganz am Anfang bei euch auch?
1: Ja.
0: Wie
1: gesagt,
0: immer. Ich dachte, hey, das kann ja auch sein, ihr habt irgendwann, keine Ahnung, YouTube-Sketche gemacht oder dann wolltet ihr, was weiß ich, irgendwie Sportstars werden.
2: Haben
0: oder
2: wir auch, alles, habt ihr auch gemacht, alles gemacht, tatsächlich. Okay. Wir haben auch riesige Bilder, ganz viele A4-Blätter zusammengeklebt und eine riesige Saftfabrik gemalt und wir haben ganz viele wilde, kreative Reisen schon hinter uns.
0: Also ihr kennt euch wirklich richtig lange jetzt schon?
2: Ja, erste Klasse.
0: Von der ersten Klasse?
2: Ja.
0: Musstet ihr schon auseinandergesetzt werden irgendwann mal?
1: Nee, wir waren eigentlich nicht, oder?
0: Nee, nicht?
1: Okay. Wir waren immer brav. Wir waren immer brav. Und jetzt wohnen wir zusammen.
0: Erste WG.
1: Ja, erste WG. Also es ist auf jeden Fall ein Full-Circle-Moment.
0: Ja.
1: Und es ist auch ein Full-Circle-Moment, dass wir jetzt hier stehen, weil ich auch immer, Fritz verbinde ich immer auch so mit Kindheit irgendwie, so von nach Berlin zurückkommen, so wenn man abends gefahren ist, und dann halt irgendwie an der Stadtgrenze war und Fritz wieder reinging.
0: Ey, da habt ihr eure Eltern davon überzeugen können, jetzt Fritz anzumachen, ja?
1: Das ist also Fritz lief voll oft bei uns. Deswegen ist es, danke nochmal für die Einladung, ist echt schön hier zu sein. Vielleicht sitzt ja auch die eine oder andere Person gerade im Auto und hört gleich, was wir euch zu sagen haben.
0: Wie heißen die Tracks, die ihr jetzt spielt?
2: Wir spielen jetzt Pupillen, das ist das Outro von Konrads neuem Album, was wir zusammen produziert haben. Dann spielen wir Belletage, auch ein sehr Song, der uns viel bedeutet vom neuen Album, und zuletzt noch Leere Stunden.
0: Okay, Schuko und Robeltobel sind zu Gast hier bei Unsigned im Studio bei uns, bewaffnet mit einem Keyboard, würde ich sagen, dann noch zwei Gitarren dazu und natürlich ihren fantastischen Stimmen und Lyrics. Also Schuko und Robeltobel live zu Gast bei Fritz Unsigned.
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0: Schuko und Robeltobel sind das. Live zu Gast bei Fritz on Sound. Am Ende noch mit Gitarrensolo. Super. Sehr, sehr schön. Ihr macht ja schon so lange zusammen Musik. Macht ihr auch schon, also gibt es sozusagen auch schon eine Historie von Konzerten mit euch gemeinsam?
1: Gar nicht so viel tatsächlich. Mhm. Also wir hatten jetzt die letzten Monate 3 Konzerte, aber das waren auch quasi die ersten. Also davor haben wir irgendwie einmal auf Bierkästen nur mit Playback performt, aber das war jetzt das erste Mal, dass wir irgendwie live spielen die letzten paar Monate und wir fuchsen uns da auch immer noch rein. Also so, es ist halt immer ein bisschen schwierig, wenn man Hybrid spielt, ja, also klar, mit Gitarre und dann noch den ganzen elektronischen Sounds hinten dran.
0: Klar, und es gibt so viele Möglichkeiten, wie man das auf die Bühne stellen kann.
1: Genau.
0: Aber es ist ihr beide oder gibt es sozusagen langsam irgendwie eine größer werdende Band irgendwie auch dazu?
1: Tatsächlich sind wir sehr, also bis jetzt sind wir sehr exklusiv. Also wir haben wirklich alles irgendwie, uns haben eingeschlossen und alles irgendwie aus dem Kinderzimmer zu zweit gemacht. Aber wir sind auch sehr offen dafür, dass mal 1-2 Leute dazukommen. Genau.
2: Ja, ich glaube, gerade live haben wir halt extrem Bock eigentlich. Also jetzt gerade vor uns auch die wunderschönen Live-Drums.
0: Ja.
2: Falls die Leute das gehört haben.
0: Ja, klar.
2: Haben uns auch wieder sehr Lust bereitet, mal einen Live-Drummer zu haben. Bisher war es halt immer so einfach, dann kurz mal im Schlafzimmer sich zusammenzusetzen und zu proben. Und wir hatten halt bisher nicht irgendwie einen Proberaum oder sowas.
0: Ja.
2: Deswegen fuchsen wir uns da, wie gesagt, langsam rein. Aber wir hatten total Bock.
0: Ihr seid schon so langsam auch mit so einem professionellen Umfeld unterwegs. Also es gibt so ein beginnendes Team um euch rum. Und ich frage mich da, okay, wie fängt man an, damit umzugehen? Ja, dass man irgendwie sich so weiterentwickelt zu einer Art, ja, kleinem Unternehmen. Also ist das schon irgendwie angekommen bei euch oder arbeitet ihr da noch dran?
2: Ja, Shoutouts auch. An unser Management. Also es gibt ein Team, wir fühlen uns jetzt immer noch nicht wie ein Unternehmen. Es ist eigentlich immer noch genau wie früher, was wir uns auch eigentlich größtenteils beibehalten wollen. Ich glaube, manchmal muss man lernen, zu wissen, wann man es auch mal professionell treaten muss, wann es vielleicht auch ein bisschen einfach ein Job ist, den man jetzt erledigt und dann hängt man sich nicht 100% emotional rein.
0: Ja.
2: Aber wir wollen auch nicht verlieren, dass es uns einfach am Herzen liegt und dass es uns einfach vor allem in erster Linie unfassbar Spaß macht alles.
0: Wie muss ich mir das denn vorstellen in der WG jetzt zu Hause? Also es wird aufgestanden und dann geht's schon ans Musikmachen oder gibt's auch so off-days?
2: Wir sind ja tatsächlich beide theoretisch Vollzeitstudenten.
0: Ja.
2: Also Konrad macht Architektur, ich mache Informatik gerade.
0: Theoretisch war sehr laut.
2: Oh.
0: Nein, ich meine, aber man hat gehört, dass das theoretisch ist.
2: Nein, wir sind praktisch auch.
0: Praktisch
2: eigentlich auch Vollzeitstudenten.
0: Okay.
2: Das heißt, wir kamen leider in den letzten Monaten gar nicht so viel zur Musik machen, seit wir das Album beendet haben.
0: Ja.
2: Aber es ist ganz furchtbar und wir werden es wahrscheinlich unser Leben ein bisschen umstrukturieren, damit es dann wirklich wieder so ist, dass wir vielleicht einfach aufstehen und Musik machen.
0: Okay.
2: Weil das ist auf jeden Fall der Traum.
0: Okay. Schuko und Robeltobel, vielen, vielen Dank für eure Zeit, für euren Gig. Gibt's noch was du loswerden?
1: Darf ich noch jemanden Shoutout?
0: Ja, auf jeden Fall.
1: Okay, dann Shoutout an meinen Bruder, weil der hat heute Geburtstag. Ist
0: wow.
1: 23 geworden. Der sitzt hoffentlich jetzt gerade mit Freunden in der Bar und hört ganz eifrig zu. Kuss geht raus. Ich komme vielleicht gleich noch rum.
0: Singst du ein Ständchen dann?
1: Vielleicht singe ich dir ein Ständchen. Sonst macht ihr einen bunten, wenn ich es nicht mehr schaffe. aber hab dich lieb.
0: Alles klar. Vielen, vielen Dank. Alles Gute an euch, Schuko
2: und
0: Robeltobel. Bis dann. Macht's gut. Ihr seid bei Fritz on Sound und wir gehen direkt wieder in die Nachrichten hier rein, weil wir uns die ganze Zeit mit unseren Gästen hier verlabern. Wie soll es anders sein? Also, gleich die Nachrichten hier bei Fritz.
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0: worden. Unter anderem konnte kein Wohngeld beantragt werden. Jetzt stehen wieder alle Dienstleistungen des Landes zur Verfügung. Welche Partei soll ich wählen? Die Frage stellt sich 4 Wochen vor der Wahl zum Berliner Abgeordnetenhaus und ab Montag wird jetzt der Wahl-O-Mat für Berlin freigeschaltet. Mit 38 Thesen zu politischen Fragestellen können WählerInnen da vergleichen, welche der 17 zugelassenen Parteien am ehesten mit den eigenen Positionen übereinstimmen. Zusammengestellt wurde der Wahl-O-Mat von der Bundeszentrale für politische Bildung. Die weist darauf hin, dass der Wahl-O-Mat keine Wahlempfehlung liefert, sondern lediglich ein Informationsangebot. Der Iran warnt seine Nachbarländer davor, sich den geplanten US-Sanktionen anzuschließen. Wer die USA unterstütze, werde als Feind betrachtet. Demnach will der Iran auch Öltransportrouten aus dem Persischen Golf angreifen, die nicht durch die Straße von Hormuz verlaufen. US-Präsident Trump hat dem Iran massive neue Wirtschaftssanktionen angedroht. Morgen will das Finanzministerium konkrete Maßnahmen bekannt geben. Fußball-Bundesligist Union Berlin steht in der zweiten Runde des DFB-Pokals der Herren. Die Köpenicker gewannen am Nachmittag ihr Auswärtsspiel beim Zweitligisten Braunschweig mit 4:2. Raus ist dagegen der VfB Krischow. Der Oberligaverein aus der Nähe von Cottbus unterlag dem Bundesligisten Mainz mit 0:9.
1: Wetter.
0: Nachts im Norden Brandenburgs locker bewölkt, sonst gering bewölkt bis klar und verbreitet trocken. Kühl wird es in der Nacht, nur 12 bis 7 Grad. Morgen am Montag bleibt es meist trocken bei einem Sonne-Wolken-Mix. Einzelne Schauer sind in Richtung Uckermark möglich. Und die Höchstwerte erreichen morgen tagsüber 21 bis 23 Grad.
1: Verkehr.
0: Geht los mit der A9 Leipzig Richtung Berlin. Zwischen Kleinmarzehn und Niemeck gibt es Behinderungen wegen einer ungesicherten Unfallstelle auf der rechten Spur. Dann schauen wir nach Berlin. A100 Stadtring Richtung Wedding. Zwischen Spandauer Damm und Rudolf-Wiesel-Brücke ist die rechte Spur durch ein liegen gebliebenes Auto blockiert. Um Marienfelde, die Waldensassener Straße ist zwischen Lichterfelder Ring und Tirschenreuther Ring wegen eines Feuerwehreinsatzes aktuell gesperrt. Und noch was zur S-Bahn. Wegen Bauarbeiten fahren bis Betriebsschluss keine Züge auf dem S-Bahn-Ring zwischen Halensee und Westend. Da fahren dafür aber Ersatzbusse. Das war's, ein unterwegs. Kommt gut durch.
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2: Und mit Fee Pinafiel. Lost im Paradies heißt dieser Titel.

haben wir hier als Fee gespielt, ganz, ganz früher. Und inzwischen gibt es sie wieder neu mit neuen Tracks. Und jetzt nennt sie sich Fee Penafiel. Ich nehme es mal an, dass es Penafiel ausgesprochen wird. Was anderes fällt mir da nicht ein. Aber sie ist auf jeden Fall eine Musikerin, die schon lange, lange Musik macht. Und ich finde, ein sehr, sehr schönes Händchen hat für gute Popsongs und für schöne Melodien. Und dann aber eben auch ein bisschen was zu erzählen hat dabei. Also Lost im Paradies, jetzt ganz neuer Track von eben dieser Künstlerin, die jahrelang Musik gemacht hat, dann war ein bisschen Pause und jetzt ist wieder Neues von ihr da, Fee Penafiel. Der nächste Mann heißt Youngboy Pete und hier ist ein Track von

Okay, so wird wahrscheinlich dieser Track hier heißen, abgekürzt IDC, kommt von einem Künstler namens Young Boy Pete, der schon wirklich lange Musik rausbringt, seit 4, 5 Jahren erscheinen da Tracks und das immer wieder in wechselnden Konstellationen, auch mit vielen anderen Leuten zusammen. Und das hier ist einer der neuesten Tracks, IDC, also I Don't Care von Young Boy Pete. Das nächste kommt von einem Künstler, den wir hier schon lange nicht mehr gehört haben. Früher ganz viel gespielt. Er hat eine Band, die heißt Cora Winter. Das ist richtig heftiger Metal gewesen. Und dann gab es das Solo-Projekt Haxan. Und inzwischen heißt es Haxan 030. Und als solcher ist er hier als Feature-Gast beim Künstler namens Taha. Und die beiden haben den Track Splitter gemacht. Und der frontet auch richtig. Also da merkt man auch diese Heavy-Metal-Einflüsse, die Industrial-Einflüsse nach wie vor. Es soll einfach richtig brutal zugehen in diesem Titel und das macht es auch. Splitter, Taha und Haxan 030.

Ja, Wahnsinn, verrückt, psychotisch, aggressiv, wirklich guter Sound und da ist Haxan 030 Spezialist drin, hier als Feature-Gast beim Titel von Taha. Splitter heißt dieser Track von den beiden Jungs. Spined geht in eine ähnliche Richtung, ist hier komplett neu im Programm. Allerdings ist mit da einer dabei, den wir hier schon mal gespielt haben, mit seinem Solo-Projekt und hier ist er also mit seiner Band Spined. Higher.

Payam, so heißt dieser Titel von einer Band namens Spined, wo jemand mit dabei ist, der hier auch schon vorstellig gewesen ist mit seinem eigenen Projekt. Und hier eben bei Spined, Noah Sonnen steckt dahinter. Und das hier ist eine Veröffentlichung, die erst noch bevorsteht. Am 4.9. kommt es raus. Es ist die Debütsingle, aber mir hat es schon mal geschickt. Hometown Göppingen, Manchester steht da noch dabei, also offensichtlich hin und her zwischen Deutschland und Großbritannien. Spined und Higher kommt Anfang September. Das hier heißt Locato, M.I.K.

Das ist ein Trio, es nennt sich MIK und ich glaube, dahinter steckt die MIK Family, also Leute, die eigentlich mit dem Tanzen Erfolg haben und auch große Social Media Kanäle schon, aber hier gibt es eben erst einen Titel und das ist dieser hier, Locato von MIK, haben Wurzeln in Ghana, Kongo, Angola und Großbritannien, aber eben in Berlin sind sie zu Hause und natürlich Wurzeln auch hier in Deutschland. Und das ist der erste Track von den drei Jungs, die hier dahinter stecken. Und der hat es aber auch gleich in Playlisten geschafft. Natürlich, weil sie eben schon eine Hörerschaft haben oder zumindest Leute, die sie kennen und erkennen. Also MIK mit Locato hier bei Unsigned. Und damit sei nochmal gesagt, wie ihr in diese Sendung hier reinkommt, denn sie speist sich ja aus eurer Musik. Das heißt, eure Songs, die ihr mir schickt, die machen den Hauptteil dieser Sendung aus. Und das geht am besten über unsigned.fritz.de. Also einfach ein Link, dahinter verbirgt sich eine Website mit einem Upload-Formular und in dieses Upload-Formular, da könnt ihr eben Songs reinstecken. Einer reicht mir im Grunde, aber ihr könnt natürlich auch mehr Songs reinstecken und ihr könnt die Seite immer wieder besuchen, wenn ihr neue Sachen habt und darüber freue ich mich eigentlich am meisten, wenn ihr also dran bleibt, am Ball bleibt und mir immer weiter neue Sachen schickt. Müssen allerdings eure Songs sein und sollten auch keine Coverversionen oder Remixe sein, die spiele ich für gewöhnlich nicht, es sei denn, es gibt einen besonderen Grund dafür, aber eigentlich wollen wir eben eure Musik hören und nicht eure Künste im Remixen, sondern eure eigenen Songs, euer originalen Material. Also unsigned.fritz.de ist dafür eben die Bewerbung und natürlich sollte da auch kein Kram drin landen, den ihr einfach bei Udio oder Suno runtergeladen habt auf euer Prompt hin, sondern es sollte schon eure Musik sein. Ihr könnt KI natürlich gerne im Schaffensprozess benutzen, aber klar als kreatives Tool und nicht als Gerät, so ein One-Button-Machine, wo dann am Ende ein Song rauskommt. Das also nicht, sondern nur im kreativen Prozess. unsigned.fritz.de, das ist der Link für eure Bewerbung. Kontakt halten hier zur Show oder zu mir könnt ihr gerne über schrag.berlin. Gibt eine Website, die so heißt und ansonsten bei TikTok, Instagram und YouTube heiße ich ebenfalls so. Ab und an erscheinen dann Videos von Künstlerinnen und Künstlern, die hier in der Show gewesen sind und natürlich könnt ihr mich auch so anschreiben, aber wie gesagt, Bewerbung am besten über unsigned.fritz.de. Ich bin raus, mein Name ist Christoph Schrag und ich hoffe, wir hören uns nächste Woche wieder. Da gibt es dann wieder eine Show und bis dahin schickt mir gern eure Musik. Das hier ist Motte, Pech zu Gold. Und danach noch ein neuer Titel von Ratte Rosa, Trau dich. Tschüss, macht's gut.

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2: Ja, jetzt hättest du noch sagen müssen, hallo, und ich sag, so,
1: stimmt.
2: Das ist doch Till Reiners. Und dann hättest du sagen müssen, ich bin Till Reiners.
1: Ja, stimmt. So muss man es machen. Ja. Falls ihr kurz durchschlaufen wollt, um euch von der Wir kaufen dein Auto.dr-Werbung euch zu erholen, keine Chance. Auch hier wird einfach Werbung gepumpt. Ich habe nämlich jetzt gedacht, wir können das machen wie, also Michael Schumacher macht das für, Ralf Schumacher macht das für, ja. Wir machen keine Witze mehr über Michael Schumacher. Wir haben die alle schon gemacht. Wir wünschen gute Besserung auf diesem Wege. Und ich habe nämlich gedacht, Moritz, wir können das nämlich auch so machen, dass wir sagen, wir kaufen jetzt langsam so kleinere Podcasts auf.
2: Ja, finde ich gut.
1: Mal von den Unternehmen lernen, weißt du?
2: Also erstmal, wir bewerten die finanziell und dann kaufen wir die auf.
1: Ja, genau. Ja, genau. Also wir würden jetzt zum Beispiel, so zu Levi und Fabian Raschagai, da würde ich jetzt hingehen und sagen, hey, wie sieht's aus, Leute? Muss es wirklich sein?
2: Ja, aber das ist ja was anderes. Das ist ja, da machst du ja so quasi diese Visitenkarten an die Podcasts ran und sagst, ey, falls Interesse, immer melden, wir kaufen alle Podcasts.
1: Genau das machen wir. Wir kaufen alle Podcasts.
2: Weil das ist ja was anderes. Also, ne? Sonst können sich ja Podcasts bei uns melden und sagen, ey, was würdet ihr bewerten? Und dann würden wir sagen, das ist unsere Bewertung. Wir würden das direkt hier so übernehmen.
1: Ach so, nee, wir werden das bewerten. Nee, aber um den zu, also wir kaufen den. Wir kaufen den auf. Also ich glaube, Google und so macht das auch häufig, dass sie so Startups aufkaufen. Facebook ja auch zum Schluss. Also Facebook hat ja Instagram irgendwann gekauft, sodass man merkt, okay, wenn den Konkurrenten jetzt schon aufkaufen.
2: Ja, finde ich gut. Wenn die auch noch klein sind vor allem, wenn sie auch nicht so teuer.
1: Ja.
2: Hast du da schon zwei, drei im Auge? Hast du da schon welches oder schon mal die Angel ausgeworfen?
1: Ja. Gut, dass du fragst. Also, der von Fabian Raschagai und Levi Pennell, der muss weg. Die sitzen uns im Nacken.
2: Ah, du meinst, weil die auch bei Fritz sind? Aber dann, das kann man ja über einen kurzen Dienstweg machen. Also da kann man ja auch sagen, das müssen gar nicht wir privat abwickeln, sondern das kann Fritz ja intern dann einfach klären für uns.
1: Du hast recht, aber ich liebe die Macht des Geldes. Weißt du, ich will einfach, wie sagt man denn, White Crime. Ja, also Verbrechen, die keine Verbrechen sind. Die will ich
2: bekommen. Okay, alles klar. Okay.
1: Also ich will die einfach kaufen. Und dann so, dann sitzen die so da und sagen, ja, und jetzt, wo ihr jetzt den Podcast habt, was sollen wir denn machen? Und dann sagen wir, jetzt geht ihr einfach.
2: Ist da kein Problem.
1: Wir nehmen hier noch die Mikros, die nehmen wir noch, ja, und dann senden wir auf eurem Feed auch unseren
2: Podcast. Ach so, meinst du?
1: Weißt du?
2: Ich dachte...
1: Wir kaufen die alle auf.
2: Ich dachte, dass wir quasi, also was ich dachte, was auch eine Idee ist, dass wir unseren Podcast jetzt hier machen. Und deren Aufgabe wäre das quasi, sich das drauf zu schaffen und dann den gleichen Podcast,
1: also dass die auch so machen,
2: wie wir zu machen, immer mit der Ansage von, und dann meinte Till und dann müssen die unseren Podcast quasi nacherzählen. Sodass,
1: ist mir zu narzisstisch.
2: Sodass Leute, es geht nicht darum, dass es geil ist, sondern dass Leute das hören und irgendwie denken, oh, das klingt ja ganz spannend da. Aber ich glaube, das ist ein bisschen CDU-AfD-mäßig, genau. Dann gehe ich lieber zum Original.
1: Richtig, ja, das stimmt. Mir ist es einfach wichtig, die zu kaufen. Und also auf mich so, also die einfach, weißt du, einfach mit Geld, also einfach so, dass die jetzt schon aussteigen. Erinnere dich bitte mal an Windows. Ja, da war ja jetzt auch, dass man irgendwann nicht mehr sagen kann, welchen Podcast höre ich, sondern es gibt ja dann halt nur einen.
2: Ja.
1: Ja, dann muss man halt den hören. Also wenn man jetzt Podcast hören will, dann muss man halt den hören. Oder man lässt es. Und genauso ist ja beim Betriebssystem. Also entweder hat man halt ein Betriebssystem, dann ist halt Windows, oder lässt es halt dann hast du halt keinen PC. Ne? Und dann gibt's halt,
2: gibt
1: ja
2: quasi noch einen zweiten großen Podcast, für Leute, die auf Design stehen.
1: Ja. Linux.
2: Und dann gibt es sowas. Ja. Und dann gibt es so ganz so kleine Piratensender, die machen so Ubuntu-Podcasts, wo man denkt, das hören auch ein paar Leute, aber sollen die auch machen. Also das verstehen auch nur so ein ganz paar Leute. Also da hat niemand wirklich Ahnung von dem Podcast.
1: Ja.
2: Ja, das finde ich auch gut.
1: Ich habe auch immer das Gefühl, so Leute, die bei so Linux, vielleicht ist es wirklich nur eine Stylefrage. Vielleicht ist es das bessere Betriebssystem und so. Ne? Ich verstehe das schon alles. Aber es kommt nicht raus aus der Boulder-Ecke. Es kommt nicht raus aus der Barfußschule. Ja. Ecke. Es muss irgendwie, ich habe das Gefühl, ich boulder nicht gut genug, um einen Linux-Rechner zu haben.
2: Bei Ubuntu denke ich immer, also ich glaube, wenn bei jeder Organisation, bei jedem Verein, der wirklich Ubuntu nutzt, da ist auch direkt der Verfassungsschutz mit dran, denke ich.
1: Ja.
2: Weil das hat immer was für mich, das hat immer was Konspiratives. Ja. Das hat immer was von, ja, aber die hat irgendwas wollen die hier machen. Die haben was vor.
1: Ja, oder? Ja, Hacker sind das. Für mich sind alles Hacker. Ja.
2: Okay, haben wir noch mehr? Ja,
1: also da könnt ihr
2: haben
1: euch
2: wir noch
1: melden.
2: Mehr Podcasts?
1: Ja, dann Rebecca.
2: Ah, ja.
1: Rebecca hat ja, Rebecca Papp hat einen Podcast. Ja. Zusammen mit Frau Gretel, da auch sofort.
2: Direkt nehmen, ne?
1: Das von dem wollen wir auch nehmen. Mhm. Weil das sind, gerade bei den jungen Leuten, bevor die jetzt noch größer werden, sofort sagen, zack, wir kaufen euch. Und dann stehen die da auch so mit erwartungsvollen Augen. Ne? Und dann sagen wir einfach nur, nee, also jetzt können wir gehen.
2: Okay.
1: Also wir wollen geil. Also, aber auch schön für die. Also die haben ja dann einfach nur frei. Es ist wie wenn man eine Firma aufkauft. Ich habe schon so vielen Leuten gehört, so Bekannte von Bekannten immer, ne? Aber die haben dann so ein Startup, das läuft gut, und dann verkaufen die das einfach an ein großes Unternehmen. Und dann kriegen die auf einmal so 80 Millionen dafür.
2: Ja, aber da hast du dann auch bei Podcasts auch den Effekt, dass viele Leute, so wie Startups das ja auch machen, anfangen, so einen Podcast zu machen, in der Hoffnung aufgekauft zu werden. Dass die dann auch so ein bisschen aufblasen, wie viele HörerInnen die haben und wie erfolgreich die sind, in der Hoffnung, dass wir dann sagen, ja shit, dann kaufen wir den auch noch.
1: Ja, so denke ich mittlerweile. Es ist ein Gewinner-Mindset.
2: Ja, es ist ein Gewinner-Mindset.
1: Ja, denke ich. Das denke ich. Ne? Jetzt mal umgekehrt gedacht. Wenn jetzt mal ein Podcast, ein Riesen-Podcast auf dich auf uns zukäme und sagen würde, wir geben euch Summe X, damit ihr nicht mehr sendet.
2: Aber ist Summe X ist ein großes X. Dann?
1: Ja, das ist ein großes X. Ja, da lässt du dir kein X für ein U vormachen. Ne? Würdest du das machen?
2: Naja, also ich...
1: Ab einer gewissen Summe würdest du es machen, oder nicht?
2: Ja, also ab einer gewissen Summe würde ich es machen. Auf der anderen Seite würde ich sagen, naja, also...
1: Also Olli Schulz zum Beispiel. Olli Schulz hat Angst, der ist jetzt 50, der ist über 50. Wir sind jetzt die Jungen für den, die dem im Nacken sitzen, ne? Dass der irgendwann... nochmal sagt, ey, wisst ihr was, ich habe hier in diesem Bandkoffer sind eine halbe Million Euro.
2: Würde ich nicht machen.
1: In bar. Nee, würdest du nicht machen? Das muss
2: wenig.
1: Mehr sein.
2: Das ist zu wenig.
1: Ah, okay.
2: Weil, also da muss man auch mal ehrlich sagen, nicht also schlecht. Wäre das jetzt darauf angelegt, dass wir mit diesem Podcast massiv viel Geld verdienen, dann kann man ja mal auch sagen, dann wären wir ja nicht immer beim öffentlich-rechtlichen Rundfunk geblieben.
1: Das also, stimmt.
2: Dann hätten wir ja irgendwann umgesattelt auf eine Gelddruckmaschine.
1: Aber das
2: ist jetzt auch nicht mehr so wie früher, aber es gab ja eine Zeit.
1: Wir müssen keine Werbung machen.
2: Und
1: es ist auch für jeden, es kommt von jemandem Guten, weißt du, es ist Olli Schulz, der ist jetzt als, also ne? Wir haben uns ja dann sozusagen an den richtigen, es ist ein Indie-Musiker eigentlich, ja, ne?
2: Ja, weißt du? Aber also 500.000 Euro, also da muss ich ehrlich sagen, dafür habe ich auch ein zu großes wöchentliches Sendebewusstsein.
1: Ja.
2: Und da hängt ja noch viel mehr dran an diesem Podcast. Also es ist ja auch, es ist ja der Tag, an dem ich dich auch nochmal wieder sehe. Es ist der Tag, wo ich so Sachen sagen kann.
1: Es geht total so, Moritz. Ja.
2: Es ist auch der Tag, wo sich Menschen auch bei uns melden. Und wenn die sich melden, ich dann aufgeregt werde, weil ich merke, oh krass, die kennen mich. Wahnsinn.
1: Ja.
2: Wahnsinn.
1: Ja. Also nein, das ist super. Also dann machen wir weiter, Moritz. Okay, gut, dann lassen wir das. Dann schreibe ich ihm zurück.
2: Ja. Naja, sagst ihm Bescheid.
1: Aber, nicht gefragt, aber dann wissen wir, das finde ich gut. Ich würde das auch nicht machen. Ich will auch weiter senden. Wir machen das hier gerne für euch. Moritz hat hier gerade, guckt mal, ne? Jetzt hört ihr aber anders hin, denke ich. Moritz hat hier für euch gerade eine halbe Million abgelehnt.
2: Ja, so viel übrigens, seid ihr mehr wert.
1: Es wäre super geil übrigens, auch wieder richtig spooky. Wenn du irgendwann merkst, irgendwann kommt raus, der Podcast wird gar nicht gesendet. Das wäre so geil.
2: So, das ist schon lange, lange abgesetzt, aber du wolltest mir das nicht sagen, weil du das Gefühl hast, mir ist das viel zu wichtig.
1: Ich will es dir nicht kaputt machen, ich rede gerne mit dir.
2: Du zahlst mir jede Woche, zahlst du mir eigentlich so einen Betrag auf mein Konto.
1: Das wäre so gruselig, oder?
2: Das eigentlich Gruselige ist, wie lange das dauern würde, bis mir das auffällt.
1: Eben.
2: Ja.
1: Das ist auch gruselig.
2: Das ist ganz schön gruselig.
1: Ab und zu würde ich mal jemandem vorschicken, der dann sagt, oh krass, wieder das gehört. Robert war die ganze Zeit, oh hier eine Mail geschrieben. Oh, ich habe wieder eine Mail rein.
2: Das Management, das so Sachen schickt zur letzten Folge, Reaktion. Ja, finde ich gut. Kannst du machen?
1: Oder solange es nicht mehr, es ist ja immer das Gleiche, ja, ihr könnt verarschen, immer wie der Lehrer mir uns gesagt hat damals, klar könnt ihr verarschen, ich darf es nur nicht merken.
2: Ja, genau. Ja, ja, es ist auch eine gute Handhabe.
1: Ja, absolut.
2: Also so eine Motivation zu, ich weiß, ihr verarscht mich auf jeden Fall, aber dann müsst ihr es bitte wenigstens richtig gut machen.
1: Gebt euch Mühe
2: so,
1: dabei.
2: Jetzt hier nicht so eine halbherzige Scheiße. Das ist das Gleiche, wir hatten die Diskussion schon bei Spicken, wenn ich sagen würde. Ja, also wenn du so schummelst, dass ich das in der Abiturprüfung als Lehrer nicht mitkriege, ne? Ja, Chapeau, dann super.
1: Ja.
2: Mach das doch.
1: So ist es, ja. Ja, also okay, gut, dann machen wir weiter.
2: Moritz, ja, dann machen wir das noch.
1: Sehr.
2: Ja,
1: dann machen wir das.
2: Ich hatte auch noch so ein paar Sachen auf dem Zettel. Es wäre jetzt auch schade gewesen, die jetzt hier wegzulassen, ne?
1: Ja, ja, hast du absolut recht. Ja. Sag mal bitte, was hast du denn auf dem Zettel?
2: Wir hatten mal abgemacht, dass ich dafür sorge, dass meine Kinder einen Podcast vorbereiten für uns.
1: Ja.
2: Und ich hab das jetzt mit denen gemacht. Also die haben jetzt...
1: Ach, herzlich... Oh Gott. Jetzt, ja, du bist doch anders am Anfang hier. Ja, herzlich willkommen zum großen Moritz Kinder konstruieren Talk ohne Gast. Herzlich willkommen zu Talk ohne Gast. Kids.
2: Ja, also ich habe die gebeten, ey, ich habe gesagt, guck mal, das sind unsere so Kategorien, habt ihr da auch Ideen für? Und hatten sie. Deswegen werden wir werden zwei Kategorien machen. Und dann habe ich noch gefragt, ey, gibt es irgendwas, was euch interessiert, worüber ich mit Till sprechen könnte?
1: Ja.
2: Gibt es Themen, wo ihr denkt, oh, das könnten noch mehr Leute interessieren, das können auch vielleicht Kinder interessieren? Und auch da haben sie was mitgebracht. Und wir haben sogar drei Kategorien, sehe ich gerade. Du musst, wir haben drei verschiedene Kategorien. Deswegen sage ich erstmal herzlich willkommen zu unserer heutigen Kategorie von Till schätzt ein.
3: Till schätzt ein.
2: Till, meine Kinder haben sich Fragen überlegt.
1: Ja, okay.
2: Und ich würde dich bitten zu schätzen.
1: Ja, wow.
2: Frage Nummer eins: Welche Schuhgröße hat die Freiheitsstatue?
1: Boah, witzige Frage. Das ist eine gute Frage.
2: Also, wenn die, ja, oder? Ist eine geniale Idee. Also, stellen wir uns vor, die hat wirklich Schuhe an.
1: Ja.
2: Die Freiheitsstatue in New York.
1: Ja.
2: Welche Schuhgröße wäre das?
1: Ah, okay. Also, ich habe 43. Da gehe ich jetzt mal von aus.
2: Ja, das ist erstmal gut, das erstmal in Relation zu setzen.
1: Ja, dann ist doch gut.
2: Dich in der Relation zu so einer Freiheitsstatue.
1: Ja. Ja. So, das ist so, ich bin ungefähr 2 Meter groß. Ja.
2: Mhm.
1: Sag ich. Ne? Weil du bist ja auch 1,80, Moritz. Wenn du 1,80 bist, bin ich 2 Meter. Sagen wir mal so. Ne?
2: Ich hätte nie behauptet, ich bin 1,80.
1: Naja, aber sagen wir mal.
2: Ja? Aber ja, du bist jetzt rund 2 Meter groß.
1: Ja. 2 Meter groß. Jetzt, wie groß ist die Freiheitsstatue? Ich nehme an.
2: Ja, das ist nämlich eine Frage.
1: 30 Meter, 40 Meter, 50 Meter.
2: Mhm. Du gehst da richtig strategisch an die Sache ran. Das gefällt mir sehr gut. Ja,
1: ja, also ich würde sagen 40 Meter. Das ist also... Mhm. Pi mal Daumen, eins im Sinn, ja, das sind also 20 mal so viel. Dann ist ja die Schuhgröße 20 mal so groß wie, so, dann müsste es 20 mal so groß sein.
2: Mhm.
1: Also müsste es 20 mal ungefähr 50 sein, also müsste es Schuhgröße 1000 sein.
2: Du hast ja aber nicht, du hast ja nicht Schuhgröße 50, hast du ja nicht.
1: Nee, Schuhgröße, doch.
2: Das hast du gesagt,
1: aber,
2: du hast...
1: Ja, aber ich habe ungefähr Schuhgröße 40, 50, ja, nee, Schuhgröße ungefähr.
2: Ja, aber ungefähr, du hast so Schuhgröße, was hast du gesagt, 46?
1: Ja, 43.
2: Ja,
1: 43, die 46, wie, ich laufe nicht rum wie ein Clown.
2: 43 habe ich 43. auch, okay, also rechne mal damit quasi. Mhm. Ja, rechne mal 43 mal 20.
1: Ja. Ja, beziehungsweise ich hatte jetzt ein bisschen mehr gezählt, weil wenn man größer ist, dann hat man ja wirklich eine größere Füße. Dann hat man auch mal eine 46, eine 48. Aber proportional zum Rest des Körpers.
2: Dann rechne mit 46.
1: So.
2: Ja. Okay.
1: Ja, also. ich sag mal Schuhgröße 800. Nee, und dann ein bisschen weniger, die ist vielleicht 900.
2: Ja, es ist tatsächlich 879.
1: Nein!
2: Wahnsinn. Ja.
1: Gut geschätzt.
2: Also ja. Das ist wirklich, wirklich gut geschätzt. Also ich hätte nicht mal gewusst, wo ich da anfange, aber diese Idee von, okay, ich bin 2 Meter groß, 40, Schuhgröße mal 20. Ja, und jetzt merke ich, ja, das kommt hin. Das
1: super.
2: Ist tatsächlich die Rechnung, die man machen
1: geil.
2: Muss. Wahnsinn. So, Frage Nummer 2. Till, auch eine geile Frage, auf die ich nicht gekommen bin. Wie viele Giraffen leben jetzt gerade ungefähr?
1: Ja, ich glaube nicht so viele.
2: Das ist eine Frage, auf die ich nicht gekommen wäre.
1: Also ich glaube, also mir sind es, ganz ehrlich, mir sind es zu wenig. Ich liebe Giraffen. Ich finde die super süß.
2: Ja.
1: Die haben ganz tolle so Gesichter. Ich finde die irgendwie sweet. Und das mit dem langen Hals natürlich witzig. Die haben auch so lange Wimpern und so. Wirklich schöne Tiere. Mhm. Also, aber,
2: ja, wirklich
1: schön. Aber ich weiß, das ist die Frage nicht beantwortet. Ich würde sagen, also ich glaube erschreckend wenig, aber ich weiß nicht, ob es dann jetzt, ob ich sie ein bisschen zu wenig ansetze, ob ich mit 500.000 jetzt schon so weit drunter liege. Also da habe ich jetzt gar keinen Anhaltspunkt. Ich könnte mir auch vorstellen, dass es in die Millionen geht, aber die sind wirklich...
2: Eine Million Giraffen, das ist eine Menge Giraffen, ne?
1: Ja, ja. Also ich sage, nee, ich sage 300.000.
2: Es sind zwischen 117 und 140.000 nur.
1: Wow, wow, krass. Okay, aber war ja zumindest ja, richtig ähnliche Giraffen. Dimensionen. Aber nochmal sehr viel weniger. Oh, wow, schade.
2: Ja.
1: Ja, also ich sag ganz ehrlich, könnten mehr sein.
2: Ja, könnten mehr sein. Aber es sind auch echt viele trotzdem noch. Also 140.000 Giraffen, das ist eine Menge Hals.
1: Ja, es ist wirklich...
2: Aber was stimmt? Ja. Also verteilt auf so eine große Fläche ist das gar nicht so.
1: Ja, aber
2: so
1: die
2: viel
1: brauchen
2: bestimmt
1: immer viel auch, ne? Eine Giraffe hast du nicht... die stellst du dir nicht in den Stadtpark.
2: Naja, wahrscheinlich gibt es Städte, die machen das schon. Ja, aber weil im Stadtpark dann ja auch noch so ein Zoo angeschlossen ist. Und hast
1: ja
2: irgendwie
1: ja, zwei aber dann, wenn du einen riesen Zoo hast, ja so. Aber jetzt, Stadtpark, ich denke jetzt wirklich so an eine Grünfläche. So ein bisschen Grünfläche. Da hast du, machst du nicht.
2: Da hast du nicht keine freilaufenden Giraffen.
1: Nee, aber es wäre so geil, wenn Giraffen einfach durch die Stadt laufen würden. Das wird echt nochmal.
2: Das wäre ein Ding.
1: Das wäre super.
2: Also so wie Kühe in Indien, dass man einfach sagt jetzt in Deutschland, pass auf, Giraffen sind hier heilige Tiere, da darfst du auch nichts machen.
1: Ja, natürlich.
2: Richten uns nach denen. Die können hier in Deutschland machen, was sie
1: wollen.
2: Moritz,
1: wir haben kulturell nicht mehr so viel zu bieten. Also wirklich, dieses 18.000. Schild, hier hat Goethe mal hingepisst, brauche ich auch nicht. Ich will was Neues haben.
2: Ja, also wenn du als Stadtmarketing jetzt überlegst, was machen wir hier? Also wie machen wir Gütersloh groß?
1: Richtig.
2: Naja, größer als die Giraffe kriegst du es nicht hin.
1: Richtig.
2: Ja, zack, Giraffen. Gütersloh, deutsche Stadt der Giraffen. Und dann sind da einfach
1: Giraffenstadt. Ist total gut. Na,
2: wahrscheinlich gibt es da noch so tierschutzrechtliche Sachen, aber...
1: Ja, aber eigentlich ja nicht. Die müssen ja nur... Ja gut.
2: Ja, wenn du ganz Gütersloh darauf ausbaust, dass das geil ist für
1: das
2: Giraffen.
1: Giraffengerecht.
2: Also du musst dann ja... Du musst ja dann nicht die Giraffe an Gütersloh anpassen, sondern Gütersloh an die Giraffe.
1: Ja, du musst, ja klar, also du musst halt Auto...
2: Und dann nimmst du natürlich Wuppertal, Schwebebahn, richtig, damit du die zwischendurch von da oben aus füttern kannst, direkt aus dem Fenster raus.
1: Ja, vielleicht eher Wuppertal.
2: Ja, nimm mal Wuppertal.
1: Ja, nimm mal Wuppertal.
2: Stadt der Giraffe.
1: Ja. Giraffenstadt, ja.
2: Giraffenstadt Wuppertal. Ja, gerne melden, falls dein Interesse besteht. Mhm. Frage Nummer 3. Wie ist der Geschwindigkeitsrekord mit dem Fahrrad?
1: Ah.
2: Was ist die höchste kmh-Zahl, die mit einem Fahrrad gefahren wurde?
1: Wie ist die erreicht worden, wäre jetzt die Frage. Ist es auch bergab?
2: Nee, es ist tatsächlich, glaube ich, ebenerdig in der... Natürlich, das ist ja alles immer Salzwüste, ne? Oder auf so einem so einer ganz langen Geradeausstraße.
1: Ja, das sind wahrscheinlich schon vielleicht sogar 100 km/h.
2: Es ist im Windschatten eines Fahrzeuges, muss man auch dafür wissen.
1: Ja, ich glaube 100. Ich glaube 110 km/h.
2: Das sind 296 km/h.
1: Nein.
2: Ja, das ist komplett insane.
1: Nein. Wie geht das denn? Ja,
2: das, also gut, es hat auch jetzt nicht mehr viel optisch mit dem Fahrrad zu tun.
1: Okay.
2: Aber es ist so ein Fahrrad und dann ist das so ein riesiger Aufbau da drüber, der so spitz zuläuft wegen Aerodynamik, schieß mich tot. Und ja, das ist dann 296 bekackte km/h.
1: Warum wird denn da nicht drüber geredet, Moritz? Ich bin gerade fassungslos, weil das ist ja, dann muss ich ja gar kein ICE mehr nehmen.
2: Nee, da kannst du, da bist du schneller in Wuppertal mit so einem Fahrrad.
1: Natürlich.
2: Ja.
1: Da muss ich halt nur vorher viel bremsen, ne? Muss ich wirklich aber abbremsen.
2: Naja, du brauchst halt eine Brücke von Berlin nach Gütersloh.
1: Moment mal, aber Moritz, aber ich kann doch wirklich jetzt mal, ohne Scheiß, das scheint doch dann einfach, die arbeiten ja wahrscheinlich ganz viel so mit Gängen, ne?
2: Mit Gängen. Achso.
1: Ja, das Fahrrad
2: hat dann so
1: viele Gangschalten. Ja, natürlich. Also, du schaltest ja nicht sofort in den 300 km/h-Gang.
2: Nein. 300 fährst du nicht im zweiten Gang.
1: So,
2: das ist klar.
1: Sag ich ja. Das heißt, peu à peu schalten die hoch, ne? Da gibt es bestimmt super viele Gänge. Ist ja logisch. Sonst weil man das ja sonst gar nicht aushält. Beintechnisch.
2: Ja.
1: So. Das ist ja dann möglich, das zu machen. Warum kann ich nicht dieses Fahrrad auf die Schienen setzen? Bahnschienen gibt es ja schon. Und dann kann jeder einfach selber radeln. Weißt du?
2: Ja, darf ja kein Stau entstehen, ne? Das zieht sich dann ja schon. Hat jemand einen Krampf und dann stehst du eine halbe Stunde.
1: Ja, ich sag mal so, die Technik ist auch gar nichts für so ein Bierbike oder so, ne? Oder für so ein, für so ein Tandem.
2: Nee, mit dem Bierbike kannst du nicht 300 fahren. Nee.
1: Also das ist auch gar nicht gut für ein Tandem, wenn du dann merkst, stell dir mal vor, du fährst 290, du merkst, der andere macht nichts. Da bist du richtig sauer. Bist du super sauer.
2: Ja. Auf der anderen Seite denke ich, hier fährt eine Person 296 km/h. Ne? Wenn du da irgendwie sagst, da schalten wir jetzt 20 Leute ineinander, dann muss ja nicht jeder immer strampeln. Ne? Dann kannst du irgendwie sagen, pass auf, ich halte mich mal zurück, ich sehe vor mir, da hört jemand auf, ne? dann fahre ich noch mal ein bisschen.
1: Ja, man könnte das auch staffeln natürlich, dass man sagt, weißt du was, die vorne, die müssen nichts bezahlen. Die hinten, die müssen, die radeln dann nicht so viel. Die müssten aber mehr für den Sitz bezahlen.
2: Naja, oder du machst es, du erfasst die Trittleistung.
1: Richtig.
2: Und anhand dieser Trittleistung abrechnet. Kannst du,
1: ja, klar.
2: Genau, also jeder zahlt einen Betrag und je mehr du trittst, desto geringer wird der Betrag am Ende.
1: Fände ich gut, ja. Das ist zum Beispiel so eine Sache, wo ich sage, KI, bitte. Ja, das kann ja KI regeln, das ist ja gar kein Problem.
2: Ja. Da nochmal nacharbeiten, wenn da die Deutsche Bahn Interesse hat, gerne einmal.
1: Also das muss man ja, also wirklich 290 km/h, also fast 300 km/h, da werde ich hellhörig. Das scheint ein System zu sein, das muss Marktreife erlangen.
2: Ja, da bist du dann, vor allem brauchen wir da ein vernünftiges Infrastrukturpaket, weil da, gut, da musst du jetzt auch noch ein bisschen nachrüsten natürlich, dass du da die, das braucht ja ganz andere Fahrradwege. Da brauchst du ja Fahrradwege, die erstmal so bebaut werden können, dass du da knapp 300 drauf fährst.
1: Oder halt auf die Schienen setzen.
2: Ja, auf die Schienen finde ich auch gut. Und wenn du genug Menschen vorne am Treten hast, ne, da kannst du hinten auch noch einen Güterwaggon ranhängen.
1: Ja, natürlich. Das ist, du kannst es.
2: Da bringst du das Weizen der Mitte nach Wuppertal für die Giraffen.
1: Es ist gehopst wie geradelt. Die Hauptsache, also, ne, wenn das erstmal läuft, die Technik, ja klar.
2: Gut, das war's für heute mit Till schätzt ein.
1: Ach, das war's schon.
2: Ich muss sagen, das sind so, ja, das sind nur immer drei, aber das sind so Fragen, auf die wäre ich, habe ganz anderen Maßstab, habe ich gemerkt, weil ich, also ich denke ja sofort, oh, was könnte man denn gut schätzen?
1: Mhm.
2: Also ich habe gemerkt, Kinder, die Fragen der Kinder, das ist einfach nur, ja, frage ich mich jetzt gerade.
1: Nee, es sind sehr gute Fragen. Es waren sehr gute Fragen. Die waren jetzt eigentlich sogar besser als die von dir.
2: Ja, muss ich auch
1: sagen.
2: Weil
1: es sind Fragen, die ich mir auch stelle. Ja. Es sind Fragen, die ich mir eigentlich alle auch stelle.
2: Ja, aber wir sind so überfrachtet mit so, wir müssen noch über andere Sachen nachdenken.
1: Ja,
2: wir müssen das noch machen, wir müssen dies noch machen. Man muss dann irgendwie gucken, oh nein, das muss ich auch noch erledigen, das muss ich auch noch erledigen. Oh nein, jetzt muss ich das auch noch erledigen. Und dann, weißt du, und dann hast du, irgendwann ist dein Kopf so voll, dass du über die, erstens über die ganzen Sachen nicht mehr richtig nachdenkst und zweitens gar nicht mehr alles schaffst. Und dann gibt es so Sachen, die man so ganz, ganz lange vor sich hinschiebt. Mhm. Und damit herzlich willkommen zu Die kleinen Vier.
3: Die kleinen Vier.
1: Und das sind aber auch von deinen Kindern, ne?
2: Ja, das war deren Frage. Also da habe ich
1: die
2: mir,
1: ganz
2: muss ich
1: kleinen
2: mir die Antworten
1: vier.
2: Selbst überlegen. Ja, das war so die Frage, so was schiebt man ewig vor sich hin? Also was weiß man, müsste man eigentlich erledigen?
1: Hm.
2: Aber oh, das macht zum Beispiel, das kam aus dem Gespräch mit, wir haben die Regel zu Hause mit einem meiner Kinder, wenn der muss ja über die Woche über seine Matheaufgaben erledigen. Mhm. So, er ist an der Schule, wo er sich überlegen darf, wann mache ich das? Es ist jetzt nicht irgendwie in der Mathestunde, sondern das sind deine Wochenaufgaben, Thema Mathe, das musst du schaffen. Dann habe ich irgendwann gemerkt, ja, er schafft die nicht. Also habe ich gesagt, pass auf, was du in der Woche nicht schaffst, dann bringst du es mir nach Hause, machen wir am Wochenende.
1: Ja.
2: So. Ah. Seitdem macht er das sehr viel mehr in der Woche, aber ab und zu bringt er es dann doch mit nach Hause.
1: Ja.
2: Und dann sage ich meistens, naja, am Freitag, lass es doch einfach jetzt machen, denn dann hast du das Wochenende frei.
1: Ja.
2: Und es ist jedes Mal, Nee, jetzt gerade. Wir könnten das doch später und dann schieben wir es immer hin. Dann ist es Sonntagabend, da hat er gar keinen Bock mehr. Und daraus kam seine Sache. Gibt es Sachen, die du auch, Papa, vor dir hinschiebst? Da habe ich gedacht, ja klar, das sind die kleinen Vier.
1: Okay,
2: also, auf Platz Vier. Und das ist der Grund, warum meine Frisur so ist. Friseurbesuche.
1: Aha.
2: Habe ich immer vor mir hergeschoben. Also da habe ich dann... Ich müsste dann eigentlich alle drei Wochen spätestens und dann merke ich irgendwann, oh ja, das ist viel zu...
1: Alle drei Wochen, so sehr sprießt es bei dir?
2: Oder vier vielleicht, also lass uns alle vier nehmen, habe ich nie gemacht. Ich sah aus, wenn ich mir die Bilder angucke, ich sah aus wie so, kennst du diese Hunde, die so laufen, aber du hast das Gefühl, deren ganzes Fell schleppt so auf dem Boden den ganzen Schmutz mit.
1: Ja, habe ich
2: mich gefühlt.
1: Ich weiß, so habe ich dich oft gesehen, Moritz.
2: Ja, und deswegen rasiere ich mir jetzt jeden Sonntag meine Haare ab. Jeden Sonntag.
1: Okay, ja gut. Wirklich jeden Sonntag?
2: Jeden Sonntag. Dauert 8 Minuten, mache ich dann einfach.
1: Okay. Wie viel Zentimeter hast du? Wie viel Millimeter?
2: 4.
1: Auf 4 Millimeter. Okay.
2: Einmal auf 4 Millimeter.
1: Okay. Ja, ist natürlich sehr hygienisch, Moritz, ne? Ist toll, da können da gar keine Tiere sich einwanzen.
2: Ja, keine Läuse. Ich nicht habe, sind Läuse.
1: Ja, das ist doch schon mal gut.
2: Das ist ja immer eine Gefahr bei Schulkindern. Du hast ja immer einmal im Jahr mindestens Läuse.
1: Genau, und du
2: das
1: hast ja Schulkinder. Insofern ist es ganz gut, wenn die dich da nicht anstecken können. Ist doch toll.
2: Ich bin immer der Einzige ohne Läuse.
1: Auf dich ist einfach Verlass, Moritz. Ja, ist doch geil. Ja, ist
2: keine super. Läuse.
1: Cool. Nee, das mache ich zum Beispiel. Ich hab eine sehr begehrte Friseurin. Mhm. Und da mache ich immer, wenn ich raus bin, sofort einen neuen Termin. Ja. Sofort.
2: Schlau.
1: Ja. kann ich dir auch empfehlen. Vielleicht, wenn du noch mal Lust hast, wenn du noch mal eine Runde drehen willst beim Friseur, Friseurin.
2: Ich weiß jetzt gar nicht, was ich da für eine Frisur raufpacken soll.
1: Ja, das ist ja...
2: Ich habe mich so daran gewöhnt.
1: Aber das ist ja das Tolle. Das würden die ja machen. Weil ich glaube...
2: Dass so, mir noch mal so eine Frisur vorschlagen.
1: Ja, ein Mallet. Mallet brauchst du.
2: So, was ist das? Ist das so, dass das hinten länger? So ein Fukuhila?
1: Ja, das ist geil. Also, wenn du ein Mallet hast, ne?
2: Ah, das wäre schon geil.
1: Ja, wäre geil. Also, ich muss ganz ehrlich sagen... Dein Game, ganz anderer Typ. Ja, du hast eine ganz andere Street-Cred. Also das ist schon mal eine Nummer, gucke ich mir gerne an. Vielleicht könnt ihr mal Moritz so, vielleicht Moritz, wenn ihr gerade eh nichts zu tun habt, ne? Wie sieht Moritz mit Mallet aus? Wenn ihr das da mal bildbearbeitungstechnisch ihm schicken könntet, wie das aussieht, das finde ich sehr gut.
2: Ja, würde ich mir gerne mal angucken.
1: Also ich sag mal so, wenn du dir ein Mallet machst, dann kriegst du von mir eine Jeansjacke dazu. Weil ich finde, man braucht dann auch eine Jeansjacke.
2: Das ist klar. Ja, das ist klar. Du brauchst eine Jeansjacke und ein bisschen mehr Tattoos brauchst du dann auch noch.
1: Ja, schon. Ja, ja. Aber so geile.
2: Ja, ja, du brauchst dann so geile Tattoos, weil dann ist es wieder ein Style.
1: Ja. Das fände ich geil.
2: Was ist ein geiles Tattoo? Also, wo gibt es bei dir die Grenze zwischen geiles Tattoo und ungeiles Tattoo?
1: Also, ich ungeile Tattoos oft so Sinnsprüche, die so halb geil sind.
2: Ja.
1: Finde ich wirklich super uncool. Dann irgendwie Bruder, Schwester, voll. Vater, wann geboren?
2: Ja, furchtbar. Also sollen Leute machen, aber mache ich auf gar keinen Fall.
1: Ja, ist nicht, ja, bitte macht euer Ding, aber ist für mich jetzt nicht, ja, also ist nicht der Inbegriff von, ist jetzt kein cooles Tattoo, sagen wir mal so, ne?
2: Ja.
1: Cool fände ich, sind immer Gegenstände eigentlich.
2: Ja.
1: Also ich würde mir zum Beispiel einen USB-Slot tätowieren.
2: Ein USB-Slot?
1: Ja.
2: So, dass es aussieht, als würdest du dann USB-Stick
1: als
2: reinstecken.
1: Als könnte man einen USB-Stick reinstecken. Ich würde USB aber auch 2.0 machen, um sicher zu gehen. Und den neuen USB würde ich auch machen.
2: Beide?
1: Ja.
2: Ja, und ich meine, das kannst du ja, wenn man jetzt in 5 Jahren sagt, oh nee, das ist ja völlig veraltet, wir haben ein neues, das kannst du ja immer noch nachmachen lassen.
1: Kann ich nachrüsten.
2: Kannst du ja quasi so eine Entwicklungsstufe, kannst du dir da in den Arm reinmachen.
1: Ja, das finde ich zum Beispiel witzig. Wenn jemand sich so einen USB-Slot tätowiert, witzig.
2: Du könntest auch früher anfangen und dann noch so ein Diskettenlaufwerk, dann CD-ROM.
1: Ja.
2: Ja. Dann Minidisc, wobei richtig. Minidisc war nicht groß genug. Und dann USB, dann HDMI-Kabel noch.
1: Richtig.
2: Muss andauern für Beamer und so.
1: Richtig.
2: Das wäre schon, das wäre tatsächlich oder? Ziemlich geil.
1: Ist doch witzig.
2: Das wäre ziemlich gut.
1: Ja, habe ich so am Arm so einen Anschluss einfach.
2: Sind ja, dann alle, muss ich zugeben, ist ziemlich
1: ich habe alle Anschlüsse, kann man dann sagen. Ist doch witzig.
2: Phil Reiner ist für mich sehr anschlussfähig.
1: Liebe ich! Ja, bei mir ist Platz 4 von Dingen, die man sehr oft aufschiebt, Fenster putzen. Also ja. Wie oft macht man das, Alter? Ich war jetzt in der Airbnb-Wohnung bei uns, da waren so Oberlichter. Ich glaube, die sind seit das Haus gebaut wurde, seit diese Wohnung gebaut wurde, nicht einmal geputzt worden. Das war so Milchglas by accident. Das war kein Milchglas, es war einfach normales Glas und der Dreck hat es zu Milchglas gemacht. Ich kann es aber absolut nachvollziehen. Man hat keinen Bock, Fenster zu putzen.
2: Ja, das ist auch so eine, also das ist auch automatisch, weißt du, du machst das, aber du hast ja dann schon im Kopf, ja, aber es sieht ja auch dann wieder scheiße aus.
1: Richtig.
2: Es dauert ja keine 2 Wochen, dann sieht das ja aus wie jetzt. Dann müsste ich ja nicht, ich muss ja nicht einmal Fenster putzen, sondern wenn ich das wirklich ändern will, dann müsste ich jetzt ja regelmäßig Fenster putzen.
1: Richtig.
2: Und dann wird das, dann bin ich nicht nur beim Friseur andauern, dann bin ich auch noch beim Fenster putzen. Dann ist ja der Tag schon voll dann.
1: Ja, dann kommst du zu gar nichts mehr.
2: Ja, das ist dann auch scheiße.
1: Ich weiß auch immer nie, also ich sehe immer so professionelle Fensterputzer und ich weiß dann immer nie, wie die Technik ist. Die machen das so geil, ich kriege das nie so geil hin.
2: Ja, dass das wirklich streifenfrei ist, ne? Weil das habe ich dann auch. Manchmal mache ich das dann und dann sehe ich, da sind dann so Streifen und dann denke ich, ja, aber das sieht ja jetzt genauso aus, sieht ja anders scheiße aus jetzt.
1: Ja, richtig. Ich weiß auch immer nicht, ob ich das, ich habe glaube ich auch nie das richtige Equipment, also für mich wäre das ein richtiger Akt. Für mich wäre das so richtig so ein Tagesprogramm. Heute putze ich mal die Fenster.
2: Ja, genau. Da musst du auch richtig Zeit für haben, um das zu machen. Und wenn du dann richtig Zeit hast, merkst du auch in dem Moment, naja, gut, jetzt da kann ich jetzt auch mehr geilere Sachen vorstellen.
1: Ja, also das ist auf jeden Fall, wird sehr viel aufgeschoben. Oft dann auch zum Auszug.
2: Ja.
1: Werden die Fenster
2: wobei
1: geputzt.
2: Beim Auszug denke ich mir, naja, jetzt wohne ich hier ja nicht mehr.
1: Nee, aber ich will dann, ja, aber irgendwie, man ist
2: ja nicht im Mietvertrag.
1: Ich weiß, aber man hat so eine Energie. Ich weiß dann immer gar nicht, wohin damit.
2: Beim Auszug?
1: Ich habe immer Angst, die Kaution nicht zu bekommen.
2: Ja, aber die Fenster putzen musst du ja nicht für eine Kaution. Aber deine Panik geht so weit, dass du denkst, ja, ich mache hier lieber einen guten. Oder ist es so, dass du weißt, da sind so Sachen jetzt hier in der Wohnung, da kann das wohl sein, dass das dafür sorgt, dass ich die Kortzoni zurückbekomme. Immer. Aber wenn wenigstens die Fenster sauber sind, da ist ja erstmal so ein Bonus von.
1: Ja, ich nochmal Fenster noch mal übrigens, gemacht. Die Fenster habe ich sauber gemacht. Hier wirklich streifenfrei sauber.
2: Dass er das vielleicht übersieht.
1: Ja, sowas.
2: Weil Wohnungsüberabnahme für mich auch immer ein R.
1: Immer ein R.
2: Ich hatte noch nie eine Wohnungsabnahme von einer Frau, glaube ich.
1: Nee, machen immer Männer. Und es sind dann auch oft Männer, die machen das dann nur. Also das sind so Männer, die sind so spezialisiert auf Wohnungsabnahmen.
2: Ja.
1: Also eigentlich sind die spezialisiert darin, so spitzfindig zu sein. Also kein guter Job irgendwie.
2: Sind auch voll viele Leute, denen auch oft die Hände gebunden sind. Die das immer so abschieben können auf. Ja, mir ist das mir wäre das jetzt egal, aber das ist die Hausverwaltung. Das sind immer das sind so der verlängerte Arm der Hausverwaltung, kann aber alles auf die Hausverwaltung schieben.
1: Ich habe aber, also das ist der beste Fall. Ich hatte mal eine Wohnungsübergabe, eine Wohnungsabnahme, da ist wirklich der Typ cholerisch ausgerastet. Es war wirklich crazy.
2: Ja, das ist verrückt.
1: Also ich habe nämlich...
2: Warum bist du dermaßen investiert?
1: Das war ein Vermieter, der war, der ist so auch White Crime, weißt du? Der hatte mir ja die Wohnung vermietet, aber möbliert.
2: Mhm.
1: Und dann musste ich unterschreiben, dass ich auf die Sachen verzichte.
2: Hä? Wie?
1: Ja, genau, habe ich auch gesagt. Und dann habe ich gesagt, ja, nee, aber ich hätte ja... Also, aber den Tisch hätte ich schon gerne. Und dann hat er gesagt, die haben wir nicht, die Möbel. Wir wollen einfach nur, dass sie sagen, es ist möbliert, aber ich verzichte darauf. Und dann habe ich gesagt, warum? Dann hat er gesagt, hä? Dann können wir mehr Miete nehmen, hat er gesagt.
2: Ja, aber das ist ja richtig, also das ist ja richtig frech.
1: Ja.
2: Also vor allem dich da ins Boot zu holen, der Geschädigte am Ende des Tages ist.
1: Also sie haben mich gezwungen, das so zu machen, dass ich mehr zahlen muss.
2: Ja, aber ist auch viel zu transparent.
1: Ja.
2: Das ist ja nicht okay.
1: Natürlich, wenn ich das nicht, aber es ist Berlin. Wenn ich die nicht nehme, nimmt er halt jemand anders. Es ist überhaupt kein Problem.
2: Aber also, das finde ich so frech. Ich hatte mal einen Makler für wir haben uns ja viele Häuser angeguckt.
1: Ja.
2: Und der Makler hat uns das Haus quasi gezeigt und meinte, ja, alles, haben wir das Haus angeguckt, ja, alles okay. Und dann meinte er, ja, pass auf, der wollte hier für das Haus, ne, wollte der Verkäufer nur 200.000 Euro haben. Mhm. Da habe ich gesagt, das ist viel zu wenig. Da können wir 250.000 für nehmen. Da sag ich, super, danke.
1: Ja, super.

0: Das ist frech.
1: Kommt drauf an, würde ich sagen, weil es dauert manchmal ja auch ultra lange. Also manchmal ist es dann so, dass man sich denkt, okay, die Leute kriegen ja einfach nur, also die müssen einfach nur dieses Schild dahin machen und dann kommen so 800 ja. Leute. Aber ja. Es gibt ja auch so Immobilien, da muss man dann so richtig lange Leute durchführen.
0: Genau, das ist was anderes.
1: Ist ja eine Mischkalk,
0: also sag ich mal so. Du hast so eine Immobilie, wo du weißt, okay, also wir brauchen hier locker ein halbes Jahr, um das zu verkaufen.
1: Ja, genau.
0: Ich mache hier immer und immer und immer wieder, kümmere ich mich darum. Das ist dann was anderes.
1: Ja.
0: Aber dieses, ich komme da hin, ich mache zwei Fotos, ich gehe einmal zur Immo-Scout, dann sage ich, hier, gib mir hier.
1: Gibt's.
0: Dann kommen da Leute, dann sage ich, ja, wer ist der Reichste? Du bist der Reichste. Zeig mal. Ja, stimmt. Der Rest verpisst euch. So, das ist ja, und dann kriegst du dafür deine 9% oder was. Das ist ja nicht okay.
1: Ich hatte mal einen Makler, der hat gesagt, ja, das hier ist natürlich auch eine Immobilie, das ist so für preissensible Leute.
0: Das heißt, ist das preissensible gut? Leute.
1: Preissensible Leute. Das sind Leute, die nicht so viel Geld haben.
0: Als hätte jemand so eine Geldallergie, ja, so klingt das.
1: Genau, die haben Geldallergie, die sind so preissensibel.
0: Preissensibel. Klingt auch wirklich, als hätte
1: das
0: jemand.
1: Geil,
0: so,
1: oder?
0: Als hätte jemand einfach keinen Bock. So, oh nee, ja. Das mag ich
1: nicht.
0: Oh,
1: die sind Geld so sensibel. Oh mein Gott, wieder so sensibel.
0: Ja. Die stellen sich so an mit dem Einkommen.
1: Ja, ich liebe das. Aber es gibt einfach für alles im Leben gibt es ein Maklerwort, weißt du?
0: Ja, natürlich, klar. Ja, natürlich. Für Technik, also für so Handwerker begeistert. HobbyhandwerkerInnen.
1: Ja. Ja. Zum Basteln.
0: Ja, zum Basteln. Oder hier auch freier Blick, wo du denkst, ah, dahinter ist Beton. Ja, das ist sehr frei hier.
1: Ja, freier Blick.
0: Das ist
1: ein
0: Parkplatz.
1: Ja, du kannst, und ich finde das aber irgendwie so toll. Also eigentlich eine super Eigenschaft, also ein toller Beruf eigentlich. Weil es muss man sagen, die suchen ja immer das Positive.
0: Ja, das, ja, gut.
1: Weißt du? Das ist schon so. Das muss man sagen. Also es wäre geil, wenn die das so mitnehmen, auch ins Privatleben, wenn die dann in so einem ganz furchtbaren Hotel hocken, ne? Wo dann so der Presslufthammer morgens um 6 schon ist, wo ich denke, ach Mensch, das ist aber eine quirlige Gegend hier. Ja. Das ist toll, bei so einer Veränderung hautnah dabei zu sein.
0: Ja, und da ist es dann schön. Bei diesem Maklersprech, finde ich, ist es ja, also es ist nicht Abzocke, ne? Aber es ist ja schon, es ist einfach schon mega unehrlich.
1: Nee, es ist beschönigend.
0: Es ist sehr beschönigend. Und ich finde, es geht oft ins Unehrliche. Also wenn das irgendwie so, wir haben hier eine sehr interessante Immobilie, da weiß ich schon, wo es hingeht. Ah, wir haben Schimmel.
1: Ja.
0: Spannend.
1: Ja, ist ja erstmal spannend. Ist ja spannend. Da gibt es eine schöne Formulierung auch. Da gibt es ganz viel Spielraum für ihre Ihren.
0: Das heißt, aber
1: da ist gar nichts gemacht worden. Ja, genau. Da gibt es ganz wenig. Das ist super renovierungsbedürftig.
0: Da können Sie aber sich Ideen frei entfalten, weil wir haben kein Dach. Also ist auch nach oben hin offen. The sky is the limit dieser Wohnung.
1: Richtig. Aber ich finde das toll, weil ich finde ja, jetzt sind ja nicht alle so gute Launebären wie wir beiden, Moritz. Da kommen ja teilweise wahnsinnige Grummel an.
0: Ja, gut.
1: Und da muss man das erstmal dazu recht framen, dass die geile Zwei-Zimmer-Wohnung im Wedding, die leicht eine Schlagseite hat, dass man auch versteht, dass das irgendwie ein gutes Ding ist.
0: Ja, gut, das stimmt.
1: Ja, klar ist wohl, hier ist ein Müll. Depot oder was? Ja. Ist hier eine Mülldeponie. Aber man hat es dann eben auch nicht weit, wenn man mal Sachen wegschmeißen muss.
0: Ja, und hier wohnen nicht nur Leute, hier ist auch Müll. Also es ist eine sehr differenziert zu betrachtende Master, mit einer Nachbarschaft einfach.
1: Es ist eine lebendige Gegend.
0: Ja, Ratten.
1: Es ist
0: sehr lebendige Nachbarschaft. Ratten, Waschbären, Marder.
1: Eine quirlige, das ist eine Gegend, die sogar Tiere lieben.
0: Ja, naturnah, ja sicher, klar.
1: Ja, naturnah. Naturnah, ja, so ist es ja. Ja. Also näher an der Natur können sie in der Stadt einfach nicht sein. Es ist eine kleine Waldoase.
0: Im Grunde genommen, ja. Eine Lichtung im Großstadtdschungel.
1: Und da können sie sich das hier so einrichten, wie sie möchten.
0: Ja.
1: Das finde ich auch den besten Satz, weil das macht man ja eigentlich immer.
0: Ja,
1: das wäre ganz weird, wenn jemand sagt, das Regal muss dastehen.
0: Ja, ist einfach nicht möbliert. hätte man auch sagen können.
1: Ich muss sagen, also ich habe da wirklich eine große Faszination für.
0: Also ja,
1: ich finde
0: das
1: irgendwie witzig.
0: Aber ich finde es dann gut, weil es sind ja immer die gleichen Sätze. Ne? Es wäre dann gut, wenn sich jemand wirklich was komplett Neues ausdenkt. Dann finde ich es cool. Aber wenn es immer das Gleiche ist, mit interessant für Hobbybastler, das sind ja immer die gleichen Floskel, die die benutzen. Wenn du jetzt wirklich

0: also diese Wohnung in einem komplett neuen Sprachgebrauch unterbringst, das finde ich dann wiederum geil. Also dann hast du, dann denke ich auch, ja gut, das ist einfach ein sehr kreativer Job von dir auch.
1: Oder so Aspekte, wo man gar nicht denkt, dass die so wichtig sind, aber dann so eine Szenerien erfindet. Im Winter, im Herbst prasselt der Regen aufs Dach und dann ist das so ein Spiel, dann beschreibt man, wie das Dach ist. Ja? Also einfach so, weil man gar nichts sonst zu der Wohnung sagen kann. Ja.
0: Ich war da auch nie.
1: Ja, und auch wirklich eine Nachbarschaft, die einen bis zum Ende des Lebens begleitet.
0: Ja. Ja, einfach weil da viele, also viele alte Menschen wohnen.
1: Ja, oder ganz junge.
0: Ja, also bis zu deren Lebensende.
1: Ganz junge mit ganz vielen Kindern.
0: Ja, und hier wird also,
1: und
0: hier
1: das
0: wird
1: ist auch, halt super schön.
0: Hier wird auch viel gestorben auf der Ecke.
1: Also, ja, wird auch viel geklaut.
0: Ja. Ja, aber es ist ein Geben und Nehmen in der Nachbarschaft. Ganz eng. Ganz eng. Ganz wenig Grenzen auch. Finde ich toll. Also gar keine Grenzen für viele Menschen.
1: Mehr am Puls der Zeit geht nicht.
0: Ja. Also auch da ist auch für viele die Wohnungstür gar keine Grenze.
1: Mhm.
0: Spannend.
1: Genau. Grenzenloses Wohnvergnügen. Ja, so heißt es dann.
0: Ja, mein Gott. Platz Nummer 3 von Sachen, die man ewig vor sich hinschiebt, ist bei mir auch Autowaschen. Nehme ich mir oft vor, weil ich denke, ich mag das ja schon. Ja. Dass wenn man das so anguckt und denkt, oh, guck mal, es sieht aus, als hätte ich es gerade gekauft. Wusste ich nicht, dass mein Auto noch dermaßen gut aussehen kann nach all den Jahren. Aber dann, dann mache ich es dann doch nicht und dann mache ich es doch nicht.
1: Das kann ich bestätigen.
0: Dann mache ich es doch nicht.
1: Also manchmal kommen wir uns mit dem Auto an, wo ich denke, wo ist es? Wo ist es denn? Und ach, das ist das Auto. Ach, das ist so getan unter dem, unter dem Moos, das? Ist das ein Auto?
0: So zugewachsen. Ja. Ach, Wahnsinn. Ich dachte, das wäre ein Müllcontainer, der hier abgestellt wurde. Spannend.
1: Und du denkst es auch manchmal.
0: Ja, ich suche das oft. Ich suche das oft im Wald auch. So überwuchert ist das.
1: Ja, okay. Ja, siehst du, sowas zum Beispiel habe ich auch nicht, weil mir wird ja immer diese Horrorstory erzählt mit dem, wenn da so Vogeldreck drauf ist, Vogelkot, das ätzt sich durch alle Schichten und dann ist es so, dann hat man ein Loch im Auto quasi.
0: Das ist quasi. Shit. Ja. Das ist ja völliger Schwachsinn.
1: Muss man sofort wegen der Säure da im Kot. Ist dann geht dann der Lack kaputt.
0: Ja gut, ich habe jetzt unser Auto, bei unserem Auto ist klar, dass wir das definitiv behalten, bis das gar nicht mehr fährt. Und deswegen ist mir auch der Lack scheißegal.
1: Also ich sag mal so, ich habe jetzt schon Angst vor dem Leasing. Also es gibt ja, ich habe so mein Auto geleased.
0: Ja.
1: Und dann muss man das ja irgendwann zurückgeben. Ja. Und ich glaube, da gibt es, ich weiß gar nicht, ich sag mal so, also das wird scheiße für mich. Das wird beschissen.
0: Glaube ich nicht.
1: Ja. Ich glaube schon. Es ist, also ich habe schon mehrere Kratzer reingemacht.
0: Ja, aber
1: also
0: wie tief?
1: Dolle Kratzer.
0: Aber wie tief?
1: Krass.
0: Bis auf den,
1: krass.
0: Bis aufs Metall.
1: Ja.
0: Ja, gut, denke, dann wird es richtig scheiße für dich. Ja,
1: das wird scheiße.
0: Nehme ich alles zurück.
1: Danke, genau. Nee, es wird richtig scheiße. Also ich rechne mit richtig viel Geld, das ich bezahlen muss, so dass ich mich auf jeden Fall ärgere und danach weiß, ah krass, ich hätte es einfach kaufen sollen. Es wär wahrscheinlich billiger gewesen, wenn ich es gekauft hätte und dann wieder verkauft hätte.
0: Naja, kannst du aber
1: so, das
0: machen.
1: Wird kommen. Ja. Aber das Weirde ist, ich habe immer erstmal die Idee davon, dass die so zu mir, zu meinem Auto kommen und dann so mit dem Kopf schütteln und sagen, was haben sie denn mit dem Auto gemacht? Ja, was soll das denn?
0: Das ist ja gar nicht das Auto, was sie hier abgeholt haben.
1: Genau. Dass sie so empört sind.
0: Das hat ja auch eine völlig andere Farbe.
1: So, genau. Ne, also, dass sie mich so richtig so emotional und moralisch so.
0: Kann ich dir aus Erfahrung sagen? Gar nicht.
1: Ich weiß. Gar nicht. Die sind ja einfach nur, und das finde ich so toll, die gehen einfach mit einer Strichliste ums Auto, fordern dann 80.000 Euro und gehen wieder, aber ganz unemotional.
0: Ja, das ist ja wirklich scheißegal. Also vor allem, ich weiß nicht, wie das bei deinem Autohersteller ist, bei unserem war das so, naja, ich habe das ja damals geholt in einem Autohaus, aber bekommen habe ich das ja von einer Unterfirma, von der Leasingfirma dieses Unternehmens. Das heißt, dem war das alles scheißegal. Die waren auch noch so auf meiner Seite, ihrer Meinung nach, weil ja, der ist frech, keine Frage. Mhm. Und dann haben sie aber noch so ein, zwei Sachen gesagt worden, ja, pass auf, das hier, also ich nehme das jetzt hier auf und dann wird das ja von denen aber nochmal kontrolliert, ne? Aber weißt du was? Hier, da mache ich einen Aufkleber drauf. Das sieht er gar nicht.
1: Wow. Das ist natürlich geil. Das ist total nett.
0: Also ich habe richtig mit richtig viel gerechnet. Das war ein verschwindend geringer Betrag. Und bei dem, was sie gefordert haben, das habe ich dann auch eingesehen. Also das war ein Kratzer, der war wohl aufs Metall. Mhm. Da sehe ich das ein.
1: Also ich glaube, Ja, ich habe wirklich so die, also ich glaube auch, die werden da so sachlich mit umgehen, es wird ultra teuer alles, aber nicht klar, aber ich habe wirklich ganz kurz in meinem Kopf, habe ich immer so ein Bild von jemandem, der sagt, ja, das kann ich gar nicht mehr verkaufen. Das kann ich gar nicht, so jemand, der so komplett entgeistert ist und mich so moralisch so fertig, kann ich, was haben sie denn damit gemacht?
0: Haben sie gar keine Scham oder was? Sie haben ja auch eine Verantwortung zu tragen. Machen sie das zu Hause auch sonst?
1: Also
0: haben sie Kinder, die jetzt auch Kratzer und Dellen haben, weil sie darauf aufgepasst haben?
1: Haben sie den Führerschein? Ja. Es ist so. Ja, das ist meine Fantasie. Ja, okay. Platz 3 bei mir, wozu man nicht kommt, ne? Dinge, die man aufschiebt.
0: Was man vor sich hinschiebt, ja.
1: Ja, ist bei mir ein Klassiker, Steuer. Also wir müssen ja als Selbstständige sehr oft Steuer machen. Mhm. Und da muss man, wieso hast du das nicht?
0: Hab ich gar nicht.
1: Wie, du hast das nicht?
0: Naja, du hast ja, du musst es ja...
1: Zahlst du keine Steuern oder was?
0: Ja klar, aber du musst es ja immer... Erstmal haben wir ein Programm, wo wir alles einpflegen können. Und dann hast es ja, du musst ja jeden Monat bis zum spätestens, 10. musst du das ja abgegeben haben. Jeden Monat. Das ist ja immer der gleiche Zeitraum. Da kannst du ja auch immer vorher schon gucken, wie mit deinem Friseurtermin. Ah ja, das mache ich dann nächsten Monat an dem Tag. Das trage ich mir schon mal ein. Dann mache ich das ja.
1: Nee, habe ich nicht. Ich schieb das vor mir hin.
0: Aber jeden Monat, du machst das dann trotzdem bis zum 10.
1: Die machen das, die Leute.
0: Ach, die machen das.
1: Ja, die machen das.
0: Die haben aber jetzt die wollen dann Sachen von dir.
1: Ja, wir haben irgendwann festgestellt, gemeinschaftlich, dass ich wohl ein sogenannter Schluri bin. Ne? So, da haben die.
0: Ja, da läufst du auch in der Abteilung S. S wie Schluri, ja sicher.
1: Ja, genau. Und ich kriege ich kriege eine Sonderbehandlung. Also ist auch besonders teuer, nehme ich ganz schwer an. Ja. Und die ist so, dass die alle Konten von mir einsehen können. Mhm. Und immer, weißt du, und deswegen sehen die das, also die machen das quasi für mich. Die sind nur manchmal so, dass sie sagen, Till, ich bräuchte doch mal eine Rechnung dafür, da musst du noch mal gucken, da habe ich bisher keine Rechnung vorliegen, da muss ich die Rechnung raussuchen.
0: Okay, und also wäre es eigentlich besser, wenn du jetzt deine Geschäftsadresse auch eigentlich dahin verlegst, damit die ganze Post eigentlich immer bei denen ankommt und die dir einfach nur den privaten Krams weiterleiten.
1: Ja, also eigentlich wäre besser, wenn meine Frau Steuerberater oder wenn es mich nicht gäbe.
0: Wenn du so ein Teil der Gleichung bist, den man rausstreicht, einfach.
1: Ich mache ja nur Ärger. Ja, das kriege ich von unserem Staat. Kriege ich das gespiegelt? Ja, ich bin eigentlich nur so ein durchlaufender Posten, der immer wieder neu Ärger produziert. Also, ich bin bei unserer Steuererklärung bin ich das schwächste Glied in der Kette. Mhm. Ja. Also ich kriege regelmäßig jetzt, eine Steuerberaterin hat jetzt auch schon so eine Tabelle angelegt von Sachen, die sie noch von mir braucht. Und ab und zu meldet sie sich wieder, auch ganz sachlich. Und sagt, ja, also die ist hier nochmal, die Liste ist jetzt nochmal ein bisschen länger geworden. Mhm. Ja, aber da gehe ich jetzt, wo ich drüber rede, da bin ich jetzt dran. Okay, also falls ihr jetzt auch gerade den Podcast hört, also meinen Steuerberater da, ne? Also das kommt, da bin ich dran, da arbeite ich mit Hochdruck, jetzt kann ich aber wieder durchatmen, da arbeite ich jetzt dran, mit Hochdruck.
0: Also das verstehe ich das auch, weil wir haben ja das gleiche seit neuestem, also den gleichen Steuerberater.
1: Lästern die über mich oder was? Lästern die über mich?
0: Nee, aber ich hab nur gemerkt, dass die haben mir dann so ganz kleinteilig erzählt, was ich da machen muss, bis jemand meinte, ja Digga, also das kriege ich schon gebacken, was ist denn los bei euch?
1: Die Leute.
0: Und dann haben sie zum ersten Mal und gesagt, ja, und die haben das, also wirklich, also als die waren also völlig euphorisch, weil die meinten, ja, und das, das hast du ja alles auch geschickt hier. Jetzt gucke ich mal hier rein, das ist ja alles da.
1: Ja.
0: Es ist ja wirklich alles da, Wahnsinn.
1: Was wir noch bräuchten, wäre
0: diese eine Sache.
1: Oh Gott.
0: toll. Also, das ist ja wirklich, das ist ja richtig gut gelaufen hier bei dir dieses Jahr mit den ganzen Sachen.
1: Natürlich. Oh nein, die haben gedacht, Comedians sind alle Idioten, aber nur jetzt merken die, nur ich bin der Idiot.
0: Die dachten, wir sind alle so. Ja, das war's nämlich.
1: Oh Mann, Moritz, du bist auch ein Arschloch. Ich will keinen Streber in der Steuerkanzlei. Ich will, dass die denken, ach Mensch, dafür ist er lustig.
0: Nee. Das ist auch nicht Streber ich bin Streber, du bist normal, sondern ich bin normal und du bist ein Schlumi. Also das ist ja die Verteilung. Das war mir noch nicht klar.
1: Ja, Moritz, wirklich, also das hätte ich jetzt nicht gebraucht, dass sie jetzt auch so, oh, nicht, dass sie dann irgendwann mit so damit um die Ecke kommen und ich sage, ja, wie bei Moritz, vielleicht guckst du noch mal, wie der es macht.
0: Ja, mach das doch. Vielleicht fragst du noch mal Moritz, wie der es macht, weil das klappt super mit ihm.
1: Boah, du Arschloch, ey, wie du mich hier wirklich wieder, wie du mich diskreditierst, ey.
0: Was? Ja, nicht mit Absicht. Ich habe ja nicht gesagt, ja, guck mal, das...
1: Ja, die haben das ganz kleinteilig gemacht, weil ich nämlich gesagt, ich saß da mit Ruben, mit unserem Manager, war ich bei dem Steuerberater, als wir da gerade neu angefangen haben, ja. Und dann hat der Steuerberater so auf mich eingeredet, ne? Mhm. Und dann hat Robert schon gemerkt, oh, da gingen gleich die Augen zu. Und dann hat Robert nochmal gesagt, nee. Also, wir brauchen das hier ganz kleinteilig. Und es geht darum, wie kann Till möglichst wenig machen? Das muss hier die Fragestellung sein. Weil da ging es um.
0: Schlau. Er kennt dich ja auch, ja.
1: Und ja, und jetzt, oh, das ist wirklich gar nicht. Ich will sofort noch jemanden, wir müssen noch mal jemanden einladen. Thorsten Sträter.
0: Ja.
1: Da wüsste ich jetzt aus dem Stegreif, ne? Da bin ich mir eigentlich fast sicher, der ist auch einer. Der ist auch so ein Kandidat, weil der kommt immer so spät. Doch.
0: Meinst der du kommt nicht? Spät, ja. Nee, der kommt spät, aber ich glaube, wenn es darum geht, die Finanzen im Griff zu haben, auf jeden Fall hat er das. Auf jeden Fall weiß er das.
1: Also, okay. Wir bräuchten jetzt in der Steuerkanzlei noch einen Comedian, der seine Steuern schlecht macht, damit das Gleichgewicht wiederhergestellt ist, damit ich im besseren Licht erscheine. Weil nicht, dass jetzt rauskommt, dass ich einfach nur charakterlich eigentlich gar nicht als Erwachsener firmieren darf, weißt du?
0: Ich glaube, dass das auch ganz viel damit zu tun hat, dass ich Kinder habe. Also ich weiß das. Ich weiß das. Ich würde mich da keine Sekunde drum kümmern, wenn ich nicht Kinder hätte und wissen müsste, naja, es muss hier alles laufen. Also ich habe jetzt ein bestimmtes Zeitkontingent in meinem Leben für Steuern. Ja, dann muss ich das da erledigt haben, weil das Thema darf nicht nerven und ich muss wissen, wie viel Geld ich zurückbehalten muss, weil hier darf keine Rechnung kommen, die ich nicht begleichen kann. Also es darf nicht sein, jetzt nochmal eine Nachzahlung, die zu hoch ist. Das geht ja nicht. Ich habe 3 Kinder hier.
1: Kannst du mir eins leihen? Nur für die Steuer. Weißt du, dass ich die dann mache?
0: Was ich machen kann, ist, dass du die finanzielle Verantwortung für eins der Kinder übernimmst und seine Rechnung oder ihre Rechnung dann quasi begleichst. Und das können wir machen, ja.
1: Ich weiß
0: da
1: nicht.
0: Da würde ich jetzt erstmal sagen, ich könnte natürlich groß ausreden, was kostet ein Kind? Ja, ist ja alles bei den Steuern mit drin. Da gibt's ja Sätze für. Dann gebe ich dir das durch. Dann kannst du gucken, ob du das einfach auf einen Batzen jetzt bezahlst oder ob du das monatlich machst. Ich weiß, Dauerauftrag ist vielleicht einfach, weil du jetzt immer daran denken musst, das zu überweisen, da kommt ja nie was rum. Nee, deswegen würde ich sagen, wir machen das über Dauerauftrag.
1: Moritz, ich weiß nicht, wie es dir geht, das ist ja interessant. Ich gehe immer davon aus, dir geht es ähnlich wie mir, aber dir scheint es ja manchmal ganz anders zu gehen. Zum Beispiel beim Wort Verantwortung, ne? Mhm. Hast du da auch so ein Zucken im Nebenhoden, dass es so richtig so wehtut, so einmal so durch den ganzen Körper geht, wie so ein Stromstoß, so ganz unangenehmes Wort ist das?
0: Ich hab so viel Verantwortung, dass ich bin auf meinem linken Hoden taub dadurch. Also das ist, da habe ich mich jetzt doll dran gewöhnt in den letzten 11 Jahren.
1: Okay, verstehe. Ja, okay, gut.
0: Musste ich mich reinfinden ein paar Jahre, gebe ich zu. Aber nee, ist gar nicht mehr so.
1: Okay, können wir vielleicht nochmal ganz kurz überlegen, welcher Comedian vielleicht auch Probleme hat bei der Steuer? Also jetzt nur von der Anmut, nicht was wir wissen, weil wir kennen ein paar, die haben wirklich Steuerprobleme. Ja,
0: ich wollte nämlich gerade sagen, darf ich nicht erzählen?
1: Ich meine jetzt wirklich sozusagen von der Anmutung, also Leute, die wir jetzt vielleicht auch nicht wirklich kennen, aber jetzt so von der Anmutung her, so Olaf Schubert zum Beispiel, ja? Jetzt nur von, so, da würde ich auch sagen, der ist niemand, der immer so Quittung abheftet.
0: Ja, vom Charakter auf der Bühne her, ja. Nee, und da würde ich auch ins Rennen werfen, Fred Costea.
1: Nee.
0: Von dem, wie er auf der Bühne wirkt.
1: Echt, ja?
0: Ja, wie er auf der Bühne wirkt, ist, glaube ich, ist so ein bisschen so, es wirkt immer ein bisschen wie, ja, aber ist das jetzt, ich habe jetzt keinen Bock, mich mit so negativen Sachen zu beschäftigen. Mhm. Auch, Leute. Mhm. Jetzt erstmal, lass mal einen Gang runterschalten. Ich lebe vor allem. Erstrangig lebe ich.
1: Ja, das kann gut sein.
0: Und zweitens erlebe ich.
1: Ja.
0: Drittens gucke ich, dass das hier mit den Steuern, Leute. Ja. Das geht alles nicht. Das blockt auch meine kreative Energie.
1: Stimmt, das könnte sein. Ja, genau. Ja, stimmt. Mhm. Ja, so, dass
0: in
1: wir
0: echt?
1: So.
0: Ja, in weiß echt, ich, dass das nicht so ist, aber jetzt so. Nur von dem
1: Bühnencharakter. Aber so als Bühnencharakter, genau. Also, wir brauchen auf jeden Fall aber so Leute, die wirklich so, Ja, wir müssten noch ein paar Schluris noch ein bisschen mit dazu haben in der Steueragentur. Ich habe keine Lust, da die ganze Zeit das alles abzukriegen. Auch wie die da immer hinterher sind bei mir. Weißt du?
0: Ist auch die Frage, ob man auf Comedian setzen muss oder ob wir sagen, wir brauchen mehr Zirkusleute.
1: Ich brauche einfach mehr unzuverlässige Leute. Ja, Zirkus, auch gut.
0: Ja, ja. Zirkus für mich.
1: Gut.
0: Ja. Da weiß ich auch gar nicht, da wüsste ich auch gar nicht, wie man das alles versteuert. Ich glaube, die wissen das auch nicht.
1: Nee, die wissen das auch nicht. Die machen viel mit Bargeld, glaube ich.
0: Ja, ich glaube, die machen viel auf dem Finanzamt und dann ziehen sie aber weiter. Die haben ja auch keine Nachsenderadresse, weil die haben ja keine Adresse.
1: Stimmt, die haben immer ein neues Finanzamt. Ja,
0: ja, das wird viel darüber geredet, glaube ich. Das verläuft sich dann.
1: Platz Nummer zwei von Sachen, die man sehr häufig aufschiebt. Moritz.
0: Ja, für mich ÄrztInnenbesuche, die nicht wirklich wichtig sind. Mhm. Zum also wenn es wichtig ist, geht, muss man zum Arzt, aber sowas wie, ich habe jetzt zum Beispiel, ich habe hier am Daumen, da habe ich so einen kleinen Ausschlag. Das ist so ganz trockene Haut.
1: Ah, aber
0: der
1: zum
0: wird
1: Arzt.
0: Auch nicht größer.
1: Musst du dringend zum Arzt.
0: Ja, muss ich, weiß nicht, aber ich weiß auch hier, ja gut, wir haben auch keine Haut, wir haben eine Hautärztin hier, die, da weiß ich, dass ich nie einen Termin kriege, da müsste ich dann in eine andere Stadt fahren. Ja, mache ich, kümmere ich mich ja. Bald, kümmere ich mich dann bald drum.
1: Ja.
0: Immer mit dem Gedanken von, ja, es geht einfach auch wieder weg vielleicht.
1: Verstehe ich. Ja, verstehe ich.
0: Tut nicht weh, breitet sich nicht aus, ist nicht ansteckend, ist wie, geht wieder weg.
1: Bei mir...
0: Ist dumm, aber so ist es. Bei dir?
1: Platz Nummer zwei. Ich mache jetzt ein bisschen aufs Tempo, weil wir hier schon...
0: Ja, wir machen. Ja, hast völlig recht. Wir wollen die Kategorie nicht offen lassen.
1: Ja. Platz Nummer zwei. Dinge im Haushalt. Nicht Dinge im Haushalt. Nee, das ist zu global. Sondern Sachen anbringen.
0: Ja.
1: Also ich habe jetzt hier, ich gucke jetzt wirklich hier gerade auf das Mahnmal der Schande. Ich gucke hier auf, nein, also für mich jetzt, ist ein Mahnmal der Schande.
0: Sag mal.
1: Und zwar, es ist ein Handtuchhalter, der steht hier einfach. Und er ist ein Mahnmal dafür, dass ich das wirklich jetzt seit ein paar Wochen nicht gebacken gekriegt habe. Ich muss das jetzt ganz dringend, so ein Handtuchhalter anbringen.
0: Ja, und das ist gar nicht so
1: nicht gerne.
0: Viel, ne?
1: Nee, der ist sogar zum Kleben.
0: Boah, Digga, okay, also das ist nicht dein Ernst. Also das kannst du ja jetzt gleich, weißt du was? Wir nehmen ja zwei Folgen auf heute, kann man auch mal sagen. Dazwischen machen wir 5 bis 6 Minuten Pause.
1: Ja.
0: Also länger dauert das ja nicht.
1: Nee, es ist mir, nee, Moritz, aber da ist es wieder mit der, Verantwortung. Es ist mir eine zu, es ist mir eine zu große Verantwortung, dass der, ich will nicht, dass der so schräg ist. Dann ist die Fläche, boah, da muss ich die Wasserwaage suchen. Wirklich, dann ist das wieder so ein Rattenschwanz ist da dran. Wirklich, das ist eine Sache, da nehme ich mir mal ganz ausgiebig Zeit. Aber die Zeit.
0: Ja, nimmst du ja nicht.
1: Nein, ja, ich doch. Ich trage mir das mal ein bald in den Kalender und dann wird das da peu à peu, wird es gemacht.
0: Okay.
1: Ne? Aber so Sachen. Ich wollte ja zum Beispiel auch eine Lampe bei mir im Kleiderschrank. Davor eine große Lampe, weil ich da so schlecht sehen kann.
0: Ja.
1: Ja, es ist sowas.
0: Wird nicht mehr passieren.
1: Soll kommen. Ja.
0: Du wirst, wird nicht mehr passieren.
1: Ja, ich denke auch.
0: Der Weg nach Narnia wird nie erleuchtet sein. Platz Nummer 1. Absolut Sachen zur Mülldeponie bringen.
1: Hey, was ist das denn für eine. Wieso, aber ich habe das noch nie in meinem Leben gemacht.
0: Ja, siehst du? Wie du schiebst das seit Jahren auf. Also seit immer.
1: Nein, ich habe nichts, was ich zur Mülldeponie bringe. Was sind denn Sachen, die man zur Mülldeponie bringt?
0: Naja, zum Beispiel, ich bekomme jetzt zwischendurch immer Bücher. Mhm. So, ich bringe ja Bücher geschickt. Jetzt zum Beispiel habe ich sehr viele Exemplare von Edward von Stachowski mir schicken lassen. Oder davor die anderen Kinderbücher.
1: Ist raus. Out die, now.
0: Ist raus. Die kommen ja in Pappkartons. Diese Pappkartons.
1: Wie läuft es denn eigentlich gerade? Kannst du kurz mal sagen, wie läuft es denn bei Edward von Stachowski, dem neuen supergeilen Kinderbuch von Moritz Neumeier und Timo Z?
0: Ich habe Ferien, ich habe mir da noch die Zahlen noch nicht angeguckt, auch weil ich Angst habe. Nee, ich will das noch nicht wissen. Ich will nicht wissen, wie gut das läuft. Ich will das irgendwann mir angucken und dann wie so ein Pflaster abreißen.
1: Ich würde es gerne so machen, dass ich nur die Zahl weiß und ich dir die irgendwann sage.
0: Ja, finde ich gut.
1: Ja? Machen wir es so.
0: Ja, finde ich sehr gut.
1: Okay.
0: Aber das kommt in Pappkartons. Ja. Und diese Pappkartons, ich kann ja nicht immer die Papiertonne voll machen. Das heißt, ich habe so massenweise Pappkartons. Naja, das kommt dann irgendwie so in 12 Kartons oder sowas. Und da hast du da so 12 große Kartons rumstehen. Da hast du aber noch andere Sachen rumstehen. Da hast du hier nochmal einen Karton, da nochmal einen Karton. Da bestellst du noch irgendwas. Ah. Da ist die Papiertonne, weißt du, ist voll. Da musst du nur einmal zur Deponie fahren. Ja, aber dann mache ich das nicht. Und dann irgendwann mache ich dann den ganzen Bus hier einmal voll und dann bringe ich das alles weg.
1: Da bringst du da Papier hin oder was? So und aha.
0: Kostet ja nichts.
1: Ja, siehst du, aber sowas mache ich zum Beispiel gar nicht. Ich mache das immer peu à peu. Habe ich noch nie, also ich mache das genauso, wie du gesagt hast, so nervig.
0: Ja.
1: Immer ein Karton. Ja, na gut, interessant.
0: Ja, dann steht das hier ewig rum. Nee, dein Platz 1, bevor wir hier uns verlabern?
1: Schubladen.
0: Schubladen aufräumen.
1: Ja, also ich habe hier Sachen. Ich weiß auch immer nicht.
0: Ist aber eins der befriedigendsten Gefühle aller Zeiten.
1: Ja, aber ich weiß auch immer nicht, wo es hin soll. Es gibt ja so ein paar Sachen, wo ich denke, ja, aber vielleicht muss das jetzt auch so in die Schublade. Was weiß ich?
0: Nee.
1: Es gibt ja manchmal so Dinge, da weiß man gar nicht, wo soll das denn hin? Da gibt es auch keinen Ort für. Da muss man dafür erstmal einen neuen Ort suchen.
0: Natürlich. Nee, dafür gibt es eine Schublade.
1: Eben. Und dann denke ich mir, ja, der Ort ist die Schublade.
0: Also, ja, klar, aber dann gibt es ja immer noch viele Sachen, wo man weiß, erstens, das brauche ich nicht mehr oder zweitens, das gibt ja eigentlich einen anderen Ort als diese Schublade. Ja. Die Schublade ist ja dafür da, dass du das schnell wegpackst.
1: Ja, genau, und dann muss man sich da erstmal einen Ort überlegen und dann, ja, das ist auch wieder so ein Rattenschwanz, deswegen gehe ich oft, also ich mache eigentlich oft, bis die Schublade voll ist und dann kaufe ich eine neue dazu.
0: Und dann noch ein paar Wochen. Ja. Und dann
1: Ah, jetzt hat es hier gerade geklingelt, Moritz, da muss ich jetzt mal kurz hin, aber...
0: Leute... Ja? Das war's für heute. Wir hören uns nächste Woche wieder. Schaltet wieder ein. Dann gibt's noch so ein paar Sachen, die auch meine Kinder vorbereitet haben. Wir haben das nicht mal ansatzweise geschafft. Das machen wir nächste Woche. Wir freuen uns auf euch. Tschüss, tschüss.
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8: Mit Sebastian Hanf. Welche Partei soll ich wählen? Die Frage stellt sich 4 Wochen vor der Wahl zum Berliner Abgeordnetenhaus und ab morgen wird jetzt der Wahlomat für Berlin freigeschaltet. Mit 38 Thesen zu politischen Fragestellen können WählerInnen da vergleichen, welche der 17 zugelassenen Parteien am ehesten mit den eigenen Positionen übereinstimmen. Zusammengestellt wurde der Wahlomat von der Bundeszentrale für politische Bildung. Die weist darauf hin, dass der Wahlomat keine Wahlempfehlung liefert, sondern lediglich ein Informationsangebot. Wieder viele tote Fische. Die gibt es gerade in einem Nebengewässer der Oder in Polen und da droht nun ein größeres Fischsterben. Laut der Behörden könnte die giftige Goldalge dafür sorgen, weil die derzeit verstärkt blüht. In den vergangenen Tagen wurden schon mehr als 4 Tonnen tote Fische aus dem Gleiwitzer Kanal in Südpolen geborgen. Damit sich die Alge nicht weiter ausbreitet, seien 2 Schleusen geschlossen worden. Vor 4 Jahren musste nach der Goldalgenblüte etwa 360 Tonnen tote Fische aus der Oder geholt werden. Die Bahngewerkschaft EVG droht ab Januar mit Streiks im Regionalverkehr. Sie fordert noch in diesem Jahr ein Gesetz mit härteren Strafen für Angriffe auf Zugpersonal. Hintergrund ist der tödliche Angriff auf einen Zugbegleiter im Februar. Das sagte EVG-Chef Burkhardt der Bild am Sonntag. Die Bundesregierung arbeitet bereits seit Februar an einer Gesetzesänderung. Diese befindet sich noch immer in Abstimmung. Ob es in diesem Jahr noch beschlossen werden kann, ist offen. Fußball-Bundesligist Union Berlin steht in der 2. Runde des DFB-Pokals der Herren. Die Köpenicker gewannen ihr Auswärtsspiel beim Zweitligisten Braunschweig mit 4:2. Raus ist dagegen der VfB Krischow. Der Oberliga-Verein aus der Nähe von Cottbus unterlag dem Bundesligisten Mainz mit 0:9.
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8: Im Norden Brandenburgs locker bewölkt, sonst eher gering bewölkt bis klar und verbreitet trocken. Kühl wird es in der Nacht bei 12 bis 7 Grad. Am Montag bleibt es dann erstmal trocken bei einem Sonne-Wolken-Mix. Einzelne Schauer kann es Richtung Uckermark mal geben. Das Ganze bei Tageshöchstwerten von 21 bis 23 Grad.
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8: Geht los mit Kolkwitz. Die Berliner Straße Lübben Richtung Bademeusel ist da in Höhe Bahnhofstraße nach einem Unfall gesperrt. Dann schauen wir nach Berlin. A100 Stadtring Richtung Wedding. Zwischen Spandauer Damm und Rudolf-Wissell-Brücke ist die rechte Spur durch ein liegen gebliebenes Auto blockiert. Und die A113 stadteinwärts. Zwischen Stubenrauchstraße und Spätstraße ist die rechte Spur wegen Reinigungsarbeiten bis 5 Uhr gesperrt. Das war's ein unterwegs. Kommt gut durch.
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10: Anita hat leere Tische. Wenn das so weitergeht, muss ich wieder Taxi fahren und Anita wird wieder Tänzerin.
11: Wir brauchen Food-Influencer, die vorbeikommen. Ich lade euch zum Essen ein.
12: Ich glaube, ihr wisst, was zu tun ist.
13: Das war ein Ausschnitt aus einem Reel des bekannten Food-Influencers Ali Ist. Am Anfang habt ihr die Restaurantbesitzerin Anita gehört, die sagt, wir brauchen Food-Influencer, sonst machen wir bald dicht, Leute. Der Influencer Ali Ist reagiert auf den Aufruf und geht hin.
14: Ich habe gehört, ihr sucht Food-Influencer.
15: Ja.
14: Ich habe dein Video gesehen.
13: Vor einigen Jahren haben wir noch auf Google-Rezensionen vertraut, wenn wir nach Restaurants gesucht haben. Doch jetzt, wo wir alle wissen, dass auch die oft gefaked oder KI-generiert sind, werden persönliche Empfehlungen umso wichtiger. Um als Restaurant zu bestehen, braucht es anscheinend Shoutouts von Food-Influencern, also die vermeintlich persönlichen Empfehlungen. Und allein dieses Video hat auf Insta über 2 Millionen Views. Unsere Reporterin hat sich mit dem Thema Food-Influencing mal richtig beschäftigt und schaut hinter die Entstehung von Videos, die so viele Menschen erreichen. Ich bin Annika Brigge und das hier ist der Y-Kollektiv-Podcast für ARD Sounds. Jede Folge bringt uns eine Y-Reporterin oder ein Reporter eine neue Geschichte mit zu mir ins Studio. Und heute ist das Valentina Repetto. Schön, dass du da bist.
16: Hallo Annika, ich freue mich, hier zu sein.

0: Ich hatte dieses Video natürlich auch in meiner Timeline, Valentina.
1: Ja, kein Wunder. Dieses Video hatte über 2 Millionen Views auf Insta und über 3 Millionen auf TikTok. Und das Restaurant, um das es geht, ist bei mir um die Ecke.
0: Das ist ja praktisch gewesen für deine Recherche. Das war ein kurzer Weg, ne?
1: Sehr praktisch.
0: Du hast ja für deine Recherche dieses Restaurant besucht, um zu schauen, was für einen Einfluss hat so ein Insta-Shoutout. Aber du hast auch 2 Food-Influencerinnen getroffen. Und ich finde, die könnten kaum unterschiedlicher sein, ehrlicherweise.
1: Eine von ihnen ist Naomi. Sie geht noch zur Schule und macht bald ihr Abi. Ihr Kanal heißt Naomis Berlin Food. Mit Unterstützung von ihrer Mutter macht sie ihn. Und das alles neben der Schule.
0: Boah, das finde ich aber krass. Da habe ich auf jeden Fall gleich noch Fragen zu.
1: Für sie ist das aber mehr als ein Hobby. Sie nimmt das sehr ernst und sie möchte mit ihrem Kanal noch viel erreichen.
2: Ich will mich als Mädchen bezeichnen, was ihr Traum leben darf, zum Glück.
1: Ja. Ist das dein Traum?
3: Ich werde immer was mit der Kamera machen, weil es ist so, dafür bin ich geboren. I can feel it. Yeah.
0: Boah, das ist so krass. Ich glaube, so viele SchülerInnen träumen von diesem Leben als Influencerin, ne? Und das ist ja auch so niedrigschwellig. Du kannst einfach dein Handy aufstellen im Kinderzimmer und dann quasi bist du dein eigener Star. Ich frage mich, geht der Traum denn jetzt schon für sie in Erfüllung? Also ist sie bekannt?
1: Naja, also sie hat jetzt nach ungefähr 2-3 Jahren, wo sie das macht, knapp über 40.000 Follower und FollowerInnen auf Instagram.
0: Okay, krass. Die andere Food-Influencerin, die du getroffen hast für diese Folge, ist Sissy Jen. Die kannte ich auch schon vorher.
1: Ja, weil sie ist schon viel länger in diesem Business und auch bekannter. Sie hat nämlich fast 130.000 FollowerInnen auf ihrem Account, der eben Eating in Berlin heißt.
0: Und was unterscheidet die beiden? Und warum macht es sie für deine Recherche so spannend?
1: Naja, sie sind ja eben sehr unterschiedlich und nehmen zwei unterschiedliche Perspektiven mit auf das Thema. Sissy war eine der ersten Food-Influencerinnen in Berlin. Sie teilt Kochrezepte auf Insta, bringt Kochbücher raus, macht kulinarische Reisen und klärt eben ganz viel über die Herkunft der Gerichte und den kulturellen Aspekt auf.
0: Okay, und Naomi?
1: Na, sie macht es ja ganz anders. Ihre Videos sind knallig, bunt und schnell geschnitten. Sie stellt eher Locations vor, Brunch-Spots, All-You-Can-Eat-Restaurants und andere Läden.
0: Okay.
1: Sie zeigt eher, was es dort zu essen und was es zu trinken gibt. Die Videos sollen Lust machen, dahin zu gehen. Und ich treffe diese beiden, weil ich wissen wollte, wie tickt diese Szene eigentlich, die mir verspricht, dass ich authentische und persönliche Geheimtipps bekomme. Und haben Food-Influencer einen echten Einfluss auf die Restaurants?
0: Zuerst hast du dich mit Naomi zu einem Dreh in Friedrichshain getroffen, oder?
1: Richtig. Ich habe mich direkt vor dem Café Stilbruch Kitchen getroffen. Naomi war kurz vorher in der Schule und ihre Mutter Marina war auch dabei.
0: Okay.
4: Hallo Naomi, hallo, ich bin Valentina. Hallo. Hey, hallo. Hallo.
5: Ich überlege gerade, wollen wir in den Schatten oder in die Sonne?
0: Wie kann ich mir die beiden vorstellen?
1: Die beiden sind ein Team.
0: Okay.
1: Ihre Mutter kümmert sich um die Orga, sie kümmert sich um die Termine und ist auch ihre Videografin. Also sie filmt sie. Und äußerlich, also Naomi hat lange braune Haare, sie hatte sie zu einem hohen Pferdeschwanz zusammengebunden, Jeans, Minirock, weiße Stoffchucks und bunte Armbänder. Also wie so eine typische Teenagerin.
0: Ja, voll.
1: Und das Lustige ist, ihre Mutter sieht ihr zum Verwechseln ähnlich. Also sie sind, die eine ist die junge Version und die andere ist die ältere Version. Und als wir uns hingesetzt haben, haben sie sofort die Karte gescannt.
3: In Special Drinks gibt es einmal Vanilla Earl Grey Matcha, dann Mango Coconut Matcha, Orange Coffee Spritz, okay. Dann hier Peach Brazil Green Tea, Matcha Lime Soda und Strawberry Vanilla Matcha. Schon geil. Sehen echt farbig aus auch, ne?
0: Sie klingt wie so ein richtiger Vollprofi, wie sie das so abscannt. Ich frage mich ja, wenn sie zur Schule geht, dann hat sie doch unter der Woche eigentlich sau viel zu tun, oder?
1: Ja, sie ist super busy. Also sie postet alle 3-4 Tage. Das heißt, nach der Schule geht es oft direkt dann ins nächste Restaurant, um zu drehen. Schneiden tut sie dann abends, manchmal bis spät in die Nacht.
0: Boah, krass.
1: Ja, okay. Und sie weiß aber mittlerweile, wie du schon gerade festgestellt hast, was sie will, was sie braucht beim Drehen. Und sie geht schon sehr professionell vor.
6: Und wie sieht etwas gut aus? Also,
3: naja, ich finde, wenn man aufnimmt schon für etwas eine längere Zeit, dann weiß man, was ungefähr gut aussieht in der Kamera. Zum Beispiel, wenn du jetzt etwas, einen braunen Pancake hast mit brauner Soße und also es ist plain, einfach, dann sieht das natürlich nicht so schön aus wie ein schöner Pancake mit rosa Soße und Äpfeln drauf zum Beispiel. Also verstehst du, was ich meine? Dass es so ein bisschen so more Instagrammable aussieht einfach.
0: Boah, ich finde, wenn man ihr so zuhört, da checkt man, dass sie genau weiß, wie Instagram funktioniert. Ich frage mich so, Wie ist sie genau zum Food-Influencing gekommen? Wenn ich daran denke, wie ich als Teenie war, da hatte ich irgendwie alles Mögliche im Kopf. Aber ich glaube, so arbeiten neben der Schule wäre es nicht gewesen.
1: Auf jeden Fall. Bei mir war es genauso. Also ich habe den Eindruck, Naomi ist wirklich mit Social Media aufgewachsen. Mhm, sie hat schon mit 5 angefangen, selbst Videos zu drehen. Ihre Mutter hat sie dabei immer unterstützt. Also sie spielt auch eine wichtige Rolle, Marina. Und ihre ersten Videos auf TikTok haben sie hochgeladen, da war Naomi ungefähr 10 Jahre alt.
0: Okay, das ist echt früh.
5: Wir haben auch von allem Videos gemacht. Irgendwie, Leute, ich ziehe mich jetzt, weiß noch, bei Mango, als ich mich dann so umgezogen habe.
7: Habe ich sie da aufgenommen und sie sich aufgenommen. Es gab gar keinen Plan.
5: Und das Ding ist halt, was waren da so für Videos? Wir haben einfach irgendwas aufgenommen.
0: Boah, ehrlicherweise habe ich da immer so ein schlechtes Bauchgefühl, wenn Kinder auf Social Media gezeigt werden, einfach weil es gibt so Jugendschutzregeln und ich denke mir so, als Kind weißt du einfach nicht, wie irgendwas, was du irgendwann mal ins Internet gestellt hast, wie dir das in ein paar Jahren gefällt. Deshalb ehrlicherweise, ich klinge vielleicht konservativ, aber ich finde es schon heftig, sein Kind so zu supporten, mit 10 Jahren auf Social Media hochzuladen. Das macht nochmal ein ganz anderes Fass auf. Es klingt aber auch so, als hätten die beiden sehr viel Fun dabei.
1: Ja, also ich kann deine Bedenken verstehen. Ich hatte den Eindruck, einerseits wünscht sich Naomi das total, schon seitdem sie klein ist. Möchte sie vor der Kamera sein und möchte auch, sagen wir so, schon so eine gewisse Bekanntheit erreichen. Mhm. Das war mein Eindruck. Mhm. Und Marina hat mir auch erzählt, dass wenn sie den Eindruck hat oder wenn sie findet, dass ihre Tochter zu viel Zeit damit verbringt, sie ihr auch sagt, jetzt lass das, triff dich mal mit deinen Freundinnen. Weil sie sagt, das ist nicht das echte Leben. Mhm. Das hat sie mir im Gespräch gesagt.
0: Okay.
1: Also sie machen das schon sehr lange und von außen betrachtet scheint es, dass sie da eine Art gefunden haben, damit umzugehen.
0: Okay.
1: Und sie haben auch so einen Workflow gefunden, wie sie dann vor Ort drehen. Sie bestellen zum Beispiel nicht nach Hunger und auf das habe ich jetzt Lust, sondern wie sie gerade gesagt hat, wie es aussieht, okay, was more Instagrammable aussieht. Und das merkt man auch zum Beispiel an der Speisekarte.
5: Guck mal, dieser Pretty Pink sieht auch super aus, finde ich. Genau. Roggenbrot mit Kurkuma, Frischkäse, Avocado, 2 geschnittene Eiern, rote Beete und Glitzer.
6: Glitzer. Stand da Glitzer?
7: Ja. Jeder versucht wahrscheinlich aktuell so ein bisschen aufzufallen, zu übertrumpfen, gerade weil es so viele Cafés gibt.
0: Mir fällt es auch auf, wenn ich so durch Instagram oder TikTok scrolle, dass es vor allem bei Food-Content eher so darum geht, was sieht krass aus, weißt du? Was will man probieren? Ich schaue auf Instagram hauptsächlich mir so Food-Kram an und auch wenn ich in einer neuen Stadt bin, schaue ich, was geht ab? Und da hilft mir Instagram auch, um mich so zu orientieren, worauf ich Bock habe.
1: Genau das hat ihm Naomi auch gesagt, dass das zum Beispiel ihre Freundinnen auch so machen. Und für mich war das tatsächlich neu, weil ich gehöre noch so ein bisschen zum alten Eisen, die tatsächlich immer auf Google Maps gucken. Schauen wir mal, wo ist ein neues oder was, wie viele Bewertungen hat dieses Restaurant. Aber andere Geschichte. Ich möchte dir mal ihren Kanal zeigen.
0: Okay, da bin ich gespannt.
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0: 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Boah, krass. Also ich sehe sehr schnell geschnittene Videos mit richtig viel Essen, viel Farbe, große Essensplatten. Also es geht richtig ab. Es ist so, jede Sekunde passiert irgendwas, ne? Sie zeigt das Essen, aber was mir auch auffällt, sie isst es gar nicht. Und es sieht eher, finde ich, schon fast so aus wie so eine Art Mini-Werbefilm mit ihrem persönlichen Look quasi, ne? Und ich mache ja selber auch Videos im Internet. Ich weiß, wie lange das so dauern kann, das mit dem ganzen Schneiden und Film und so. Und ich finde das schon krass, Valentina, das neben der Schule durchzuziehen. Also für mich ist das ja ein Vollzeitjob.
1: Ja, ist es ja auch. Ja. Ne? Aber was ich spannend fand, ist nochmal zurückzugehen. Was hat Naomi dazu gebracht, das überhaupt zu machen? Und da gab es 2 Erfahrungen, die für sie sehr prägend waren.
7: Vielleicht bist du auch zielstrebig. Sie hat ja rhythmische Sportgymnastik gemacht, seitdem sie klein war. Und da ging es schon sehr, sehr streng her.
5: Das Ding ist halt, Gymnastik bei russischen Trainern ist nicht Gymnastik, sondern es ist halt Militärschule und die geben dir auch irgendwas mit fürs Leben, was du immer mit dir tragen wirst. Einfach, dass wenn du gefailt hast, dann machst du es so lange, bis du es kannst. Oder auch wenn du weinst, dein Fuß bricht. Ich bin mit gebrochenem Fuß aufgetreten.
0: Okay, das gibt natürlich nochmal einen anderen Background auch so auf ihren Charakter, ne?
1: Also auf ihre so Zielstrebigkeit.
0: Ja,
1: auch,
0: ihre Bereitschaft, so viel Zeit reinzustecken, ne? Was war die 2. Erfahrung?
1: Sie hat erzählt, dass sie in der Schule gemobbt wurde und lange auch nicht mehr hingehen wollte und nachts immer geweint hat.
0: Oh Mann, Kinder können einfach so fies sein, ne? Und der Food-Content, das hilft ihr jetzt oder wie?
1: Also es hilft ihr eher, dass sie dadurch gelernt hat, einfach sich nicht darum zu kümmern, was andere über sie denken.
0: Ja, das kann ich nachvollziehen. Das heißt, sie hat sich auch weniger Gedanken gemacht, so einen Account während der Schulzeit zu starten?
1: Wahrscheinlich.
0: Wir sind gerade immer noch in dem Café mit den beiden und sie wollen jetzt Content drehen. In ihren Videos war der Tisch ja komplett voll mit Essen. War das auch so, als du mit ihnen zusammen warst?
1: Auf jeden Fall. Also sie haben bestellt. Ich habe wirklich meine Kinnlade ist nach unten geklappt. Es hat nicht mal aufgehört.
0: Eigentlich ein Traum, ne? Die ganze Karte einmal hoch und runter zu bestellen. Ja, das denke ich mir ganz oft.
1: Das hatte auch irgendwas irgendwie Cooles, weil sie auch ständig so nach, welche Farbe hat das? Wie sieht das aus? Es hatte dann so, okay, dann lass das und das und das bestellen.
0: Spannend.
3: Und dann würde ich noch, ist einmal diesen Blütenfall, Pretty Pink, diesen Lotus Velvet Toast. Und noch so eine Bowl, noch eine Acai Bowl. Und dann vielleicht noch so eine hausgemachte Granola, glaube ich. Dann lass uns auch Dragon Fruit Bowl nehmen.
0: Boah, das ist für ja eigentlich zwei Leute ohne dich ist es so viel Essen.
1: Ja, und das war ja auch nicht mal alles, ne?
0: Ja.
1: Also ich habe die Gerichte gezählt und die Getränke, ich glaube, so für 10 Leute haben sie bestellt.
0: Oh, das ist sehr heftig. Aber sag mal, haben die dafür jetzt bezahlt oder nicht?
1: Das gehört zum Deal.
0: Okay.
1: Das Café hat Naomi kontaktiert und dazu gehört auch, dass möglichst viel Auswahl im Video zu sehen ist. Sie sagen so, Naomi bekommt dadurch Content, das Restaurant bekommt Reichweite. Sie selbst sprechen von einer Win-Win-Situation.
0: Ja, das ist ja auch ein krass guter Deal auch fürs Restaurant, ne? Also die wissen ja, wie Naomis Videos aussehen. Und dann zu denken, ah ja, da können wir unser Essen platzieren. Und das hat dann auch noch vielleicht mega viele Aufrufe. Also schon krass, ne? Ich frage mich, was passiert denn, wenn sie da hinkommt und das Essen sieht aber nicht Instagrammable aus? Also es gefällt ihr nicht.
1: Also sie hat mir schon gesagt, dass sie vorher guckt, wie diese Restaurants, was die für Essen machen. Mhm. Aber am Ende entscheidet sie, sagt sie nach der Erfahrung beim Dreh, ob und was sie postet.
3: Und dann habe ich mir gesagt, sorry, also ich kann es einfach nicht posten, weil es ist meine Verantwortung, Sachen wirklich nur zu posten, die ich empfehlen kann. Ich werde nichts posten, wo ich einfach denke, da war es einfach nicht von allem.
0: Ja, das finde ich aber cool, dass sie da so ihren eigenen moralischen Kompass hat, ne? Weil sie könnte das ja auch posten, wenn es ihr nicht gefällt, aber es wäre auch richtig, richtig hart für das Restaurant, ne? Was ich mich die ganze Zeit frage, ist das nicht eigentlich Werbung? Denn das wird in der Food-Influencer-Szene sehr unterschiedlich gehandhabt. Also das beobachte ich auf jeden Fall. Bei manchen steht ganz klar Werbung oder Anzeige. Bei anderen findet man irgendwie so ein kleines Ad oder Einladung. Und manchmal steht da einfach gar nichts.
1: Auf jeden Fall. Gute Beobachtung. Das Thema ist bei meiner Recherche auch aufgeploppt.
0: Und wie ist das bei Naomi?
1: Naomi und ihre Mutter sagen, sie besucht Restaurants auch privat und bezahlt dort selbst.
0: Okay.
1: Daneben gibt es Kooperationen und Naomi sucht sich die Restaurants aus, die ihr gefallen und lehnt nach eigenen Angaben auch viele Anfragen ab, wenn sie nicht hinter diesem Laden steht. Wie und ob sie jetzt immer alles korrekt kennzeichnet, können wir nicht komplett prüfen.
0: Okay. Also ich bin ja selbst Creatorin und ich kenne das so, sobald ich irgendwas für einen Post bekomme, also sei es auch eine Einladung oder Klamotten oder whatever, dann muss ich das eindeutig als Anzeige oder Werbung kennzeichnen.
1: Das stimmt. Ich habe auch mit anderen Influencerinnen gesprochen und einige haben ganz offen gesagt, dass sie kostenlos das Essen bekommen und für ihre Beiträge auch Geld bekommen, okay, weil es eben sau viel Arbeit ist, ne? Drehen, schneiden, posten und so weiter und so fort. Das ist locker ein Arbeitstag. Trotzdem waren aber auch diese Beiträge nicht immer als Werbung gekennzeichnet.
0: Ich finde das ehrlicherweise eigentlich wichtig, Dinge als Werbung zu kennzeichnen, weil diese Regeln gibt es ja nicht umsonst. Also ich finde, ein Geheimtipp ist nur authentisch eigentlich, wenn er nicht bezahlt wird.
1: Und gerade in der Food-Influencer-Szene ist ja Authentizität ein sehr wichtiges Thema.
0: Ja, voll. Du hast ja auch eine der ersten Foodbloggerinnen Berlins getroffen, und zwar Sissy Chen.
1: Richtig. Ich habe sie an einem ultra heißen Tag im Juni getroffen, in ihrer Einzimmerwohnung im Prenzlauer Berg.
10: Hallo, hallo, hallo. Ich zieh gleich die Schuhe aus, ja? Hallo, hallo. Schön, dich in live zu sehen, ja?
1: Gut. Sissy war gerade dabei, ein Rezept zu filmen für ihren Insta-Kanal, und zwar eine kalte koreanische Nudelsuppe.
11: Jetzt, das Essen ist halt mit suppige Sachen. Es ist wirklich unsexy teilweise. Es spritzt alles überall rum, nur zur Vorwarnung.
0: Die lacht ja auch total nett, ne? Ich gestehe hier auch, ich kann auch nicht sexy Suppe essen. Also da ist immer irgendwo ein Fleck danach
1: ja,
0: zu finden.
1: Ich auch, ja.
0: Meint sie aber auch mit unsexy, dass das nicht so gut auf Social Media läuft?
1: Nein, nein, sie redet hier wirklich nur über wie man diese Suppe ordentlich isst, ohne komplett schmutzig zu werden. Aber ich habe in meiner Recherche gehört, dass Fleisch-Content besser geklickt wird als jetzt vegetarische Gerichte.
0: Macht für mich aber auch Sinn, weil ich habe das Gefühl, es gibt deutlich mehr Menschen, die Fleisch essen, als VegetarierInnen.
1: Ja, vielleicht. Aber Sissys Rezepte laufen sehr gut. Ihr letztes Rezeptvideo, also das Video vor dem, das wir aufgenommen haben, hatte über 1 Million Aufrufe.
0: Ah, okay. Ja, das ist diese Art von Content, die funktioniert echt gut auf Social Media, ne? Wir haben aber am Anfang ja auch gehört, dass Sissy viel mehr als nur Rezepte auf Instagram veröffentlicht.
1: Ja, sie macht eine Menge rund um Food, ja? Überall eigentlich, wo Food involviert ist, kann sie mitmachen. Immer aber mit dem Fokus Essen und Kultur.
0: Und wie hat sie angefangen?
1: Neben ihrem damaligen Beruf. Sie hat einfach angefangen, das Essen zu fotografieren und es auf Insta hochzuladen. Eigentlich ganz simpel. Ich zeige euch, wo und was ich esse. Nur war das damals noch kein riesiger Markt. Sissy war sehr früh dran.
11: Also wir waren so in den Anfängen der Social Media. Instagram wurde langsam popular, aber man muss sich vorstellen, das waren halt so quadratische Kacheln und die meisten Leute haben dann ihren Filter draufgesetzt und so war das halt vor 10 bis 12 Jahren. Und ich habe dann angefangen zu posten, was ich gegessen habe, wo ich gegessen habe. Ich fand das ultra spannend, gerade auch nochmal im Kontext von, wo kommt das her? Und man muss sich halt vorstellen, ich war damals, glaube ich, einen von 2, maximal 3 Personen, die Food gemacht haben.
0: Boah, das waren good old times. Als man so ein Foto gepostet hat, dann hat man irgend so einen Filter ausgewählt und zack, fertig, ne? Seitdem hat sich ja wahnsinnig viel verändert, gerade wenn man sich so Naomis Content anschaut. Wie blickt Sissy auf die Entwicklung von Food Content heute?
1: Also, es hat sich irrsinnig viel getan. Jetzt geht Food Content durch die Decke, aber nicht jedes Essen wird zu Content.
11: Ich weiß es aus Erfahrung, dass Gerichte aus Pakistan, Gerichte aus Westafrika, Gerichte aus den Philippinen, also das sind alles Länderküchen, die leider Gottes einfach unterrepräsentiert sind und die einfach auf Social Media nicht so gut funktionieren. Und das merke ich definitiv an meiner Position so, die Essen halt oft in Kontexten Kultur und Repräsentation sieht. Aber ich merke halt auch, dass die Diversität ist nicht mehr besonders hoch und man priorisiert das Visuelle über wie es schmeckt.
0: Darüber habe ich mir noch nie so Gedanken gemacht, aber jetzt, wo sie es sagt, merke ich selber bei mir, dass ich mir immer ähnliche Rezepte abspeichere.
1: Ja.
0: Also es ist immer irgendwas mit einer Udon-Nudel, was ich mir abspeichere. Da muss ich auch sofort an den Laden in Friedrichshain denken, vom Anfang, wo du Naomi und Marina getroffen hast, an diese ganzen Gerichte mit den fancy Namen, krassen Farben und Glitzer.
1: Ja, ich auch. Es ist aber nicht nur das Essen, das einer bestimmten Social-Media-Ästhetik folgt, sondern auch, wie die Restaurants und Cafés innen drin aussehen. Also die Innenarchitektur richtet sich nach der Logik, je fotogener, umso besser. Ja, du willst ja reingehen, schönes Foto machen und es soll auch außenrum cool aussehen. Aber es gibt noch eine andere Sache, die sich stark verändert hat.
11: Ich glaube, der wunde Punkt ist wirklich diese Bezahlung. Aber ich glaube, das, was kritisch wird, ist die Kennzeichnung. Und das ist das, was ich oft kritisch finde, weil ich kriege ja sehr, sehr viele Einladungen und ich weiß ja auch ganz genau, dass nicht nur ich die kriege, sondern mindestens 20 andere Foodblogger so. Viele sagen schon direkt, könntest du mir deine Kondition schicken? Also tatsächlich, dass Leute auch nach dir schon direkt sagen, hey, wie viel möchtest du für einen Post haben? Und ich glaube, dass die meisten User das gar nicht so schlimm verurteilen würden, wie man vielleicht denken würde. Aber die Transparenz fehlt leider komplett.
0: Ja, darüber haben wir vorher auch gesprochen, ne? Warum struggelt sie so damit?
1: Als Sissy angefangen hat, gab es diese ganze Geschichte rund um die Bezahlung einfach nicht.
0: Ja, sie hat einfach damit angefangen aus Freude an der Sache, ne?
1: Genau, sie hat es aus Leidenschaft gemacht. Und Sissy gehört auch zu der Sorte Food-Influencerinnen, die sich auch nicht einladen lassen oder sich nicht bezahlen lassen wollen für einen Post. Sie generiert Geld eben anders durch diese Food-Reisen oder ihre Kochbücher. Mhm. Sie hat ganz viele Standbeine. Andere, die es ähnlich handhaben, nutzen Plattformen, über die Fans ihnen Geld überweisen können, um ihre Arbeit zu unterstützen.
0: Ja, das ist dann ganz transparent und auch authentisch, ne? Und ich habe das Gefühl, das läuft auf Social Media eigentlich sehr gut.
1: Es kommt sehr gut an, auf jeden Fall. Es gibt zum Beispiel einen Trend, der sehr gut läuft. Food-Influencer gehen spontan in Läden, die mehr Kundschaft brauchen, und probieren etwas, dabei filmen sie alles.
0: So wie Ali isst am
1: Anfang. Genau, genau, genau. Und das Video ist ja total viral gegangen.
0: Ja, das kennen ja auch alle Leute aus unserer Redaktion.
1: Ja, lustig, ne? Sissi kennt das Video auch und sie weiß auch, warum dieser Content so gerne geschaut wird.
11: Die Mechanik, die da funktioniert, ist ja, dass es ehrlich war. Also das ist der größte Unterschied, dass es ja eine ehrliche Entdeckung ist, dass es komplett 100% transparent war und dass man da als Zuschauer Teil von diesem Support sein möchte. Also gerade im amerikanischen Bereich gibt es sehr viele, die das machen, weil die so eine hohe Reichweite haben. Und das schwappt jetzt in den deutschen Raum rüber, was super spannend ist zu beobachten, dass ganz viele ihre gute Tat quasi filmen und dann aber gleichzeitig supporten. Und man kann das ja schwer kritisieren, wenn es eine gute Tat ist.
0: Du warst ja sogar bei dem Restaurant, aus dem Reel von Ali ist. Wie war das da?
1: Genau, ich bin ein paar Tage nach dem Video zum Restaurant Anitas in Kreuzberg gegangen. Und was ich beobachtet habe, draußen, die Terrasse war voll und Anita, sie ist nämlich die Besitzerin und schmeißt den Laden, hatte irrsinnig viel zu tun.
12: Juhu!
13: Hi!
12: Hallo!
13: Bei uns ist zum ersten Mal Mittag das los.
14: Wow!
0: Was ist das eigentlich für ein Restaurant?
1: Also das Restaurant heißt Anitas in Kreuzberg und wird eben von Anita geschmissen.
0: Macht Sinn, der Name, ja.
1: Ja, macht total Sinn. Sie ist 30, sie ist gelernte Köchin und es ist ihre erste Eröffnung. Sie kocht ausschließlich vegetarische und vegane Gerichte und sie wuppt gerade alles selbst. Von Boah. Kochen bis Orga. Bürokratie, es ist so viel.
0: So viel zu tun, ne?
1: Extrem viel und unterstützt wird sie aktuell von ihrem Freund David.
15: Also ich komme hier hin um 8:30 und gehe im besten Fall um 12 raus.
0: Oh, ist das
1: ja, und damit meint sie natürlich Mitternacht, ne?
0: Ja.
1: Als ich das erste Mal dort war, um sie zu fragen, ob sie überhaupt Lust auf das Interview hat in den nächsten Tagen, das war also praktisch Tag 1 nach dem Video von Ali ist, war kaum was los.
0: Und wann bist du wieder hin?
1: Na, ich bin ungefähr eine Woche später dann nochmal hin. Und da war eben die Terrasse plötzlich voll.
0: Ja, das hatte doch bestimmt was mit dem Video zu tun, oder?
1: Also, ich glaube, das lässt sich nicht so eindeutig sagen. So eine Neueröffnung ist ja sowieso mit sehr viel Arbeit verbunden. Und Anita hatte bis dahin eigentlich null Werbung gemacht, außer eben diesem Video von Ali ist. Und bei diesem neuen Laden ist ja der erste Schritt, er muss überhaupt bekannt werden. Die Leute müssen wissen, aha, da kann ich da das essen. Man kann also, finde ich, nicht unbedingt sagen, der Laden läuft jetzt nur wegen dieses einen Videos. So etwas muss sich mit der Zeit auch rumsprechen, aber so ein virales Video kann auf jeden Fall einen ersten Anstoß geben.
15: Ich habe eben beobachtet, dass ich überdurchschnittlich viel Blumenkohl und Kartoffeln verkauft habe, dass das Publikum ein bisschen jünger war. Also ich glaube, dass der Ali vor allen Dingen viel TikTok macht. Und ich glaube, dass die Leute, die auf TikTok unterwegs sind, schon auch jünger sind.
0: Also das, was bestellt wird bei ihr, ist eigentlich genau das, was Ali im Video gegessen hat.
1: Ja, genau. Und stell dir vor dem Video musste sie noch 60 Kilo Kartoffeln wegwerfen, weil zu wenig Leute da waren. Und nach dem Video wurde sie sogar von einer Mitarbeiterin der Müllentsorgung darauf angesprochen.
0: Also, dass sie jetzt keine Kartoffeln mehr wegwerfen muss?
1: Nein, stimmt, das könnte man missverstehen. Aber nein, dass sie das Video gesehen hat.
0: Ach so.
1: Ja. Aber sie musste wahrscheinlich keine mehr wegwerfen.
0: Das wäre aber eine sehr aufmerksame Müllwerkerin gewesen.
1: Auf jeden Fall.
0: Ich sehe, sie müssen die Kartoffeln nicht mehr wegwerfen. Es geht ihnen wohl jetzt besser im Restaurant.
1: Cool. Ja, das Kartoffelbarometer. Es gibt aber auch schon so richtige Fans, die den Empfehlungen der Influencer folgen.
15: Ganz netten Menschen, der hier saß und gesagt hat, ja, ich folge Ali überall hin, wo er hingeht und ich probiere das alles aus. Und eigentlich, Ali isst ja eigentlich nur Fleisch und ich esse auch nur Fleisch. Aber das wollte ich jetzt hier ausprobieren. Und er war dann total zufrieden und hat das dann einfach auch wirklich gefeiert.
0: Wir haben jetzt zwei sehr unterschiedliche Food-Influencerinnen getroffen. Du warst für uns bei einem viralen Restaurant und deine Frage war ja, Wie tickt diese Szene eigentlich, die mir verspricht, dass ich authentische und persönliche Geheimtipps bekomme? Und hat Food Content wirklich einen echten Impact auf die Restaurantszene? Was ist jetzt so dein Fazit, Valentina?
1: Ich habe festgestellt, Food Influencing ist viel mehr als ein paar schöne Teller im Feed. Es ist ein Business und gehört mittlerweile zur Gastronomie dazu. Und es ist super viel Leidenschaft mit dabei. Sissi zum Beispiel lebt und liebt das wirklich.
11: Manchmal muss ich mich wirklich selber so ein bisschen kneifen und denken, krass, dass ich wirklich meinen Traumjob machen darf so. Und klar ist da viel Fleiß, viel Arbeit. Wirklich hat teilweise jahrelang so 16-Stunden-Tage und das würde ich niemandem zumuten. Aber ich bin wirklich unglaublich, unglaublich happy über meinen Job, weil ich kann mir nichts Besseres vorstellen.
0: Ja, viel Leidenschaft, aber auch richtig, richtig viel Arbeit, ne?
1: Ja, genauso wie bei Naomi. Und in Sachen Zielstrebigkeit kann man sich ein Stück von ihr abschneiden.
0: Ja, und auch, finde ich, von ihrer Mutter. Die beiden sind auf jeden Fall ein krasses Team.
1: Ja, und nicht nur das. Auch karriereweise orientiert sich Naomi an ihrer Mutter und nicht an irgendeiner anderen Influencerin. Auf die Frage, wer ihr Vorbild sei, war ihre Antwort daher ganz klar.
12: Meine Mutter zum Beispiel, weil sie arbeitet halt richtig hart. Also egal, wo wir hingehen, also egal was, auch wenn wir im Urlaub sind, sie ist halt immer noch am Arbeiten. Und ich glaube, keine Celebrity würde ist besser als meine Mutter so. Ja,
0: im Urlaub arbeiten weiß ich jetzt nicht. Aber ich checke auf jeden Fall, wenn die Mutter das größte Vorbild ist. Ist bei mir nämlich auch so.
1: Ach, süß. Was ich auch noch beobachtet habe während meiner Recherche, ist, dass was auf Social Media gut aussieht, immer stärker mitentscheidet, was wir essen,
0: ja,
1: wo wir hingehen und welche Restaurants sichtbar werden. Gleichzeitig aber gibt es ganz unterschiedliche Arten, mit Essen Content zu machen. Manche präsentieren, manche testen, manche erzählen über Essen eben größere Geschichten. Und am Ende ist Essen eben nie nur Essen. Oder wie Sissi sagt, come for the food, stay for the connection.
0: Danke an dich, Valentina, für die Recherche und diesen Einblick in eine ganz vertraute Welt.
1: Danke dir, Annika.
0: Und euch vielen Dank fürs Zuhören. Das hier ist Y-Kollektiv, der Podcast. 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Nächste Woche gibt es hier wieder eine neue Recherche von uns. 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Ich bin Annika Pricker. Die Reporterin dieser Folge ist Valentina Repetto. 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
2: Jawohl, schönen guten Abend und herzlich willkommen zum Stahlwerk Rock am Donnerstag mit Jan Schwarzkamp. Heute gibt's von mir eine thematische Spezialsendung, denn Punk feiert seinen 50. Geburtstag. Also werde ich mich bemühen, komprimiert durch die Punk-Geschichte zu hetzen von 1976 bis 2023. Dabei will ich auf die wichtigsten Bands und Spielarten eingehen und das alles halbwegs chronologisch. Also, schnallt euch an bei meinem kleinen Trip durch die Punk-Historie. Los geht es selbstverständlich mit den Ramones und Blitzkrieg Bob.

0: Der Begriff Punkrock, der fällt erstmals Ende der 60er und zwar in Bezug auf primitiven Rock, den junge Teens und Tweens in den Garagen ihrer Eltern spielen. Ein universelles Verständnis dafür, was Punkrock sein kann, das beantworten am 23. April 1976 vier New Yorker. Die Ramones. Und ihre Songs sind kurz, orientieren sich an Rock'n'Roll und Surfmusik. Und mit ihrem namenlosen Debütalbum machen die Ramones sich unsterblich. Ihr eben gehörter Blitzkrieg Bob wird zum Klassiker, zur anarchischen Aufbruchshymne. Auf der anderen Seite des Atlantiks, da gründen sich gerade The Damned um den morbide aussehenden Sänger Dave Vanian. Und mit dem rudimentären wilden Rock'n'Roll von New Rose veröffentlichen sie am 22. Oktober 1976 die erste britische Punk-Single.
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Mit den Sex Pistols bricht im Jahr 1977 das große Punkfieber aus, infiziert erst England und dann die ganze Welt. Es liegt auch am ungezogenen Auftreten der Musiker in ihren stilbildenden Outfits. Für die ist zum Teil Modedesignerin Vivian Westwood verantwortlich und für das konzeptionelle Chaos ihr Partner und Pistols-Manager Malcolm McLaren. Und als Ende Oktober 1977 mit Nevermind the Bollocks das fulminante, fett produzierte Album der Sex Pistols erscheint, schlägt es ein wie eine Bombe. Stellvertretend habe ich davon gerade Bodies gespielt. Und zu dem Zeitpunkt ist das Punk-Ding in England bereits in vollem Gange. Das liegt auch an The Clash, die im April 77 ihr Debütalbum veröffentlichen. Und auf dem deutet die Band bereits an, was sie auf späteren Alben dann erfüllt. The Clash texten smart und sind stilistisch offen, außerdem hervorragende Songwriter. Und so punkig wie auf dem jetzt folgenden White Riot haben sie eigentlich nur selten geklungen.

Ja, wer am Ende den Punk erfunden hat, das ist schwer zu definieren, aber es gibt Bands und Tonträger, die rückblickend als Proto-Punk bezeichnet werden. Diejenigen, auf die das am ehesten zutrifft, sind die eben gehörten The Stooges aus Ann Arbor bei Detroit. Angeführt werden die von Iggy Pop. Und dessen selbstzerstörerisches Bühnengebaren macht ihn zum Godfather of Punk. Musikalisch findet das seinen perfekten Ausdruck im dritten Stooges-Album Raw Power von 1973. Und von dem haben wir eben Search and Destroy gehört. Zwei Jahre später, also 1975, nimmt in Detroit eine Band namens Death das Album For the Whole World to See auf. Und dahinter steckt ein afroamerikanisches Brüdertrio, Bobby, Dennis und David Hackney. Und da die drei ihre Band gegen den Wunsch ihrer Plattenfirma jedoch nicht umbenennen wollen, kommt die Platte nicht raus. Erst 2009 wird sich das ändern, was dann zu der Erkenntnis führt, dass Death so etwas wie das Bindeglied zwischen den Stooges und den Bad Brains darstellen. Hier sind Death mit Keep on Knocking.

Man kann es nicht schön reden, aber Punk war wie die meisten musikalischen Subkulturen vor allem eine Männerdomäne. Weiblich gelesene Charaktere in der Szene eine Seltenheit. Aber es gab sie, wie eben gehört, bei X-Ray Specs. Die Band aus London gründet sich 1976 und wird von Polystyrene angeführt. Und deren Vater kam aus Somalia, was sie, ähnlich wie die eben gehörten Death, zu einer Afropunkerin gemacht hat und obendrein zu einer wichtigen feministischen Stimme der Szene. Leider kommt die Karriere von X-Ray Specs nach dem 1978er Debütalbum Germ-Free Adolescence schnell ins Stocken. Im eben gehörten Identity bereits angelegt, vor allem auch dank des Saxophons, der New Wave. Alles andere als Germ-Free sind die Germs aus L.A., eine der ersten Punk-Bands der US-Westküste. Mit Darby Crash haben sie einen selbstzerstörerischen Sänger, der 1980 mit nur 22 Jahren an einer bewussten Heroinüberdosis verstirbt. Mit G.I. veröffentlichen die Germs im Oktober 1979 eines der wichtigsten Alben der US-Punk-Geschichte, produziert von Joan Jett. Fun Fact, Gitarrist Pat Smear ist erst als Live-Mitglied bei Nirvana eingestiegen und immer schon Teil der Foo Fighters. Hier sind die Germs mit Lexicon Devil.

Die Band, die den Horrorpunk erfunden hat, eine Nische in der Subkultur, das waren die Misfits. Die gründen sich 1977 in Lodi, New Jersey. Ihr Auftreten ist düster, die Musiker sehen aus wie so Rock'n'Roll-Zombies. Noch wichtiger als ihr ikonischer Look ist jedoch, dass die Band sich um alles selbst kümmert, sich produziert, ihre Platten über das eigene Label vertreibt. Und ihre Texte, die nähren sich meist aus B-Movie-Exploitation, aber mit viel Inbrunst von Glenn Danzig vorgetragen. Gehört haben wir Hybrid Moments, aufgenommen 1978, aber erst 1996 veröffentlicht. Ähnlich einflussreich wie die Misfits sind auch die Wipers aus Portland. Die haben mit Greg Sage eine Art Punk-Gitarrenhelden hervorgebracht. Und dessen Art zu spielen und Songs zu komponieren hat viele Nachahmer gefunden. Er ist der Meister des unverzerrten, melancholischen, melodischen Gitarrensounds. Zwischen 1980 und 1981 veröffentlichen die Wipers drei Albumklassiker. Und mitgebracht habe ich das knackig kurze Mystery vom Debüt Is This Real?

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4: Mit Sebastian Hanf. Welche Partei soll ich wählen, fragen sich vielleicht manche von euch. 4 Wochen vor der Wahl zum Berliner Abgeordnetenhaus und ab heute wird der Wahlomat für Berlin freigeschaltet. Mit 38 politischen Thesen könnt ihr da vergleichen, welche der 17 zugelassenen Parteien am ehesten mit euren eigenen Positionen übereinstimmen. Zusammengestellt wurde der Wahlomat von der Bundeszentrale für politische Bildung. Die weist darauf hin, dass der Wahlomat keine Wahlempfehlung liefert, sondern lediglich ein Informationsangebot. Die Berliner Senatsverwaltung für Stadtentwicklung und die Verkehrsverwaltung waren nach einem Hackerangriff tagelang offline. Seit Sonntagabend sind sie wieder am Landesnetz angeschlossen, das sagte die Senatskanzlei. Nach dem Hackerangriff am 14. August mussten die Webseiten aus Sicherheitsgründen vom Datennetz abgekoppelt werden. Unter anderem konnte dann kein Wohngeld beantragt werden. Jetzt stehen wieder alle Dienstleistungen zur Verfügung. Der Iran warnt seine Nachbarländer davor, sich den geplanten US-Sanktionen anzuschließen. Wer die USA unterstütze, werde als Feind betrachtet. Demnach will der Iran auch Öltransportrouten aus dem Persischen Golf angreifen, die nicht durch die Straße von Hormuz verlaufen. US-Präsident Trump hat dem Iran massive neue Wirtschaftssanktionen angedroht. Das US-Finanzministerium will heute konkrete Maßnahmen bekannt geben. Fußball-Bundesligist Union Berlin steht in der zweiten Runde des DFB-Pokals der Herren. Die Köpenicker gewannen am Nachmittag ihr Auswärtsspiel beim Zweitligisten Braunschweig mit 4:2. Raus ist dagegen der VfB Krischow. Der Oberligaverein aus der Nähe von Cottbus unterlag dem Bundesligisten Mainz mit 0:9. Auch Energie Cottbus ist bereits rausgeflogen und zwar gegen Augsburg.
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4: Nachts im Norden Brandenburgs locker bewölkt, sonst eher gering bewölkt bis klar und verbreitet trocken. Kühl wird's bei 12 bis 7 Grad. Dann tagsüber Montag bleibt es meist trocken bei einem Sonne-Wolken-Mix. Einzelne Schauer sind in Richtung Uckermark.

0: unterwegs. Kommt gut durch.
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Free Speech for the Dumb von Discharge. Und damit herzlich willkommen zurück zum Starberg Rock auf Fritz mit Jan Schwarzkamp. Weil der Punkrock seinen 50. Geburtstag feiert, reise ich heute einmal komprimiert durch die Punk-Historie und schneide die wichtigsten Meilensteine zwischen 1976 und nun ja 1999 an. Da dürfen Discharge nicht fehlen. Die Band aus dem britischen Stoke-on-Trent ist absolut stilbildend. Mit ihrem im Mai 1982 veröffentlichten Debüt Hear Nothing, See Nothing, Say Nothing veröffentlichen sie die Blaupause für eine ganze Szene. Crustpunk. Also Lederjacken mit Spikes, schwarz-weiße Artworks und nihilistisch-apokalyptische Songinhalte. Dazu alles im sogenannten D-Beat, ein Galopp, der quasi zu einem eigenen Genre geworden ist. Überhaupt spaltet sich der Punk Anfang der 80er in diverse Schattierungen auf. Die Skinheads der Arbeiterklasse etwa springen auf den Oi-Punk an, der Bands wie Angelic Upstarts, Cockney Rejects oder Cocksparrow hervorbringt. Eine der wichtigsten Oi-Platten kommt am 6. November 1982 raus. Blitz mit Voice of a Generation. Hier ist der Titelsong.

1987, da gründen sich im kalifornischen Berkeley eine Band, die gerade mal auf eine Platte veröffentlicht und sich nach nur 2 Jahren wieder auflöst. Operation Ivy. Die haben wir gerade mit Knowledge vom 89er Album Energy gehört. Und darauf mischen sie britischen Streetpunk mit Ska und Reggae. Und dabei klingen sie manchmal wie die schwer erziehbaren Versionen von The Clash. Sänger, Gitarrist und Songwriter Tim Armstrong und Superbassist Matt Freeman, die gründen kurz darauf Rancid und waren die kurzlebigen Operation Ivy bereits krass einflussreich, werden Rancid quasi zum guten Punkgewissen von Kalifornien. Keine Band jedenfalls klingt so britisch und traditionsbewusst wie Rancid. Außerdem schreiben sie richtig gute Songs und packen davon selten weniger als 20 Stück auf ihre Alben. Hier mal stellvertretend Salvation vom zweiten Rancid-Album Let's Go von 1994.

Vorhin haben wir erst Rancid mit Salvation gehört. Der Song ist von 1994, gefolgt von Basket Case von Green Day, ebenfalls von 1994, von Green Days drittem Album Dookie. Mit dem und über ein Major-Label docken Green Day an der Generation MTV an und bringen Punkrock ganz vorne in die Charts. Sie selbst werden damit zu Superstars und können den Erfolg exakt 10 Jahre später, also 2004, mit ihrem Album American Idiot wiederholen. 1994 ist also das Jahr, in dem Punk sein großes Revival oder eine Art zweiten Frühling erlebt. Das Jahr, in dem Punk von allen gehört wird. College-Kids, GymnasiastInnen, Skatern, Grunge-Fans und MTV-Zuschauerinnen. Punk ist jetzt Mainstream. Eine Band, die daran 1994 alles andere als unschuldig ist, sind The Offspring. Über das Punk-Indie-Label Epitaph, das von Bad Religion-Gitarrist Brad Gurewitz geführt wird, werden auch die Kalifornier The Offspring zu Punk-Plattenmillionären. Passenderweise heißt ihr drittes Album, mit dem sie den Durchbruch feiern, Smash. Davon jetzt Come Out and Play.

Kaum eine Band hat das Skatepunk-Image der 90er stärker beeinflusst als NoFX. Die gründen sich bereits 1983 als Teenager in Los Angeles. Angeführt werden sie vom Bassisten und Sänger Fat Mike, dessen sarkastische, witzige Texte einen wichtigen Teil von NoFX ausmachen und der mit seinem Label Fat Drag eine wichtige Plattform bietet. Der Rest des NoFX-Sounds besticht mit Melodieseligkeit und rasenden Tempos. Beides gerade bestens zu hören in Linoleum vom 5. NoFX-Album Punk in Drublic, mit dem auch NoFX 1994 ihren Durchbruch feiern. Eine der letzten Punk-Bands, die richtig groß im Mainstream geworden sind, ist Blink 182. Die gründen sich erst 1992, veröffentlichen eher weniger beachtete Alben 1995 und 1997, bis 1998 dann Schlagzeuger Travis Barker einsteigt. Mit ihm und dem Album Enema of the State startet das kalifornische Trio durch. Lustige Videos, super eingängige bis hymnische Melodien, eine fette Produktion, fertig ist der Hit. Hier ist einer davon, What's My Age Again?

0: Die letzten großen Punk-Millionäre, Blink 182 mit What's My Age Again vom 1999er Album Enema of the State. Und seitdem ist viel passiert. Auflösung, Wiedervereinigung, zig Seitenprojekte, überlebte Krebserkrankung. Und 2027 ist es dann soweit. Blink sind Headliner bei Rock am Ring und Rock im Park und kommen direkt im Anschluss, also am 8. Juni 2027, in die Waldbühne nach Berlin. Und damit bin ich mit meinem 50 Jahre Punk-Special fast am Ende. Tobi Schaper übernimmt jetzt mit dem Stahlwerk Metal und unsere Sendung findet ihr dann im Anschluss bei ARD Sounds. Der letzte Song, der gehört einer Punk-Gattung, die sich vor allem in unseren Breiten großer Beliebtheit erfreut, nämlich Deutschpunk. Immerhin sind zwei der erfolgreichsten deutschen Bands auch Punkbands, die Toten Hosen und die Ärzte. Dass die Geschichte des Deutschpunk frisch und ziemlich lustig weitererzählt wird, das bewiesen zuletzt Team Scheiße immer wieder und beweisen es jetzt hier mit Schmetterling. Damit bin ich raus, bleibt gesund und bleibt dran und dann hoffentlich bis kommenden Donnerstag hier beim Stahlwerk Rock auf Fritz, euer Jan Schwarzkamp.
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2: Genauso heißt er. Guten Abend. Hier ist jetzt genug mit Punk, denn es ist Metal-Zeit beim Stahlwerk. Herzlich willkommen jetzt zu einer Stunde Gemörtel und Geballer beim Stahlwerk. Allerdings durchaus auch mit ruhigen und nachdenklichen Momenten. Der Sommer neigt sich ja so langsam dem Ende entgegen, was natürlich einerseits traurig ist, aber zumindest ist die veröffentlichungsarme Zeit damit überstanden. Und das erste Metal-Highlight des Herbstes kommt nächste Woche, und zwar das erste Mastodon-Album ohne den erst gefeuerten und dann tödlich verunglückten Gitarristen Brent Hinds mit dem Titel Marrow Deep. So viel wie tief ins Mark, bis ins Mark, würde ich sagen. Dessen Persönlichkeit kann man nicht mal eben ersetzen, aber um die Leere zumindest ein bisschen zu füllen, hat die Band eine unglaubliche Armada an Gaststars auf der Platte versammelt. Passt mal auf, das sind nämlich zum Beispiel Josh Omi von Queens of the Stone Age, Neil Fallon von Clutch, Randy Blythe von Lamb of God, Nate Newton von Converge, Joe Duplantier von Gojira und sogar Geezer Butler von Black Sabbath. Das zeigt, wie geachtet und gut vernetzt Mastodon in der Musikwelt sind. Aus dem Album hören wir jetzt einen Song über die Verwüstung, die Hurricane Helene im Leben von Mastodon-Bassist Troy Sanders angerichtet hat, der für 2 Jahre aus seinem komplett zerstörten Haus vertrieben wurde. In diese Phase kam dann auch noch die Trauer über den Tod von Brent Hinds. In the Ruins heißt der Song entsprechend. Und den hören wir jetzt. Hier sind Mastodon.

Also ich würde sagen, auch ohne Brent Hinds erkennt man Mastodon immer noch. Das war In The Ruins aus ihrem Album Marrow Deep, das am 28.08. rauskommt. Jetzt nach Südamerika. Man weiß ja, dass von dort eigentlich der leidenschaftlichste Metal kommt. Zum Beispiel Ashtadur aus Kolumbien, die wirklich fetten Melodic Death Metal mit symphonischen Elementen spielen und sich für ihre neue Single Christopher Malmström von den Schweden Darkane für ein Gastsolo dazu geholt haben. August Burdens heißt der Song aus dem Anfang Oktober kommenden Album In Darkness All Shadows Gone. Ashtadur sind das.

Aus Kolumbien waren das Eshtadur mit August's Burden. Und die Band macht sich auf den weiten Weg nach Europa, spielt dabei sehr viele Konzerte, allerdings keins in Berlin. Dafür aber am 1. Dezember in Cottbus und am 2. Dezember in Frankfurt-Oder. Es muss ja nicht immer die Hauptstadt sein, da ist ja eh so viel los. Jetzt zu einer weiteren, noch eher unbekannten Band, die aber das Potenzial zu mehr hat, und zwar Leech aus dem südschwedischen Borås. Die spielen Melodic Death Metal, allerdings roher und mit mehr Hardcore-Feeling als die meisten anderen schwedischen Bands es mittlerweile tun. Am 9. Oktober kommt ihre EP Psychosomatic und daraus hören wir Serpent of Time von Leech, allerdings mit EA geschrieben, nicht mit EE. Dann wäre es Egel, so bedeutet es Lauge.

Noch mehr Melodic Death Metal, diesmal aber aus Finnland, von Brymir aus Helsinki, deren Name sich aus den mythologischen Begriffen Ymir, was der Urriese der nordischen Mythologie, und Brymir, der Halle, in der nach dem Ende der Welt die tapferen Seelen zusammenkommen sollen, zusammensetzt. Am 2. Oktober kommt das fünfte Brymir-Album What We Leave Behind. Das war daraus der Titelsong, was wir eben gehört haben. Jetzt gibt's aber mal richtigen Oldschool-Death-Metal von zwei Typen, die sich damit auskennen wie kaum jemand sonst. Leper Colony, das sind im Kern Roger Johansson, Gitarrist bei rund 50 Bands, darunter Ripspreader oder Paganizer. Und Mark Greve, ehemaliger Sänger der besten deutschen Death-Metal-Band aller Zeiten, Morgoth, jetzt noch bei As in Hell, Insidious Disease und Demis Dawn. Und trotz der krassen Auslastung der beiden kommt am 9. Oktober schon das dritte Leper Colony-Album in 3 Jahren. Back to Primal Sludge heißt das, und es geht zurück an den Urschleim des Death-Metal. Hier ist daraus Seelenjäger.

Das schwedisch-deutsche Death-Metal-Kommando Leper-Kolonie mit Seelenjäger. Und wir kommen zu einem britischen Duo um den ehemaligen Napalm-Death-Gitarristen Justin Broadrick, das Ende der 80er angefangen hat, Industrial und Death-Metal zu mischen und damit eine der brutalsten Musiken überhaupt geschaffen hat. Godflesh haben sie sich genannt und auch heute noch ist ihr Sound extrem schwer verdaulich. Ende September kommt ihr 10. Album mit dem passenden Titel Decay und da hören wir nochmal ganz kurz rein in den Song Living Ending von Godflesh.

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2: Eine Minute nach 1:30.
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2: Mit Sebastian Hanf. Welche Partei soll ich wählen? Diese Frage stellt ihr euch vielleicht 4 Wochen vor der Wahl zum Berliner Abgeordnetenhaus. Und ab heute wird der Wahlomat für Berlin freigeschaltet. Mit 38 politischen Thesen könnt ihr da vergleichen, welche der 17 zugelassenen Parteien am ehesten mit euren eigenen Positionen übereinstimmen. Zusammengestellt wurde der Wahlomat von der Bundeszentrale für politische Bildung. Die weist darauf hin, dass der Wahlomat keine Wahlempfehlung liefert, sondern lediglich ein Informationsangebot. Die Ukraine feiert heute ihren 35. Unabhängigkeitstag. Großflächige Veranstaltungen wie noch vor 5 Jahren sind nicht geplant aus Angst vor Luftangriffen. Trotzdem sind hochrangige Politiker in Kiew zu Besuch. Neben EU-Ratspräsident Costa begrüßte Präsident Selenskyj bereits am Sonntag mehrere Staats- und Regierungschefs, die an den Feierlichkeiten teilnehmen. Die Ukraine erklärte ihre Unabhängigkeit am 24. August 1991 von der Sowjetunion. Ein Post bei Insta von Capital Bra und zack, voll ist der Oranienplatz. Capi und Samra waren gestern auf dem Oranienplatz und verteilten T-Shirts an ihre Fans. Laut Polizei kamen etwa 1.100 Leute nach Kreuzberg. Insgesamt verlief die Aktion friedlich. Eine Person wurde bei einem Gerangel verletzt. Die beiden Rapper wollten damit offenbar Werbung für ihr neues Album machen. Fußball-Bundesligist Union Berlin steht in der 2. Runde des DFB-Pokals. Die Köpenicker gewannen ihr Auswärtsspiel beim Zweitligisten Braunschweig mit 4:2. Raus ist dagegen der VfB Krichow. Der Oberliga-Verein aus der Nähe von Cottbus unterlag dem Bundesligisten Mainz mit 0:9.
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2: Im Norden Brandenburgs locker bewölkt, sonst überall eher gering bewölkt bis klar unverbreitet trocken und kühl wird es, 12 bis 7 Grad nur. Montags tagsüber dann bleibt es meist trocken bei einem Sonne-Wolken-Mix. Einzelne Schauer sind in Richtung Uckermark möglich und die Höchstwerte tagsüber

0: durch.
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4: Zurück beim Stahlwerk, wo es weitergeht mit einer Band aus Karlsruhe, die das noch recht junge Genre Symphonic Deathcore auf die Spitze treibt. Mental Cruelty haben ein abartiges technisches Können, produzieren und komponieren mit viel Liebe zum Detail und lassen bei aller Brutalität auch die Melodien nicht zu kurz kommen. Das kommende Album Echoes of a Forlorn Land verbindet Metalcore und Soundtrack-Feeling mit so einer Art Fantasy-Ästhetik und das funktioniert erstaunlich gut, finde ich. All das ist jetzt repräsentativ zu hören bei Raise the Raven Banner von Mental Cruelty.

Mental Cruelty mit Raise the Raven Banner aus dem kommenden Album Echoes of a Forlorn Land. Und wir machen jetzt einen krassen Stilbruch und kommen von den Weiten eines untergegangenen Königreichs zu den Häuserschluchten New Yorks, wo seit 40 Jahren die Cro-Max Hardcore machen. Deren Bassist Harley Flanagan ist nach endlosen Streitigkeiten jetzt der Namensrechteinhaber und er hat etwas gemacht, was für viele als Frevel gilt. Er hat das wichtigste New York Hardcore-Album aller Zeiten, Age of Crowell von 1986, nochmal neu aufgenommen. Vermutlich vor allem aus Gründen der Rechte-Situation. Verhunzt hat das aber immerhin nicht und der folgende Song ist leider immer noch brandaktuell, denn die Menschheit bekommt es ja einfach nicht hin, in Frieden zu leben. Hier sind die 2026er Cro-Max mit der neu eingespielten Version von World Peace.

Die Cro-Max haben ihr Debütalbum Age of Quarrel nochmal neu aufgenommen. Das war daraus World Peace. Am Schlagzeug übrigens der derzeitige Sepultura-Drummer, das 23-jährige Wunderkind Grayson Necrotman. Den Zusammenhang zur nächsten Band herzustellen ist schwierig, aber die Cro-Max haben immer Black Sabbath auch als großen Einfluss genannt. Und bei Green Lung aus London ist das eh offensichtlich. Bei ihnen kommt aber noch eine Menge Ghost-Pop-Appeal dazu, was den immer größer werdenden Erfolg der Band erklären dürfte. Am 11.9. kommt ihr Album Necropolitan und daraus hören wir Black Magic Radio von Green Lung.

Zweimal große Black Sabbath Fanbands in Folge waren das. Erst Green Lung aus London und dann die Schweden Graveyard, die für Oktober ihr 7. Album Fever angekündigt haben. Das klingt weniger folkig als zuletzt, dafür wieder mit härterer Kante. Eben haben wir daraus A Means to an End gehört. Harte Kante gibt's beim nächsten Song kaum. Trotzdem ist die Musikerin in Metal-Kreisen sehr beliebt, vermutlich weil ihre Arbeit immer eine tiefe Dunkelheit umgibt. The Dark heißt dann auch das morgen erscheinende 8. Album der kalifornischen Singer-Songwriterin Chelsea Wolfe, und aus dem hören wir Seeth.

Ja, ihr seid durchaus richtig beim Stahlwerk. Das war Chelsea Wolf mit Seeth. Ihr Album The Dark erscheint morgen, zumindest digital. Physisch dann wohl erst im September. Und damit sind wir auch schon wieder fast am Ende der heutigen Sendung. Und die beschließen wir mit Cult of Luna aus dem schwedischen Umeå. Die bringen im November ihr 9. Album In the Shadow of Your Shadow raus. Und der folgende Song ist eine Beschreibung des Gefühls, verloren zu sein und einen Weg zurück in einen mentalen Safe Space zu finden. Kennen bestimmt einige das Gefühl. Musikalisch ist es sehr mild für die Band und ein idealer Ausklang für die heutige Sendung. Hier sind Cult of Luna mit A Way Back. Und ich sage wie immer vielen Dank fürs Zuhören und bis nächste Woche hier beim Stahlwerk auf Fritz. Und gleich dann viel Spaß beim Blue Moon, heute zum Thema Streit. Aber erstmal noch Cult of Luna. Bye, bye.

0: hier geht's jetzt weiter mit unseren Freundinnen und Freunden der Jungen Nacht.
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2: Um 2 Uhr mit Lisa Kuppa. Der Hitzesommer hat in Deutschland nach Berechnungen von Greenpeace Schäden von mindestens 36 Milliarden Euro verursacht. Sie seien unter anderem auf die Folgen extremer Hitze und Trockenheit zurückzuführen. Aus der ARD-Klimaredaktion Katharina Wilhelm.
3: Die meisten Kosten seien in der Arbeitswelt durch Produktivitätsverlust und Ausfälle entstanden, so Greenpeace. Konkret heißt das, Arbeitnehmer hätten durch die Hitze langsamer gearbeitet und mehr Fehler gemacht oder sich krank gemeldet. Allein das seien 11 Milliarden Euro gewesen. Hinzu kommen Waldschäden durch Trockenheit und Brände sowie Kosten für das Gesundheitssystem, weil beispielsweise mehr Menschen ambulant und stationär behandelt werden mussten. Dazu gezählt werden auch Kosten durch Ernteausfälle und dass Güter nicht per Schiff transportiert werden konnten. Greenpeace summiert den Schaden auf rund 36 Milliarden Euro. Das entspricht knapp 1% der jährlichen deutschen Wirtschaftsleistung.
2: Bundesaußenminister Wadefuhl hat am zweiten Tag seiner Ukraine-Reise die Millionenstadt Charkiw besucht. Dort würdigte der CDU-Politiker den Widerstandswillen der Bevölkerung. Außerdem erneuerte er seine Forderung nach mehr Unterstützung für das von Russland angegriffene Land. Im Heute-Journal sagte Wadefuhl, dass vor allem Luftabwehrsysteme fehlten. Putin führe einen Drohnenkrieg gegen die Bevölkerung. Dagegen brauche die Ukraine Schutz. Israel droht der islamistischen Terrororganisation Hamas damit, die Angriffe im Gazastreifen auszuweiten. Hintergrund ist, dass am Wochenende mehrere Papierdrachen auf israelischem Gebiet gefunden wurden. Sie sollen aus dem Küstenstreifen stammen und teils mit brennendem Material und Sprengsätzen bestückt gewesen sein. Sollte es nochmal dazu kommen, werde man die Militärschläge intensivieren und Zivilisten auffordern, bestimmte Gebiete zu verlassen, so Israels Premier Netanyahu. Fußball-Zweitligist St. Pauli ist in der ersten Runde des DFB-Pokals ausgeschieden. Die Hamburger mussten sich bei Drittligist Rot-Weiß Essen mit 0:2 geschlagen geben. ARD-Sportreporter Armin Lehmann mit den Infos.
4: Es war mal wieder Partystimmung an der Hafenstraße in Essen. 19.000 Zuschauer feierten Rot-Weiß Essen. Der Underdog aus der dritten Liga schlägt den Bundesliga-Absteiger St. Pauli. St. Pauli hatte nur im ersten Durchgang, da allerdings hochkarätige Tormöglichkeiten. Ihr Niederländer Martijn Kaars vergab sie zum Teil kläglich. Jansen kurz vor der Pause und Telalovic kurz nach dem Wechsel erzielten dann die Tore für Rot-Weiß Essen und RWE steht in der zweiten Runde.
2: Das Wetter für Deutschland. In der Nacht im Norden und Nordosten bewölkt, dort vereinzelt Schauer, sonst meist sternenklar, die Tiefstwerte 13 bis 5 Grad. Am Tag ein Mix aus Sonne und Wolken, von Vorpommern bis zur Uckermark örtlich Regen, im Süden und Westen dagegen viel Sonnenschein, maximal 21 Grad in Cottbus und bis zu 28 Grad im Breisgau. Die Zeit, es ist 2.03 Uhr.
5: Und wir blicken jetzt auf die Straßen und Autobahnen bei uns in Deutschland. Die A1 Lübeck-Hamburg, die Norderelbbrücke, ist bis zum Morgen mehrfach kurzfristig für euch gesperrt. Die A6 Nürnberg Richtung Pilsen ist zwischen dem Kreuz Nürnberg-Süd und Nürnberg-Langwasser nach einem Unfall dicht. Die Umleitung führt euch über die U21. Dort auf der Strecke zwischen Nürnberg-Langwasser und dem Kreuz Nürnberg-Süd 2 Kilometer Stau aktuell. Dann die A40 Essen Richtung Duisburg ist zwischen Kreuz Kaiserberg und Kreuz Duisburg wegen Bauarbeiten noch bis in die Früh gesperrt. Ebenso eine Sperrung auf der A516 zwischen dem Kreuz Oberhausen und Oberhausen-Eisenheim. Das Ganze noch bis morgen früh in beiden Richtungen. Und auch die A7 Kassel Richtung Hannover in Höhe Bockenem. Eine Sperrung, das Ganze auch wegen eines Unfalls. Euch allen da draußen, wo es geht, eine gute und hoffentlich sichere Fahrt.
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5: So, und weil ich nicht singen kann, grölt ihr jetzt alle mal schön mit. Azizam von Ed Sheeran. Ich bin Nico Schmidt, hi.